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1: Um 3 Uhr mit Ronald Lessig. Die Entscheidung von US-Präsident Trump, Diesel in Russland einzukaufen, stößt beim ukrainischen Präsidenten Zelensky auf Kritik. Trump hatte sich in einem Gespräch mit dem russischen Präsidenten Putin auf Lieferungen für die USA und den Weltmarkt verständigt. Aus Kiew Nils Buhler.
2: Jede Lockerung der Sanktionen gegen Russland ohne klare Deeskalationsvereinbarung sei ein offenkundiges Zeichen von Schwäche, so der ukrainische Präsident Volodymyr Zelensky in einem schriftlichen Statement. Dass die USA russischen Diesel einkaufen wollen, spiele Russland in die Hände und ermögliche dem Land, seinen Krieg in der Ukraine fortzusetzen und noch mehr Menschen zu töten. Der ukrainische Präsident erneuerte seine Bereitschaft, die Angriffe auf russische Energieanlagen einzustellen, wenn Russland keine ukrainische Energieinfrastruktur mehr zerstöre, so Zelensky.
1: Der vereitelte Absturz einer Fly-Dubai-Maschine war nach Angaben der Vereinigten Arabischen Emirate als Selbstmordanschlag geplant. Der Co-Pilot soll vorgehabt haben, das Flugzeug in ein Terminal am Flughafen von Tel Aviv zu steuern. Laut Generalstaatsanwaltschaft nahm er sich die Anschläge vom 11. September 2001 in den USA zum Vorbild. Der Co-Pilot hatte vergangene Woche den Kapitän während eines Fluges mit einer Rettungsaxt angegriffen. Passagiere konnten ihn überwältigen. Nach einem schweren Erdbeben in Panama ist die Gefahr eines Tsunamis aufgehoben worden. Zuvor hatte der US-Wetterdienst eine Warnung für 9 Pazifikländer ausgegeben. Das Erdbeben der Stärke 7,7 lag im Süden Panamas. Berichte über Tote und Verletzte gibt es nach Angaben des Zivilschutzes bisher nicht. Örtliche Medien melden aber Schäden an Gebäuden. In der Fußball-Bundesliga hat Werder Bremen in Dortmund kurz vor Schluss noch einen Punkt geholt. Zwischen dem BVB und Werder stand es am Ende 2:2. Aus der Sportredaktion Michael Augustin.
3: Bis zur 88. Minute lag der BVB mit 2:0 in Führung nach Toren von Svensson und Schlotterbeck. Dann begann die Bremer Aufholjagd. Reis mit dem 1:2 und der ehemalige Dortmunder Füllkrug in der 2. Minute der Nachspielzeit mit dem Ausgleich. Der BVB war vorher immer wieder am starken Werder-Torhüter Hain gescheitert und gibt zum ersten Mal in dieser Saison Punkte ab. In der 2. Bundesliga hat Eintracht Braunschweig mit 1:0 gegen Holstein Kiel gewonnen. Keine Tore dagegen im 2. Spiel des Abends. Heidenheim und Kaiserslautern haben sich 0:0 getrennt.
1: Das waren die Nachrichten. Das Wetter in Deutschland. Tagsüber im Nordwesten immer wieder Regen, sonst länger trocken, später Gewitter bei 12 bis 18 Grad. Am Sonntag Sonne, Wolken und Schauer, im Norden Gewitter, sonst trocken 9 bis 17 Grad. Am Montag teilweise heiter, im Nordosten Schauer bis 20 Grad. Es ist 3:03 Uhr.
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1: Um 4 Uhr mit Ronald Lessig. Die Entscheidung von US-Präsident Trump, Diesel in Russland einzukaufen, stößt beim ukrainischen Präsidenten Zelensky auf Kritik. Trump hatte sich in einem Gespräch mit dem russischen Präsidenten Putin auf Lieferungen für die USA und den Weltmarkt verständigt. Aus Kiew Nils Bula.
2: Jede Lockerung der Sanktionen gegen Russland ohne klare Deeskalationsvereinbarung sei ein offenkundiges Zeichen von Schwäche, so der ukrainische Präsident Volodymyr Zelensky in einem schriftlichen Statement. Dass die USA russischen Diesel einkaufen wollen, spiele Russland in die Hände und ermögliche dem Land, seinen Krieg in der Ukraine fortzusetzen und noch mehr Menschen zu töten. Der ukrainische Präsident erneuerte seine Bereitschaft, die Angriffe auf russische Energieanlagen einzustellen, wenn Russland keine ukrainische Energieinfrastruktur mehr zerstöre, so Zelensky.
1: Der vereitelte Absturz einer Fly-Dubai-Maschine war nach Angaben der Vereinigten Arabischen Emirate als Selbstmordanschlag geplant. Der Co-Pilot soll vorgehabt haben, das Flugzeug in ein Terminal am Flughafen von Tel Aviv zu steuern. Laut Generalstaatsanwaltschaft nahm er sich die Anschläge vom 11. September 2001 in den USA zum Vorbild. Der Co-Pilot hatte vergangene Woche den Kapitän während eines Fluges mit einer Rettungsaxt angegriffen. Passagiere konnten ihn überwältigen. Nach der SPD hat auch die Linke in Mecklenburg-Vorpommern für rot-rot-grüne Koalitionsverhandlungen gestimmt. Der Landesvorstand der Linken fasste den Entschluss nach eigenen Angaben am späten Abend einstimmig. Die Grünen wollen heute bei einem kleinen Parteitag in Rostock entscheiden. Die Verhandlungsführer von SPD, Linken und Grünen hatten ihre Sondierungsgespräche gestern abgeschlossen. In der Fußball-Bundesliga hat Werder Bremen in Dortmund kurz vor Schluss noch einen Punkt geholt. Zwischen dem BVB und Werder stand es am Ende 2:2. Aus der Sportredaktion Michael Augustin.
3: Bis zur 88. Minute lag der BVB mit 2:0 in Führung nach Toren von Svensson und Schlotterbeck. Dann begann die Bremer Aufholjagd. Reis mit dem 1:2 und der ehemalige Dortmunder Füllkrug in der zweiten Minute der Nachspielzeit mit dem Ausgleich. Der BVB war vorher immer wieder am starken Werder-Torhüter Hain gescheitert und gibt zum ersten Mal in dieser Saison Punkte ab. In der zweiten Bundesliga hat Eintracht Braunschweig mit 1:0 gegen Holstein Kiel gewonnen. Keine Tore dagegen im zweiten Spiel des Abends. Heidenheim und Kaiserslautern haben sich 0:0 getrennt.
1: Das waren die Nachrichten. Das Wetter in Deutschland. Tagsüber im Nordwesten immer wieder Regen, sonst trocken, später einzelne Gewitter bei 12 bis 18 Grad. Am Sonntag Sonne, Wolken und Schauer, im Norden auch Gewitter, sonst trocken bis 17 Grad. Die Zeit, es ist 4:03 Uhr.
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1: Um 5 Uhr mit Ronald Lessig. Die Entscheidung von US-Präsident Trump, Diesel in Russland einzukaufen, stößt beim ukrainischen Präsidenten Selenskyj auf Kritik. Trump

0: Trump hatte sich in einem Gespräch mit dem russischen Präsidenten Putin auf Lieferungen für die USA und den Weltmarkt verständigt. Aus Kiew Nils Buhler.
1: Jede Lockerung der Sanktionen gegen Russland ohne klare Deeskalationsvereinbarung sei ein offenkundiges Zeichen von Schwäche, so der ukrainische Präsident Volodymyr Zelensky in einem schriftlichen Statement. Dass die USA russischen Diesel einkaufen wollen, spiele Russland in die Hände und ermögliche dem Land, seinen Krieg in der Ukraine fortzusetzen und noch mehr Menschen zu töten. Der ukrainische Präsident erneuerte seine Bereitschaft, die Angriffe auf russische Energieanlagen einzustellen, wenn Russland keine ukrainische Energieinfrastruktur mehr zerstöre, so Zelensky.
0: Der vereitelte Absturz einer Fly-Dubai-Maschine war nach Angaben der Vereinigten Arabischen Emirate als Selbstmordanschlag geplant. Der Co-Pilot soll vorgehabt haben, das Flugzeug in ein Terminal am Flughafen von Tel Aviv zu steuern. Laut Generalstaatsanwaltschaft nahm er sich die Anschläge vom 11. September 2001 in den USA zum Vorbild. Der Co-Pilot hatte vergangene Woche den Kapitän während eines Fluges mit einer Rettungsaxt angegriffen. Passagiere konnten ihn überwältigen. Nach der SPD hat auch die Linke in Mecklenburg-Vorpommern für rot-rot-grüne Koalitionsverhandlungen gestimmt. Der Landesvorstand der Linken fasste den Entschluss nach eigenen Angaben am späten Abend einstimmig. Die Grünen wollen heute bei einem kleinen Parteitag in Rostock entscheiden. Die Verhandlungsführer von SPD, Linken und Grünen hatten ihre Sondierungsgespräche gestern abgeschlossen. In der Fußball-Bundesliga hat Werder Bremen in Dortmund kurz vor Schluss noch einen Punkt geholt. Zwischen dem BVB und Werder stand es am Ende 2:2. Aus der Sportredaktion Michael Augustin.
2: Bis zur 88. Minute lag der BVB mit 2:0 in Führung nach Toren von Svensson und Schlotterbeck. Dann begann die Bremer Aufholjagd. Reis mit dem 1:2 und der ehemalige Dortmunder Füllkrug in der zweiten Minute der Nachspielzeit mit dem Ausgleich. Der BVB war vorher immer wieder am starken Werder-Torhüter Hain gescheitert und gibt zum ersten Mal in dieser Saison Punkte ab. In der zweiten Bundesliga hat Eintracht Braunschweig mit 1:0 gegen Holstein Kiel gewonnen. Keine Tore dagegen im zweiten Spiel des Abends. Heidenheim und Kaiserslautern haben sich 0:0 getrennt.
0: Das waren die Nachrichten. Das Wetter in Deutschland. Tagsüber im Nordwesten immer wieder Regen, sonst trocken, später einzelne Gewitter bei 12 bis 18 Grad. Am Sonntag Sonne, Wolken und Schauer, im Norden Gewitter, sonst trocken bei 9 bis 17 Grad. Und am Montag immer wieder heiter bis 20 Grad. Es ist 5:03 Uhr.
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1: In Frankfurt öffnet heute die Buchmesse ihre Türen für die Öffentlichkeit. Die Buchmesse hat selbst schon viele Geschichten geschrieben, so wie die von Günter Wallraff. Dem wurde es eines Tages auf der Buchmesse zu viel. Er hatte gerade sein neues Buch vorgelegt, das war 1973. Ihr da oben, wir hier unten. Es war in kürzester Zeit zum Bestseller geworden. Auf dem renommierten Verlagsempfang in einem Frankfurter Luxushotel fühlte sich Wallraff fehl am Platz. Kurz entschlossen verließ er den Empfang, seine Schritte führten ihn in die Stadt und zum Bahnhof. Als ihn dort ein Mensch in Not um eine kleine Spende bat, lud er ihn spontan zum Essen im Bahnhofsrestaurant ein. Der Mann nahm die Einladung gern an, aber er war nicht allein. Am Ende waren es mehr als ein Dutzend Menschen in Not. Hungernde, hochschwangere Menschen auf Krücken. Als Wallraff die Menschen sah, kam ihm eine Idee. Mit der Straßenbahn fuhren sie gemeinsam zurück zum Verlagsempfang im Luxushotel. Der Portier versuchte noch, das Schlimmste zu verhindern, aber Wallraff ließ keinen Zweifel. Wir werden erwartet, das sind alles geladene Gäste. Im Inneren wichen Hotelgäste erschrocken zur Seite. Nur der Verleger von Wallraff verstand sofort die Symbolik. Mit großer Herzlichkeit empfing er die sonderbare Gesellschaft. Es wurde ein rauschendes Fest, ein Moment für die Ewigkeit. Es ist eine Szene wie aus dem Lukas-Evangelium, als Jesus Menschen von der Straße und von den Zäunen einlädt, ein Festmahl mit ihm zu feiern. Manchmal ist das Himmelreich schon mitten unter uns.
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Um 6 Uhr mit Alexander Terhorst. Der Energiekonzern LEAG hat Befürchtungen zurückgewiesen, für die Renaturierung der Tagebaue in der Lausitz zu wenig Geld zurückzulegen. LEAG-Chef Adi Rösch sagte MDR aktuell, es gebe dazu mit Sachsen und Brandenburg eine feste Vereinbarung. Sie regele, wie viel man einzahle. Das werde einmal jährlich mit den Bergämtern der beiden Länder geprüft. Greenpeace und die Deutsche Umwelthilfe hatten mehrfach der LEAG vorgeworfen, der Rekultivierungssparte durch Umstrukturierungen Mittel zu entziehen. Der ukrainische Präsident Volodymyr Zelensky hat den Diesel-Deal der USA mit Russland kritisiert. Das sei eine Investition in den Krieg gegen sein Land. Zelensky sprach von einem Zeichen der Schwäche. Russland werde die USA noch

0: weniger ernst nehmen. US-Präsident Donald Trump hatte am Abend bekannt gegeben, Russland werde mehrere hunderttausend Tonnen Diesel auf den Weltmarkt bringen. Das habe er mit Präsident Wladimir Putin vereinbart. Die USA setzten dafür vorübergehend Sanktionen gegen russische Erdölprodukte aus. Die Regierungskoalition hat sich im Streit über die Einführung einer Zuckersteuer offenbar geeinigt. Wie die Bild-Zeitung meldet, soll die Abgabe erst zum 1. Juli 2027 in Kraft treten. Und damit ein halbes Jahr später als zunächst geplant. Zudem verzichte Finanzminister Lars Klingbeil auf eine zusätzliche dritte Steuerstufe. Für kleine Betriebe soll es eine Freigrenze geben. Für Frucht- und Gemüsesäfte, Milch, alkoholfreies Bier und Getränke mit Süßstoff solle die Steuer nicht gelten. In Leipzig ist am Abend an die friedliche Revolution vor 37 Jahren erinnert worden. Nach einem Friedensgebet in der Nikolaikirche gab es in der Stadt ein Lichtfest. Höhepunkt war eine leuchtende 89, die vor der Thomaskirche aus hunderten Kerzen gebildet wurde. Am 9. Oktober 1989 waren in Leipzig mehr als 70.000 Menschen auf die Straße gegangen. Diese Montagsdemonstration gilt als entscheidend für das Ende der DDR. In der Fußball-Bundesliga hat Dortmund den ersten Punktverlust der Saison kassiert. Der BVB kam am Abend gegen Bremen trotz 2:0-Führung nicht über ein 2:2 hinaus. Der Ausgleichstreffer fiel in der Nachspielzeit. In der zweiten Bundesliga spielten Braunschweig-Holstein-Kiel 1:0 und Heidenheim-Kaiserslautern 0:0. Die Nationalmannschaft der Frauen setzte sich im Testspiel gegen Australien 4:2 durch. Das waren die Nachrichten.
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2: Und so sieht's aus. Der Brocken bedeckt im Nebel bei 6 Grad. In Chemnitz stark bewölkt. Hier hat's geregnet 11 Grad. Dresden bedeckt. Leichter Regen 12 Grad. In Eisenach stark bewölkt. Auch hier hat's geregnet 11 Grad. In Erfurt stark bewölkt 11 Grad. Der Fichtelberg bedeckt im Nebel bei 6 Grad. Gera bedeckt bei 11. Görlitz ebenfalls bedeckt bei 11 Grad. Halle nach Regen 12 Grad, Leipzig wolkig 11, Magdeburg stark bewölkt, auch hier hat es geregnet 13 Grad und in Meiningen regnet es noch leicht bei 9 Grad. Nach Felicia zieht heute das Tief Gabriela über uns hinweg. Auf der Rückseite wird es vorübergehend freundlicher. Das bedeutet heute erst viele Wolken und Schauer im Tagesverlauf. Dann von Westen her mehr Sonne, weniger Wolken und insgesamt trockener. Wahrscheinlich bleibt es aber auch bis in den späten Nachmittag noch grau im Nass. Vor allem im Südosten von Sachsen, also im Erzgebirge Elbtal in der Oberlausitz. Die Höchstwerte 15 bis 18 Grad, in den Bergen um die 12 Grad. Bei kräftigem Südwestwind, zum Abend lässt er dann nach. Morgen wieder viel dabei, zwischen Wolken, viele Wolken, zwischendurch Sonne, einige Schauer, kräftiger Wind bei 10 bis 14 Grad. Und der Start in die neue Woche noch sehr wechselhaft bei maximal 15 Grad. Am Dienstag dann nach zum Teil frostiger Nacht schon, freundlich und milder. Und der MDR-Verkehrsdienst momentan ohne Meldungen. Wir haben keine Störungen auf den Straßen, fahren Sie trotzdem überall vorsichtig. Die Zeit 6.04 Uhr haben wir's.
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2: Und dieser Start ins Wochenende mit André Sittner und das hier ist Charlie Wilson, Play That Game.

Das war Charlie Winston, Play That Game, und Sie hören MDR Kultur am Sonnabendmorgen. Gleich geht es bei uns um eine Frucht, vielleicht um die Frucht überhaupt, zumindest wenn es nach der Bibel geht. Der Apfel war ja da das erste Obst, das Menschen gekostet haben. Heute gibt es im Handel gar nicht mehr so viele Apfelsorten. Dabei gibt es eigentlich unzählige, und besonders die wertvollen alten Sorten, die werden zunehmend wiederentdeckt und gerade im Moment bei vielen Apfelfesten vorgestellt und bestimmt. Darum geht es gleich bei uns. Und im Stichtag gegen 6:45, da geht es dann in die Theaterstadt Leipzig. Vor 260 Jahren wurde hier das sogenannte Neue Theater eröffnet.

0: Ja, die Tage werden kühler und schon vermisst sie den Sommer. I miss the summer already. Joy Denalani hier bei MDR Kultur. Aber der Herbst hat ja auch seine Vorzüge. Unter anderem freut das natürlich die Apfelfreunde. Die Pomologie, das ist die Lehre von Obstarten und Obstsorten. Und ein Pomologe, das ist also jemand, der sich mit der Bestimmung und Beschreibung von Obstsorten beschäftigt. Und der hat gerade im Herbst ordentlich zu tun. Denn jetzt landen vor allem Äpfel auf dem Arbeitstisch der Pomologen. Aber nur dann, wenn sich Apfelbesitzer und Apfelexperten treffen. Und genau das passiert in den nächsten Wochen wieder, auch jetzt am Wochenende, zum Beispiel bei unterschiedlichsten Apfelfesten. Warum alte Apfelsorten bewahrt werden sollten, das hat Antje Übel für uns mal erkundet.
1: Um die 3000 Apfelsorten gibt es in Europa. Die wenigsten davon landen im Supermarkt, sagt Christoph Mann vom Landschaftspflegeverband Oberes Vogtland.
2: Wenn ein gutes Geschäft hat, vielleicht 7, 8 Sorten. Es gibt vielleicht noch 35 Sorten, die man so hier in Sachsen von Händlern bekommen kann. Aber in Wirklichkeit ist das Sortenspektrum entschieden größer. Und mit dem Wegfall oder Absterben dieser vielen Sorten gehen auch genetische Informationen verloren.
1: Das kann zum einen ein ganz bestimmter Geschmack, zum anderen aber auch eine wichtige Resistenz gegen Schädlinge sein. Eigenschaften, die nützlich und damit erhaltenswert sind.
2: Und da wollten wir eigentlich nach dem Prinzip Schutz durch Nutzung den Leuten zeigen, was kann man denn alles noch mit den Äpfeln machen. Erstmal den Leuten wieder zu sagen, was haben sie denn überhaupt von einer Apfelsorte in ihrem Garten und wofür ist diese Sorte geeignet.
1: Um das herauszufinden, verbringt Manfred Schrampke viel Zeit an seinem Schreibtisch, wälzt alte Bücher über Obstbäume, studiert eigene Aufzeichnungen.
3: 2 bis 3 Stunden abends sitze ich dann in meinem Studio und versuche da mal einen Namen zu finden. Und wenn man schon denkt, man hat alle Merkmale zusammen, dann irgendwas stimmt dann zuletzt, ne? Und dann ist wieder das große Fragezeichen. Und da hat man 2, 3 Stunden gesessen, eigentlich für nichts.
1: Eine richtige Detektivarbeit ist das manchmal, erzählt der Pomologe. Und das, obwohl er an die 500 Apfelsorten aus dem FF bestimmen kann, ihre Merkmale kennt wie seine Westentasche. Man könnte meinen, jeder heimische Apfel ist schon irgendwann mal auf seinem Schreibtisch gelandet. Doch jedes Jahr tauchen plötzlich wieder alte, unbekannte Sorten auf.
3: Uns nützt manchmal ein kleiner Hinweis, wenn manchmal Leute kommen und sagen, der Ober hat das und das gesagt. Und wenn es bloß ein kleiner Anhaltspunkt ist, ich habe da so ein kleines Synonymhefter und da kann man mal nachschlagen, ob es das gibt oder ob es das nicht gibt.
1: Aber nicht nur die äußeren Eigenschaften eines Apfels sind wichtig für die Bestimmung. Auch das Innere, Kernröhre, Kernhauswände und der Kern selbst sind wichtig für Manfred Schrampke. Viele Äpfel erkennt er auch sofort am Geschmack.
3: Ich esse vielleicht auch anders die Äpfel. Ich kau die und wenn ich dann eine gewisse Masse im Mund habe, dann ziehe ich so den Saft in mich rein. Das entfaltet dann das richtige Aroma. Das ist was ganz Edles.
0: Das sagt der Pomologe über die alten Apfelsorten, die es wieder zu entdecken gilt. Und in Mitteldeutschland laden am Wochenende verschiedene Regionen ein zu großen Apfelfesten und herbstlichen Familientagen. In die Welt der Pomologie für uns eingetaucht ist Antje Übel. Und wenn Sie selbst da mal eintauchen wollen und sich pomologisches Fachwissen aneignen wollen, es gibt jede Menge Apfel- und Weinfeste, zum Beispiel jetzt am heutigen Tag in der Domäne Groschwitz. Da können eigene Früchte von der mobilen Apfelpresse zu Saft verarbeitet werden. Und es gibt im Nationalpark Bad Schandau ein Apfelfest. Das ist dann morgen, kostenfreies Familienfest. Da geht es auch um Streuobstpflege, um Saftpressen auch und um Sortenbestimmungen. Da wird gebeten, auch möglichst alte Sorten mitzubringen, um sie bestimmen zu lassen. Auch auf dem Borgschloss Ramenau gibt es ein Apfelfest morgen und einen Erlebnismarkt. Und auch in Homburg im Harz ebenfalls ein Apfelfest in der Waldgaststätte Willekes Lust mit Verkostung von naturreinen Apfelsäften. Also das Ganze ein sehr schmackhaftes Wochenende, sehr zu empfehlen für Apfelfreunde und nicht nur für die.

Cat Stevens, der sich dann mal eine Zeit lang Yusuf nannte, jetzt wieder Cat Stevens heißt. Take the World Apart und Sie hören MDR Kultur am Sonnabendmorgen jetzt mit Sir James Galway und dem Royal Philharmonic Orchestra und Musik von Aram Khachaturian.

Ist schon Winter angekommen, da haben wir noch ein bisschen Zeit. Ulla Meinecke in Berlin und Sören, MDR Kultur, 6.25 Uhr, jetzt mit Delbert McClinton und The Self-Made Man und Dana Gunn to Mexico.

Eine kleine Stadt nach Mexiko ist er verschwunden. David McClinton und The Self-Made Man, Gone to Mexico, und Sören MDR Kultur bis halb noch mit Paul Mills, Calling All Clowns.

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1: Pommes hier bei MDR Kultur und damit haben wir es 6.30 Uhr.
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1: Und das wird heute von Tief Gabriela bestimmt. Auf dessen Rückseite wird es etwas freundlicher erstmal. Das bedeutet heute zunächst viele Wolken und Schauer. Im Tagesverlauf dann von Westen her mehr Sonne, weniger Wolken und es wird auch trockener. Am Nachmittag oder bis zum Nachmittag grau und nass bleibt es vor allem noch im Südosten von Sachsen, das heißt Erzgebirge, Elbtal und die Oberlausitz. Die Höchstwerte heute 15 bis 18 Grad. In den Bergen so um die 12 Grad. Das Ganze bei kräftigem Südwestwind, der zum Abend hin nachlässt. Morgen ist dann auch wieder viel dabei, viele Wolken, zwischendurch auch immer wieder Sonnenstrahlen, einige Schauer auch, kräftiger Wind weiterhin bei 10 bis 14 Grad und der Start in die neue Woche noch wechselhafter bei maximal 15 Grad, am Dienstag dann nach einer zum Teil frostigen Nacht freundlich und mild. Und der MDR Verkehrsdienst mit folgenden Meldungen, momentan haben wir gar nichts zu melden, sehe ich gerade.

0: Sie haben freie Fahrt auf den Straßen, fahren Sie trotzdem überall vorsichtig. Die Zeit, es wird 6.32 Uhr.
1: 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Jetzt aus Jena, Klengels Rowell.

dieses Traditional hier mit Clemens Rowell aus Jena, das Folk-Trio um die Geschwister Lisa Lou Pfeiffer und Pauline Pfeiffer und mit dabei auch Altmeister Tim Liebert, der hier mal nicht die Waldzither, sondern die Bouzouki gespielt hat. Das hier ist Mr. Bob Dylan, Lay Lady Lay.

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0: Ein leichtfüßiger Mozart mit dem isländischen Pianisten Víkingur Ólafsson, das Rondo D-Dur, Köchelverzeichnis 485 war das, und damit haben wir es 6.44 Uhr.
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0: Leipzig ist ja bekanntermaßen Messestadt, aber auch Theater- und Opernstadt. Bis Mitte des 18. Jahrhunderts finden Theater und Oper nur während der Messe statt. Als erste wird Friederike Caroline Neuber, der Neuberin, mit ihrer Schauspielertruppe allergnädigst vom Kurfürsten erlaubt, auch außerhalb der Messezeiten aufzutreten. Gespielt wird dann zumeist unter freiem Himmel, später dann in umgebauten Sälen unter dann oft auch miserablen Bedingungen. Aber das alles ändert sich vor 260 Jahren, denn in Leipzig wird das neue Theater eingeweiht. Hartmut Schade erinnert dran in unserem heutigen Stichtag.
2: Goethe ist auch da, kommt zur Eröffnung des neuen Theaters und ist wenig amüsiert.
3: Man wollte ein deutsches Theater auch mit einem patriotischen Stück anfangen und wählte den Hermann von Schlegel, der nun freilich, ungeachtet aller Tierhäute und anderer animalischen Attribute, sehr trocken ablief.
2: Was der naseweise Jüngling übersieht, er wohnt einer Theaterrevolution bei. Was er als Tierhäute abtut, sind Kostüme im historischen Stil. Andere Theaterbesucher sind da weitsichtiger als der spätere Erfolgsdramatiker.
3: Hermann und Thusnelda erschienen wenigstens nicht in Puder und Reifrock. Die Bekleidung mit Tierfellen wurde angedeutet. Jedenfalls datiert von dieser Eröffnung des neuen Theaters ein bestimmter Fortschritt des Kostüms.
2: Denn fortan wird es auf der Bühne üblich, in Kleidern der Handlungszeit aufzutreten. Eigentlich wollen die Leipziger Stadtväter gar kein Theatergebäude. Doch sie haben die Rechnung ohne Kurfürst Friedrich August III. Und Pelzhändler Gottlieb Benedikt Zemich gemacht. Ersterer will während der Messe gern Komödien sehen und Zemich, Mitbegründer auch der Gewandhauskonzerte, will einen Konzertsaal. Die Streitigkeiten mit dem Rat und der Siebenjährige Krieg verzögern das Projekt aber, und statt eines Konzerthauses entsteht schließlich ein Theater.
3: Allein weswegen setzt ein solches Possenhaus hierher, als wenn sonst nichts zu bauen wär? Man baut und baut, und seht, was kommt heraus? Ein Maler- oder Schauspielhaus.
2: Mehr noch als die Leipziger Stadträte

0: fürchten die Professoren das Theater. Es verderbe die Sitten, denn die Studenten gingen lieber in Komödien als in Kirchen.
1: Der Schade, der unserer Akademie zuwächst, ist größer, als wir in der Kürze der Zeit anzeigen können.
0: Dem professoralen Grummeln zum Trotz, das Leipziger Theater ist erfolgreich. Auch weil Theaterdirektor Koch mit Innovation aufwartet. Den erwähnten historischen Kostüm, aber auch mit Musik. Er bittet Thomaskantor Johann Adam Hiller um Musik für ein Theaterstück und begründet damit das Genre der Singspiele, die die nächsten 100 Jahre die deutschen Bühnen beherrschen. Das neue Theater auf der Rheinischen Bastei, dort wo heute die Straßenbahnhaltestelle vor der Blechbüchse ist, entwickelt sich zu einem der wichtigsten deutschen Theater. In der 1846 erschienenen Enzyklopädie alles Wissenswerten für Bühnenkünstler, Dilettanten und Theaterfreunde ist zu lesen.
1: Hinsichtlich des Theater hat Leipzig fast die größte Wichtigkeit von allen deutschen Städten. Denn während Gotha, Mannheim und Hamburg in dem blühenden Mannesalter der deutschen Bühnen Muster und Vorbild wurden für das ganze Vaterland, war es Leipzig in der Jugend derselben.
0: Und selbst der sich bei der Eröffnung langweilende Goethe wird zu einem Erfolgsstück inspiriert.
1: Ich glaubte einzusehen, dass solche Stücke in Zeit und Gesinnung zu weit von uns ablägen und suchte nach bedeutenden Gegenständen in der späteren Zeit. Und so war dieses der Weg, auf dem ich einige Jahre später zu Götz von Berlichingen gelangte.
2: Vor 260 Jahren wurde in Leipzig das neue Theater eingeweiht. Das war unser Stichtag von Hartmut Schade.
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Ja, und diese Stimme gehörte Donata, Songwriterin aus Berlin, Strength, also Stärke, so heißt das aktuelle Album von ihr, und das war davon der Titel Irrational. Und das hier sind die Bonnie Light Horsemen, Umines Mitchell mit Someone to Weep for Me.

jemand, der um mich weint. Someone to weep for me, die Bonnie Light Horseman, die Band Menace Mitchell hier bei MDR Kultur. Nach den Nachrichten, da geht es bei uns um die Künstlerin Gabriele Stütze. Heute erhält sie als erste Ostdeutsche den Kaiserring der Stadt Goslar, die bedeutendste, vielleicht bedeutendste Kunstauszeichnung in Deutschland. Und nun ist auch eine Monographie zu ihr erschienen, die schauen wir uns genauer an nach den Nachrichten. Und das Kindermuseum der Winkelmann-Gesellschaft in Stendal, das feiert sein 20-jähriges Bestehen. Auch das wird ein Thema sein.

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2: 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Um 7 Uhr mit Alexander Terost. Der Energiekonzern LEAG hat Befürchtungen zurückgewiesen, für die Renaturierung der Tagebau in der Lausitz zu wenig Geld zurückzulegen. LEAG-Chef Adi Rösch sagte MDR aktuell, es gebe dazu mit Sachsen und Brandenburg eine feste Vereinbarung. Sie regele, wie viel man einzahle. Das werde einmal jährlich mit den Bergämtern der beiden Länder geprüft. Greenpeace und die Deutsche Umwelthilfe hatten mehrfach der LEAG vorgeworfen, der Rekultivierungssparte durch Umstrukturierungen Mittel zu entziehen. Der ukrainische Präsident Volodymyr Zelensky hat den Diesel-Deal der USA mit Russland kritisiert. Das sei eine Investition in den Krieg gegen sein Land. Zelensky sprach von einem Zeichen der Schwäche. Russland werde die USA noch weniger ernst nehmen. US-Präsident Donald Trump hatte am Abend bekannt gegeben, Russland werde mehrere hunderttausend Tonnen Diesel auf den Weltmarkt bringen. Das habe er mit Präsident Wladimir Putin vereinbart. Die USA setzten dafür vorübergehend Sanktionen gegen russische Erdölprodukte aus. Nach der SPD hat auch die Linke in Mecklenburg-Vorpommern für Verhandlungen zur Bildung einer rot-rot-grünen Regierung gestimmt. Der Landesverband fasste den Entschluss am späten Abend nach einer mehrstündigen Online-Sitzung. Die Grünen wollen heute bei einem kleinen Parteitag in Rostock entscheiden. Stimmen auch sie zu, sollen die Koalitionsverhandlungen am Montag beginnen. Rot-Rot hat nach der Landtagswahl in Mecklenburg-Vorpommern keine Mehrheit mehr und braucht deshalb die Grünen. In Leipzig ist am Abend an die friedliche Revolution vor 37 Jahren erinnert worden. Nach einem Friedensgebet in der Nikolaikirche gab es in der Stadt ein Lichtfest. Höhepunkt war eine leuchtende 89, die vor der Thomaskirche aus hunderten Kerzen gebildet wurde. Am 9. Oktober 1989 waren in Leipzig mehr als 70.000 Menschen auf die Straße gegangen. Diese Montagsdemonstration gilt als entscheidend für das Ende der DDR. In der Fußball-Bundesliga hat Dortmund den ersten Punktverlust der Saison kassiert. Der BVB kam am Abend gegen Bremen trotz 2:0-Führung nicht über ein 2:2 hinaus. Der Ausgleichstreffer fiel in der Nachspielzeit. In der zweiten Bundesliga spielten Braunschweig-Holstein-Kiel 1:0 und Heidenheim-Kaiserslautern 0:0. Die Nationalmannschaft der Frauen setzte sich im Testspiel gegen Australien mit 4:2 durch. Das waren die Nachrichten. 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
3: Und zunächst die Temperaturen. In Atem bedeckt mit leichtem Sprühregen 12 Grad. In Dresden bedeckt, auch hier hat es geregnet, 13 Grad. In Eisenach stark bewölkt 11 Grad. Erfurt stark bewölkt ebenfalls 11. In Gardelegen bedeckt bei 13. Hoyerswerda bedeckt bei 12. Magdeburg stark bewölkt 12 Grad. Neuhaus am Rheinweg bedeckt und Regen bei 7 Grad. In Uschatz bedeckt bei 12 Grad. Plauen mit leichtem Regen und 10 Grad. Wernigerode bedeckt bei 13 und die Lutherstadt Wittenberg mit leichtem Regen bei 12 Grad. Und heute gibt es erst viele Wolken und Schauer, im Tagesverlauf von Westen her mehr Sonne, weniger Wolken und auch trockener. Nur im Südosten von Sachsen, im Erzgebirge, Elbtal und der Oberlausitz wird es bis in den späten Nachmittag hinein grau und nass bleiben. Die Höchstwerte 15 bis 18 Grad heute, in den Bergen so um die 12 Grad. Das Ganze bei kräftigem Südwestwind, zum Abend dann nachlassend. Und morgen viele Wolken, zwischendurch Sonne, einige Schauer und kräftiger Wind bei Temperaturen von 10 bis 15 Grad. 14 Grad. Und der Start in die neue Woche dann noch sehr wechselhaft bei maximal 15 Grad. Der Dienstag dann nach zum Teil frostiger Nacht, freundlicher und mild. Und der MDR-Verkehrsdienst mit folgenden Meldungen. Vorsicht auf der A2 Richtung Berlin zwischen Helmstedt-West und Marienborn-Helmstedt. Hier liegt eine Leitbarke auf der Fahrbahn. Und Vorsicht auf der A9 Richtung München zwischen dem Kreuzrippachtal und Weißenfels. Hier liegen mehrere Metallplatten auf der rechten Fahrspur. Soweit die Meldungen. Fahren Sie bald vorsichtig. Die Zeit 7.04 Uhr haben wir's.
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3: Mit anderen Sitten und ich wünsche Ihnen einen schönen guten Morgen. Und das hier sind Adi Brickell und die New Bohemians. Die stehen noch unter der Dusche. Singing in the Shower.

Singing in the Shower, Singen unter der Dusche mit Eddie Brickell, The New Bohemians, hier bei MDR Kultur am Sonnabendmorgen. Der Kaiserring der Stadt Goslar ist vielleicht die bedeutendste Kunstauszeichnung in Deutschland und nach 36 Jahren erhält nun erstmals eine ostdeutsche Künstlerin die Ehrung, nämlich Gabriele Stützer. Immer eine unbequeme, kritische Künstlerin ist sie gewesen und ist sie immer noch mit explizit weiblicher Perspektive. Nun ist auch eine Monographie zu ihr erschienen, die Geister berühren, so heißt das Ganze, und einen Blick drauf gibt's gleich bei uns. Und in dieser Stunde, das Kindermuseum der Winkelmann-Gesellschaft in Stendal feiert sein 20-jähriges Bestehen. Auch das wird uns interessieren.

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Willie Nelson mit Bad Harz Klassiker Fly Me to the Moon und Sie hören MDR Kultur. Heute bekommt die Künstlerin Gabriele Stötzer den Kaiserring der Stadt Goslar, ein weltweit renommierter Preis für Gegenwartskunst. Seit 1975 wird er vergeben. Der britische Künstler Henry Moore war der erste Preisträger. Joseph Beuys, Jean-Claude und Christo folgten. Auch Anselm Kiefer und Gerhard Richter haben schon zu den Preisträgern gehört. Nun ist mit diesem Preis auch das Werk von Gabriele Stötzer zu entdecken. Zurzeit gibt es da Ausstellungen in Erfurt und Berlin und ab heute dann auch in Goslar. Und es lässt sich in der Monographie entdecken, die der Leipziger Verlag Spectre Books vorgelegt hat. Die Geister berühren, so heißt dieser Band. Eine Monographie, die selbst zum Kunstwerk geworden ist. Eva Geding hat sich

0: die Monographie zusammen mit der Herausgeberin Anne König angeschaut.
1: Dieses Buch wirkt schon von Weitem wie ein Ausrufezeichen. Den Einband ziert ein kontrastreicher Siebdruck in Blau und Rot, angelehnt an eine Webarbeit von Gabriele Stötzer. Gebunden ist das großformatige Buch in ein grobes Leinengewebe in hellem Gelb.
2: Wenn man so ein bisschen drüber streicht, sieht man hier immer solche Fäden. Das ist nicht homogen. Da kann immer mal was auch abfallen oder mal rausstehen.
1: Verlagsleiterin Anne König streicht vorsichtig über den Bucheinband.
2: Und haben wir gesagt, Gabi, was hältst du davon? Wir finden das irgendwie, dass das gut zu deinen Arbeiten passt. Also, und sie hat es sehr gut gefallen. Sie fand es schön, dass das nicht so glatt ist und dass es auch diese Unebenheiten hat. Und wenn man ihr Werk kennt, kann man da eben auch sofort so eine Parallele ziehen.
1: Zu den gewebten oder geknüpften Bildern und gestrickten Objekten von Gabriele Stötzer. Aber auch zur Künstlerin selbst, die ebenso rau und widerspenstig wirkt und deren Werk ab 1978 in der Monographie »Die Geister berühren« nun zum ersten Mal umfassend zugänglich ist. Anne König ist beeindruckt von der Vielgestaltigkeit ihrer Kunst, die zum Teil noch unentdeckt in Stötzers Erfurter Wohnung schlummerte.
2: Als wir das angefangen haben, wussten wir, Gabi hat Performance gemacht, Super 8 Film, sie hat geschrieben, sie hat gewebt, sie hat diese Privatgalerie organisiert. Aber dann, als wir angefangen haben, das zu ordnen, haben wir dann gemerkt, wie umfangreich das ist und wie viel wir auch gar nicht kannten. Zum Beispiel hat sie auch sehr viel Keramik gemacht, was ich nicht so auf dem Schirm hatte. Also da kamen immer wieder neue Dinge zutage und wir mussten die dann noch aufnehmen. Und ja, das war auf jeden Fall ein Abenteuer.
1: Auch weil viele dieser Kunstwerke erst einmal fotografiert werden mussten, etwa die riesigen Frauenfiguren Undine kommt, Weiße Sphinx oder die unbotmäßige Frau. Von Stötzer aus selbstgefärbter Wolle auf ein Netz geknüpft.
2: Und das überhaupt zu installieren auf diesem Netz, also das ist so ein altes Fischernetz, das hatte sie noch aus DDR-Zeiten aufgehoben, braucht man über eine Stunde, um das überhaupt erstmal sozusagen so an die Wand zu bringen, dass man das fotografieren kann.
1: Eine Arbeit, die sich sichtlich gelohnt hat. Der chronologisch angelegte Bildteil ist übersichtlich und macht gleichzeitig den Abwechslungsreichtum, um nicht zu sagen das Chaos, von Gabriele Stötzers Kunst erfahrbar. Die Kombination aus Fadenheftung und Softcover macht es möglich, dass man das Buch ganz aufschlagen und die Abbildungen in ihrer Gänze gut betrachten kann. Anne König blättert voller Begeisterung.
2: Also wie das wechselt, ne? Wir haben Schwarz-Weiß-Fotografie. Hier, die Transarbeit. Damit ist sie jetzt eigentlich in den letzten Jahren wiederentdeckt worden. So. Und die hätte sie beinahe in den Knast gebracht in der DDR, ne? Und dann wechseln wir einfach, das ist das Jahr 85 und dann haben wir dieses Künstlerbuch, Übü. Und es ist das totale Gegenteil. Da sind wir auf einmal in der Malerei und es ist kollagiert und es ist bunt und es ist explosiv. So. Und das geht immer so. Hier, Punks in Erfurt. Das ist das Werk und wir wollten das eben genau so abbilden.
1: Dazu gehören auch literarische Arbeiten wie Die bröckelnde Festung oder Der lange Arm der Stasi. Sie reihen sich mit Cover und je zwei Textseiten zwischen den Kunstwerken ein. Texte, etwa von der Wegbegleiterin Harriet Wollert, dem Filmhistoriker Sven Löser oder der Autorin Emma Braslavski, bringen uns die Künstlerin im Anschluss daran noch einmal näher. In einem ausführlichen Interview kommt auch Gabriele Stötzer selbst zu Wort. Die Textblöcke wollen dabei keinem regulären Schriftsatz gehorchen. Sie toben lieber unangepasst über die Seiten und passen damit wieder ganz wunderbar zu Gabriele Stötzer und ihrer Kunst.
0: Nicht einfach zu lesen also, aber lesenswert. Eva Geding stellte Die Geister berühren vor, die erste Monographie über Gabriele Stötzer aus dem Leipziger Verlag Spectre Books. Heute bekommt Gabriele Stötzer in Goslar den Kaiserring der Stadt verliehen und dann wird es auch eine Ausstellung mit ihren Werken im Mönckeberg-Museum in Goslar geben. Weitere Ausstellungen sind derzeit im Kunsthaus in Erfurt und im Gropius-Bau Berlin zu sehen. Und in Leipzig können Sie dann am 31. Oktober die Künstlerin und das Buch selbst kennenlernen bei der gemeinsamen Buchvorstellung mit Spectre Books nachmittags 16 Uhr in der Galerie für zeitgenössische Kunst in Leipzig. Mehr über die Künstlerin finden Sie übrigens auch auf unserer Website mdr.de/kultur/kulturnachrichten und die Einschätzung zu Gabriele Stötzer und ihrem Werk, die gibt es dann auch noch mal kurz vor 9 von der Kunstkritikerin Sarah Alberti.

Von der Insel der Geysire kommt da Askir mit Infinity. Und Sie hören MDR Kultur jetzt mit der Royal Ballet Sinfonia und Alfred Reynolds' The Sirens of Southend.

das meistgebuchte Orchester in Großbritannien, die Royal Ballet Sinfonia, die nicht nur für das Königliche Ballett in Birmingham zuständig ist, sondern jede Menge andere Ballettkompanien begleitet bei ihren Aufführungen und Touren. Hier waren sie es mit einem Stückchen British Light Music, The Sirens of Southend, eine Komposition von Alfred Reynolds. Und das hier ist Sass aus Paris mit La Flamme.

0: Die Geschichte einer unerwiderten Liebe, nämlich der von Leyla und Majnun, altpersische Dichtkunst des Dichters Nesemi, die diesem Lied zugrunde liegt, von Eric Clapton, aber auch ihm selbst gab es damals eine unerwiderte Liebe, nämlich die von Patti Boyd Harrison, der damaligen Frau von George Harrison, die er dann später, nachdem sie von Harrison geschieden war, dann doch geheiratet hat. Allerdings hat diese Ehe dann auch nicht so sehr lange gehalten. Leyla mit Eric Clapton, und damit haben wir es 7.30 Uhr und wir schauen auf die Weltgeschichte oder die Weltpolitik. Wladimir Putin ist in dieser Woche 74 Jahre alt geworden, und gratuliert hat ihm unter anderem Altkanzler Gerhard Schröder höchstpersönlich in Moskau. Bundesregierung und auch die SPD-Spitze haben diesen Besuch verurteilt, aber es gibt auch Verständnisbekundungen für Schröder. Hören Sie dazu unsere Medienschau.
1: Das Handelsblatt aus Düsseldorf kommentiert: Ein vom Kreml veröffentlichtes Foto aus Putins Privathaus zeigt Schröder selig beim Händeschütteln mit dem Kriegsverbrecher, den er als seinen Freund bezeichnet. Die Außenwirkung dieses Fotos ist verheerend für das deutsche Ansehen in der Welt. Denn während Schröder mit Putin feierte, starben in der Ukraine Dutzende Menschen bei russischen Luftangriffen. Die Koblenzer Rheinzeitung schreibt: Es muss dem politischen Vollprofi Schröder klar gewesen sein, dass der Kreml die Bilder ausschlachten würde. Und wie schlimm die in der Ukraine wirken würden angesichts des russischen Kriegsterrors. Zumal in Deutschland die zynische Debatte läuft, angetrieben durch AfD und BSW, ob man der Ukraine überhaupt noch helfen sollte. Die Frankfurter Neue Presse meint: Der geltungsbedürftige Altkanzler, der selbst angesichts von Ukraine-Krieg, Anschlägen und Hackerangriffen auf Deutschland seine Ansichten über Putin nicht revidiert hat, geht ihm wieder auf den Leim. Doch das Schlimmste, er ist nicht allein. Der SPD-Abgeordnete Ralf Stegner meint immer noch, Schröder könnte Türen zu Putin öffnen, einen Weg zum Frieden ebnen. Damit stößt er ins selbe Horn wie AfD und BSW in Sachsen-Anhalt, die in einem Antrag die Aufhebung der Sanktionen und Friedensgespräche mit Russland fordern wollen.

0: Die Mitteldeutsche Zeitung aus Halle findet: Dennoch hat Stegner recht, dass Schröder aktuell der einzige Politiker ist, der überhaupt persönlich mit Putin sprechen kann. So wie sich die Lage in der Ukraine entwickelt, ist ein Waffenstillstand oder gar Frieden nur mit Putin möglich. Natürlich darf die Ukraine nicht fallen gelassen werden, wie es AfD und BSW anstreben. Trotzdem muss mit Putin gesprochen werden. Vielleicht wird Schröder da noch einmal wichtig. Etwas anders sieht das die Rhein-Neckar-Zeitung aus Heidelberg. Es macht einen Unterschied, ob Schröder in diplomatischer Mission unterwegs ist oder als Privatmann. Und genau diese zelebrierte Freundschaft verhindert jegliche Option, Schröder könne eines Tages zum Vermittler, gar Friedensstifter werden. Es bleibt natürlich richtig, dass dieser Krieg möglichst bald diplomatisch befriedet werden sollte, nur wird dann jemand anderes vermitteln müssen.
1: Altbundeskanzler Gerhard Schröder hat Wladimir Putin zu dessen 74. Geburtstag in Moskau besucht. Das war dazu unsere Medienschau.
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1: Und im Moment bestimmt Tief Gabriela unser Wetter, das auf der Rückseite vorübergehend freundliches Wetter mitbringt. Das bedeutet heute zunächst erstmal noch viele Wolken und Schauer. Im Tagesverlauf dann von Westen her mehr Sonne, dann weniger Wolken und trockener. Nur im Südosten von Sachsen, das ist vor allem Erzgebirge, Elbtal und die Oberlausitz, da bleibt es noch bis in den späten Nachmittag grau und nass. Die Höchstwerte liegen heute bei 15 bis 18 Grad, in den Bergen so um die 12 Grad. Das Ganze mit kräftigem Südwestwind, der zum Abend hin nachlässt. Morgen wechselhaftes Wetter, viele Wolken, zwischendurch einige Sonnenstrahlen, aber auch einige Schauer und weiterhin kräftiger Wind bei 10 bis 14 Grad. Und der Start in die neue Woche weiterhin noch sehr wechselhaft bei maximal 15 Grad. Am Dienstag dann nach zum Teil einer frostigen Nacht freundlich und milder. Und der MDR-Verkehrsdienst momentan mit keinen Meldungen. Sie haben überall freie Fahrt, fahren Sie trotzdem vorsichtig. Die Zeit 7.34 Uhr.
3: 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Jetzt aus Leipzig, Frau Elfie.

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1: Frau Elfie Aldinger, mit ihrem Song Beiboot und Tiger, die Singer-Songwriterin aus Leipzig, und Sie hören MDR Kultur. 7.39 Uhr haben wir es, und das hier ist Jake Buck, Never Can Tell.

Jake Buck, Never Can Tell. Und Sie hören MDR Kultur, 7.42 Uhr haben wir. In Stendal ist ja Johann Joachim Winckelmann geboren worden, vor mehr als 300 Jahren. In einem wirklich modernen, schönen Museum kann man in die Welt des Begründers der klassischen Archäologie eintauchen. Ein anderes Museum, aber auf demselben Grundstück, das übertrifft sogar noch die Popularität des Winckelmann-Museums deutlich, nämlich das Kindermuseum der Winckelmann-Gesellschaft. Antike Geschichte, es gibt es hier zum Anfassen, zum Begreifen im wahrsten Sinne des Wortes. Und das macht dieses Museum zum echten Renner. Und

0: heute und morgen feiert es seinen 20. Geburtstag. Katharina Heckel hat herausgefunden, warum das Kindermuseum so beliebt ist.
1: Wer ins Winkelmann-Museum in Stendal geht, kann sich entscheiden. Geradeaus geht es in die hochspannende, wissenschaftlich fundierte Ausstellung über das Leben des bekannten Stendaler Antike-Forschers. Wer den Weg nach links einschlägt, einen gläsernen Gang entlang geht, der trifft auf römische Geschichte quasi leibhaftig. Bunte antike Mosaiken auf dem Fußboden, fremde Gerüche, Klänge aus längst vergangener Zeit. Es dauert nur wenige Sekunden, bis Kinder im Stendaler Kindermuseum raus sind aus ihrem TikTok-Alltag. Spätestens, wenn sie römische Sandalen anziehen und Tuniken. Vom ersten Tag an geht das so, sagt Gudrun Wallinder. Die Ruheständlerin hat jahrelang im Kindermuseum gearbeitet und bringt auch jetzt noch ihre Erfahrungen ein.
2: Wenn sie schon reinkommen, wenn sie sich anziehen dürfen wie ein kleiner Römer, wenn sie Sandalen anziehen dürfen, wenn sie über Lava laufen können, dann schreiben wir ihre Namen in Ägyptisch und Griechisch und so weiter. Was Besseres gibt's gar nicht, als Geschichte zu begreifen.
1: In der römischen Küche kann man Gewürze anfassen und riechen, nebenan antike Musikinstrumente ausprobieren. In Sandalen und Tuniken in einem kleinen Amphitheater sitzend, erleben die jungen Besucher eine der einschneidendsten Szenen der römischen Geschichte nach. Vor ihnen auf einer großen Leinwand ein Panorama von Pompeji. Dann donnert es aus Lautsprechern. 79 nach Christus bricht der Vesuv aus. Das Geschrei der Einwohner von Pompeji zerreißt einem das Herz.
3: Es muss Überraschungen auch geben und manchmal Ängste. Darum können Sie hier durch diese Röhren krauchen und dann treffen Sie in dem Bogen noch eine pompeianische Leiche. Also das sind alles Dinge, die einfach sein müssen.
1: Das sagt Professor Max Kunze, der Präsident der Winkelmann-Gesellschaft. Er hat das Kindermuseum in Stendal ins Leben gerufen und etabliert. Vorher hatte er sich im deutschsprachigen Raum umgesehen, wie man es nicht macht.
3: Die anderen haben in den letzten zwei Ausstellungsräumen irgendwas aufgebaut für Kinder. Das ist wie im Kaufhaus, da können sie ihre Kinder abgeben und dann können die Eltern einkaufen. Und das darf nicht sein.
1: Seit der Gründung des Kindermuseums in Stendal vor 20 Jahren sind mehr als 130.000 Kinder zu Besuch gekommen. Das ist mehr als die Hälfte der Gesamtbesucherzahl des Winkelmann-Museums. Die Kinder kommen aus der Altmark, aber auch aus Braunschweig, Thüringen oder von noch weiter her, weil es eben weit und breit nichts Vergleichbares gibt, schon gar nicht zu Antike und zur römischen Geschichte. Und weil man nur in Stendal, in dem weitläufigen Außengelände, einem riesigen trojanischen Pferd bis in den Schädel steigen und sich die Gegend von oben ansehen kann. Das 15 Meter hohe hölzerne Gebilde ist für sich schon ein Besuchermagnet.
3: Das stand in Braunschweig, da gab es eine große Schliemann-Ausstellung, da haben die das bauen lassen und danach haben sie gesagt, das könnten wir auch verkaufen und wir haben das dadurch gekriegt. Das ist das Größte in der Welt, nach wie vor.
1: Zum Angebot des Museums gehören auch ein Labyrinthgarten, ein Ausgrabungsfeld für junge Archäologen und ein mobiles Museum. Einer der Renner ist es, seinen Geburtstag im Kindermuseum zu feiern, verkleidet als Römer, versteht sich. Nach dem Kampf in Tunika und mit Helm und Sandalen gibt es dann auch antike Genüsse. Und die mögen nicht nur Kinder, sagen Professor Max Kunze und auch Gudrun Wallinder.
3: Gerade bei Kindergeburtstagen oder auch mit Klassen, wenn sie das wünschen, dann kriegen sie auch was zu essen auf Terra Sigillata, also den Lieblingsgeschirr und teuren Geschirr der Römer, können sie ihre Teller und Tassen kriegen und können hier feiern.
2: Und Erwachsene sind nachher zum Geburtstag gekommen. Erwachsene, ja, die haben hier mit mir antike Spiele gemacht.
1: Zum 20-jährigen Bestehen des Kindermuseums hat Professor Max Kunze fast echte Gladiatoren engagiert. Ein bisschen römische Legenden dürfen an einem solchen Tag dann doch sein.
0: Und wir haben gelernt, das Kindermuseum der Winkelmann-Gesellschaft ist durchaus nicht nur was für Kinder. 20 Jahre wird's alt und Katharina Heckel hat für uns gratuliert.

0: Die dunkle Stimme von Großmeister Leonard Cohen, Everybody Knows. Und Sie hören in der Kultur 751.
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0: Und da ist heute Nadine Maria Schmidt zu Gast, Liedermacherin, Sterbe- und Trauerbegleiterin. Der heutige Welthospiztag steht unter dem Motto »So bunt wie das Leben, Hospiz«. Am 14. Oktober, dem Deutschen Hospiztag, wird der Arbeit von Hospiz- und Palliativdiensten gedacht. Ich gehe menschlich wie musikalisch ein Stück Weg mit denen, die gerade kein Licht mehr sehen können, weil sie einen Menschen, den sie liebten, verloren haben. So formuliert die in Leipzig lebende Liedermacherin Nadine Maria Schmidt. 2022 schrieb sie zum ersten Mal ein Lied für eine Familie, die ihren kleinen Jungen verlor. Eine einschneidende Erfahrung. 2023 dann gründete Nadine Maria Schmidt Dein musikalisches Denkmal, absolvierte eine Ausbildung in der Sterbe- und Trauerbegleitung und nahm ein Zweitstudium in der sozialen Arbeit auf. In ihrer Gründungsphase erhielt sie die Förderwürdigkeit des Landes Sachsen und Future Sachs mit dem InnoStart-Bonus. Stellte ihr Projekt auf der Sächsischen Innovationskonferenz 2024 vor und gewann dort den dritten Platz. Zusammen mit der Leipziger Diakonie-Hospizleiterin Silvia Beckert arbeitet Nadine Maria Schmidt jetzt an dem vom Europäischen Sozialfonds geförderten Projekt Dein musikalisches Denkmal in der Hospizarbeit. Alles begann, als ich keine Worte mehr fand, sagt Nadine Maria Schmidt. Also schrieb sie ein Lied und erlebt seither, welche Kraft Musik gerade am Lebensende auch entfalten kann. Die Liedermacherin Nadine Maria Schmidt stand 2007 das erste Mal auf der Bühne, damals noch englischsprachig. Heute kann sie auf über 500 Konzerte solo und mit Bandkonzerte in ganz Deutschland und Polen verweisen, darunter auch Konzerte für Aline Cohen, Sarah Lesch, Manfred Maurenbrecher und Theo Eisbrenner. Mit ihrer Band Nadine Maria Schmidt und Frühmorgens am Meer veröffentlichte sie selbst 3 Alben. Alle wurden für den Preis der Deutschen Schallplattenkritik nominiert. Zudem wurde sie 2016 mit dem renommierten Förderpreis der Liederbestenliste ausgezeichnet, den auch unter anderem Dota und Felix Mayer erhalten haben. Die Liedtexte von Nadine Maria Schmidt gingen in verschiedenen Gedichtanthologien ein. Die Vertonung anderer Dichter wie Rilkes Der Panther fanden an Universitäten in Deutschland und in den USA Eingang sogar in die Lehre. Mehr dazu erzählt sie uns heute live beim MDR Kultur. Dann ist Nadine Maria Schmidt Gast ab 11 Uhr bei Julia Hämmerling. 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

Corinna Simon mit dem Dr. Gradus ad Parnassum aus der Children's Corner von Claude Debussy. Gerade haben wir sie ja schon ein bisschen kennengelernt, die Liedermacherin und Trauerbegleiterin Nadine Maria Schmidt, heute zu Gast bei uns ab 11 bei Kultur trifft, hier bei MDR Kultur. Und nach den Nachrichten, da schauen wir ein bisschen auf ihre Arbeit. Wir haben sie nämlich ein Stück weit dabei begleitet, das nach 8 hier bei uns.

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2: 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Um 8 Uhr mit Alexander Terhorst. Der Energiekonzern LEAG hat Befürchtungen zurückgewiesen, für die Renaturierung der Tagebauer in der Lausitz zu wenig Geld zurückzulegen. LEAG-Chef Adi Rösch sagte MDR aktuell, es gebe dazu mit Sachsen und Brandenburg eine feste Vereinbarung. Sie regele, wie viel man einzahle. Das werde einmal jährlich mit den Bergämtern der beiden Länder geprüft. Greenpeace und die Deutsche Umwelthilfe hatten mehrfach der LEAG vorgeworfen, der Rekultivierungssparte durch Umstrukturierungen Mittel zu entziehen. Der ukrainische Präsident Volodymyr Zelensky hat den Dieseldeal der USA mit Russland kritisiert. Das sei eine Investition in den Krieg gegen sein Land. Zelensky sprach von einem Zeichen der Schwäche. Russland werde die USA noch weniger ernst nehmen. US-Präsident Donald Trump hatte am Abend bekannt gegeben, Russland werde mehrere hunderttausend Tonnen Diesel auf den Weltmarkt bringen. Das habe er mit Präsident Wladimir Putin vereinbart. Die USA setzen dafür vorübergehend Sanktionen gegen russische Erdölprodukte aus. Der Menschenrechtsbeauftragte der Bundesregierung Lars Castellucci fordert die weltweite Abschaffung der Todesstrafe. Der SPD-Politiker sagte, sie sei mit der Würde des Menschen unvereinbar. Obwohl die Todesstrafe in nur noch 17 Staaten angewendet werde, bleibe die Zahl der Hinrichtungen alarmierend hoch. Mit 2700 Exekutionen habe es 2025 den höchsten Stand seit 1981 gegeben. Heute ist der Welttag gegen die Todesstrafe. Ein KI-Agent des US-Entwicklers Anthropic hat in einem Testlauf der Polizei einen falschen Hinweis in einem ungelösten Mordfall gegeben. Wie das Unternehmen mitteilte, wurde der Vorfall erst bei einer vertieften Überprüfung entdeckt. Demnach gab die KI schon im Juli auf einer Webseite der Polizei von Philadelphia an, Informationen zu dem ungelösten Fall zu besitzen, sowie jemanden zu kennen, auf den die Täterbeschreibung passe. Die Software ließ das Kontaktfeld offen, weshalb die Eingabe als Spam markiert war. Der frühere ZDF-Chefredakteur Klaus Bresser ist tot. Wie der Sender mitteilte, starb er schon am Mittwoch im Alter von 90 Jahren in Berlin. Bresser war von 1988 bis 2000 Chefredakteur. Er hat das Heute-Journal entwickelt, moderiert und geleitet. In seine Zeit fiel auch die Einführung von Sendungen wie Bonn Direkt, ZDF Spezial und Frontal. Das waren die Nachrichten. 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
3: Und so sieht es im Moment aus. Der Brocken stark bewölkt im Nebel bei 5 Grad, in Chemnitz bedeckt bei 10 Grad, Dresden bedeckt, hier hat es geregnet, 13 Grad, in Eisenach bedeckt 11 Grad, Erfurt stark bewölkt 12, der Fichtelberg mit leichtem Regen und 6 Grad, Gera bedeckt bei 11, Görlitz stark bewölkt bei ebenfalls 11 Grad, Halle bei 12 Grad und Leipzig stark bewölkt ebenfalls 12, Magdeburg wolkig bei 12 Grad und Meiningen bedeckt bei 10. Und heute zieht Tief Gabriela über uns hinweg. Auf der Rückseite wird es dann vorübergehend etwas freundlicher. Das heißt erstmal noch viele Schauer und Wolken. Im Tagesverlauf allerdings von Westen her dann mehr Sonne mit weniger Wolken und insgesamt trockener. Und nur im Südosten von Sachsen, im Erzgebirge Elbtal in der Oberlausitz, bleibt es noch bis in den späten Nachmittag voraussichtlich grau und nass. Die Höchstwerte liegen heute bei 15 bis 18 Grad, in den Bergen so um die 12 Grad. Das Ganze bei kräftigem Südwestwind, der zum Abend hin nachlässt. Morgen dann wechselhaftes Wetter mit vielen Wolken, zwischendurch Sonnenstrahlen, einige Schauer auch dabei, kräftiger Wind ebenfalls bei 10 bis 14 Grad. Und der Start in die neue Woche ist dann auch noch sehr wechselhaft bei maximal 15 Grad. Am Dienstag dann nach einer zum Teil frostigen Nacht deutlich freundlicher und milder. Und der MDR-Verkehrsdienst momentan mit keinen Störungsmeldungen. Wenn Sie unterwegs sind, fahren Sie trotzdem überall vorsichtig und kommen Sie gut ans Ziel. Die Zeit 8.04 Uhr.
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3: Mit Andre Sittner, schön, dass Sie bei uns sind. Und das hier ist der Teenage Fanclub. I'm more inclined.

The Teenage Fanclub, I'm Moin Client und Sie hören MDR Kultur. Und bei uns geht's gleich um die Liedermacherin und Trauerbegleiterin Nadine Maria Schmidt. Die haben wir ja vorhin schon ein bisschen kennenlernen können. Anlässlich des Welthospiztages ist sie nämlich heute unser Gast hier bei MDR Kultur. Trifft ab 11 Uhr hier bei uns im Programm. Und wir konnten sie ein Stückchen bei ihrer Arbeit begleiten. Das wird gleich unser Thema sein. Und der Deutsche Verlagspreis, der geht in diesem Jahr nach Leipzig. Auch das werden wir kurz beleuchten und gegen 8:45 erinnern wir an eine große, aber vergessene Sängerin, Elisabeth Schumann. Die gebürtige Merseburgerin war zu ihrer Zeit eine der bedeutendsten Sängerinnen und eine Sopranistin aus ihrer Heimatstadt, die will an sie wieder erinnern und die haben wir getroffen.

0: To Live Alive. First Aid Kit, die Söderberg-Schwestern hier bei MDR Kultur. Und wir fragen heute, was bleibt von einem Menschen, wenn er stirbt? Fotos, Erinnerungen, vielleicht Briefe oder die vertraute Stimme auf Band. Die Leipziger Liedermacherin und Sterbe- und Trauerbegleiterin Nadine Maria Schmidt fügt dem noch etwas anderes hinzu, nämlich ein ganz persönliches Lied. Gemeinsam mit schwerkranken Menschen hält sie in diesem Lied fest, was ihnen wichtig ist, um was sie ihren Angehörigen vielleicht mitgeben möchten. Dann musikalisches Denkmal, so heißt ihr Projekt. Christian Hendinger hat Nadine Maria Schmidt getroffen.
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2: Mit diesem Lied von Even fing alles an. Den 7-jährigen schwerst mehrfach behinderten Jungen und seine Familie hatte die Liedermacherin Nadine Maria Schmidt während der Corona-Pandemie kennengelernt. In einem Musikvideo, in dem auch Even zu sehen war, appellierte sie an den Schutz der Risikogruppe. Als der Junge 2 Jahre später starb, schrieb Nadine Maria Schmidt ihr erstes musikalisches Denkmal, ohne zu ahnen, was daraus entstehen würde.
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3: Und wie das eben so ist, man fängt eine E-Mail an, vielleicht kennt man das, also wenn jemand gestorben ist und dann auch noch das Kind, die richtigen Worte zu finden, also alles fühlt sich plötzlich banal an. Und dann habe ich das abgebrochen und habe gedacht, okay, ich schreibe jetzt ein Lied.
2: Damit schien ein neuer Weg vorgezeichnet. Die 45-Jährige ließ sich zur Sterbe- und Trauerbegleiterin ausbilden, um sterbenden und trauernden Angehörigen einen besonderen Abschied zu ermöglichen. Dazu geht sie regelmäßig ins Leipziger Diakoniehospiz. Wer von den Gästen möchte, kann mit ihr sein Lied, sein musikalisches Denkmal schreiben. Und manchmal ergibt sich eine Zusammenarbeit auch spontan und auf überraschend heitere Weise.
3: Da bin ich am Hospiz vorbei mit meiner Gitarre und dann winkte mir eine Frau, die in der Sonne saß und meinte, ach, hier ist es schön. Und dann dachte ich, zu ihr muss ich mal gehen. Vielleicht hat die ja Lust, mit mir ein Lied zu schreiben.
2: Je nachdem, wie viel Kraft die Menschen noch haben, sammelt die Liedermacherin in mehreren Gesprächen Erinnerungen und Unausgesprochenes, was vielleicht noch gesagt werden soll.
3: Ich gehe immer nur an Themen ran oder stelle die Fragen so, was dem Menschen Kraft gibt. Welche Menschen waren denn da für dich, wenn es mal schwer wurde? Was hast du denn geschafft in deinem Leben? Für was bist du dankbar? Ne? Aber trotzdem wird da ja was angerührt. Also was wir halt immer mal wieder hören, es ist anstrengend, aber es ist schön, dass ich was schaffen kann für meine Hinterbliebenen, was von mir bleibt.
2: Niemand muss für sein Lied musikalisch vorgebildet sein. Damit Nadine Maria Schmidt weiß, was gefällt, erfragt sie Hörgewohnheiten und spielt Zupfmuster oder Akkorde auf der Gitarre vor.
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2: Sie liebt es, Menschen zuzuhören. Ist alles gesagt, schreibt und komponiert sie das Lied bei sich zu Hause fertig und spielt es beim nächsten Besuch den Hospizgästen vor. Die meisten, erzählt die Liedermacherin, weinen vor Glück und sind stolz. Sie selbst empfindet bei diesen Begegnungen vor allem große Dankbarkeit.
3: Weil diese Begegnung ist so tief und so nah und so intensiv. Und dass ich da nochmal da sein durfte und diesen Menschen erleben, wie er sich mir öffnet, wie er sich anvertraut und wie wir dieses Lied gemeinsam machen, das ist was ganz Besonderes.
2: Die Angehörigen bekommen eine professionelle Studioaufnahme des Songs. Meist spielt ihn die Sängerin später auch auf der Beerdigung. Aber manche ihrer Liedpartner wollen ihn noch zusammen mit ihren Liebsten hören, berichtet die Leiterin des Leipziger Diakoniehospizes Silvia Beckert.
4: Und dann haben wir unten einen kleinen Kreis gebildet, haben in unserem Raum der Begegnung Stühle hingestellt und dann ist da ein kleines Konzert, hat da stattgefunden. Und dann sehen die halt, wie schön das ist und wie die Menschen sozusagen da sitzen und sich darüber freuen, über die Worte, die sie sozusagen ihren Lieben mitgeben wollen.
2: 15 Songs hat Nadine Maria Schmidt bereits geschrieben, mit Sterbenden, aber auch mit Angehörigen. Möglich wird ihre Arbeit durch die Förderung im Rahmen eines EU-Projektes. Gleichzeitig soll die Idee weitergetragen werden. Geplant ist ein Curriculum, mit dem sich auch andere Liedermacher für diese Art der Sterbe- und Trauerbegleitung qualifizieren können.
0: Christine Hendinger hat Nadine Maria Schmidt getroffen und heute zum Welthospiztag ist die Liedermacherin und Sterbe- und Trauerbegleiterin ab 11 Uhr zu Gast bei Kultur trifft bei Julia Hämmerling und spricht mit ihr über das, was sie bei diesen Begegnungen und ihrer Arbeit an den Liedern erlebt. Und hier hören wir sie auch schon mal mit dem erwähnten Titel Kleiner Astronaut.
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Nadine Maria Schmidt mit ihrem Lied für den kleinen Even, kleiner Astronaut. Mit diesem Lied begann ihre musikalische Sterbe- und Trauerbegleitarbeit. Und darüber erzählt sie uns heute ab 11:05 Uhr hier bei MDR Kultur in Kultur trifft. Musik.

0: Joan Pook am Klavier, die amerikanische Pianistin, die sich für die Frauen in der Musik stark macht. In diesem Falle spielte sie hier eine Etüde der Französin Louise Farrar. Sie hören MDR Kultur, 8.21 Uhr ist es und wir schauen nach Leipzig. Einer der Hauptpreise des Deutschen Verlagspreises, der geht in diesem Jahr nämlich nach Leipzig. Der Merv Verlag ist einer der drei Hauptgewinner in diesem Jahr. Das hat Kulturstaatsminister Wolfram Weimer am Freitag im Rahmen der Frankfurter Buchmesse bekannt gegeben. Der Verlagsinhaber des Merve Verlages in Leipzig, Tom Lamberti, sagte MDR Kultur, die 50.000 Euro Preisgeld würden in neue Buchprojekte fließen. Auf die Frage, ob er mit dem Spitzenpreis gerechnet hatte, sagte er:
1: Nee, natürlich nicht. Warum? Ne? Also sagen wir so, von den Leuten, die da heute im Raum saßen, hätte jeder einen kriegen können. Und mit unterschiedlichen Begründungen natürlich. Aber letzten Endes ist das, für mich ist das ein bisschen wie Lotto. Ich freue mich da sehr drüber, keine Frage. Aber ich bilde mir auch nichts drauf ein im Sinne von, du hast jetzt hier irgendwie den Hauptpreis abgeschossen. Wenn ich mir so angucke, wer den in den letzten Jahren bekommen hat, bin ich vor allen Dingen froh, dass das ein Verlag ist, auch wenn er nicht im Osten gegründet wurde, aber dass er zumindest im Osten angesiedelt ist. Und wenn man sich das mal anguckt, genauer, wer die Preise kriegt, dann stellt man fest, dass sich der Ostanteil an Verlagen, die diesen Preis erhalten, irgendwo zwischen 5% und 10% bewegt. Und das finde ich eher ein bisschen, nenne ich dramatisch, aber bedenkenswert, sagen wir so.
0: Tom Lamberti vom Merve Verlag, der einen der Hauptpreise des Deutschen Verlagspreises in diesem Jahr bekommen hat. Die beiden anderen Hauptpreise gingen an den Kunstanstifter Verlag aus Mannheim und Fulland und Quist aus Berlin, der aber auch einen Sitz in Dresden hat. Weiter

79 Verlage wurde mit einem Gütesiegel ausgezeichnet, das jeweils mit 18.000 Euro Preisgeld verbunden ist. Dazu gehören auch zahlreiche aus Mitteldeutschland, unter anderem der Dr. Zieten Verlag aus Oschersleben, der Knabe Verlag Weimar und die E.A. Seemann-Henschel Verlagsgruppe Leipzig. Insgesamt wurden 14 Verlage aus Mitteldeutschland ausgezeichnet. Der Deutsche Verlagspreis zeichnet vor allem kleine, unabhängige Häuser für ihr Programm aus.

0: The Western Project hier bei MDR Kultur. Seit 2019 sind unterwegs die Geschwister Olivia Hardy und William Gau. Und das aktuelle Album heißt Nocturne. Das war davon der Titel Bleeding Gold. Und Sie hören MDR Kultur am Sonnabendmorgen. Und wir gehen auf 8.30 Uhr.
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0: Und da geht es um einen Karikaturisten, einen Bekannten, und der wird gerade in Greiz gewürdigt. Jörg Schicke weiß mehr.
2: Tut mir leid, Jungs, wie Karl Marx sich in Greiz noch einmal entschuldigt. Diese Überschrift führt zu einer der berühmtesten Karikaturen der Deutschen aus der großen Umbruchszeit 1989-90. Jene Entschuldigung des Karl Marx bei den um den Sozialismus geprellten Menschen erdachte seinerzeit Roland Bayer, der nun mit vielen weiteren Arbeiten im Sommerpalais in Greiz gezeigt wird. Ein Thema für die Thüringer Allgemeine. Zitat: Der Eulenspiegel druckt die Marx-Zeichnung im April 1990 in seiner allerersten Westausgabe. Auf den Titel traut sich die Redaktion damit nicht. Man zweifelt, ob sich ein Satireheft mit Marx auf dem Cover jenseits der Elbe verkauft. Wenig später zieht der Spiegel nach, Heft 16, unter der Zeile Marx entschuldigt sich. Danach läuft Bayers Briefkasten über mit Bestellungen. Das Marx-Poster, das alle wollten, gab es da noch gar nicht. Doch Bayer ließ es hastig im Siebdruck auf dünnes DDR-Papier ziehen, holte mit einem gemieteten Barkers Versandrollen aus West-Berlin und rollte im Atelier, rollte und rollte. Was nun die Greizer Retrospektive vorführt, beginnt aber lange vor der Wende. Eine große Zahl souverän gezeichneter Karikaturen seit Anfang der 1980er Jahre, in denen sich der geschulte Graf Designer und der Humorist nie voneinander trennen lassen. Zitat Ende. Eine Erfolgsgeschichte also, die bis ins Jahr 2026 führt. Bei der Sängerin Céline Dion fängt sie gerade wieder an. Frankreich liegt ihr zu Füßen, was nicht nur mit ihren vielen Songs und Hits zu tun hat, sondern auch mit einer anrührenden Geschichte, die von Erfolg, Krankheit, Kampf und neuerlichem Erfolg erzählt. Die Süddeutsche war beim jüngsten Konzert in Paris dabei und berichtet: 6 Jahre war Céline Dion weg, gefangen in ihrer seltenen Krankheit. Sie sang nicht mehr, tanzte nicht mehr, ihre Karriere war eigentlich vorbei. Wie sollte sie jemals wieder eine große Bühne bespielen können und singen, wie sie früher sang, diese hohen Töne treffen? Und dann im Laufe des Konzerts, sie verlässt die Bühne für den Garderobenwechsel. Auf den großen Bildschirmen läuft nun ein Film, der Jean in einer Wüste zeigt, allein, die Haare im Wind,

0: Man hört, diese Pausen seien genau getimt. Backstage steht ihr Team von Ärzten bereit für alle Fälle. Die Konzerte, heißt es in Medien, sollen Kranken, die an ähnlichen chronischen Krankheiten leiden, als Ermunterung dienen. 58 Jahre alt ist Celine Dion, aber diese Energie, die sie auf die Bretter der Arena legt, diese Wucht im Auftritt, ist schon sehr bemerkenswert. Celine Dion zurück auf der Bühne und in Paris bejubelt von ihren vielen Fans. Und damit auf ins Wochenende mit einem Geburtstagsgruß für den liebenswertesten Honigjäger der Welt, für ein Kinderbuch, das vor 100 Jahren erschien und dazu beglückwünscht wird von der Welt am Sonntag. Zitat: Puderbär erschien am 14. Oktober 1926. Seither hat es viele Millionen Leser gefunden. Sogar seine Pathologisierung, die Puh eine Zwangs- und Ferkel eine Angststörung zuschrieb, bei Tiger ADHS diagnostizierte und bei IA eine chronische Depression, hat anfänglich noch Spaß gemacht. Das ist aber im Nachhinein betrachtet womöglich schon ein Alarmzeichen gewesen. Handelt Puh der Bär doch in Wahrheit von der Freiheit des Geistes? Wozu auch die Freiheit gehört, einfach mal seltsam, ängstlich, überdreht oder traurig zu sein. Und damit ein schönes Wochenende.
1: Jörg Schicke war das mit dem Blick ins Feuilleton.
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1: Und zunächst gibt's bis zum Mittag etwa viele Wolken und Schauer. Am Nachmittag dann mehr Sonne, weniger Wolken, dann wird's auch trockener. Nur im Südosten von Sachsen, das ist vor allem Erzgebirge, Elbtal und Oberlausitz, da kann's bis in den späten Nachmittag grau und nass bleiben. Die Höchstwerte liegen heute bei 15 bis 18 Grad, in den Bergen so um die 12 Grad. Das Ganze bei kräftigem Südwestwind, der zum Abend hin nachlässt. In der Nacht dann verschieden bewölkt mit vereinzelten Schauern. Die Tiefstwerte 9 bis 5 Grad, in den Bergen schon erste Frost. Gefahr, da geht es runter auf bis 0 Grad. Morgen dann wieder ganz wechselhaftes Wetter, viele Wolken, zwischendurch immer mal die Sonne, einige Schauer auch dabei und weiterhin kräftiger Wind bei 10 bis 14 Grad. Auch der Start in die neue Woche am Montag noch sehr wechselhaft bei maximal 15 Grad. Der Dienstag dann nach zum Teil frostiger Nacht, freundlich und mild. Und der MDR-Verkehrsdienst momentan mit folgender Meldung: Vorsicht auf der A2 Richtung Hannover zwischen Lehrte Ost und dem Kreuz Hannover Ost. Hier liegen Fahrzeugteile auf der rechten Fahrspur. Ansonsten haben wir keine Störungsmeldungen. Wenn Sie unterwegs sind, gute Fahrt, kommen Sie gut an. Die Zeit 8:35 Uhr.

Aus dem malerischen Exeter in Devonshire, England, kommt sie, Landy Hacked's Circles. So hieß dieser Titel von ihr hier, der jungen Engländerin. Und das hier sind Noah and the Whale, 5 Years Time.

5 Years Time, Noah and the Whale, hier beim der Kultur, 8.43 Uhr haben wir es. Wenn man an die großen Stimmen des 20. Jahrhunderts denkt, dann vielleicht natürlich an Maria Callas oder vielleicht auch an Montserrat Caballé oder andere Stilistik, vielleicht

0: Dann Lotte Lehmann. Elisabeth Schumann hingegen, die kennt kaum noch jemand. Die Geschichte einer vergessenen Sopranistin beginnt am 13. Juni des Jahres 1888 in Merseburg. Da wird sie als Tochter des Domorganisten geboren, erobert dann später die Bühnen von Hamburg bis an die Metropolitan Opera New York. Sie singt an der Wiener Staatsoper und ist eine der wichtigsten Interpretinnen auch bei den Salzburger Festspielen. Eine Sopranistenkollegin aus Merseburg hat sich nun aktuell zur Mission gemacht, an diese Künstlerin zu erinnern. Anne Seiler hat Lubermeier in Merseburg getroffen.
1: Richard Strauss, so lesen wir, ist fasziniert von Elisabeth Schumanns glasklarer Stimme. Deshalb begleitet er sie am Klavier auf einer erfolgreichen Konzertreise durch die USA. Mehr als 100 Jahre später sitzt Luba Meyer im Konzertsaal des Konservatoriums in Halle. Meyer kommt aus St. Petersburg. Vor 7 Jahren ist die klassisch ausgebildete Sopranistin nach Merseburg gezogen. So richtig weiß sie nicht warum, bis ihr etwas auffiel.
2: An ihrem Geburtshaus gibt es ein Schild und da bin ich vorbei gelaufen. Also hier wohnte eine berühmte Sängerin, Elisabeth Schumann, und ich habe Gesang studiert und noch nie was davon gehört. Der Name kam nirgendwo vor. Ich habe gedacht, ich möchte es gerne wissen, und dann habe ich recherchiert und war baff, was das für eine bedeutende Sängerin war, wie viele Aufnahmen, Schallplatten sie veröffentlicht hatte zu Lebzeiten. Da dachte ich, wow.
1: Elisabeth Schumann ist die Muse des berühmten Komponisten Richard Strauss. Die Sophie im Rosenkavalier wird eine ihrer Paraderollen. Dennoch gerät die Merseburgerin in Vergessenheit. Daher Lubermeyers Mission, die Sängerin heute wieder bekannt zu machen.
2: Ich habe mir Aufnahmen angehört und geguckt, was könnte mir gefallen. Dann war ich in der Bibliothek. Ich habe mit dem Altstadtverein Kontakt aufgenommen. Der Altstadtverein hat tatsächlich sich schon mal mit dem Thema beschäftigt. Die haben auch die Biografie herausgegeben, die die Enkeltochter von Elisabeth Schumann, die in London lebt, geschrieben hat. Steinchen für Steinchen hat man so ein Bild über die Frau. Versucht auch andere Menschen ins Boot zu holen und zu begeistern.
1: Noch probt Lubermeyer ihr Programm. Sie steht am Flügel in einem blauen Spitzenkleid mit Fellkragen. Eine modische Reminiszenz an den Beginn des 20. Jahrhunderts. Anderthalb Jahre recherchiert Lubermeyer über Elisabeth Schumann. Mitunter sind Noten schwer zu finden, darunter zum Beispiel die Vertonung des Volksliedes »Mein Liebster ist ein Weber« von dem ebenfalls weitgehend vergessenen Komponisten Eugen Hildach. Und viele Zufälle begleiten die Recherche.
2: Bei einer Aufnahme habe ich ein Lied gefunden, »Wien, du Stadt, meine Träume«. Und davon habe ich keinerlei Noten gefunden. Und auf einmal kommt mein Papa zu Besuch und sagt, ich habe hier einen Stapel Noten bei mir zu Hause liegen, brauchst du vielleicht. Ich mache das auf, da ist das Lied drin. So was passiert dann, wo du merkst, du sollst das wirklich machen, du kriegst Unterstützung, woher auch immer.
1: Die Karriere von Elisabeth Schumann findet ein jähes Ende. Nach der Machtübernahme der Nationalsozialisten wird über sie ein Berufsverbot verhängt. Sie emigriert mit 50 Jahren. Denn ihr zweiter Ehemann, der Dirigent und Pianist Karl Alwin, ist Jude. Lubermeyer möchte in ihrem Programm möglichst viel über Elisabeth Schumann vermitteln. Deshalb hat sie sich für eine Mischung aus Musik und Texten entschieden. Der Sprecher Frank Schlüter geht zwischen den Musiken auf biografische Aspekte der Merseburgerin ein.
3: Ihr sehnlichster Wunsch nach dem Krieg, noch einmal ihre Heimatstadt Merseburg zurückkehren zu dürfen, blieb unerfüllt.
1: Nun kehrt die Sopranistin Elisabeth Schumann doch in ihre Heimatstadt zurück, an den Ort, an dem sie geboren und später vergessen wurde. Es erklingen Melodien, die auch heute noch Menschen tief bewegen, so wie das Publikum vor 100 Jahren.

Sängerin Lubermeier will an die heute fast vergessene und einst sehr berühmte Merseburger Sängerin Elisabeth Schumann erinnern. Anne Seiler war für uns dafür in Merseburg. Heute um 16 Uhr ist im Elisabeth-Schumann-Saal des Ständehauses in Merseburg dann die Premiere der musikalischen Biografie Elisabeth Schumann. Sie kehrt zurück zu erleben.

0: Celia auf den Spuren von Jazzlegende Duke Ellington. I'm beginning to see the light. Und Sie hören MDR Kultur, 8.51 Uhr haben wir es. Der Kaiserring Goslar, und wir haben sie am Beginn der Sendung schon beleuchtet, der gilt weltweit als einer der renommiertesten Kunstpreise für Gegenwartskunst. Der britische Bildhauer Henry Moore war 1975 der Erste, der ihn erhielt. Rebecca Horn, Anselm Kiefer, Gerhard Richter, viele andere folgten. Und nun gibt es die erste ostdeutsche Künstlerin, die diesen Preis erhält, Gabriele Stützer. Am heutigen 10. Oktober wird sie mit diesem Kaiserring Goslar ausgezeichnet. Die 1953 in Emleben geborene Künstlerin, Autorin und Filmemacherin zählt zu den prägenden Stimmen der unabhängigen Kunst- und Frauenbewegung in der DDR. Mit dem Kaiserring verbunden ist auch eine Ausstellung in Goslar. So sind derzeit drei Ausstellungen mit Arbeiten von Gabriele Stützer zu sehen, im Kunsthaus in Erfurt, im Gropiusbau Berlin und ab heute dann eben auch im Mönchehaus-Museum in Goslar. Und wir haben die Kunstkritikerin Sarah Alberti gefragt, was zeichnet denn in ihren Augen gerade Gabriele Stützers Kunst aus? In welcher Hinsicht hat sie da vielleicht auch Maßstäbe gesetzt mit ihrer Kunst?
1: Ja, ich glaube, bei ihr geht es weniger um so einzelne Meisterwerke, sondern was mich bei ihr immer wieder beeindruckt, ist so eine Grundhaltung zum Leben und zur Kunst. Und sie macht es eben in ganz vielen Medien, also Fotografie, Super-8-Film, Performance, Textil, Keramik, also ist da ganz frei und gar nicht festgelegt. Und was ich so schätze, ist eine Zugänglichkeit. Also in Berlin sieht man zum Beispiel gerade eine Fotografie, wo ein Draht einen Mund zuhält oder wo Wimperntusche so Stück für verschmiert. Also so ganz klare Bilder für ein Körpergefühl, für ein Zeitgefühl. Und dadurch habe ich das Gefühl, dass es eben gerade einfach sehr anschlussfähig ist, weil man nicht erst noch ganz viele Bücher gelesen haben muss, um da einzusteigen. Und der zweite Punkt ist sicher, dass sie immer die Perspektive von Frauen

0: sehr stark macht, eben auch im Kollektiv denkt und handelt. Also selbst bei dem Preis hat sie gesagt, ich gewinne den Preis jetzt quasi stellvertretend für alle Künstlerinnen, mit denen ich auch schon zusammengearbeitet habe. Sie hat die Künstlerinnengruppe Erfurt mitgegründet und ist damit wirklich auch ein Vorbild für Künstlerinnengruppen, die sich heute zusammenschließen. Und hat wiederum mit diesen Frauen dann eben nicht nur Kunst gemacht, sondern mit einigen auch am 4. Dezember 89 die Stasi-Bezirksverwaltung in Erfurt besetzt und bewegt sich damit eben auch immer an dieser Grenze von Kunst und Politik.
1: Soweit Kunstkritikerin Sarah Alberti über die Künstlerin Gabriele Stürzer, die heute den Kaiserring Goslar erhält.

Musik im Stil einer Tarantella des 16., 17. Jahrhunderts. Filmmusik von Jocelyn Pugh war das zur Shakespeare-Verfilmung Der Kaufmann von Venedig mit Jeremy Irons und Al Pacino damals in den Hauptrollen. Die Musik rausgesucht an diesem Sonnabendmorgen von Alexander Gosch. Nach den Nachrichten gibt es unseren Podcast Weltgeschichte vor der Haustür. Der beschäftigt sich mit einem Mann aus Quedlinburg, der als erster Sportpädagoge aus deutschen Landen gilt, der 1759 geborene Johann Christoph Friedrich Gutsmuth. Durch den Vormittag begleitet sie dann meine Kollegin Julia Hämmerling. Ich bin Anders Sittner, sage danke fürs Zuhören. Tschüss, kommen Sie gut durch den Tag.

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5: Die Martenbachs haben jetzt einen Zaun um ihr Grundstück gebaut. Da muss ich immer einen Umweg laufen.
6: 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Um 9 Uhr mit Alexander Terhorst. Audi erwägt, die Oberklasse-Limousine A8 künstlich im Leipziger Porsche-Werk bauen zu lassen. Eine Porsche-Sprecherin bestätigte der Mitteldeutschen Zeitung Gespräche. Man stehe im engen Austausch mit Audi, werde aber keine Zwischenstände kommunizieren. Der aktuelle A8 wird in Neckarsulm gebaut, die Produktion läuft aber noch dieses Jahr aus. Das Werk in Schwaben ist eines der 4 VW-Standorte, denen die Schließung droht. Das Porsche-Werk in Leipzig ist derzeit nicht voll ausgelastet. Der Energiekonzern LEAG hat Befürchtungen zurückgewiesen, für die Renaturierung der Tagebaue in der Lausitz werde zu wenig Geld zurückgelegt. LEAG-Chef Adi Rösch sagte NDR aktuell, es gebe dazu mit Sachsen und Brandenburg eine feste Vereinbarung, sie regele, wie viel man einzahle. Das werde einmal jährlich mit den Bergämtern der beiden Länder geprüft. Greenpeace und die Deutsche Umwelthilfe hatten mehrfach der LEAG vorgeworfen, der Rekultivierungssparte durch Umstrukturierungen Mittel zu entziehen. Nach der SPD hat auch die Linke in Mecklenburg-Vorpommern für Verhandlungen zur Bildung einer rot-rot-grünen Regierung gestimmt. Der Landesverband fasste den Entschluss am späten Abend nach einer mehrstündigen Online-Sitzung. Die Grünen wollen heute bei einem kleinen Parteitag in Rostock entscheiden. Stimmen auch sie zu, sollen die Koalitionsverhandlungen am Montag beginnen. Rot-Rot hat nach der Landtagswahl in Mecklenburg-Vorpommern keine Mehrheit mehr und braucht deshalb die Grünen. Ein KI-Agent des US-Entwicklers Anthropic hat in einem Testlauf der Polizei einen falschen Hinweis in einem ungelösten Mordfall gegeben. Wie das Unternehmen mitteilte, wurde der Vorfall erst bei einer vertieften Überprüfung entdeckt. Demnach gab die KI schon im Juli auf einer Webseite der Polizei von Philadelphia an, Informationen zu dem ungelösten Fall zu besitzen und jemanden zu kennen, auf den die Täterbeschreibung passe. Die Software ließ das Kontaktfeld offen, deshalb wurde die Eingabe als Spam markiert. Der frühere ZDF-Chefredakteur Klaus Bresser ist tot. Wie der Sender mitteilte, starb er bereits am Mittwoch im Alter von 90 Jahren in Berlin. Bresser war von 1988 bis 2000 Chefredakteur. Er hat das Heute-Journal entwickelt, moderiert und geleitet. In seine Zeit fiel auch die Einführung von Sendungen wie Bonn Direkt, ZDF Spezial und Frontal. Das waren die Nachrichten. Das Wetter. Die Temperaturen von 8 Uhr. Auf dem Brockennebel bei 5 Grad, in Chemnitz bedeckt 11, Dresden wolkig 13 Grad, Eisenach leichter Regen 11, Erfurt bedeckt 12 Grad, Fichtelberg Nebel 5, Gera bedeckt 11 Grad, Görlitz stark bewölkt 11, Leipzig bedeckt 12 Grad, Magdeburg stark bewölkt 12 und in Meiningen bedeckt bei 10 Grad. Die Vorhersage: heute aufgeheitert und auch dichte Wolken, gebietsweise Schauer, 13 bis 18 Grad, stark böiger Wind. Nachts vereinzelt Schauer, 9 bis 5 Grad, morgen wechselhaft und windig, Schauerwetter, 10 bis 15 Grad. Am Montag dann im Tagesverlauf Wetterberuhigung und kaum geänderte Temperaturen. NDR Verkehrsdienst. Eine Entwarnung gibt es für die B247 Katlenburg-Gotha. Kein Falschfahrer mehr zwischen Großen Gottern und Schönstedt. Soweit der NDR Verkehrsdienst. Die Zeit 9.04 Uhr.
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7: Mit Linda Schildbach herzlich willkommen. Ich hoste unseren MDR-Kultur-Podcast Weltgeschichte vor der Haustür. Den bringen wir jeden Samstagvormittag ins Radio und alle Folgen können Sie online anhören in einer längeren Version, zu finden in ARD Sounds. Die Redewendung »Nur in einem gesunden Körper wohnt ein gesunder Geist« geht auf den antiken Dichter Juvenal zurück. Klar. Ähnlich sah es Johann Christoph Friedrich Gutsmuths. Dieser eigene Kopf aus Quedlinburg, der das M in seinem Nachnamen mutwillig groß schrieb, er war Pädagoge und der Erste, der die körperliche Ausbildung seiner Schützlinge mit einem theoretisch-methodischen Fundament versah. Mit Gymnastik für die Jugend verfasste er auch den ersten einschlägigen Klassiker, ein Werk, das über die deutschsprachigen Grenzen hinaus Einfluss haben sollte. Unsere neue Folge von Weltgeschichte vor der Haustür von Thomas Hartmann. Es liest Conny Wolter.
8: Ein Museum, in dem man Sport treiben kann. Das gibt es. Im thüringischen Waltershausen-Schnepfental. Die Gutsmuths Gedächtnishalle stellt den Namensgeber näher vor, sein Wirken, zeigt Exponate aus der Historie des nach ihm benannten Gutsmuths Rennsteiglaufes. Gleichzeitig wird hier trainiert. Salopp formuliert, wer bei der Ertüchtigung des Körpers außer Puste gerät, der kann sich, bis sich sein Atem wieder in normalen Bahnen bewegt, mit Kunstwerken auseinandersetzen, die in der Halle aushängen. Im grünen Außenbereich wiederum stoßen die Gäste auf Sportgeräte, denen gleich, die der Pädagoge Johann Christoph Friedrich Gutsmuths einst im Gymnastikunterricht verwendet hat. Natürlich sind es Nachbauten.
9: Der Schwebebaum, das ist ein langer Baumstamm, würde ich so sagen, der am einen Ende dicker ist, am anderen Ende natürlich dünner. Und er ist bei schlechtem Wetter sehr glitschig. Und zu Gutsmuths Zeit war er nur an zwei Stellen abgestützt, ein frei schwebendes Ende. Und die Zöglinge mussten drauf balancieren, ohne hinzufallen, verschiedene Übungen vorführen. Und die schwierigste war der Fußkuss auf dem Schwebebaum.
8: Erzählt der in Sofia geborene Carmen Pavlov, zuständig für alle Belange der Einrichtung.
9: Der Fußkuss ist eine reine Erfindung von Gutsmuth. Und zwar beschreibt er das so, man hebe das Bein an, versucht es nach oben zu ziehen und nicht unbedingt zu küssen, sondern in Stirnnähe zu bringen.
8: Dass sich die Gedächtnishalle in Schnepfental befindet, ist kein Zufall. An der hiesigen Erziehungsanstalt hat Gutsmuths von 1785 an jahrzehntelang gewirkt und sich um die körperliche Ausbildung seiner Schüler, Schülerinnen gibt es in seiner Zeit nicht, verdient gemacht. Seine Methoden, seine Vorgehensweise, seine theoretischen Positionen tragen seinen Namen in die Welt.
10: Was soll aus dem Geiste werden, wenn sein Körper ein Instrument ist, mit dem er nicht nur wenig unternehmen kann, sondern das sich auch auf ihn legt und ihn niederdrückt? Wahrlich, sehr viele treffliche Eigenschaften unseres Geistes wurzeln im Körper. Ihr Gipfel, der das geistige Wesen, unsere Seele verschönert, wird dahin welken, wenn wir den Boden dieser schönen Pflanzen vernachlässigen und mit ihm ihre Wurzeln zerstören.
8: Gutsmuths stammt aus Quedlinburg. Dort ist heute die TSG Gutsmuths 1860 Quedlinburg beheimatet –

0: und Vorsitzender und Geschäftsführer Frank Müller ist.
1: Heutzutage haben wir 15 Abteilungen im Verein, aber innerhalb der Abteilungen noch zahlreiche weitere Sportarten verankert. Circa 25 verschiedene Sportarten, sodass im Prinzip für jeden Sportinteressierten, Breitensportinteressierten etwas dabei ist. Die Bandbreite reicht von modernen Sportarten, von Basketball, Floorball, über Yoga, Pilates, Seniorensport, Gesundheitssport, viele, viele weiter.
0: Im Zentrum der Welterbestadt Quedlinburg steht ein Denkmal, das Gutsmuts gewidmet ist. Doch nicht nur ihm.
1: Was wir sehen, ist zwei Personen, die auf einem Sockel stehen, in einem Gespräch vertieft. Das ist einerseits der Herr Gutsmuts in seinen etwa 20er Jahren und sein Schüler, der anerkennt und bewundert zu ihm aufblickt. Der Schüler ist Karl Ritter.
0: Karl Ritter ist ebenfalls ein Sohn der Stadt Quedlinburg, der durch Gutsmuts geprägt, durch ihn ausgebildet und erzogen wird. Beide verbindet eine lebenslange Freundschaft. Ritter gilt als Mitbegründer der wissenschaftlichen Geografie. Das Gutsmuts-Ritter-Denkmal hat zuletzt Schlagzeilen gemacht.
1: Tatsächlich seit 1954 fehlte der Stock, den der Karl Ritter in der Hand hält. Das ist ein Wanderstock. Und der ist abgebrochen worden bei Maßnahmen, wo Denkmäler zurückgeführt werden sollten in die Buntmetallgewinnung. Konnte gerade noch so verhindert werden, aber die Vermutung liegt nahe. Es gibt allerdings mehrere Versionen zu dieser Geschichte, dass bei dieser Aktion dieser Wanderstock verloren gegangen ist. Und tatsächlich haben wir es jetzt geschafft, durch auch Initiative von Quedlinburger Bürgern, dass nach mehr als 70 Jahren der Stock durch die Denkmalpflege wieder angebracht werden konnte.
0: In unmittelbarer Nähe befindet sich das Gutsmutshaus. Ein Fachwerkgebäude, das als Wohnhaus, aber auch als Veranstaltungsort mit Weinbar genutzt wird.
2: Wir sehen hier an der Fassade eine marmorne Gedenktafel, auf der steht, hier wurde am 9. August 1759 Johann Christoph Friedrich Gutsmuts geboren. Diese Gedenktafel wurde 1871 vom Berliner Turnlehrerverein gestiftet. Und der musste aber erstmal beim Quedlinburger Magistrat nachfragen, ob der Magistrat denn wüsste, wo das Geburtshaus von Gutsmuts stand. Der war zu der Zeit völlig in Vergessenheit geraten. Und dann hat man nach vielen Graben in Archiven dieses Haus ermittelt und dann wurde in einem großen feierlichen Festakt diese Gedenktafel hier am Haus angebracht.
0: So Andreas Pfannkuchen. Seine Ehefrau und er sind Eigentümer des Hauses. Gutsmuts kommt als Sohn eines Rotgerbers zur Welt. Nach dem Tod des Vaters verdingt sich der 14-jährige Gymnasialschüler als Hauslehrer, um der Mutter finanziell beizustehen. Über diese Tätigkeit lernt er die Familie des in Quedlinburg sehr geschätzten Arztes Dr. Friedrich Wilhelm Ritter kennen. Ab 1779 nimmt Gutsmuts, der sich zuvor schon mit namhaften Aufklärern wie Jean-Jacques Rousseau oder Johann Bernhard Basedow befasst hat, ein Theologiestudium in Halle auf, hört Vorlesungen in Englisch, Französisch, Mathematik oder bei Ernst Christian Trapp, der den ebenfalls 1779 eingerichteten Lehrstuhl für Pädagogik innehat. 1782 unterrichtet Gutsmuts wieder bei den Ritters. Als Dr. Ritter stirbt, trifft unverhofft ein Angebot der Erziehungsanstalt in Schnepfenthal ein. Deren Gründer Christian Gotthilf Salzmann bietet der Witwe einen kostenlosen Platz für einen ihrer Söhne an. Und diese macht sich mit zwei Söhnen, einer davon Karl Ritter, und dem Hauslehrer auf den Weg.
2: Am Ende haben sie sich mit dem Salzmann in Schnepfenthal so gut verstanden, dass er beide Söhne aufgenommen hat und unseren Gutsmuts als Lehrer bzw. Erzieher eingestellt hat.
0: So tritt Gutsmuts hier 1785 seine neue Aufgabe an. Gutsmuts arbeitet nun an einer Reformschule, die von aufklärerischen Ideen bestimmt wird. Salzmann wirkt vor Schnepfenthal an Johann Bernhard Basedows Philanthropien in Dessau von 1781 bis 84. Die Dessauer Vorstellungen finden auch in der neuen Anstalt ihren Platz, aber eine bloße Kopie will man nicht sein. In Schnepfenthal orientiert man sich mehr an der praktischen Lebenswirklichkeit. Zudem scheint Salzmann ein umgänglicherer Charakter als der schwierige Basedow.
3: Die Philanthropien in Thüringen ist einzigartig. Natürlich kommt Salzmann aus Dessau von den Philanthropien mit Erfahrungen. Aber er wird Folgendes in Schnepfenthal besonders möglich machen, dass nämlich Naturerkenntnis, moralisches Verhalten und theologische Einsichten in eins gelingen. Und das Zusammenwirken von Moral, Religion und naturwissenschaftlicher Erkenntnis machen diese philanthropische Einrichtung zu einer wichtigen Möglichkeit schulischer Bildung.
0: Urteilt der Philosophiehistoriker Frank Lindner. Ganz im Sinne der Aufklärung sollen hier Schüler ganzheitlich zu vernünftigen, toleranten, auch religiös toleranten, arbeitsamen, selbstlosen Menschen erzogen werden, die auf die Gemeinschaft einwirken. Der Stand soll keine Rolle spielen. Körper und Geist gehören zusammen. Eine Dominanz des einen oder des anderen darf es nicht geben.
4: Gesund müssen wir alle sein. Die Natur müssen wir alle kennen. Richtig zu urteilen, brav und tüchtig zu sein, ist uns allen nötig. Geographie, Geschichte, Mathematik, Physik, die französische Sprache und die Anfangsgründe der lateinischen müssen wir, falls wir nicht zum Pöbel gerechnet sein wollen, alle wissen. Einen festen, agilen, geübten Körper müssen wir alle haben.
0: Äußert sich Salzmann und betont:
4: Für den Körper meiner Zöglinge werde ich so sorgen, dass er Gesundheit, Kraft, Festigkeit und Geschicklichkeit bekommt. Stets eingedenk meines Grundsatzes, dass es schwer sei, dass eine glückliche und starke Seele in einem schwächlichen Körper wohnen und wirken könne.
0: Dazu bedarf es selbstredend körperlicher Ausbildung, körperlicher Erziehung. Die Notwendigkeit mag uns heute selbstverständlich erscheinen. Zu Gutsmutszeiten ist dem keineswegs so. Gut, in Dessau am Philanthropien sind Leibesübungen Teil des Schulunterrichts. Aber ansonsten?
5: Die ganzen Gymnasien, vor allen Dingen dann die humanistischen Gymnasien oder die bürgerlichen Gymnasien, die in der Reformation entstanden sind, die hatten alle keine Leibesübungen. Das spielte gar keine Rolle. Das war eben nur eben geistiger Unterricht. Es gab nur einen Unterschied. Der Adel, der ja auch eigene Hochschulen hatten, das waren die Ritterakademien, beziehungsweise auch studiert hat an den Universitäten, der bekam natürlich die sogenannten ritterlichen Exerzitien. Das waren Profis, Lehrer für Fechten, für Reiten, für Tanzen, für das Ballspiel. Und die waren angestellt an den Universitäten und die adligen Studenten konnten jetzt diesen Unterricht einkaufen. Weil für einen Adligen ist es wichtig, dass er diese ritterlichen Exerzitien beherrscht.
0: Verdeutlicht der Sporthistoriker Michael Thomas.
5: Das 17. und 18. Jahrhundert litt ja darunter, dass die Kinder und die Menschen wenig Leibesübungen ausgeübt haben. Und Gutsmuth schreibt das ja auch in seinem Buch Gymnastik für die Jugend, dass also die Bevölkerung verweichlicht ist, die Bevölkerung sich nicht genug bewegt, dass es zu viele Bewegungsmangelkrankheiten gibt.
2: Es gab auch zu der Zeit schon Ärzte, die Bücher darüber geschrieben hatten, dass die Lebensweise des Bildungsbürgertums zu der damaligen Zeit der Gesundheit nicht wirklich zuträglich gewesen ist. Und es schickte sich aber einfach nicht. Körperliche Arbeit war schon verpönt und einfach so in Shorts die Straße lang zu rennen, das wäre eine Katastrophe gewesen. Das ging nicht.
0: Deshalb bedarf es eigentlich eines neuen Bewusstseins in solchen Fragen. Die Strategie von Gutsmuth lautet:
6: Lasst uns den Körper mehr abhärten. So wird er mehr Dauer und Nervenstärke erhalten. Lasst uns ihn üben. So wird er kraftvoll und tätig werden. Dann wird er den Geist beleben, ihn männlich, kraftvoll, unermüdlich, standhaft und mutvoll machen. Heiterkeit wird ihn dann nähren. Er wird tätig sein wie die Natur. Langeweile wird ihn nicht vergiften.

Nachdem Gutsmuth zunächst Geografie oder Deutsch lehrt, widmet er sich ein Jahr nach seiner Schnepfenthaler Amtseinführung im Rahmen des Gymnastikunterrichts explizit der körperlichen Ausbildung seiner Zöglinge. Salzmann wählt ihn aus, obwohl

0: Damals, um es ganz kurz zu sagen, sind im Grunde genommen alle körperlichen Übungen, die für pädagogische Zwecke eingesetzt werden können. Und dazu gehörte im Grunde genommen viel mehr, als wir heute unter Gymnastik verstehen. Dazu gehören die Geräteübungen, das Laufen, das Springen, die Leichtathletik, die sogenannten volkstypischen Übungen, wie die Turner gesagt haben. Dazu gehörte das Schwimmen, dazu gehörten die Spiele und, was für uns heute unüblich ist, die Gartenarbeit, das Handwerken und diese sogenannten Sinnesübungen.
1: Sinnesübungen wie die Übungen des Geruchs und Geschmacks.
2: Blumen, Nahrungsmittel von allerlei Art, manche Metalle und viel andere Körper, Baumblätter, frische, oft auch schon trockene Holzarten und so weiter, lassen sich bei verbundenen Augen und ohne sie zu berühren durch den Geruch und die meisten derselben auch durch den Geschmack erkennen.
3: Vor allen Dingen hat er aber auch den Wintersport gepflegt. Und er hat mit Schülern selbst Langlaufskier gebaut, die im skandinavischen Raum bekannt waren, aber im mitteleuropäischen Raum überhaupt nicht bekannt waren. Die haben also die Langlaufdisziplin hier eingeführt, den Rodelsport sehr, sehr gepflegt.
2: Ich komme zu einer Bewegung, die alles übertrifft, was Bewegung heißt. Bald dem Schweben des Vogels ähnlich, wenn er keinen Fittich rührt und die Richtung des Fluges bloß durch seinen Willen zu bestimmen scheint, ohne ein Glied zu gebrauchen. Bald mit gelinder, bald mit aller Anstrengung und mutvollen Geschicklichkeit des Körpers verbunden. Ich kenne keine schönere Gymnastik als das Schlittschuhlaufen.
1: Auch das Baden in winterkaltem Wasser, Wandern oder Tanz gehören zu Gutsmuts Gymnastikprogramm. Gymnastik steht täglich auf dem Stundenplan der Erziehungsanstalt, die über den ersten deutschen Schulsportplatz überhaupt verfügt. Für den Unterricht entwickelt Gutsmuts neue Übungsgeräte oder passt frühere Schöpfungen an. Seine Schützlinge balancieren etwa auf dem Schwebebaum oder machen sich am Vorläufer des Rex zu schaffen, einer Holzkonstruktion mit schrägem Querbalken.
4: Gutsmuts hat von den Zöglingen abverlangt, hochzuklettern, hängen zu bleiben, von einem zum anderen Ende sich fortzubewegen, also solche Geschichten.
1: Bei der körperlichen Erziehung seiner Schüler lässt sich Gutsmuts von verschiedenen pädagogischen Prinzipien leiten.
0: Erstmal beim Gymnastikunterricht kein Zwang. Die Schüler müssen langsam an die Übung herangeführt werden. Es muss eine methodische Reihe geben, vom Leichten zum Schwereren, damit sie es lernen. Der Gymnastiklehrer soll ein väterlicher Freund für die Schüler sein. Und wenn möglich, soll er auch Übungen mitmachen.
3: Er wollte, dass Kinder niemals allein gelassen werden, sondern dass Kinder als Persönlichkeiten geachtet werden, alle Bildung ihnen zukommen soll, aber niemals allein und einsam sein dürfen.
1: Seine systematisch-wissenschaftliche Vorgehensweise in den Gymnastikstunden belegt folgender Fakt.
5: Zum Beispiel hat er sich Notizen gemacht, wie sich die sportlichen Leistungen der Zöglinge verbessert haben und konnte damit auch beweisen, dass sich jeder, der regelmäßig bestimmte Bewegungsarten betreibt, sich darin auch verbessern kann.
0: Er ist überhaupt einer der Ersten, der überhaupt Laufleistungen gemessen hat, die überliefert sind. Und dann auch Schwimmleistungen und so weiter und so fort. Und das ist das Innovative. Und er setzt dann das Leistungsprinzip für die Erziehung ein. Aber immer bezogen auf das Individuum, nicht in Konkurrenz zu den anderen. Das wird immer entschärft. Das spielt natürlich auch eine Rolle, das wird aber entschärft. Das ist der pädagogische Ertrag. Das ist typisch bürgerlich. Man soll seine eigene Leistung verbessern.
1: 1793 erscheint Gutsmuts Arbeit Gymnastik für die Jugend. Es ist das erste einschlägige Werk auf wissenschaftlicher Basis. Das Buch stellt sein gymnastisches System aus, verhandelt die von ihm in der Praxis gewonnenen Erfahrungen, beleuchtet das methodisch-theoretische Fundament seines Unterrichts, beschreibt ausführlichst gymnastische Übungen aller Art und zeigt an, welche Übungen für welche Körperpartien besonders geeignet sind. Ein weiteres wichtiges Werk aus der Feder des Pädagogen erscheint einige Jahre später und heißt Spiele zur Übung und Erholung des Körpers und des Geistes. Da Spiele in Gutsmuts Welt ebenfalls zur Gymnastik gehören, in gewisser Weise ein Ergänzungsband.
2: Dieses

0: Buch enthält Spiele für die Jugend, aber es ist nicht für die Jugend geschrieben, sondern für die Eltern, Erzieher und Freunde. Daher nicht nur Beschreibungen, sondern auch Beurteilungen der einzelnen Spiele. Spiele sind Blumenbänder, durch welche man die Jugend an sich fesselt. Daher übergebe ich sie lieber ihren Erziehern als unmittelbar ihr selbst.
1: Gymnastik für die Jugend wird in mehrere Sprachen übersetzt. Englisch, Französisch, Griechisch.
2: Und vor allen Dingen in Dänemark wird sein Programm, das er eigentlich wollte, dass in Deutschland durchgesetzt wird, wird es durchgesetzt. In Dänemark zu Beginn des 19. Jahrhunderts wird ein staatliches Gymnastikinstitut in Kopenhagen gegründet. Und dann fangen die Dänen an, einen Gymnastikunterricht in den Schulen flächendeckend bis in die Landschulen aufzubauen. Was sie dann auch schaffen bis zur Mitte des 19. Jahrhunderts.
1: Auf Schwedens Gymnastik übt Gudsmuds gleichfalls einen großen Einfluss aus. Und auf den sogenannten Turmvater Friedrich Ludwig Jahn.
2: Jahn vor allen Dingen mit seinem Schüler Eiselen. Die haben ja dann das Turnbuch 1816 veröffentlicht. Die bedienen sich natürlich ganz klar in der Systematik von Gudsmuds. Die übernehmen vieles. Fast alles, könnte man sagen. Also als Grundlage, damit sie dann auch so ein Buch haben. Aber die Begründung ist eben ein anderes, also Nationalerziehung. Ja, Turnen ist eben dafür da, etwas fürs Vaterland zu tun, fürs deutsche Vaterland. Und nicht so, wie es die Aufklärer wollen, allgemeine Menschenbildung, also die Erziehung zu Menschen durch die Übung und die Erziehung zu Bürger, zum leistungsfähigen Bürger. Bei Jahn ist es so, eben in erster Linie die Erziehung zum nationalen Bürger.
1: Allerdings, in Anbetracht napoleonischer Ambitionen gerät auch die von Gudsmuds umgearbeitete Zweitauflage von Gymnastik für die Jugend um einiges patriotischer. Johann Christoph Friedrich Gudsmuds hat sich nicht nur um die Gymnastik verdient gemacht. Er kümmert sich 20 Jahre lang um die Fachzeitschrift Bibliothek der pädagogischen Literatur oder veröffentlicht als Liebhaber der Geografie eine Beschreibung der südamerikanischen Staaten. Facetten eines Pädagogen, der an der Erziehungsanstalt in Schnepfenthal über 5 Jahrzehnte tätig gewesen ist und der Welt einen ganz besonderen Fußkuss geschenkt hat. Einen, der nichts, aber auch gar nichts mit Unterwerfung zu tun hat, sondern eine ungewöhnliche und nicht ganz leichte Balanceübung darstellt.
3: Der Pädagoge Johann Christoph Friedrich Gudsmuds. Sie hörten die neue Folge unseres Podcasts Weltgeschichte vor der Haustür. 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Ich bin Linda Schildbach. Kommen Sie gut durch den Tag.
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1: In Frankfurt öffnet heute die Buchmesse ihre Türen für die Öffentlichkeit. Die Buchmesse hat selbst schon viele Geschichten geschrieben, so wie die von Günter Wallraff. Dem wurde es eines Tages auf der Buchmesse zu viel. Er hatte gerade sein neues Buch vorgelegt, das war 1973. Ihr da oben, wir hier unten. Es war in kürzester Zeit zum Bestseller geworden. Auf dem renommierten Verlagsempfang in einem Frankfurter Luxushotel fühlte sich Wallraff fehl am Platz. Kurz entschlossen verließ er den Empfang, seine Schritte führten ihn in die Stadt und zum Bahnhof. Als ihn dort ein Mensch in Not um eine kleine Spende bat, lud er ihn spontan zum Essen im Bahnhofsrestaurant ein. Der Mann nahm die Einladung gern an, aber er war nicht allein. Am Ende waren es mehr als ein Dutzend Menschen in Not. Hungernde, hochschwangere Menschen auf Krücken. Als Wallraff die Menschen sah, kam ihm eine Idee. Mit der Straßenbahn fuhren sie gemeinsam zurück zum Verlagsempfang im Luxushotel. Der Portier versuchte noch, das Schlimmste zu verhindern, aber Wallraff ließ keinen Zweifel. Wir werden erwartet, das sind alles geladene Gäste. Im Inneren wichen Hotelgäste erschrocken zur Seite. Nur der Verleger von Wallraff verstand sofort die Symbolik. Mit großer Herzlichkeit empfing er die sonderbare Gesellschaft. Es wurde ein rauschendes Fest, ein Moment für die Ewigkeit. Es ist eine Szene wie aus dem Lukas-Evangelium, als Jesus Menschen von der Straße und von den Zäunen einlädt, ein Festmahl mit ihm zu feiern. Manchmal ist das Himmelreich schon mitten unter uns.
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1: Am Wochenende noch nichts geplant. Ein Ausflug in den Harz ist möglich und auf der Burg Falkenstein dort gibt es das tierische Burgfest. Dazu lädt Henry Bibo von der Burg ein.
2: Es ist das 29. Burgfest auf Burg Falkenstein. Die Reparaturen an der Burg sind weitgehend abgeschlossen und jetzt kann also endlich gefeiert werden. Diesmal

0: unter dem Attribut das tierische Burgfest, weil es wird ganz viele Attraktionen zum Thema Tiere geben. Da kommt Prinzessin Elsa mit einem Einhorn, einem fast echten Einhorn angeritten, natürlich mit den Kokosnüssen in der Hand. Monty Python lässt grüßen. Eine Schlangenshow wird dabei sein und auch eine Dressurshow mit intelligenten kleinen Hunden. Außerdem natürlich mittelalterliche Musik mit einer Band, die mit riesigen Tiermasken auftritt. Und es darf natürlich nicht fehlen, ein Zauberer, der vielleicht aus dem Hut ein Häschen zaubert. Und man hat tolle Ausblicke ins Selketal, also in den Harz hinein. Schöne Landschaft, die jetzt im Herbst besonders anmutend wirkt.
1: Auf der Burg Falkenstein kann man am Wochenende auf Einhörnern reiten, eine Dschungelshow besuchen und Markttreiben beobachten. Das Festivalgelände öffnet heute und morgen jeweils von 10 bis 19 Uhr. Der Museumsbesuch ist übrigens inklusive. Einen Ausflugstipp gibt es auch auf die Karasburg in Coswig. Da gibt es eine aktuelle Ausstellung, die Sonderausstellung Ins Licht gerückt. Werke des Coswiger Kunstfotografen Otto Gerhardt werden da gezeigt. Die Karasburg hat aber noch viel mehr zu bieten, denn in der Dauerausstellung dreht sich alles um die sächsische Industriegeschichte. Genauer gesagt um Emil Hermann Nacke. Er baute im Jahr 1900 das erste in Sachsen hergestellte Automobil. Und da kann man in der interaktiven Ausstellung ein bisschen mitmischen, mit einem Computerprogramm beispielsweise. Das erzählt Museumsleiterin Katrin Künast.
2: Das Besondere der Automobilfabrik Nacke war, dass sie verschiedene Spezialfahrzeuge für ganz besondere Einsätze gebaut hat. Und so kriegen die Besucher hier einen bestimmten Auftrag. Meinetwegen baue ein Fahrzeug, um Fässer durch die Stadt zu transportieren.
1: Der Rundgang durch das Museum kann mit einem Spaziergang zur nahegelegenen alten Kirche von Coswig genutzt werden. Sie gehört zu den schönsten Renaissancekirchen in Sachsen. Eine Ikone hautnah, das steht über dem Abend heute in Bad Tabarz. Das Kulturzentrum Kukuna in der Laucher Grundstraße lädt zu einer Lesung mit der Moderatorin, Schauspielerin und Kabarettistin Lilo Wanders. Manch einer kennt sie vielleicht noch aus der Fernsehsendung Wahre Liebe aus den 1990er Jahren. Mittlerweile hat sie ein Buch geschrieben, Waren Sie nicht mal Lilo Wanders? Und hinter dieser Figur verbirgt sich Ernie Reinhardt, ein Mann, der schon früh anders lebte. Reinhardt ist zum Beispiel verheiratet und hat 3 Kinder.
3: Ich habe mit meiner männlichen Identität immer gekämpft. Wenn ich heute jung wäre, würde ich sagen, ich bin divers. Ich bin eine Frau in einem Männerkörper, den ich aber auch nicht loswerden wollte. Den mag ich sehr. Also ich bin ein Zwischenwesen. Und ich habe bei einem Gastspiel in Dortmund Brigitte kennengelernt, die war Veranstalterin. Wir waren sehr befreundet über gemeinsame Interessen, über Weltanschauung und Moral und Ethos. Und als ich dann von einer Vorstellung zurückkam in ihre Wohnung, lag sie im Gästezimmer in meinem Bett und ich war angeschickert und so geschah es dann. Und es ist eigentlich dann über diesen gemeinsamen Kinderwunsch eine gemeinsame Zukunft auch draus geworden.
1: Waren Sie nicht mal Lilo Wanders? Die literarisch-biografische Lesung beginnt heute um 19 Uhr im Kulturzentrum Kukuna in Bad Tabarz.
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3: Um 10 Uhr mit Alexander Terhorst. Sachsen-Anhalts Innenministerin Tamara Zieschang hat Waffenbehörden aufgerufen, sich bei Sicherheitsbedenken an die Polizei zu wenden. Hintergrund sind die tödlichen Schüsse auf zwei Waffenkontrolleure in Bayern. Zieschang sagte MDR aktuell, wenn die Behörde Bedenken habe wegen der Gewalttätigkeit einer Person, könne sie jederzeit das zuständige Revier einschalten. Das sei ein eingespieltes Verfahren. Die Waffenkontrolleure in Bayern waren erschossen worden, als sie bei einem Jäger und Sportschützen eine Kontrolle durchführen wollten. Audi erwägt, die Oberklasse-Limousine A8 künftig im Leipziger Porsche-Werk bauen zu lassen. Eine Porsche-Sprecherin bestätigte der Mitteldeutschen Zeitung Gespräche. Man stehe im engen Austausch mit Audi, werde aber keine Zwischenstände kommunizieren. Der aktuelle A8 wird in Neckarsulm gebaut. Die Produktion läuft noch dieses Jahr dort aus. Das Werk in Schwaben ist eines der 4 VW-Standorte, denen die Schließung droht. Das Porsche-Werk in Leipzig ist derzeit nicht voll ausgelastet. Nach der SPD hat auch die Linke in Mecklenburg-Vorpommern für Verhandlungen zur Bildung einer rot-rot-grünen Regierung gestimmt. Der Landesverband fasste den Entschluss am späten Abend nach einer mehrstündigen Online-Sitzung. Die Grünen wollen heute bei einem kleinen Parteitag in Rostock entscheiden. Stimmen auch sie zu, sollen die Koalitionsverhandlungen am Montag beginnen. Rot-Rot hat nach der Landtagswahl in Mecklenburg-Vorpommern keine Mehrheit mehr und braucht die Grünen deshalb. Der Menschenrechtsbeauftragte der Bundesregierung Lars Castellucci fordert die weltweite Abschaffung der Todesstrafe. Der SPD-Politiker sagte, sie sei mit der Würde des Menschen unvereinbar. Obwohl die Todesstrafe in nur 17 Staaten weltweit angewandt wird, bleibe die Zahl der Hinrichtungen alarmierend hoch. Mit 2700 Exekutionen habe es 2025 den höchsten Stand seit 1981 gegeben. Heute ist der Welttag gegen die Todesstrafe. US-Präsident Donald Trump hat sich erneut darüber beschwert, den Friedensnobelpreis nicht erhalten zu haben. Trump bezeichnete die Entscheidung als schändlich und peinlich. Der Preis sei von einer Handvoll radikaler Ideologen für immer diskreditiert worden. Er werde das Norwegen nicht vergessen. Das Nobelpreiskomitee in Oslo hatte den Preis gestern der südafrikanischen Richterin Navi Pillay verliehen, die auch am Haager Tribunal tätig war. Das waren die Nachrichten.
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4: Das Wetter auf dem Brocken: Nebel 4 Grad, Chemnitz bedeckt 11, Dresden bedeckt 13 Grad, Eisenach leichter Regen 11 Grad, Erfurt meldet Regen 11 Grad, Fichtelberg leichter Regen 6, Gera nach Regen 11 Grad, in Görlitz das Gleiche. Leipzig meldet stark bewölkt 13 Grad, Magdeburg leicht bewölkt 13 und Meiningen, da hat es geregnet, da sind es jetzt noch 10 Grad. Aufheiterungen sind heute schon angesagt, aber auch dichte Bewölkung, gebietsweise auch Schauer, 13 bis 18 Grad bei starkböigem Wind, in der Nacht auch wieder vereinzelt. Schauer 9 bis 5 Grad. Morgen gibt es wechselhaftes und windiges Schauerwetter 10 bis 15 Grad. 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

0: 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A2 Richtung Berlin zwischen Allerengersleben und Alsleben. Stockender Verkehr macht 10 Minuten mehr. Vorsicht auf der A2 Richtung Berlin nochmal zwischen Thesen und Ciesa. Da ist eine ungesicherte Unfallstelle auf der mittleren Fahrspur. Vorsicht auf der A9 Richtung Berlin zwischen Gefrees und Münchberg Süd ist eine ungesicherte Unfallstelle. Und nochmal Vorsicht auf der A9 Richtung Berlin zwischen Bergbad Steben und Rudolfstein. Da liegen Fahrzeugteile auf der rechten Fahrspur. Dann nochmal die A9 Richtung Berlin am Schkeuditzer Kreuz. In der Überfahrt zur A14 Richtung Magdeburg gibt es Behinderungen nach einem Unfall. Das waren sie, die Meldungen um 10.04 Uhr.
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0: Mit Julie Hämmerling. Hallo.

MDR Kultur am Vormittag. Herzlich willkommen dazu. 10.07 Uhr haben wir es jetzt. Buchautorin Nora Bossong legt einen neuen Band vor, der heißt Welt mit anderen Mitteln. Und darin schreibt sie, was mit der christlichen Glaubenskultur aus ihrer Sicht in Deutschland passiert ist und warum uns gerade so eine Art Burnout so hart trifft. Sie spricht sich für den Glauben aus und sie ist eine der kritischsten Denkerinnen Deutschlands. Gleich das Gespräch mit ihr hier im Programm.

Düster gerade so. Brian Ferry und sein Orchestra Samba heißt dieser Titel. 10.12 Uhr haben wir es. Sie sind bei MDR Kultur am Vormittag. Nora Bossong, Autorin von Rotlicht, in dem sie Sexarbeiterinnen getroffen hat. Autorin von Schutzzone, ein Roman, der die Leser und Leserinnen an verschiedene Orte der Welt führt, an denen die Völkermorde in Burundi mit Lebensläufen der Buchcharaktere verknüpft werden. Meistens schreibt Nora Bossong schonungslos. Immer treffen wir bei ihr auf Recherche, auf Aspekte des Aufdeckens und des Öffentlichmachens. Diesen Kern behält sie sich natürlich. Aber ihr neues Buch ist anders. Welt mit anderen Mitteln. Sie schreibt über ihren Glauben. Und wir lernen, einer der kritischsten Köpfe unserer Gesellschaft ist im Zentralkomitee deutscher Katholiken und in ihrer Gemeinde auch fest eingebunden. Ihr neues Buch, wie gesagt, Welt mit anderen Mitteln, bei Penguin erschienen. Ich habe sie vor der Sendung gesprochen. Da war sie noch auf der Frankfurter Buchmesse tatsächlich, hat das Buch

0: vorgestellt. Und da habe ich sie erstmal gefragt, ob man diesen Band mit der Textsorte Plädoyer für den Glauben eigentlich betiteln darf.
1: Das kann man wirklich so benennen. Es ist aber sicherlich auch ein Plädoyer für einen aufgeklärten Glauben. Es ist auch ein Plädoyer, den Glauben nicht den Fundamentalisten zu überlassen. Und es ist ein Plädoyer dafür, dass wir uns wieder trauen dürfen, auch an mehr als das Hier und Jetzt zu hoffen und dadurch vielleicht auch standfester zu werden im Hier und Jetzt.
0: Ich habe eben schon erwähnt, dieses Buch ist irgendwie anders. Was war der Auslöser für dieses Buch?
1: Der Auslöser war, der Glaube hat in meinem Leben wieder eine größere Rolle eingenommen. Und ich kam an einen Punkt, in dem ich nicht über Glauben schreiben konnte. Also ich habe mich nicht an den Schreibtisch gesetzt und gedacht, so, ich schreibe jetzt meine große Missionsschrift und überzeuge alle davon, wie toll der Glauben ist, sondern es war eher, ich muss darüber schreiben, weil wenn ich über andere Dinge schreibe, dann verheimliche ich etwas, was bei mir so einen bedeutenden Platz hat. Und davor gelagert kann man sicherlich sagen, dass also ein Trauerfall in meinem engsten Umfeld, mein Vater war verstorben, dass das überhaupt den Auslöser gab, dass ich mich wieder tiefer in den Glauben hineinbegeben habe.
0: Sie schreiben über Rituale auch, die Ihnen Halt geben, aber das persönliche Wohlbefinden, das sei nicht das Wichtigste, so habe ich Ihren Text verstanden. Was meint das? Warum ist es nicht so wichtig, das persönliche Wohlbefinden im Glauben?
1: Also wenn es uns gut geht, das ist erstmal was sehr, sehr Gutes, das wünsche ich uns allen. Aber ich möchte nicht den Glauben als eine Art Wellness-Programm, wenn wir gerade keinen Platz in der Sauna finden oder als ein weiteres Element, um uns weiter selbst zu optimieren. Das finde ich noch viel schrecklicher. Das heißt, es geht mir nicht darum, dass es uns nicht gut gehen soll, das wünsche ich uns allen. Es geht mir nur darum, dass es um noch viel mehr geht, dass wir wirklich unseren Blick verändern, dass wir über das Hier und Jetzt hinaus denken, dass wir einen Trost auch wieder in etwas finden, was uns hält und ein Zutrauen in dieses andere, dieses Größere, das, was größer ist als ich, das, was größer ist auch als wir. Das ist eigentlich so diese ganz klassische christliche Glaubens- und Hoffnungsperspektive. Es ist schon etwas angebrochen und es ist doch noch nicht ganz da, es ist noch nicht vollendet. Also wir sind im Tun dabei, wir sind nicht passiv von einem Glauben übermannt, der dann schon alles regeln wird, sondern wir sind mit dabei. Wir sind ein ganz wichtiger Teil davon. Und doch gibt es auch noch etwas, was uns entzogen bleibt. Und ich finde, das ist eine ganz wichtige Balance, die zumindest mir eine sehr, sehr gute Einschätzung und Selbsteinschätzung auch gibt. Wo kann ich mich reinhängen? Wo kann ich auch etwas verändern? Und wo muss ich auch mal Verantwortung abgeben dürfen und vertrauen dürfen.
0: Da gibt es vielleicht sogar noch relativ viel, was uns noch entzogen bleibt. Jedenfalls, wenn ich Ihren Zeilen folge. Für mehr Glauben in erschöpften Zeiten heißt der Untertitel. Und Sie schlagen einen weiten Bogen. Sie schaffen etwas, was, finde ich, auch in Predigten manchmal auch fehlt, aber vielleicht muss es auch fehlen. Und zwar, Sie beschreiben den politischen Zustand Deutschlands. Sie beschreiben leere Staatskassen, Kriege, Klimakrisen. Sie beschreiben auch den Missbrauch des Glaubens etwa in den USA. Und jetzt kommen Sie, die man ja als genaue Gesellschaftsbeobachterin kennt, als Analytikerin, mit Glaubensfragen angesichts dieser Krise. Warum ist der Glaube jetzt aus Ihrer Sicht das, was fehlt, wo doch eigentlich so viel anderes noch fehlt?
1: Der Glaube gibt uns ein Fundament. Also das, was mir scheint, was unsere Gesellschaft erlebt, ist so ein Burnout. Also wir sind überfordert mit ganz vielen Dingen. Diese Polykrisen, die wir haben, die uns ja stetig überfordern, die auch sehr viele Menschen in populistische Antwortmuster hineinlocken oder in Verzweiflung treiben. Ich glaube, dem müssen wir etwas entgegensetzen, was noch viel tiefer geht. Und das ist ein tiefes Sinnpotenzial. Etwas, was sich eben nicht darin erschöpft, dass ich vielleicht die nächste Beförderung bekomme oder bei Tinder 20 Likes bekomme oder auf Instagram, sondern etwas, was eine viel tiefere Bedeutung hat. Und das schafft für mich der Blick über die reine Weltlichkeit hinaus. Und dieser Moment, auch eine Dankbarkeit zu empfinden, selbst in Momenten der Krise. Und ich glaube, deswegen liegt da ein ganz großes Potenzial darin, durch diese immensen Krisen uns nicht brechen zu lassen. Die Krisen sind dadurch nicht weg. Das will ich nicht behaupten. Und ich sage auch nicht, ich will jetzt auch kein Opium fürs Volk verkaufen, sondern ich will nur sagen, wir sollten uns davon nicht brechen lassen. Und da kann das eine ganz wichtige Stütze und ein ganz wichtiges Fundament sein.
0: Und wir bewegen uns ja hier aber noch in einer sehr individuellen Ebene. Wir bewegen uns hier in Fragen des Glaubens, aber eben nicht in dieser Dichotomie zur Institution. Also die meisten Menschen sind ja eigentlich von der Kirche abgeschreckt und vielleicht weniger von einer persönlichen Art zu glauben. Kirche oder Institution und Glaube vertragen sich die beiden eventuell nicht. Sie haben in Ihrem Buch viele solcher Beispiele aufgezählt.
1: Ich glaube,

0: wollen. All das, also es gibt sehr, sehr viel Dysfunktionales. Und trotzdem, ich habe allerdings auch das Glück, dass ich in einer ganz tollen Gemeinde bin. Und das möchte ich wirklich betonen, dass das ein großer Glücksfall in meinem Leben ist, die eine Glaubwürdigkeit für mich auch an diese Kirche zurückgebracht hat. Aber von dort ausgehend glaube ich, dass die Kirche schon etwas sein kann. Und wir erleben das jetzt, wenn wir in die USA schauen, dass die katholische Kirche schon eine Institution ist und nicht nur Einzelpersonen, sondern wirklich mit auch mit päpstlicher Macht, auch institutioneller Macht, sagt, stopp, so wie ihr mit Migranten umgeht, das geht nicht. Und das Faszinierende ist, dass sogar sehr, sehr konservative Bischöfe und Kardinäle, die man eigentlich auf die Seite von Trump stellen würde, sagen, nee, so könnt ihr mit diesen Leuten nicht umgehen. Das verstößt gegen die christlichen Werte, das verstößt gegen die Würde von Menschen. Und ich glaube, dass wir da tatsächlich durch die Institutionen nochmal einen ganz anderen Impact haben, um gesellschaftlich etwas zurückzuhalten, was so nicht passieren darf und nicht passieren sollte. Also ein Eintreten für die Würde jedes Einzelnen. Und das sehe ich zum Beispiel in der Kirche als ein großes Gut, das auch wirklich ausübt im Moment. Es gibt ganz, ganz viel, was mich wütend macht und womit ich nicht klarkomme. Beispielsweise der Umgang mit gleichgeschlechtlich Liebenden, der Umgang mit Frauen. Das betrifft mich ja nun als Frau auch besonders. Es ist nicht so, dass ich da mit allem sage, das ist toll, wie es jetzt ist. Aber ich sehe auch die vielen großartigen Möglichkeiten, die uns auch ein institutionalisierter Glaube geben kann. Und deswegen würde ich mir eigentlich wünschen, dass wieder mehr Menschen sich zuwenden, um mitzutun, dass diese Kirche auf einen besseren Weg kommt, auf einen wirklich guten Weg. Und das, was jetzt schon gut läuft, soll ja auch so bleiben. Und das, was jetzt nicht gut läuft, das soll sich einfach in Zukunft verändern.
1: Nun haben wir es hier in Sachsen-Anhalt gerade mit einer neu gewählten Partei zu tun, die sagt, dass die beiden Großkirchen in Deutschland eigentlich weniger Macht haben sollten und vor allem auch weniger Geld haben sollten. Man sollte sich eher auf kleinere Glaubensgemeinschaften fokussieren. Sehen Sie das auch so?
0: Also von bestimmten Richtungen kommen Vorschläge, die ich jetzt tendenziell schon mal nicht so unmittelbar teile. Aber genau diese von rechts gern als Kirchensteuerkirchen diffamierten Gruppen zeigen ja, dass sie hier und jetzt durchaus auf ihre Werte setzen und sehr klar sagen, wo die Grenzen des christlichen Glaubens und wo sie eben nicht mehr vereinbar sind mit bestimmten politischen Positionen, dass das universelle Christentum sich zum Beispiel nicht mit einer völkischen Ideologie verträgt, dass es auch nicht mit einem übertriebenen Nationalismus sich verträgt. Und das, finde ich, sind sehr, sehr wichtige Stimmen in dieser Gesellschaft. Und wenn völkische Gruppierungen genau deswegen nicht gut auf die Kirche zu sprechen sind, verwundert es einen ja eigentlich nicht. Und das, was Leute wie Götz Kubitschek oder Herr Weißmann aus dem Protestantismus, bei Herrn Kubitschek aus dem Katholizismus stricken, das ist ein Rückschritt in ein verklärtes Mittelalter, was auf kirchengeschichtlich einzelnen Fehlern steht, aber doch sehr, sehr wichtige Kernelemente des Christentums außer Acht lässt. Und vielleicht beweist uns das gerade, dass wir auch in Deutschland die Kirche durchaus brauchen.
1: Also wieder mehr Vertrauen wagen, mehr Vertrauen in den persönlichen Glauben, aber auch eventuell nochmal in den eigenen Institutionen um sich herum schauen. Nora Bassong, jetzt gerade von der Frankfurter Buchmesse, wo sie gerade ihren Band Welt mit anderen Mitteln vorgestellt hat. Frau Bassong, ich danke Ihnen ganz herzlich.

0: Betty Bell haben Sie hier gehört mit Ambush bei MDR Kultur. Jetzt haben wir es 10.30 Uhr, halb elf.
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0: Heute von und mit Jörg Schicke.
2: Tut mir leid, Jungs, wie Karl Marx sich in Greiz noch einmal entschuldigt. Diese Überschrift führt zu einer der berühmtesten Karikaturen der Deutschen aus der großen Umbruchszeit 1989-90. Jene Entschuldigung des Karl Marx bei den um den Sozialismus geprellten Menschen erdachte seinerzeit Roland Bayer, der nun mit vielen weiteren Arbeiten im Sommerpalais in Greiz gezeigt wird. Ein Thema für die Thüringer Allgemeine. Zitat: Der Eulenspiegel druckt die Marx-Zeichnung im April 1990 in seiner allerersten Westausgabe. Auf den Titel traut sich die Redaktion damit nicht. Man zweifelt, ob sich ein Satireheft mit Marx auf dem Cover jenseits der Elbe verkauft. Wenig später zieht der Spiegel nach, Heft 16, unter der Zeile »Marx entschuldigt sich«. Danach läuft Bayers Briefkasten über mit Bestellungen. Das Marx-Poster, das alle wollten, gab es da noch gar nicht. Doch Bayer ließ es hastig im Siebdruck auf dünnes DDR-Papier ziehen, holte mit einem gemieteten Barkers Versandrollen aus West-Berlin und rollte im Atelier, rollte und rollte. Was nun die Greizer Retrospektive vorführt, beginnt aber lange vor der Wende. Eine große Zahl souverän gezeichneter Karikaturen seit Anfang der 1980er Jahre, in denen sich der geschulte Grafiker, Designer und der Humorist nie voneinander trennen lassen. Zitat Ende. Eine Erfolgsgeschichte also, die bis ins Jahr 2026 führt. Bei der Sängerin Céline Dion fängt sie gerade wieder an. Frankreich liegt ihr zu Füßen, was nicht nur mit ihren vielen Songs und Hits zu tun hat, sondern auch mit einer anrührenden Geschichte, die von Erfolg, Krankheit, Kampf und neuerlichem Erfolg erzählt. Die Süddeutsche war beim jüngsten Konzert in Paris dabei und berichtet: 6 Jahre war Céline Dion weg, gefangen in ihrer seltenen Krankheit. Sie sang nicht mehr, tanzte nicht mehr, ihre Karriere war eigentlich vorbei. Wie sollte sie jemals wieder eine große Bühne bespielen können und singen, wie sie früher sang, diese hohen Töne treffen? Und dann im Laufe des Konzerts, sie verlässt die Bühne für den Garderobenwechsel. Auf den großen Bildschirmen läuft nun ein Film, der Dion in einer Wüste zeigt, allein, die Haare im Wind. Man hört, diese Pausen seien genau getimt. Backstage steht ihr Team von Ärzten bereit für alle Fälle. Die Konzerte, heißt es in Medien, sollen Kranken, die an ähnlichen chronischen Krankheiten leiden, als Ermunterung dienen. 58 Jahre alt ist Céline Dion, aber diese Energie, die sie auf die Bretter der Arena legt, diese Wucht im Auftritt, ist schon sehr bemerkenswert. Céline Dion zurück auf der Bühne und in Paris bejubelt von ihren vielen Fans. Und damit auf ins Wochenende mit einem Geburtstagsgruß für den liebenswertesten Honigjäger der Welt, für ein Kinderbuch, das vor 100 Jahren erschien und dazu beglückwünscht wird von der Welt am Sonntag. Zitat: Puderbär erschien am 14. Oktober 1926. Seither hat es viele Millionen Leser gefunden. Sogar seine Pathologisierung, die Puh eine Zwangs- und Ferkel eine Angststörung zuschrieb, bei Tiger ADHS diagnostizierte und bei IA eine chronische Depression, hat anfänglich noch Spaß gemacht. Das ist aber im

0: im Nachhinein betrachtet womöglich schon ein Alarmzeichen gewesen, handelt Puderbär doch in Wahrheit von der Freiheit des Geistes. Wozu auch die Freiheit gehört, einfach mal seltsam, ängstlich, überdreht oder traurig zu sein. Und damit ein schönes Wochenende.
1: Jörg Schicke mit seinem Streifzug durch die heutigen Feuilletons war das.
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1: Ja, Mischmasch ist heute angesagt. Teilweise heiter, teilweise auch länger bewölkt. Gebietsweise gibt es Schauer bei Höchstwerten von 13 bis 18 Grad. Starkböiger Wind weht. In Hochlagen kann der sogar mal stürmisch werden aus Südwest. In der Nacht dann unterschiedlich bewölkt, vereinzelt Schauer, Tiefstwerte 9 bis 5 Grad. In den Bergen geht es runter bis 0 Grad. Und morgen kommen dann viele Wolken, zwischendurch dann mal Sonne, aber ansonsten Schauer, Höchstwerte 10 bis 15 Grad. Der Wind bleibt. Montag im Tagesverlauf beruhigt sich das Wetter, die Temperaturen bleiben ungefähr die gleichen. Wir schauen auf die Straße. Der MDR Kulturverkehrsservice meldet von der A2 Richtung Berlin. Zwischen Allerengersleben und Alsleben Stau und stockender Verkehr. Das dauert eine Viertelstunde länger. Nochmal die A2 Richtung Berlin. Die ist zwischen Thesen und Ziesa nach einem Unfall gesperrt. Und die gleiche Strecke Richtung Berlin am Steuditzer Kreuz in der Überfahrt zur A14 Richtung Magdeburg. Gibt es Behinderungen nach einem Unfall. Und dann nochmal die A9 Richtung München zwischen Markt Schorgast und dem Dreieck Bayreuth-Kulmbach. 5 Kilometer Stau und stockender Verkehr. Das dauert eine Viertelstunde länger. Im Ilmkreis am Bahnübergang zwischen Arnstadt und Rehestädt schließt die Schranke nicht mehr. Und Vorsicht im Saalekreis zwischen Höhnstedt und Schochwitz sind Pferde auf der Fahrbahn. Soweit die Meldungen um 10.35 Uhr.
3: 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Jetzt aus Leipzig, Antonie.

Tja, wo die Grenzen des einen aufhören, fängt der andere erst an. Anthony, haben Sie da gehört? Hat in Ilmenau viel gemacht, ist dann nach Leipzig gekommen und wohnt jetzt dort. Und tatsächlich, heute Abend im Werk 2 gibt es hier ein Konzert. Es sind noch ein paar Karten da. Wenn Sie Lust haben, gehen Sie hin zu Anthony und ja, steigen Sie ein ins Konzertgeschehen. Das tut der Branche nur gut. 10:40 Uhr haben wir es jetzt. 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
1: Wir schauen nach Leipzig, Mitte des 18. Jahrhunderts. Da war Leipzig schon Messestadt und wurde in diesem Zuge dann auch zur Theater- und Opernstadt. Aber die Sache war, dass Oper und Theater eigentlich nur stattfanden, wenn auch Messe war. Als erste wurde dann allerdings Friederike Caroline Neuber, also die Neuberin, mit ihrer Schauspieltruppe vom Kurfürsten erlaubt, auch außerhalb der Messezeiten aufzutreten. Und dann ging das Ganze so ein bisschen los. Gespielt wurde da meist so unter freiem Himmel, später dann in umgebauten Sälen, oft unter miserablen Bedingungen. Und das hat sich vor 260 Jahren geändert, denn in Leipzig wurde da das neue Theater eingeweiht. Hartmut Schade erinnert jetzt im heutigen Stichtag.
2: Goethe ist auch da, kommt zur Eröffnung des neuen Theaters und ist wenig amüsiert.
3: Man wollte ein deutsches Theater auch mit einem patriotischen Stück anfangen und wählte den Hermann von Schlegel, der nun freilich, ungeachtet aller Tierhäute und anderer animalischen Attribute, sehr trocken ablief.
2: Was der naseweise Jüngling übersieht, er wohnt einer Theaterrevolution bei. Was er als Tierhäute abtut, sind Kostüme im historischen Stil. Andere Theaterbesucher sind da weitsichtiger als der spätere Erfolgsdramatiker.
3: Hermann und Thusnelda erschienen wenigstens nicht in Puder und Reifrock. Die Bekleidung mit Tierfellen wurde angedeutet. Jedenfalls datiert von dieser Eröffnung des neuen Theaters ein bestimmter Fortschritt des Kostüms.
2: Denn fortan wird es auf der Bühne üblich, in Kleidern der Handlungszeit aufzutreten. Eigentlich wollen die Leipziger Stadtväter gar kein Theatergebäude. Doch sie haben die Rechnung ohne Kurfürst Friedrich August III. Und Pelzhändler Gottlieb Benedikt Zemich gemacht. Ersterer will während der Messe gern Komödien sehen und Zemich, Mitbegründer auch der Gewandhauskonzerte, will einen Konzertsaal. Die Streitigkeiten mit dem Rat und der Siebenjährige Krieg verzögern das Projekt aber. Und statt eines Konzerthauses entsteht schließlich ein Theater.
3: Allein weswegen setzt ein solches Possenhaus hierher, als wenn sonst nichts zu bauen wär? Man baut und seht, was kommt heraus? Ein Maler- oder Schauspielhaus.
2: Mehr noch als die Leipziger Stadträte fürchten die Professoren das Theater. Es verderbe die Sitten, denn die Studenten gingen lieber in Komödien als in Kirchen.
3: Der Schade, der unserer Akademie zuwächst, ist größer, als wir in der Kürze der Zeit anzeigen können.
2: Dem professoralen Grummeln zum Trotz, das Leipziger Theater ist erfolgreich. Auch weil Theaterdirektor Koch mit Innovation aufwartet. Den erwähnten historischen Kostüm, aber auch mit Musik. Er bittet Thomaskantor Johann Adam Hiller um Musik für ein Theaterstück und begründet damit das Genre der Singspiele, die die nächsten 100 Jahre die deutschen Bühnen beherrschen. Das neue Theater auf der Rheinischen Bastei, dort wo heute die Straßenbahnhaltestelle vor der Blechbüchse ist, entwickelt sich zu einem der wichtigsten deutschen Theater. In der 1846 erschienenen Enzyklopädie alles Wissenswerten für Bühnenkünstler, Dilettanten und Theaterfreunde ist zu lesen.
3: Hinsichtlich des Theater hat Leipzig fast die größte Wichtigkeit von allen deutschen Städten. Denn während Gotha, Mannheim und Hamburg in dem blühenden Mannesalter der deutschen Bühnen Muster und Vorbild wurden für das ganze Vaterland, war es Leipzig in der Jugend derselben.
2: Und selbst der sich bei der Eröffnung langweilende Goethe wird zu einem Erfolgsstück inspiriert.
3: Ich glaubte einzusehen, dass solche Stücke in Zeit und Gesinnung zu weit von uns ablägen und suchte nach bedeutenden Gegenständen in der späteren Zeit. Und so war dieses der Weg, auf dem ich einige Jahre später zu Götz von Berlichingen gelangte.
1: Soweit Hartmut Schade mit unserem Stichtag.
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1: Und da erleben wir heute einen Pianisten als Dichter. Mit komischen und grotesken Versen baute der im vergangenen Jahr ja verstorbene Alfred Brendel immer eine luftige Brücke zwischen Sinn und Unsinn. Dabei brachte er so einiges Bedenkenswertes zur Sprache, zum Beispiel auch den Blick auf des deutschen liebsten Hausgenossen, auf den Hund. Nun nicht eben aus der Perspektive seiner Liebhaber. Hören Sie jetzt einmal die Stimme von Alfred Brendel selbst in einer öffentlichen Veranstaltung mit einem seiner Hundegedichte.
2: Bevor ich meine Bekannten besuche, Menschen namens Brezel, tierliebe Leute, trinke ich mir immer erst Mut an. Zögernd trete ich ein. Da sitzt ein Hund mit erhobenem Schwanz. Vorsichtig gleite ich an ihm vorbei in die Stube. Dort lauert schon der Nächste und fährt mir mit seiner von Bakterien bevölkerten Zunge lustvoll übers Gesicht. Im Badezimmer wohnt eine Hundemutter, deren Welpen sich säuerlich riechend auf meinen Schuhen breit machen. Beim Kaffee springt mir ein kleiner, aber strammer Mops auf den Schoß. Im Garten dann eilt etwas Riesiges herbei, ein Bernhardiner, und wirft mich begeistert auf den Rasen. Zum Abschied werde ich vom Hausherrn gebissen. Hoffentlich hat er nicht die Tollwut. Ich sage Dankeschön und entferne mich rücklings. Bis zur Kreuzung noch bellt er mir nach.

Die Lebeck-Schwestern, Katja und Marielle, mit einem Gershwin-Stück, Walking the Dog, Promenade. Aus gegebenen Anlass, im Anschluss an unser Gedicht. MDR Kultur gleich nach 11 trifft eine Sterbe- und Trauer begleitende Liedermacherin. Sehr, sehr spannende Frau. Nadine Maria Schmidt werde ich gleich hier live bei uns im Studio haben.

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2: 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Um 11 Uhr mit Alexander Terhorst. Sachsen-Anhalts Innenministerin Tamara Zieschang hat Waffenbehörden aufgerufen, sich bei Sicherheitsbedenken an die Polizei zu wenden. Hintergrund sind tödliche Schüsse auf zwei Waffenkontrolleure in Bayern. Zieschang sagte MDR aktuell, wenn die Behörde Bedenken habe wegen der Gewalttätigkeit einer Person, könne sie jederzeit das zuständige Revier einschalten. Das sei ein eingespieltes Verfahren. Die Waffenkontrolleure in Bayern waren erschossen worden, als sie bei einem Jäger oder Sport- und Sportschützen eine Kontrolle durchführen wollten. Audi erwägt, die Oberklasse-Limousine A8 künftig im Leipziger Porsche-Werk bauen zu lassen. Eine Porsche-Sprecherin bestätigte der Mitteldeutschen Zeitung Gespräche. Man stehe im engen Austausch mit Audi, werde aber keine Zwischenstände kommunizieren. Der aktuelle A8 wird in Neckarsulm gebaut. Die Produktion läuft dort noch dieses Jahr aus. Das Werk in Schwaben ist eines der 4 VW-Standorte, denen die Schließung droht. Das Porsche-Werk in Leipzig ist derzeit nicht voll ausgelastet. Der Menschenrechtsbeauftragte der Bundesregierung Lars Castellucci fordert die weltweite Abschaffung der Todesstrafe. Der SPD-Politiker sagte, sie sei mit der Würde des Menschen unvereinbar. Obwohl die Todesstrafe in nur noch 17 Staaten angewandt werde, bleibe die Zahl der Hinrichtungen alarmierend hoch. Mit 2700 Exekutionen habe es 2025 den höchsten Stand seit 1981 gegeben. Heute ist der Welttag gegen die Todesstrafe. US-Präsident Donald Trump hat sich wieder darüber beschwert, den Friedensnobelpreis nicht erhalten zu haben. Trump bezeichnete die Entscheidung als schändlich und peinlich. Der Preis sei von einer Handvoll radikaler Ideologen für immer diskreditiert worden. Er werde das Norwegen nicht vergessen. Das Nobelpreiskomitee in Oslo hatte den Preis gestern der südafrikanischen Richterin Navi Pillay verliehen, die auch am Haager Tribunal tätig war. Der frühere ZDF-Chefredakteur Klaus Bresser ist tot. Wie der Sender mitteilte, starb er schon am Mittwoch im Alter von 90 Jahren in Berlin. Bresser war von 1988 bis 2000 Chefredakteur. Er hat das Heute-Journal entwickelt, moderiert und geleitet. In seiner Zeit fiel auch die Einführung von Sendungen wie Bonn Direkt, ZDF Spezial und Frontal. Das waren die Nachrichten. 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
3: Das Wetter bei uns in der Region. Erst einmal die einzelnen Werte. In Atern ist es bedeckt bei 13 Grad. Dresden nach Niederschlag 13, Eisenach Regen 10 Grad. Erfurt Sprühregen 11 Grad. Gardelegen meldet stark bewölkt 13 Grad. Hoyerswerda bedeckt 14. Magdeburg fast wolkenlos 14 Grad. Neuhaus am Rennweg Nebel 8 Grad. Oschatz, da hat es geregnet 13 Grad. Plauen nach Regen 11. Wernigerode leicht bewölkt 13. Und Lutherstadt-Wittenberg auch 13 Grad. Der Nachmittag gibt es so ein bisschen neben Sonne auch eher Wolken. Ein paar Schauer sind mit dabei, 13 bis 18 Grad bei starkböigem Wind. In der Nacht kommen immer noch ein paar Schauer runter bei 9 bis 5 Grad und morgen gibt es wechselhaftes und windiges Schauerwetter, 10 bis 15 Grad. Wir schauen auf die Straßen. Der MDR Kulturverkehrsservice. A2 Richtung Berlin zwischen Allerengersleben und Alsleben. Stau und stockender Verkehr, das macht 10 Minuten mehr. Nochmal A2 Richtung Berlin zwischen Thesen und Ciesa. Stau nach einem Unfall, sind 15 Minuten mehr. A4 Dresden Richtung Frankfurt zwischen Dresden-Wildermann und Dresden-Neustadt. Stau und stockender Verkehr. Vorsicht ist noch geboten auf der A9 Richtung Berlin zwischen Weißenfels und Kreuz Rippachtal. Da liegen Fahrräder auf der Fahrbahn. Da hat offenbar ein Gepäckträger nicht funktioniert. A9 Richtung München zwischen Markt Schorgast und Dreieck Bayreuth-Kulmbach. 5 Kilometer Stau und stockender Verkehr. Auch da eine halbe Stunde mehr einplanen. Das waren sie, die Meldungen von den Straßen. 11.04 Uhr haben wir es.
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3: Ich freue mich sehr über meinen heutigen Gast, Nadine Maria Schmidt. Sie ist Sterbe- und Trauerbegleiterin und auch Liedermacherin. Hallo, schön, dass Sie da sind.
4: Hallo.

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1: Ihr Name? Ihr Name bitte.
2: Ach so, oh, Entschuldigung. Nadine Maria Schmidt.
1: Wo sind Sie geboren?
2: Ich bin in Greiz geboren.
1: Und wann ist Ihr Geburtstag?
2: Der 23.10.1980.
1: Was ist Ihre Profession?
2: Ich bin derzeit sterbe- und trauerbegleitende Liedermacherin.
1: Was treibt Sie an?
2: Mein größter Antrieb ist es, mit dem, was ich kann und mir ja, mitgegeben wurde, was Gutes in die Welt zu bringen und am Leben anderer Menschen Anteil zu nehmen und mit ihnen gemeinsam was zu schaffen, was für sie Bedeutung hat.
1: Wo fühlen Sie sich zu Hause, Frau Schmidt?
2: Ja, prinzipiell in mir selbst und mit Menschen, die mich so mögen, wie ich bin.
1: Jetzt sind Sie jemand, der selber Musik macht. Mhm. Daher ist die Frage besonders spannend. Welche Musik hat Sie jüngst berührt?
2: Tatsächlich höre ich gar nicht so viel Musik, seitdem ich Musik mache. Mhm. Und es gibt aber so zwei Künstler, die mich viele Jahrzehnte begleiten. Und das ist Avo Pärt und Radiohead.
1: Welches Buch hat Sie zuletzt bewegt?
2: Ich lese tatsächlich viel Fachliteratur und habe jetzt gerade ein Buch zur Biografiearbeit gelesen. Das ist vielleicht nicht so berührend, aber durchaus bewegend für meine Arbeit.
1: Okay. Frau Schmidt, wie beginnt Ihr Tag?

0: Also es gibt zwei Arten von Tagen. Also wenn mein Sohn nicht da ist, beginnt er so, dass ich so gegen 5 Uhr aufwache. Ich koche mir eine Tasse Kaffee und beginne sofort mit Arbeiten, insbesondere die Arbeiten, die Klarheit und Konzentration brauchen. Ich bin nämlich eine Lerche und schaffe in der Zeit von 5 bis 11 so viel mehr, als ich je am Nachmittag schaffen könnte. Und wenn mein Sohn nicht hier ist, dann wache ich auch gegen 5 Uhr auf, koche mir einen Kaffee und dann nehme ich mir ein Buch, was mir gut tut oder eben auch Fachliteratur, lese das bis 5 Uhr. Und dann bereite ich alles vor, wenn mein Sohn um 6 aufsteht.
1: Also eine Frühaufsteherin, unbedingt, die ruhigen Stunden des Tages erstmal zu schätzen weiß.
0: Ja, sehr.
1: Nadine Maria Schmidt zu Gast heute bei MDR Kultur trifft. So bunt wie das Leben, Hospiz, so lautet das Motto des heutigen Welthospiztages. Ich freue mich sehr über meinen Gast Nadine Maria Schmidt. Sie ist Liedermacherin, Sterbe- und Trauerbegleiterin. So kann man es sagen. Das klingt relativ formell, finde ich. Mhm. Man kann auch sagen, sie begleiten Menschen in ihren intensivsten Lebensphasen, oft auch in ihren letzten Lebensphasen. Oder sie begleiten Menschen, die jemanden gehen lassen mussten oder müssen. Sie helfen mit ihrer Musik, Dinge aus dem Inneren nach außen zu bringen, fassbar zu machen, betrachtbar zu machen. Und dabei entsteht eine sehr nahrhafte Kunst. Ich freue mich sehr, dass Sie hier sind.
0: Vielen Dank, ich freue mich auch.
1: Welthospiztag, der steht also unter dem Motto, so bunt wie das Leben. Wie weit würden Sie sagen, ist diese verdienstvolle Hospizarbeit jetzt gerade in der Gesellschaft angekommen? Welche Erfahrungen machen Sie da?
0: Naja, wir haben immer noch so ein Bild von der Hospizarbeit. Das ist jetzt irgendwie ein Haus, wo man zum Sterben hingeht. Und da ist alles ganz traurig. Und am Leipziger Diakoniehospiz, wo ich ja arbeite mit deinem musikalischen Denkmal, wird das eben ganz klar, dass das eben nicht so ist. Sondern es geht darum, dass Sterben zum Leben dazugehört. Und dass am Ende eines Lebens noch unglaublich viel Schönes auch möglich ist. Und da wird auch viel gelacht. Es werden Wünsche ermöglicht. Ne? Also es ist halt ganz viel Leben im Hospiz und das glauben tatsächlich die wenigsten. Also ich werde dann auch gefragt, ob wir da alle schwarz tragen und sowas. Also das ist schon, ja, aber Menschen, die dann ihre Angehörigen im Hospiz haben, die sind dann in der Regel sehr, sehr dankbar, dass es das gibt und hat dann in der Regel auch ja, das Bild so ein bisschen über Hospizarbeit verändert.
1: Wie sieht bei Ihnen so ein Tag aus, den Sie im Hospiz verbringen mit den Menschen dort?
0: Ja, also das kommt so ein bisschen drauf an, in welcher Phase ich mich gerade befinde, des gemeinsamen Liederschreibens. Und zwar komme ich in der Regel rein, ich bespreche mich mit den Schwestern und den Pflegern oder auch mit der Hospizleitung oder der Pflegedienstleitung oder der Sozialarbeiterin, wer für meine Arbeit in Frage käme, also wem das vielleicht gut tun würde. Genau, also es dann wirklich im Team besprechen und dann gehe ich zu den Menschen hin und stelle das Projekt vor und ja, und wenn die das gern möchten, dann gehen wir in ein Erstgespräch und besprechen, wer will alles mitschreiben, an wen soll das Lied gerichtet sein. Auf der Grundlage mache ich dann einen Fragebogen und genau, und dann gehen die biografischen Gespräche los. Und die richten sich dann natürlich immer so nach der Kraft meines Gegenübers und genau, und das zieht sich tatsächlich über mehrere Tage hinweg. Deswegen kann ich jetzt gar nicht sagen, wie ein Tag aussieht, sondern nur über den Ablauf, wie so ein musikalisches Denkmal entsteht.
1: Sie erschaffen also, und das müssen wir jetzt nochmal sagen, Sie erschaffen musikalische Denkmale, Mäler. Es gibt da, glaube ich, mehrere Pluralformen.
0: Ja.
1: Das heißt also, es gibt Gespräche mit Betroffenen, mit Angehörigen. Sie machen Notizen und formen dann ein Kunststück, ein kleines Lied daraus. Und das ist dann das Denkmal.
0: Ja, genau. Also was ganz wichtig ist, dass die Menschen mitwirken können. Also ich versuche die Menschen immer mit ihren Möglichkeiten abzuholen. Also es wird auch erfragt, ob jemand ein Instrument spielt, ob jemand singen möchte. Meistens bleibt es bei niederschwelligen Dingen, wie zum Beispiel am Ende des Liedes nochmal einen letzten Gruß aufnehmen oder Überschriften wählen. Oder ich habe auch mal mit jemand gearbeitet, der konnte nicht mehr reden, hat aber Gedichte geschrieben. Also habe ich ein Gedicht von ihm vertont und habe dann Akkorde per Handzeichen auswählen lassen. Genau, also da geht es viel um ja, Teilhabe, ne, und Mitwirken, Selbstwirksamkeit in einer Zeit, die ja mit sehr viel Ohnmacht einhergeht, nochmal bestimmen können. Ne? Mhm. Genau. Und natürlich dieses Lied, den Lieben zu hinterlassen.
1: Und jetzt nennt man sie von außen betrachtet Sterbe- und Trauerbegleiterin. Mhm. Ist das ein Begriff, der auf sie passt? Was denken Sie dazu?
0: Ja, also unbedingt, weil das Projekt ist Sterbe- und Trauerbegleitend ausgerichtet. Also ich arbeite mit dem Konzept der ressourcenorientierten Biografiearbeit. Und das ist was man in der Sterbebegleitung häufig verwendet, wo es eben darum geht, nochmal einen wertschätzenden Blick auf das Leben zu nehmen, nochmal zu gucken, was habe ich denn alles geschafft in meinem Leben? Was war mir denn was wert in meinem Leben? Wer war mir was wert? Wer war da, wenn es um Krisen ging? Ne? Und ja, was habe ich auch alles Schönes mit diesen Menschen erlebt? Ne? Mhm. Also und ja, da einfach nochmal einen gesunden Abschluss vielleicht auch zu finden.
1: Sie haben einen Satz gesagt, der da lautet, ich gehe menschlich wie musikalisch ein Stück Weg mit denen, die gerade kein Licht mehr sehen können, weil sie einen Menschen, den sie liebten, verloren haben. Mhm. Das ist eine Aufgabe, also sie begeben sich eigentlich jedes Mal in ein System hinein, das emotional unheimlich intensiv ist. Mhm. Und ich sage immer intensiv, weil genauso wie Sie es sagen, es ist nicht jeden Tag in jeder Sekunde Trauer angesagt, sondern es ist einfach ein intensiveres Erleben. Mhm. Das hält nicht jeder aus. Wie sind Sie dazu gekommen?
0: Ah, das ist tatsächlich, habe ich schon als Liedermacherin damals Schicksalsgeschichten vertont. Ich habe aber tatsächlich auch mit Menschen geschrieben, die Depressionen hatten. Ich habe mit Menschen geschrieben, die Missbrauchserfahrungen hatten oder ein Pflegekind, was weggekommen ist. Also es hat sich schon immer irgendwie so angebahnt, dass ich mit Menschen schreibe. Und während der Pandemie hatte ich ein Musikvideoaktion für die Pflege und für die Risikogruppe. Und da hatte ich Kontakt mit einer Familie, die da mitgemacht hat. Und dieser kleine Junge, um den es da ging, der ist dann verstorben. Und da ging ein Brief durchs Netz. Also ich habe das dann eben über meine sozialen Netzwerke mitbekommen und war dann halt total berührt und musste halt auch erstmal weinen. Und dann habe ich halt versucht, eine E-Mail an diese Familie zu schreiben und alles klang völlig banal. Mhm. Und dann habe ich gedacht, okay, also wenn ich keine Worte finde, schreibe ich ein Lied. Das ist immer so ein Motto von mir. Und dann habe ich da ein Lied geschrieben und habe dieses Lied als Anteilnahme an die Familie geschickt. Und dann hatte ich tatsächlich innerhalb von 5 Minuten einen Anruf und dann haben wir da irgendwie 1 Stunde miteinander gesprochen und auch geweint. Und dann habe ich auf der Beerdigung des kleinen Mannes gespielt und das war eine wunderschöne Beerdigung. Ja. Alles im Zeichen des kleinen Astronauten. Und dann bin ich nach Hause gefahren, nochmal rangefahren, musste nochmal weinen, als das alles von mir abfiel. Und genau, und dann wusste ich plötzlich, wo meine Reise hingeht. Und dann war dein musikalisches Denkmal tatsächlich geboren und dann bin ich losgestapft und habe Ausbildungen in dem Bereich absolviert, um eben den Menschen, mit denen ich arbeite, mit der größten Sorgfalt zu begegnen.
1: Also was für die einen ein Teil des Abschiednehmens war, dieses Lied, war für sie tatsächlich ein Anfang, ja, ein Startpunkt. Das Lied heißt Absolut. Der kleine Astronaut. Mhm. Wir hören mal ganz kurz rein, wir haben es hier.
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kleiner Ausschnitt aus dem kleinen Astronaut von Nadine Maria Schmidt. Da formiert sich ein Kloß im Hals, muss ich sagen. Das ist ein sehr, sehr schöner Text geworden. 2023 haben Sie eben quasi in der Folge dieses Liedes dein musikalisches Denkmal gegründet und eben eine Ausbildung in Sterbe- und Trauerarbeit.

0: Hospizes. Diese Methode, also was als soziale Innovation gilt, es geht darum, eben soziale Innovationen im Modellcharakter zu testen und zu evaluieren. Und neben diesen 20 musikalischen Denkmälern entsteht ein übertragbares Konzept, also übertragbar im Sinne von auf andere Hospize übertragbar, und ein Curriculum für eine Ausbildung, Weiterbildung zur Sterbe- und Trauerbegleitenden Liedermacherin bzw. den Liedermacher.
1: Wie viele Denkmäler haben Sie jetzt von diesen 20 bisher?
0: Ich arbeite gerade am 16., also mit der 16. Familie, und habe die Zusage noch von 17. und 18. Familie. Also ich befinde mich in den Endzügen.
1: Genau. Bis wann geht dann dieses Projekt noch?
0: Das Projekt geht jetzt noch bis Ende Februar 2027. Ja. Genau, und ich gehe jetzt so langsam in die Auswertung der Evaluierung, befrage jetzt auch das Pflegepersonal, unsere Sozialarbeiterin, die Hospizleitung, Geschäftsführung und so weiter, um dann die Evaluierung auszuwerten und dann das Konzept abzuleiten und das Curriculum.
1: Man hört natürlich viel von Therapiemöglichkeiten in Trauerphasen. Auch, ich habe jetzt das Letzte, was ich gehört habe, war eine Maltherapie, die auch Kindern sehr gut getan hat. Aber ich habe so etwas noch nie gehört. Kennen Sie Projekte, die so ähnlich sind, oder ist das wirklich völlig einmalig jetzt aus Ihnen heraus entstanden?
0: Also ich habe natürlich überhaupt gar keinen Rundumblick, wo jetzt was an welchen Hospizen passiert. Ich höre immer mal, dass es da im Norden soll es da einen Liedermacher geben, der an einem Hospiz auch Lieder schreibt. Inwiefern der jetzt auch Sterbe- und Trauerbegleiter ist, das weiß ich nicht. Und also es kommt schon immer mal was. Also es gibt halt ein Konzept in der Musiktherapie, das nennt sich therapeutisches Songwriting. Das bedeutet, es ist aber überwiegend tatsächlich im amerikanisch-englisch sprechenden Bereich, wo das mehr etabliert ist, auch in der Sterbe- und Trauerbegleitung. Aber ich muss halt explizit auch sagen, dass mein Angebot nicht therapeutisch ist. Also es ist keine therapeutische Intervention, sondern das ist wirklich Biografiearbeit, und die ist auch explizit nicht therapeutisch. Das ist ganz, ganz wichtig. Also es geht vielmehr darum, den Raum zu geben und zu gucken, also dem Menschen einfach Raum zu geben für die Themen, die da kommen. In der Sterbebegleitung ist für uns auch immer ganz wichtig, wir schauen uns die Themen an, die sich zeigen, die gesehen werden wollen. Aber wir fragen nirgendwo nach, sondern es geht immer darum, dem Menschen den Raum zu geben, sich auszudrücken mit den Themen, die jetzt noch gesagt werden wollen.
1: Naja, und ein nächster Akt ist ja eben auch, das Ganze in eine geschlossene Form zu gießen. Also ich glaube, das macht auch wirklich nochmal den Unterschied, dass man etwas hat, was man mit den Ohren betrachten kann. Ja, eine abgeschlossene Form für etwas zu finden, was man im Inneren vielleicht noch gar nicht richtig absehen und bewältigen kann. Mhm. Das macht für mich ehrlich gesagt so auch dieses sehr, sehr spannende an Ihrer Arbeit aus. Sie haben eben im Steckbrief gesagt, dass wenn Sie Musik hören, dann hören Sie gerne Radiohead.
0: Ja.
1: Die haben wir mitgebracht.
0: Super.

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1: An Anna-Maria Schmidt, Sie Sterbe- und Trauerbegleiterin und Liedermacherin. Frau Schmidt, haben Sie ein Vorbild oder eine Lebensmaxime?
2: Ja, also ich glaube, ich nutze immer gern meine Energie, um Gutes in die Welt zu bringen. Und bin auch großer Freund davon, Menschen so zu behandeln, wie man selber behandelt werden möchte. Und mein Vorbild sind definitiv mein Sohn und Kinder, weil die oft noch so viele Dinge können, die wir Erwachsenen schon verlernt haben, wie zum Beispiel traurig zu sein, wenn man traurig ist.
1: Sehr lustig, weil dann ist diese nächste Frage fast ein bisschen anachronistisch. Welches Bildungserlebnis ist Ihnen in Erinnerung geblieben?
2: Also mein intensivstes Bildungserlebnis hatte ich tatsächlich in meiner Ausbildung zur Sterbebegleitung. In der Sterbebegleitung mussten wir uns entscheiden, was wir alles nach und nach loslassen müssen. Also in jeder Runde einen Menschen oder eine Sache, die uns lieb war. Und meine letzten zwei Karten in der Hand waren dann mein Sohn und mein Leben.
1: Mhm. Wie ging das? Also kann man, was heißt denn da loslassen? Ich muss da doch nochmal loslassen im Sinne von?
2: Man hat dann verschiedene Karten in der Hand. Das ist so eine Selbsterfahrung. Das ist ganz wichtig in der Sterbebegleitung, auch in der Trauerbegleitung. Okay. Um halt sich auch einzufühlen, wie sich ein Mensch fühlt, der bald gehen wird, der bald sterben wird. Weil es ist ja eine Phase des Verlustes. Also man kann nicht mehr laufen. Man kann vielleicht nicht mehr sprechen. Ne? Und man verliert immer mehr und irgendwann verliert man sein Leben. Mhm. Ne? Und um dieses Gefühl überhaupt zu bekommen, geht dann immer der Dozent dann rum und nimmt dir diese Karten weg. Also okay. Das ist ganz intensiv, da weinen auch viele.
1: Ja. Ich finde das ganz wunderbar, dass wir das jetzt gerade als Bildungserlebnis deklarieren, einfach weil Bildung so, so weit sein kann. Ja. Und ich glaube, das ist wirklich, das schubst den Horizont nochmal ganz, ganz weites Stück voraus. Mhm. Wann fühlen Sie sich am lebendigsten?
2: Also ich fühle mich tatsächlich am lebendigsten, wenn ich diese tiefen, ehrlichen Begegnungen mit Menschen habe. Also diese tiefen Gespräche, und deswegen fühle ich mich so richtig in meiner Arbeit, also den Menschen nochmal begegnen zu dürfen am Ende ihres Lebens. Mhm. Sie sozusagen noch

0: mitzubekommen, noch zu erleben. Wer war das? Wer ist das?
1: Mhm. Ja. Woran glauben Sie?
0: Ja, ich glaube daran, dass alles im Leben verbunden ist und dass jeder auch so seine Aufgabe hat, die es heißt zu finden, und dass wir nicht ohne Grund bestimmte Menschen treffen oder bestimmte Wege gehen. Und ich fühle mich schon mein Leben lang sehr gehalten und spätestens seit meiner Nahtoderfahrung mit 27. Was genau mich hält, das kann ich immer nicht genau sagen und das muss ich auch irgendwie gar nicht so.
1: Was finden Sie schwerer, anfangen oder aufhören?
0: Das kommt auf die Aufgabe an. Also wenn ich was für was brenne, dann liebe ich es anzufangen und habe so meine Probleme damit aufzuhören. Aber wenn ich jetzt die Steuer machen muss zum Beispiel, dann habe ich da große Probleme damit anzufangen und es fällt mir sehr leicht, wieder aufzuhören.
1: Nadine Maria Schmidt ist zu Gast hier bei MDR Kultur trifft. Zu Zeiten der Wende. Wir gucken jetzt mal ein bisschen nach hinten zurück. Da waren Sie so 17, 18 Jahre alt. Was hatten Sie da so für Vorhaben? Was wollten Sie damals so werden?
0: Zur Wende, da war ich 9.
1: 9? Oh.
0: Ja, genau. Kein Problem.
1: Übel verrechnet.
0: Okay. Das macht ja nichts.
1: Ja.
0: Mit 9, ich kann ehrlich gesagt mich da gar nicht mehr so genau daran erinnern, was ich mal werden wollte. Also ich war mir sehr, sehr lange sehr, sehr unklar. Ich habe mich auch völlig verstudiert. Also ich
1: verstudiert ist auch nicht schlecht.
0: Genau.
1: Was wollten denn andere, was sie werden?
0: Da war ich eigentlich relativ frei. Also ich war jetzt nicht so, dass meine Eltern mir gesagt haben, was ich da jetzt machen muss. Ich war eigentlich relativ frei, aber ich habe erst ganz normal die Schule gemacht, 10. Klasse, und dann habe ich erst mal eine Ausbildung gemacht, bin Diätassistentin geworden, dann habe ich nochmal Abi nachgemacht, dann habe ich auf Lehramt studiert, habe festgestellt, oh nö, das ist irgendwie nicht so meins, dann habe ich Deutsch als Fremdsprache, Journalistik und Literaturwissenschaft studiert, dann auch zu Ende, und das Schönste an meinem Studium war eigentlich meine Abschlussarbeit, wo ich mich eben mit Musik auseinandergesetzt habe und die Wirkung von Musik auf soziale Kompetenzen, also im sozioemotionalen Bereich, genau. Und aber mit dem Studium habe ich tatsächlich auch nichts gemacht, sondern habe dann wirklich Musik gemacht. Ne?
1: Ja.
0: Also die hat mich halt angezogen. Und auch da in der Musik war mir immer die Musik zu wenig. Und ich musste das immer irgendwie in einen sozialen Kontext stellen oder also mich gesellschaftlich engagieren. Genau. Und also heute, aus heutiger Sicht, musste es so kommen, wie ich heute arbeite.
1: Das ist total Sinn ergeben.
0: Genau.
1: Wann hat denn das, die Musik hat relativ spät erst bei Ihnen angefangen? Mit 28 oder so?
0: Mit 23 tatsächlich, ja.
1: Wie ist das vonstatten gegangen?
0: Das war total unspektakulär. Und zwar hat mein bester Kumpel damals gesagt, er verkauft seine Gitarre. Ich war so von Musikern umgeben. Und da habe ich gedacht, ach, na ja, probiere ich mal. Und tatsächlich wollte ich so ganz banal so einen Mann beeindrucken.
1: Da haben wir es.
0: Ja, genau. Heute bin ich total dankbar dafür, weil also der Mann, der existiert heute nicht mehr in meinem Leben.
1: Aber die Gitarre ist
0: Aber geblieben. Die Gitarre und die Musik, ja. Also ich bin dann die Berufsmusikerin geworden tatsächlich. Aus diesem, einfach aus dieser Geschichte heraus, dass er seine Gitarre verkauft hat.
1: Sie sind dann irgendwann mal beim Arzt gelandet, weil sie Schwierigkeiten hatten mit ihrem Kehlkopf, oder? Wie kam es dazu?
0: Oh ja, das war eine schlimme Zeit. Da bin ich gerade nach Leipzig gezogen fürs Studium und hatte dann da meine erste Band. Und dann hatte ich Stimmbandknötchen und Reinke-Ödeme. Und die HNO-Ärztin sagte zu mir, ich müsste sie berufsunfähig schreiben, weil ich ja nur auch auf Lehramt studiert habe. Dass es Menschen gibt, die seien anatomisch einfach für Singen nicht gemacht. Und da würde ich dazugehören.
1: Mhm.
0: Ja, spannend aus heutiger Perspektive.
1: Ja.
0: Ich habe ja nur ein paar Alben produziert auch. Und,
1: war das für Sie dann so ein, so ein Anstoß, jetzt erst recht? Sind Sie so ein Mensch?
0: Durchaus habe ich den Impuls in mir schon drin, ja. Aber tatsächlich bei der Musik war es, ich musste einfach singen. Musik war gerade in den Beginnen auch tatsächlich so ein, ja, schon ein bisschen Therapie. Ganz am Anfang. Also ich habe früher sehr viel Musik gemacht, um Dinge aufzuarbeiten, rauszuschreien. Und genau, also Musik hat mir einfach, war für mich wie Atmen.
1: Sie sind 2007, soweit ich weiß, das erste Mal quasi auf der Bühne gewesen und haben seitdem rund 500 Konzerte gegeben, solo mit Band in ganz Deutschland und Polen unterwegs, darunter auch Konzerte mit oder für Aline Cohn, mit Sarah Lesch, Manfred Mauenbrecher, Tino Eisbrenner.

0: Sie haben angefangen und dann lief es einfach wie am Schnürchen. Kann man sich das so vorstellen? Es klingt halt wie eine relativ steile Karriere bis zu einem Plateau, wo es dann irgendwie gut lief.
1: Nee, also diese Arbeit als Liedermacherin, die ist alles andere als einfach. Man muss viele Türklinken putzen, insbesondere wenn es um Booking geht. Und es ist ja auch wirklich über die Zeit einfach gewachsen. Ne? Man lernt Menschen kennen, gerade in den Liedermacherkreisen. Da ist ja schon auch ein bisschen eine kuschelige Atmosphäre, ne? Und dann kennt man sich und dann spielt man Konzerte miteinander. Also von Karriere würde ich jetzt nicht sprechen, aber ich war gut integriert, sage ich mal, in unseren liedermachenden Kreisen.
0: Haben Sie zu der Zeit schon auch überlegt, na ja, ich könnte doch eigentlich auch davon leben?
1: Ich habe das natürlich versucht, auch nach der Uni. Ich hatte tatsächlich von der Uni auch ein Angebot, im akademischen Kontext zu arbeiten. Aber das habe ich dann tatsächlich ausgeschlagen und habe dann gedacht, nee, jetzt will ich erstmal Musik richtig probieren. Und es ist halt wirklich sehr schwierig geworden, von dieser Musik zu leben. Insbesondere, wenn man jetzt nicht nur Unterhaltungsmusik macht, sondern schon auch ja doch eher ernste Musik. Das war schon nicht einfach. Und dann kam noch die Pandemie. Und im Prinzip kann man ja heute nur noch Geld mit Liedermachenden oder mit Liedermacherei verdienen, indem man Konzerte spielt. Mhm. Und das ist natürlich sehr, sehr schwierig.
0: Das ist ein Knochenjob. Sie sind permanent auf Tour und müssen halt auch teilweise vom kleinen Geld dann noch leben. Ne?
1: Genau. Und sobald da Familie dazu kommt, dann hat sich das eigentlich erledigt, weil man ja an den Wochenenden in der Regel spielt. Und man braucht ja oder möchte ja auch Zeit mit seinen Kindern verbringen.
0: Ich könnte mir vorstellen, dass in Ihrem Lebenslauf auch nochmal ein ganz prägender Punkt war. Sie haben ihn heute schon angesprochen in dieser Sendung, ein Nahtoderlebnis. Mhm. Da waren Sie auch noch in den 20ern.
1: Ja.
0: Können Sie nochmal erklären, was da los war?
1: Tatsächlich hatte ich ein sehr hohes Fieber damals. Ich habe so einen Infekt verschleppt. Ich bin so der Typ, ich gehe immer erst zum Arzt, wenn es dann nicht mehr anders geht. Und ich kann mich noch erinnern, dass ich da lag mit Schüttelfrost und mir ging es so elend. Und mein damaliger Partner, der ist dann irgendwie los und hat Schmerzmittel oder Fiebermittel geholt. Und es war nur gerade auch Sonntag, also heißt Notfallapotheke, bisschen weiter weg. Und ich lag in diesem Zimmer und es ging mir wirklich ganz, ganz, ganz schlecht. Und dann kam aber dieser Moment, wo sich mein Körper irgendwie total leicht anfühlte und sich ein Grinsen in mein Gesicht schob. Und tatsächlich hinten, wo mein Computer stand, machte sich dann dieses klassische Licht auf. Und ich dachte, oh ja, das ist gut. Da will ich hin. Und dann war ich irgendwie schon so, also sozusagen fokussiert, ne? Und dachte, ja, das ist gut. Und weiß ich noch genau, wie im Blickwinkel sich die Tür öffnete, mein damaliger Partner reinkam und ich dachte, nee, jetzt kommt er nicht mit diesen Fiebermitteln, ich will hier bleiben. Genau, und dann habe ich aber diese Fiebermittel genommen und dann kam ich sozusagen wieder zurück. Mhm. Und das Spannende daran war, dass ich in dem Moment gar nicht verstanden hatte, dass das eine Nahtoderfahrung war. Ich dachte, okay, es war einfach das Fieber. Sondern Jahre später saß ich in einem Bestattungshaus und habe eine Lesung begleitet, musikalisch, von einer Frau, die eine Nahtoderfahrung hatte und darüber ein Buch geschrieben hatte. Und wie sie da eben so las, und dann dachte ich so, oh krass, ich hatte eine Nahtoderfahrung. Also heißt, das habe ich erst viele Jahre später verstanden, dass das eine war. Und da war der Punkt eigentlich, wo ich dachte, wow.
0: Was hat das dann in der Zeit danach mit Ihnen gemacht? Was für einen Einfluss hat das auf so ein Leben? Wenn es weiß, okay, so sieht das Ende aus oder so könnte ein Übergang aussehen. Ich war mal kurz davor.
1: Ja, das ist so die Frage, ne? Bringt man das prinzipiell mit, die Einstellung, oder hat diese Erfahrung das auch nochmal verändert? Aber prinzipiell habe ich tatsächlich einen guten Umgang mit meinem eigenen Tod. Also ich war immer so eingestellt, dass ich dachte, es kann gern jeden Tag vorbei sein. Das ist okay. Also ich hatte nie so Angst vorm Tod. Jetzt natürlich, da ich Mama bin, möchte ich meinen Sohn natürlich noch begleiten, groß zu werden, selbstständig zu werden und eigenes Leben zu führen. Ne? Da hat sich das verändert. Aber prinzipiell hatte ich nie so das Problem damit, die Vorstellung, diesen Erdenball auch wieder zu verlassen.
0: Und diese Erfahrung, inwiefern spüren Sie die heute noch, wenn Sie mit Sterbenden arbeiten? Wenn Sie für die Musik machen, wenn Sie da Lieder

0: schreiben?
1: Ich begleite ja, also ich biete auch an, also am Leipziger Diakoniehospiz in diesem EU-geförderten Projekt biete ich auch an, die Menschen, mit denen ich schreibe, dass ich auch die finale Begleitung mache, das nennt man so. Heißt, dass das Hospiz mich auch anrufen kann, wenn es dann soweit ist, dass ich dann mit da bin. Insbesondere, wenn vielleicht die Person relativ alleine ist oder die Angehörigen sich das nicht zutrauen, ne, dass ich dann einfach mit da bin, weil ich ja so nah an den Menschen gearbeitet habe. Ne? Und das durfte ich auch schon zweimal machen. Und was mir eben auffällt, oder auch als ich meinen Vater begleitet habe, dieser Frieden, der danach im Raum oder den ich jetzt wahrnehme, das ist für mich wie so eine umgedrehte Geburt. Also da ist so ein Frieden im Raum. Und diesen Frieden habe ich auch bei meiner Nahtoderfahrung gespürt. Also das ist dasselbe Gefühl. Genau, aber wir wissen es natürlich nicht.
0: Nein,
1: das ist meine Wahrnehmung und jeder nimmt das anders wahr. Ne? Also.
0: Heute bei MDR Kultur trifft Nadine Maria Schmidt, Liedermacherin, Sterbe- und Trauerbegleiterin.

0: Nadine Maria Schmidt ist bei MDR Kultur trifft, heute am Welttag des Hospizes. Frau Schmidt arbeitet als Trauerbegleiterin und Sterbebegleiterin und sie ist gleichzeitig auch Liedermacherin. Sie hat das Ganze auf eine ganz wunderbare eigene Weise miteinander verbunden. Sie schreibt Lieder mit Sterbenden und den Angehörigen zusammen und erarbeitet Manifeste, musikalische Manifeste für Menschen, die gehen. Frau Schmidt, gleichzeitig sind Sie aber auch jemand, der auf der Bühne steht und Konzerte gibt.
1: Tatsächlich bin ich das gar nicht mehr so. Das ist eher meine Vergangenheit. Also wenn mich noch jemand anfragt für ein Konzert, dann spiele ich das natürlich. Aber prinzipiell bin ich auf diese Arbeit fokussiert, ja. Ich habe in der Pandemie gemerkt, dass Bühne nicht unbedingt sein muss bei mir.
0: Okay, verstehe. Ja. Und Sie haben aber mittlerweile, glaube ich, 3 Alben raus.
1: 4 sogar.
0: Ja. Das letzte heißt Die Kinder in unseren Händen. Mhm. Haben Sie vor, weiter auch Alben zu machen?
1: Also jetzt erstmal tatsächlich nicht. Ich war dann einfach so an dem Punkt, wo ich das Gefühl hatte, ich habe jetzt alles gesagt, ich würde mich nur noch wiederholen. Und habe dann da ganz klar einen Cut gemacht für mich.
0: Diese musikalischen Manifeste, landen die auf Alben? Mit Zustimmung der Angehörigen?
1: Also jetzt erstmal nicht, nein. Also es gibt die Möglichkeit, im Raum der Erinnerung dieses Lied zu veröffentlichen.
0: Ich sage immer, Manifest ist Quatsch, es sind Denkmale.
1: Ja, genau.
0: Das ist richtig.
1: Ja, und aber ansonsten nicht, weil es ist ja auch eine private Sache. Ja. Und das kann ja dann auch jeder für sich entscheiden, ob das irgendwann mal zu sowas kommt. Das kann ich jetzt noch nicht absehen. Prinzipiell bin ich immer offen, insofern natürlich die Menschen zustimmen.
0: Ihr letztes Album, Die Kinder an unseren Händen, einfach um mal so einen Einblick zu bekommen, also man findet sie ja auf den Streaming-Plattformen und so weiter, um mal so einen Einblick zu bekommen, in was für einer Phase ist das entstanden, gibt es da einen roten Faden innerhalb dieses Albums?
1: Ah, das ist vor meiner Schwangerschaft entstanden.
0: Alles gelöscht, schon, oder?
1: Ja, das ist so ein bisschen schwierig tatsächlich mit den Erinnerungen. Also heißt es schon wirklich sehr lange her. Aber der rote Faden ist halt die Kinder in unseren Händen als Symbol für Vertrauen, für Liebe und natürlich die Verantwortung für unsere Kinder. Und das aber über die Generationen hinweg. Also es sind immer wieder Themen auf dem Album, wo es um Kinder geht. Ich erzähle Geschichten. Ich erzähle aber auch Geschichten von 45, von 41, von 2016, wo es um Kinder geht und die Verantwortung, die gesellschaftliche Verantwortung, auch wenn wir Kriege führen. Ne? Und da geht es auch um innere Kriege und die äußeren Kriege. Genau, also das zieht sich da so ein bisschen durch. Oder ich frage eben auch, wer leben darf, ne? Wenn es um Menschen geht mit Behinderungen. Oder Blauer Mond zum Beispiel, das Lied habe ich geschrieben für alle Eltern, die Kinder haben, die zum Beispiel angeborene Krankheiten haben oder auch Behinderungen. Ne? Und damit auch umzugehen.
0: Wir werden dieses Lied Blauer Mond, werden wir gleich im Anschluss an unser Gespräch auf jeden Fall noch hören. Mhm. Wenn Sie sagen, Sie schreiben über Kinder, Sie haben aber auch schon Kinder in ihren letzten Lebenswochen gehen sehen, begleiten dürfen, auch die Angehörigen. Wir haben am Anfang der Sendung schon von einem Fall gehört. Wie ist das, wenn man so etwas macht wie Sie? Das heißt, also man begleitet Sterbende. Der Tod hat ja eine ganz andere Bedeutung bei Ihnen im Leben als vielleicht bei anderen, weil Sie dem viel, viel häufiger begegnen.
1: Ja.
0: Wie allgegenwärtig nehmen Sie den Tod wahr? Was spielt der in Ihrem Alltag jetzt zum Beispiel dann auch für eine Rolle? Ich denke halt so ein bisschen in diese Richtung Deformation professionell sozusagen. Ja, also wenn Menschen sich mit einem Thema beschäftigen, dann ist es

0: Thema für sie wesentlich präsenter als für andere, die sich eben nicht mit diesem Thema beschäftigen. Ja. Und jetzt gibt es ja wahrscheinlich eine Lücke zwischen ihrer Wahrnehmung, dem Tod gegenüber und der Wahrnehmung anderer Menschen. Wie präsent ist das Thema Tod bei Ihnen im Alltag?
1: Also der Tod, der gehört bei mir täglich dazu. Also das kann ich jetzt gar nicht, wegdenken. Der ist mitten in meinem Leben, in Gesprächen und wie das dann auch immer so ist. Also seitdem ich dann in diesem Beruf arbeite, treffe ich ständig Menschen, die sich mit mir über den Tod unterhalten oder gerade jemand verstorben ist oder sie jemand verloren haben. Und für mich ist der Tod, sage ich immer, ein guter Berater. Also wenn ich Entscheidungen treffe, denke ich immer an die Endlichkeit, denke an die Familien, die ich begleitet habe. Und dadurch schaffe ich es halt einfach, Entscheidungen zu treffen, die viel mehr Gewicht haben oder viel mehr am Leben getroffen werden, als jetzt das jetzt kognitiv einfach abzuwägen oder so, ne? Also, sondern wirklich zu sagen, hey, das Leben ist kurz. Was will ich denn jetzt wirklich von meinem Leben? Ne? Also will ich jetzt wirklich nicht lieber Zeit mit meinem Jungen verbringen, als mich jetzt von der Deadline stressen zu lassen? Ne? Also solche Dinge.
0: Es gibt einen Welttag des Hospizes, es gibt auch einen deutschen Tag des Hospizes. Was wünschen Sie sich für diese, ich sag mal, Mottotage, die ja einmal im Jahr dann vorkommen, wo Menschen vielleicht einmal im Jahr an dieses Thema denken? Was wünschen Sie sich in Bezug auf Hospizarbeit in Deutschland?
1: Also auf jeden Fall, dass die noch viel mehr Verbreitung findet und vor allen Dingen Aufklärung, wie wir ja zu Beginn hatten, eben dass Hospize nicht als Sterbehäuser oder irgendwelche traurigen Häuser verstanden werden, sondern als ganz, ganz wichtige Einrichtungen, die am Lebensende nochmal ganz viel Schönes möglich machen und natürlich auch, dass man da ohne Schmerzen sein kann, dass man sowohl medizinisch gut aufgehoben ist, als eben auch sozioemotional, dass man da Begleitung hat. Es gibt Ehrenamtliche, die sich auch kümmern. Ne, es gibt den Wünschewagen zum Beispiel bei uns auch im Leipziger Diakoniehospiz, wo einfach nochmal letzte Wünsche erfüllt werden. Dann fährt man halt nochmal in den Zoo oder auf den Brocken. Oder ich habe mal mit einem Orchestermusiker gearbeitet. Der ist dann nochmal ins Gewandhaus gekommen, hat nochmal alte Kollegen getroffen. Ne, also ich finde, ein Hospiz ist das ist ein Haus voller Leben. Und Leben meint damit, dass beides gleichzeitig sein darf. Schönes, Leichtes, aber auch Schweres. Das darf alles gleichzeitig da sein. Und das ist halt Leben.
0: An diesem Tag, Welttag des Hospizes, was haben Sie da vor?
1: Ich fahre heute nach Delitzsch zum ambulanten Hospizdienst Leipzig-Nordeilenburg, Delitzsch, und werde da in der Kirchgemeinde einen Vortrag über dein musikalisches Denkmal halten, insbesondere natürlich die Arbeit am Leipziger Diakoniehospiz vorstellen. Und das ist der Ehrenamtstag von den Ehrenämtlern, genau, und das ist der Hospizdienst, wo ich auch meine Ausbildung gemacht habe.
0: Nadine Maria Schmidt, ich danke ganz, ganz herzlich, dass Sie heute hier waren und eine Stunde hier mit mir verbracht haben im Studio und aus dieser wunderbaren Aufgabe erzählt haben.
1: Vielen lieben Dank für die Einladung.
0: Hat mich sehr gefreut. Das war MDR Kultur trifft in der Redaktion von Angelika Zapf. Julia Hämmerling hat moderiert. In der kommenden Woche ist Anne Hahn zu Gast. Vielleicht haben Sie ihren Namen schon mal gehört. Sie ist Schriftstellerin, noch bis zum 31. Oktober Stadtschreiberin in Magdeburg, 1966 auch dort geboren und hat seinerzeit schon Lesungen und Punkkonzerte veranstaltet, bis sie im Mai 89 einen Fluchtversuch aus der Aserbaidschanischen Republik in Richtung Iran unternommen hat. Nach einer 6-monatigen Haft dann hat sie in Berlin Kunstgeschichte studiert, Geschichte, Germanistik. Und seit 1999 ist Anne Hahn als Autorin unterwegs, publizierte schon ganz viele Porträts und Rezensionen. Ihre Wendeerlebnisse hat sie im Roman 13 Sommer verarbeitet. Jetzt gerade erschienen oder zuletzt erschienen ist der Roman Anne Hahn träumt Christian Beck. Ja, das ist unser nächster Gast hier bei MDR Kultur trifft. Und ich bin sehr, sehr glücklich über meinen Gast heute. Vielen, vielen Dank, Nadine Maria Schmidt. Wir hören jetzt noch einmal von ihr Blauer Mond.

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auf dem Album Kinder an unseren Händen zu finden. Der Titel Blauer Mond, da haben Sie Nadine Maria Schmidt gehört. Und die lädt auch gern nochmal herzlich ein in die Kirchgemeinde Schlossstraße 6 in Delitzsch. Da gibt es heute einen Kurzvortrag und auch ein Kurzkonzert zu Dein musikalisches Denkmal. Nadine Maria Schmidt mit ihren Geschichten, mit ihren Liedern. 15:30 Uhr geht's los für Kurzentschlossene.

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3: Um 12 Uhr mit Susanne Lemkern. Sachsen-Anhalts Innenministerin Tamara Zieschang hat Waffenbehörden aufgerufen, sich bei Sicherheitsbedenken an die Polizei zu wenden. Hintergrund sind die tödlichen Schüsse auf zwei Waffenkontrolleure in Bayern. Zieschang sagte MDR aktuell, wenn die Behörde Bedenken habe wegen der Gewalttätigkeit einer Person, könne sie jederzeit das zuständige Revier einschalten. Das sei ein eingespieltes Verfahren. Die Waffenkontrolleure in Bayern waren erschossen worden, als sie bei einem Jäger und Sportschützen eine Kontrolle durchführen wollten. Nach den Wahlniederlagen streitet die CDU über die Brandmauer. Der sächsische Bundestagsabgeordnete Florian Öst sagte der Welt am Sonntag, für die CDU gebe es Leitplanken wie das christliche Menschenbild, die soziale Marktwirtschaft und Freiheit. Wer diesen inneren Kompass habe, orientiere sich nicht an anderen. Der sachsen-anhaltische Landtagsabgeordnete Guido Heuer forderte, man solle rote Linien definieren und sich auf Inhalte konzentrieren. Das CDU-Präsidium will morgen bei einer Klausur über den Umgang mit der AfD reden. Im Ringen um den neuen EU-Haushaltsplan hat die irische Ratspräsidentschaft ein neues Konzept vorgelegt. Es sieht für die Jahre 2028 bis 2034 einen Finanzrahmen von rund 1,83 Billionen Euro vor. Das sind 159 Milliarden Euro weniger als von der EU-Kommission vorgeschlagen. Bundeskanzler Friedrich Merz hatte Kürzungen von mehreren hundert Milliarden Euro gefordert. Unterstützt wird er von Österreich, den Niederlanden und den skandinavischen Ländern. Die CDU im Landtag von Sachsen-Anhalt hat sich für den Bau von Staustufen in Elbe und Saale ausgesprochen. In einer Mitteilung heißt es, damit regle man nicht nur die Flüsse, das hätte eine positive Wirkung auch auf den Grundwasserspiegel weit in das Landesinnere hinein. Kritik an technischen Eingriffen kommt von Umweltverbänden. Der NABU forderte stattdessen im Sommer mehr natürlichen Wasserrückhalt in Form von Auen. Bei einem Online-Versandhandel in Erfurt sind in einer Sendung Drogen entdeckt worden. Wie die Polizei mitteilte, wurde der Fund gestern bei einer Routinekontrolle gemacht. Den Mitarbeitern sei die ungewöhnliche Verpackung aufgefallen. In dem Umschlag sei schließlich ein Plastikbeutel mit Pulver festgestellt worden. Um welche Droge es sich handelte, blieb unklar. Die Polizei ermittelt gegen Absender und Empfänger. Das waren die Nachrichten.
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4: Das Wetter in einzelnen Temperaturen. Der Brocken meldet Nebel 4 Grad, Chemnitz leichter Sprühregen 11, Dresden nach Niederschlag 13 Grad, Eisenach nach Regen 11, Erfurt Regen 11 Grad, Fichtelberg Nebel 6, Gera nach Regen 12, Görlitz stark bewölkt 12, Leipzig das gleiche bei 14 Grad, Magdeburg stark bewölkt auch 14 Grad, Meiningen Regen 10 Grad. Der Nachmittag bringt ein paar Blitzer von der Sonne, aber ansonsten viel Wolken, einige Schauer 13 bis 18 Grad. Bei starkböigem Wind. In der Nacht einzelne Schauer 9 bis 5 Grad und morgen auch wieder wechselhaftes, windiges Schauerwetter bei 10 bis 15 Grad. Wir schauen auf die Straßen. Der MDR Kultur Verkehrsservice meldet. A2 Richtung Berlin zwischen Marienborn-Helmstedt und Alsleben. Stau und stockender Verkehr, das dauert eine Viertelstunde länger. A9 Richtung München zwischen Markt Schorgast und Dreieck Bayreuth-Kulmbach. 5 Kilometer Stau und stockender Verkehr plus 10 Minuten. A13 Richtung Berlin zwischen Großreschen und Bronco. Stau an einer Baustelle plus 20 Minuten. Dann die A71 Richtung Sangerhausen. In der Auffahrt Meiningen-Nord ist eine Ölspur. Auf der B87 Richtung Naumburg fährt zwischen Mellingen und Apolda ein Schwertransport, der nicht überholt werden kann. Und geblitzt wird zweimal auf der A72 Richtung Hof zwischen Treuen und Plauen Ost und Richtung Leipzig zwischen Zwickau Ost und Hartenstein. Das waren die Meldungen um 12.04 Uhr.
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4: Mit Julia Hämmerling, ich grüße Sie.

Tom Petty war das hier bei MDR Kultur, 12.07 Uhr. Der Deutsche Kinder- und Jugendbuchpreis ist gestern verliehen worden. Da dreht es sich um zum Beispiel zärtlich gestaltete Bilderbücher, aber auch um politische Themen wie Unser Schmerz ist eure Kraft, Neonazis haben unsere Väter ermordet, so heißt eines der nominierten Bücher. Oder auch ein Buch vom Blogger Taksim Durgun, Mama bitte lern Deutsch. Die Gewinner und Gewinnerinnen in den einzelnen Kategorien, die besprechen wir gleich hier bei MDR Kultur. Und wir werden auch die Gewinnerin des Kinderbuchpreises dann hören hier in dieser Stunde. Kat Edmondson ist das Oh My Love. Herzlich willkommen hier bei uns im Programm.

0: MDR Kultur am Mittag, 12.10 Uhr haben wir es jetzt. Jedes Jahr erscheinen ca. 7500 Titel auf dem deutschsprachigen Kinder- und Jugendbuchmarkt. Das ist relativ schwer, da den Jugendliteraturpreis fürs richtige Werk zu vergeben. Aber was bietet dieser Preis? Er bietet durchaus Hilfe bei der Orientierung. Der Deutsche Jugendliteraturpreis, seit 1956 zeichnet er jährlich herausragende Werke der Kinder- und Jugendliteratur aus und ist insgesamt mit 72.000 Euro dotiert, wird vom Bundesministerium für Bildung, Familie, Senioren, Frauen und Jugend gestiftet und vom Dachverband Jugendliteratur ausgerichtet. Auf das, und das ist der Ziel dieses Preises, noch mehr gute Literatur entstehe und diese Sparte in der öffentlichen Diskussion auch bleibt, dem wollen wir jetzt hier Genüge leisten. Drei unabhängige Jurys gibt es da, die Kritikerjury, die Jugendjury und die Sonderpreisjury, die sind für die Auswahl verantwortlich. Einen roten Faden der diesjährigen Veranstaltung. Gestern wurden die Preise vergeben. Und auch zu einer Preisträgerin, jetzt Ida Hermes.
1: Die Welt mutet den Kindern und Jugendlichen unendlich viel zu. Und gute Kinder- und Jugendbücher handeln von dieser Lebensrealität. Das ist der rote Faden, der sich beim Deutschen Jugendliteraturpreis dieses Jahr durch die nominierten und die ausgezeichneten Titel zieht. Die Fachjury scheint da einig mit den Jugendlichen, die vertreten durch die Jugendjury auch selbst einen Preis vergeben.
2: Der Preis geht an Bajenz, weil das Buch poetisch und ehrlich ist und einen mitreißenden Sog entwickelt. Durch seine nahbaren Charaktere und seine Aktualität fordert es dazu auf, aufmüpfig zu sein, statt wegzuschauen.
1: Bajenz von Delphine Minoui erzählt von einer jungen Frau, die im Iran 2022 bei den Frau-Leben-Freiheit-Protesten auf einen Müllcontainer klettert und ihr Kopftuch verbrennt. Delphine Minoui ist selbst Franco-Iranerin. Sie darf seit einigen Jahren nicht mehr in den Iran einreisen. Über das Internet hat sie während der Proteste Kontakt zu jungen Frauen aufgenommen, ihre Geschichten in die Fiktion einfließen lassen.
3: Thank you so much. It's very moving. I think it's the best award ever. I have to mention that among many girls who inspired me, many of them are dead. Because don't forget,
1: es ist die größte Ehre, den Preis von der jungen Jury zu bekommen. Ich muss erwähnen, dass viele von den jungen Frauen, deren Geschichten ich erzähle, nicht mehr am Leben sind, denn viele Teenager sind den Kugeln der Polizei zum Opfer gefallen, sagt Delphine Minoui.
3: Thank you.
1: Gemeinsam mit ihr ausgezeichnet wird Astrid Bürle-Gallet, die den Roman aus dem Französischen übersetzt hat. Auch die Fachjury hatte Bajenz als bestes Jugendbuch nominiert, entschied sich aber für Das falsche Leben von Maya Nielsen. Ein Buch, das auch nach wahren Begebenheiten die Geschichte von Thomas erzählt, der als Sohn eines Stasi-Spions in der DDR aufwächst.
4: Ein kleiner Junge, werde ich nie vergessen, hat gesagt: Weinst du, wenn ich weinen muss, wenn ich dein Buch lese? Hast du dann beim Schreiben geweint? Und wenn ich lachen muss, hast du dann auch gelacht?
1: Für die Kinder- und Jugendbuchautorin Jutta Richter das schönste Kompliment, das sie von einem Kind bekommen hat. Die Sonderpreisjury ehrte sie bei der Verleihung des Jugendliteraturpreises auf der Frankfurter Buchmesse für ihr Gesamtwerk. Ihre Freude darüber möchte sie mit den Kindern teilen, auf Lesereise gehen in Sachsen-Anhalt, Mecklenburg-Vorpommern und Thüringen. Schulen damit ein Geschenk machen, denen die Mittel dafür fehlen.
4: Die Welt mutet den Kindern unendlich viel zu und letztlich auch durch unsere Schuld. Aber wir sind ja noch da.
1: Der Deutsche Jugendliteraturpreis möchte Literatur würdigen, die nicht über die unterschiedlichen Umstände hinwegsieht, unter denen Kinder und Jugendliche aufwachsen. Der es gelingt, das Leichte und den Mut nicht zu verlieren.
0: Ida Hermes zur Verleihung des Jugendliteraturpreises 2026. Jetzt gleich hören Sie hier die Gewinnerin des besten Kinderbuches, Anna-Maria Prassler. Sie hat ihr Buch im Setting eines Frauenhauses stattfinden lassen. Und es heißt: Keine Party ist auch keine Lösung. Gleich mehr dazu.

0: Sie sind bei MDR Kultur am Mittag. In diesem Jahr gab es beim Deutschen Jugendliteraturpreis ausschließlich Autorinnen, Übersetzerinnen und Illustratorinnen. Als bestes Kinderbuch setzte sich Keine Party ist auch keine Lösung von Anna-Maria Prassler durch. Dieses Buch ist im Klett Kinderbuchverlag erschienen, der ja in Leipzig zu Hause ist. Und das Buch hat ein ziemlich ungewöhnliches Setting. Kind lebt mit Mutter in einem Frauenhaus, was dem besonderen Verlagsprogramm und der Verlagsphilosophie auch durchaus entspricht. Also Bücher mit echtem Alltag, mit allen Facetten darzustellen. Das klingt erstmal sehr ernst. In diesem Kinderbuch steckt aber auch eine ganze Menge feiner Humor drin. Nochmal kurz zum Inhalt. Es geht um die 9-jährige Jagoda, die plant ihre Geburtstagsfeier. Das Problem ist, sie lebt mit ihrer Mutter im Frauenhaus und darf aus Sicherheitsgründen ihre Adresse nicht preisgeben. So, jetzt sind es nur noch 4 Tage bis zur Party und dann beginnt ein rasanter Vorbereitungs-Countdown. Gestern, unmittelbar nach der Preisverleihung, haben wir die Autorin Anna-Maria Prassler zu einem kurzen Gespräch treffen können. Und ihre Freude und Überraschung über diese Auszeichnung, die war erstmal groß.
1: Überwältigend, ja. Also ich habe es für möglich gehalten, aber konnte es mir nicht recht vorstellen. Und dann ist es jetzt einfach Wahnsinn, ja.
0: War natürlich die Frage, woher kam die Idee, genau dieses ungewöhnliche Setting, also dass Jagoda in einem Frauenhaus wohnt, woher kam diese Idee? Und sie gibt zu, dass dieses Setting bislang in ihrem Leben noch keine Rolle gespielt hat.
1: Durch Zufall. Ich war auf einer ganz anderen Recherche unterwegs und hatte mit einer Sozialarbeiterin gesprochen, die mir

0: Feedback bekommen. Menschen, Erwachsene, die mir geschrieben haben, sie erzählen meine Geschichte. Es ist so wichtig, dass es die Geschichte gibt. Ich war auf verschiedenen sozialen und politischen Panels eingeladen und habe gemerkt, wie wichtig es ist, Jagodas Stimme zu haben. Ich freue mich deswegen sehr, dass der WDR ein Hörspiel produziert, also dass die Geschichte weitergetragen wird in verschiedene Medien.
1: Und dieses Buch, Keine Party ist auch keine Lösung, hat Anna-Maria Prassler lange vorher schon in ihrem Kopf bewegt.
0: Ich habe sehr lange recherchiert. Also die Recherche, das waren circa 9 Monate. Währenddessen habe ich mir natürlich viel notiert. Es ist dieses Frauenhaus in meinem Kopf entstanden. Das hat sich bevölkert mit den verschiedenen Figuren. Jagoda ist aufgetaucht. Ich hatte ihre Stimme im Ohr. Ich wusste, wer sie ist. Und als ich das dann alles zusammengefügt habe, ging es mit dem reinen Schreiben sehr, sehr schnell. Das war im Grunde innerhalb eines Monats, dass ich es runtergeschrieben habe, nachdem ich vorher aber genau wusste, was ist Jagodas Geschichte, was ist ihre Perspektive.
1: Und das Ganze getragen vom Klett Kinderbuchverlag in Leipzig. Ob das wohl die erste Anlaufstelle für dieses Buch war, haben wir sie gefragt.
0: Der Klett Kinderbuchverlag hat mein allererstes Kinderbuch 2021 veröffentlicht. Es ist so der Ort, an dem ich meine Verlagsheimat gefunden habe. Genau.
1: Anna-Maria Prassler hat gestern für ihr Kinderbuch Keine Party ist auch keine Lösung den Deutschen Jugendliteraturpreis gewonnen. In der Jurybegründung hieß es unter anderem: Schwungvoll und mit einer Prise feiner Ironie setzt Anna-Maria Prassler ein Thema um, über das nicht nur kinderliterarisch zu viel geschwiegen wird. Und nicht zu vergessen die Illustrationen, die stammen von Theresa Strotschik. Ohne sie gibt es wahrscheinlich deutlich weniger Unbeschwertheit in dieser Geschichte, also Leichtigkeit ist offenbar auch sehr visuell. Der Jugendliteraturpreis geht unter anderem an die Leipzigerin, an die Autorin Anna-Maria Prassler. Britta Selle hat sie gestern Abend direkt nach der Preisverleihung in Frankfurt getroffen. Und hier ist Angela Augs, Das Leben ist ein seltsames Klavier, 12:22 Uhr.

Abdelrahman El-Bahar hat dieses Stück hier aus Die Welt der Kinder geschrieben, 6 Stücke für Klavier aus seiner Feder. Und hier eine Situation, die manchmal etwas skurril sich anfühlt, wenn 2 Fremde so eng nebeneinander sitzen. Strangers in a Car.

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1: Das Wetter, 12.30 Uhr haben wir es jetzt am Nachmittag. Neben Sonne auch Wolken, ein paar Schauer, Höchstwerte 13 bis 18 Grad. Starkböiger Wind weht, der kann in Hochlagen auch mal stürmisch werden, aus Südwest. In der Nacht dann unterschiedlich bewölkt, einzelne Schauer sind dabei. Tiefstwerte 9 bis 5 Grad, in den Bergen geht es bis 0 Grad runter. Und morgen viele Wolken, zwischendurch mal ein bisschen Sonne, aber auch da wieder Schauer, also Wechselwetter. Höchstwerte 10 bis 15 Grad und es bleibt windig. Der Montag, da beruhigt es sich alles ein bisschen. Aber die Temperaturen bleiben ungefähr auf diesem Level. Der MDR Kulturverkehrsservice meldet A2 Richtung Berlin zwischen Marienborn-Helmstedt und Alsleben. 5 Kilometer stockender Verkehr, dauert 20 Minuten länger. A9 Richtung München zwischen Lederhose und Triptis, da ist die rechte Fahrspur nach einem Unfall blockiert. A13 Richtung Berlin zwischen Großreschen und Bronco, Stau an einer Baustelle, plus 15 Minuten rechnen. A71 Richtung Sangerhausen in der Auffahrt Meiningen Nord ist eine Ölspur. Auf der B4 Richtung Erfurt-Gispersleben, da ist die Auffahrt zur A71 Richtung Sangerhausen nach einem Unfall gesperrt. Die B86 ist zwischen dem Abzweig Emselow und Annarode wegen eines Feuerwehreinsatzes in beiden Richtungen gesperrt. Und die B88 Richtung Wutha ist zwischen Engelsbach und Friedrichsroda nach einem Unfall gesperrt. Dann noch Erzgebirgskreis, da ist die Straße zwischen Königswalde und dem Abzweig Annaberg-Buchholz auch nach einem Unfall gesperrt. Das waren die Meldungen um 12.32 Uhr.
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Musik mit dänischen Wurzeln, aber von hier. When We Find It heißt dieser Titel von Lineburg. 12:35 Uhr haben wir es jetzt, wir sind bei MDR Kultur.

Das ist eine würdige Musik für folgenden Zusammenhang. Sie können an diesem Wochenende Prinzessin Elsa auf einem quasi Einhorn erleben. Das ist Teil unserer Kulturtipps gleich nach Leila McKellar.

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1: Am Wochenende noch nichts geplant. Ein Ausflug in den Harz ist möglich und auf der Burg Falkenstein dort gibt es das tierische Burgfest. Dazu lädt Henry Bibo von der Burg ein.
2: Es ist das 29. Burgfest auf Burg Falkenstein. Die Reparaturen an der Burg sind weitgehend abgeschlossen und jetzt kann also endlich gefeiert werden. Diesmal unter dem Attribut das tierische Burgfest, weil es wird ganz viele Attraktionen zum Thema Tiere geben. Da kommt Prinzessin Elsa

0: mit einem Einhorn, einem fast echten Einhorn angeritten, natürlich mit den Kokosnüssen in der Hand. Monty Python lässt grüßen. Eine Schlangenshow wird dabei sein und auch eine Dressurshow mit intelligenten kleinen Hunden. Außerdem natürlich mittelalterliche Musik mit einer Band, die mit riesigen Tiermasken auftritt. Und es darf natürlich nicht fehlen, ein Zauberer, der vielleicht aus dem Hut ein Häschen zaubert. Und man hat tolle Ausblicke ins Selketal, also in den Harz hinein. Schöne Landschaft, die jetzt im Herbst besonders anmutend wirkt.
1: Auf der Burg Falkenstein kann man am Wochenende auf Einhörnern reiten, eine Dschungelshow besuchen und Markttreiben beobachten. Das Festivalgelände öffnet heute und morgen jeweils von 10 bis 19 Uhr. Der Museumsbesuch ist übrigens inklusive. Einen Ausflugstipp gibt es auch auf die Karasburg in Coswig. Da gibt es eine aktuelle Ausstellung, die Sonderausstellung Ins Licht gerückt. Werke des Coswiger Kunstfotografen Otto Gerhardt werden da gezeigt. Die Karasburg hat aber noch viel mehr zu bieten, denn in der Dauerausstellung dreht sich alles um die sächsische Industriegeschichte. Genauer gesagt um Emil Hermann Nacke. Er baute im Jahr 1900 das erste in Sachsen hergestellte Automobil. Und da kann man in der interaktiven Ausstellung ein bisschen mitmischen, mit einem Computerprogramm beispielsweise. Das erzählt Museumsleiterin Katrin Künast.
2: Das Besondere der Automobilfabrik Nacke war, dass sie verschiedene Spezialfahrzeuge für ganz besondere Einsätze gebaut hat. Und so kriegen die Besucher hier einen bestimmten Auftrag. Meinetwegen baue ein Fahrzeug, um Fässer durch die Stadt zu transportieren.
1: Der Rundgang durch das Museum kann mit einem Spaziergang zur nahegelegenen alten Kirche von Coswig genutzt werden. Sie gehört zu den schönsten Renaissancekirchen in Sachsen. Eine Ikone hautnah, das steht über dem Abend heute in Bad Tabarz. Das Kulturzentrum Kukuna in der Laucher Grundstraße lädt zu einer Lesung mit der Moderatorin, Schauspielerin und Kabarettistin Lilo Wanders. Manch einer kennt sie vielleicht noch aus der Fernsehsendung Wahre Liebe aus den 1990er Jahren. Mittlerweile hat sie ein Buch geschrieben, Waren Sie nicht mal Lilo Wanders? Und hinter dieser Figur verbirgt sich Ernie Reinhardt, ein Mann, der schon früh anders lebte. Reinhardt ist zum Beispiel verheiratet und hat 3 Kinder.
3: Ich habe mit meiner männlichen Identität immer gekämpft. Wenn ich heute jung wäre, würde ich sagen, ich bin divers. Ich bin eine Frau in einem Männerkörper, den ich aber auch nicht loswerden wollte. Den mag ich sehr. Also ich bin ein Zwischenwesen. Und ich habe bei einem Gastspiel in Dortmund Brigitte kennengelernt, die war Veranstalterin. Wir waren sehr befreundet über gemeinsame Interessen, über Weltanschauung und Moral und Ethos. Und als ich dann von einer Vorstellung zurückkam in ihre Wohnung, lag sie im Gästezimmer in meinem Bett und ich war angeschickert und so geschah es dann. Und es ist eigentlich dann über diesen gemeinsamen Kinderwunsch eine gemeinsame Zukunft auch draus geworden.
1: Waren Sie nicht mal Lilo Wanders? Die literarisch-biografische Lesung beginnt heute um 19 Uhr im Kulturzentrum Kukuna in Bad Tabarz.
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5: Und das waren sie von Anne Seiler. Felix Antonio ist das hier, Waiting for the Sun to Rise.

Viktoria Tolstoi hier bei MDR Kultur, 12.55 Uhr. Knapp 10 Jahre ist es her, dass Leonard Cohen gestorben ist. Jetzt ist eine neue Biografie erschienen. Das und mehr Themen gleich hier nach 13 Uhr, dann mit meiner Kollegin Lydia Jacobi. Mein Name ist Julia Hämmerling. Ich wünsche Ihnen ein herrliches Wochenende. Tschüss, bis bald.

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3: Um 13 Uhr mit Susanne Lemke. Sachsen-Anhalts Innenministerin Tamara Ziesang hat Waffenbehörden aufgerufen, sich bei Sicherheitsbedenken an die Polizei zu wenden. Hintergrund sind die tödlichen Schüsse auf zwei Waffenkontrolleure in Bayern. Ziesang sagte MDR aktuell, wenn die Behörde Bedenken habe wegen der Gewalttätigkeit einer Person, könne sie jederzeit das zuständige Revier anschalten. Das sei ein eingespieltes Verfahren. Die Waffenkontrolleure in Bayern waren erschossen worden, als sie bei einem Jäger und Sportschützen eine Kontrolle durchführen wollten. Nach den Wahlniederlagen streitet die CDU über die Brandmauer. Der sächsische Bundestagsabgeordnete Florian Öst sagte der Welt am Sonntag, für die CDU gebe es Leitplanken wie das christliche Menschenbild, die soziale Marktwirtschaft und Freiheit. Wer diesen inneren Kompass habe, orientiere sich nicht an anderen. Der sachsen-anhaltische Landtagsabgeordnete Guido Heuer forderte, man solle rote Linien definieren und sich auf Inhalte konzentrieren. Das CDU-Präsidium will morgen bei einer Klausur über den Umgang mit der AfD reden. Die CDU im Landtag von Sachsen-Anhalt hat sich für den Bau von Staustufen in Elbe und Saale ausgesprochen. In einer Mitteilung heißt es, damit regle man nicht nur die Flüsse, das hätte eine positive Wirkung auch auf den Grundwasserspiegel weit in das Landesinnere hinein. Kritik an technischen Eingriffen kommt von Umweltverbänden. Der NABU forderte stattdessen im Sommer mehr natürlichen Wasserrückhalt in Form von Auen. Das Stahlwerk Thüringen in Unterwellenborn steht unmittelbar vor einem Verkauf. Medienberichten zufolge hat der brasilianische Eigentümer eine exklusive Absichtserklärung mit der Dachgesellschaft des spanischen Stahlkonzerns Magasa abgeschlossen. Das Unternehmen hat nun bis zu 10 Wochen Zeit, um über den Kauf zu entscheiden. Der Preis liegt bei rund 550 Millionen Euro. In dem Werk in Unterwellenborn arbeiten rund 750 Menschen. Bei einem Online-Versandhandel in Erfurt sind in einer Sendung Drogen entdeckt worden. Wie die Polizei mitteilte, wurde der Fund gestern bei einer Routinekontrolle gemacht. Den Mitarbeitern sei die ungewöhnliche Verpackung aufgefallen. In dem Umschlag sei schließlich ein Plastikbeutel mit Pulver festgestellt worden. Um welche Droge es sich handelt, blieb unklar. Die Polizei ermittelt gegen Absender und Empfänger. Das waren die Nachrichten.
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4: Ja, jetzt ist endlich wirklich da der richtige Herbst mit ganz klassischem feucht-kalten Wetter, feucht-kühlem Wetter. Überall heute stark bewölkt oder bedeckt, auf dem Brocken dazu nach Regen 4 Grad, in Chemnitz nach Sprühregen 12, in Dresden, da hat es auch geregnet, 14 Grad. Dasselbe in Eisenach bei 13, in Erfurt regnet es aktuell noch 11 Grad, auf dem Fichtelberg nebelig 6, Gera Regen 10, in Görlitz nach Regen 13 Grad, in Leipzig gibt es leichten Sprühregen bei 14, in Magdeburg, da fällt offenbar kein Regen, aber wolkig ist es trotzdem 15 Grad und in Meiningen ebenfalls regnerisch 12. Wir schauen auf den Verlauf des Wetters heute im Tag. Am Nachmittag gibt es auch mal so ein bisschen Sonne. Wolken sind aber auch dabei und einige Schauer ziehen durch bei 13 bis 18 Grad und dazu stark böigem Wind. In der Nacht dann einzelne Schauer. Es geht runter auf 9 bis 5 Grad. Und auch morgen bleibt es wechselhaft, windig, schaurig dazu. 10 bis 15 Grad erreichen wir dann. Der Blick auf die Straßen, der MDR Kulturverkehrsservice meldet. A2 Richtung Berlin zwischen Allerengersleben und Eilsleben. 4 Kilometer stockender Verkehr. Hier brauchen Sie 20 Minuten länger. A2 nochmal Richtung Berlin. Zwischen Magdeburg-Rotensee und Lostau sind zwei Fahrspuren nach einem Unfall gesperrt. A4 Richtung Frankfurt in der Abfahrt Dresden-Neustadt bis Washingtonstraße. Stau und stockender Verkehr. Hier müssen Sie 15 Minuten mehr einrechnen. A9 Richtung München zwischen Lederhose und Triptis. Da ist die rechte Fahrspur nach einem Unfall blockiert. A71 Richtung Sangerhausen am Kreuz Erfurt in der Überfahrt zur A4 Richtung Dresden befindet sich eine ungesicherte Unfallstelle. Die B86 ist zwischen den Abzweigen Emselow und Pülsfeld wegen eines Feuerwehreinsatzes gesperrt. Und nach Unfällen sind gesperrt auf der B4 Richtung Erfurt-Gispersleben die Auffahrt zur A71 Richtung Sangerhausen. Die B88 Richtung Wutha zwischen Engelsbach und Friedrichroder. Im Erzgebirgskreis die Straße zwischen Königswalde und dem Abzweig Annaberg-Buchholz. Und im Landkreis Sömmerda die Straße zwischen Mittelhausen und Nöder. Das war's, wenn Sie unterwegs sind. Gute Fahrt. Es wird jetzt gleich 13.05 Uhr.
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4: Und dazu ist hier am Mikrofon Lydia Jacobi. Hallo, schön, dass Sie dabei sind. Das ist Nicola Rost. Warum sagst du mir Adieu?

Nicola Rost, warum sagst du mir Adieu hier bei MDR Kultur am Samstagmittag? Leonard Cohen, der hat mal gesagt, da war er, ich glaube, 25, er wolle die introvertierten Jugendlichen, die Liebenden in allen Stadien der Pein, enttäuschte Platoniker, Pornogucker, Mönche und Papsttreue erreichen. Ein sehr, sehr illustres Publikum, was er da vor Augen hatte. Und er hat dann ja doch viel, viel mehr Menschen erreicht mit seiner Musik. Man darf sagen, er hat Musikgeschichte geschrieben. Und diese Geschichte zeichnet jetzt eine neue Biografie nach, ein richtiger Wälzer mit fast 600 Seiten, der Cohens Weg von Montreal über Hydra bis ins Zen-Kloster nachzeichnet. Wir schauen hier bei MDR Kultur gleich mal rein, nach Musik von Tony Bennett und Diane Krall.

0: Hübsches Stück, The Sea of Time and Space von Philip Shepard für zwei Violinen, Cembalo und Orchester hier bei MDR Kultur. Über Leonard Cohen, Singer-Songwriter, Schriftsteller, Dichter, Maler, da wurde ja schon vieles gesagt und geschrieben. Er hat ein paar der meistgehörten und meistgecoverten Lieder unserer Zeit geschrieben. Man denke an Suzanne, So Long Marianne und natürlich Hallelujah. Und es gibt natürlich auch einige Biografien über Cohen. 2016 ist er ja gestorben. Aber jetzt ist eine erschienen, die sticht dann doch heraus. Nicht nur, weil sie mit knapp 600 Seiten ein ordentlicher Wälzer ist. Geschrieben hat diese Biografie auch der französische Literaturprofessor Christophe Lebeau, ein Freund von Leonard Cohen. Und mit ihm hat Kollegin Kerstin Poppendieck gesprochen und stellt uns das Buch jetzt vor.
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2: Was für ein Einstand. Suzanne war das erste Lied auf Leonard Cohens Debütalbum Songs of Leonard Cohen. Bis heute eines der erfolgreichsten Debütalben der Popgeschichte. Leonard Cohens Stimme vergisst man nicht. Das ging auch Christophe Lebeau so, als sein Vater ihm Cohen vorgestellt hat. Lebeaus Faszination für Cohen ist immer größer geworden. Selbst seine Doktorarbeit hat der heutige Literaturprofessor über Cohen geschrieben. 20 Jahre lang hat Christophe Lebeau recherchiert, Artikel und Bücher gelesen, sich mit Cohens Musik auseinandergesetzt, Konzerte besucht und wichtige Orte in Cohens Leben. Der Titel der deutschen Ausgabe seiner Leonard-Cohen-Biografie lautet »Im Schatten der Engel«.
3: Das Motiv der Engel kam mir schon sehr früh, weil es ein Wort war, das er nicht nur in seinen Gedichten häufig verwendet hat, sondern auch auf der Bühne, wenn er mit seinen Background-Sängerinnen gesprochen hat. Gebt es ihnen Engel, hat er dann gesagt. Wie viele Leute aus der Beat Generation interessierte er sich für theologische Fragen, für die Existenz Gottes, den Sündenfall und eben die Frage, ob es Engel tatsächlich gibt. Aber er versuchte darauf, moderne Antworten zu finden. Ein wichtiger Gedanke in seinem Leben und Werk war es, dass wir füreinander Engel sein können. Und für ihn waren natürlich auch die Frauen in seinem Leben Engel.
1: Of course, the women in his life were angels.
4: I forget to pray for the angels.
2: Die ersten 100 Seiten des Buches verlangen Durchhaltevermögen. Christophe Lebeau ist Literaturprofessor. Und sein Schreibstil ist zu Beginn genauso. Wissenschaftlich über- und rhetorisch aufgeladen und verkopft. Als würde er für breit aufgestellte, Cohen-feste Intellektuelle schreiben, wirft er mit Namen von Philosophen und Dichtern um sich. Aber das Durchhalten lohnt sich. Zwischen Cohen und Lebeau ist im Laufe der Jahre eine Freundschaft entstanden. Und genau diese persönlichen Details, Erlebnisse und Einblicke machen das Buch lesenswert. Wenn er zum Beispiel von einem Treffen kurz vor Cohens Tod schreibt.
3: Wenn man mit ihm in seinem Wohnzimmer saß, hatte man, sobald er sprach, das Gefühl, der Sessel würde vibrieren, weil seine Stimme so tief war. Als ich ihn persönlich kennengelernt habe, habe ich gemerkt, wie ehrlich sein Werk war, weil er genauso war wie das, was er geschrieben hatte. So führte ich mit diesem großartigen Dichter unglaubliche Gespräche über Liebe, Tod und Gott, während wir zum Beispiel bei McDonald's Hamburger gegessen haben oder beim Rauchen von Zigaretten.
1: While eating McDonald's hamburgers or smoking cigarettes.
2: Statt chronologisch Cohens Leben zu erzählen, springt Lebeau häufig zwischen den Jahrzehnten hin und her, seziert Cohens Schaffen mit der Präzision eines Literaturwissenschaftlers und der Leidenschaft eines echten Musikliebhabers. Lebeau analysiert jedes einzelne von Cohens Studioalben.
3: Außerhalb des Umfelds von Cohen wird diesen Song fast 10 Jahre lang niemand bemerken. Von einer Coverversion zur nächsten, durch mehrfache Verwendung in Filmen und TV-Serien wird Hallelujah in die Kultur eindringen und beweisen, dass Leonard tatsächlich seiner eigenen Herausforderung gerecht geworden ist. Ein Hallelujah für eine Ära zu schreiben, die die Bedeutung des Wortes vergessen hat.
2: Christophe Lebeaus Buch »Im Schatten der Engel« ist eine kluge literaturwissenschaftliche Annäherung an einen der größten Songpoeten des 20. Jahrhunderts. Allerdings fehlt eine kritische Auseinandersetzung. Lebeau schreibt als Wissenschaftler und Freund. Das verleiht dem Werk enormen Tiefgang, nimmt ihm an manchen Stellen aber die nüchterne Distanz. Trotzdem ist dieses Buch ein Standardwerk für jeden, der Cohens Songs nicht nur hören, sondern in all ihren Nuancen verstehen will.
0: Ja, so das Urteil von Kerstin Poppendiek, die für uns Christoph Lebeaus Leonard Cohen Biografie gelesen hat, Im Schatten der Engel. Übersetzt von Christian Lux, erschienen ist das Buch im Reclam Verlag mit fast 600 Seiten. Und wenn wir jetzt über ihn geredet haben, wollen wir ihn natürlich auch noch mal hören. Leonard Cohen, Midnight.

This is Lorelei, das Soloprojekt vom New Yorker Musiker Nate Amos hier bei MDR Kultur. Und vielleicht kann ich an der Stelle ja mal einen Veranstaltungstipp für Familien einstreuen, denn morgen ist in Leipzig ein ziemlich großer Star der Kinderliteratur zu Gast. Einer mit braunem Fell, langen Zähnen und mit gelben Augen und dessen Zeichner und Erfinder, der Zeichner Axel Scheffler, der Erfinder vom Gryffalo, der sich ja zum Bestseller-Phänomen entwickelt hat, Gryffalo und Gryffalo-Kind, über 4 Millionen Mal zusammen verkauft.

verkauft und weltweit in 115 Sprachen und Dialekte übersetzt. Das muss man erstmal schaffen. Und morgen eben ist Axel Schäffler zu Gast beim Literarischen Herbst in Leipzig. Ab 15 Uhr in der Schaubühne Lindenfels. Er liest, er wird auch live zeichnen, man kann ihm über die Schulter schauen. Und Bücher signieren wird er sicherlich auch. Schauen Sie doch mal vorbei. Das ist Mord Schieber, Blindfold, hier bei MDR Kultur.

0: Trip-Hop aus Großbritannien von Mochiba. Und jetzt schauen wir mal Richtung Himmel.
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0: Der zeigt sich heute Nachmittag von seiner wechselhaften Seite. Es gibt ein bisschen Sonne, Wolken, auch Schauer sind dabei bei Höchstwerten von 13 bis 18 Grad. Und dazu stark Böen, in Hochlagen auch stürmischem Wind aus den südwestlichen Richtungen. Auch in der Nacht dann unterschiedlich bewölkt. Einzelne Schauer gibt es weiterhin bei Tiefstwerten von 8 bis 5 Grad. In den Bergen geht es bis auf 0 runter. Und morgen immer noch viele Wolken. Zwischendurch auch mal Sonne, wiederholt Schauer bei 10 bis 15 Grad. Und wir schauen noch kurz auf den Montag. Da beruhigt sich das Wetter im Tagesverlauf. Die Temperaturen bleiben ganz ähnlich. Der MDR Kultur Verkehrsservice meldet: A71 Richtung Sangerhausen am Kreuz Erfurt. In der Überfahrt zur A4 Richtung Dresden gibt es Behinderungen nach einem Unfall und Öl befindet sich auf der Fahrbahn. Die B86 ist zwischen den Abzweigen Emselow und Pülsfeld wegen eines Feuerwehreinsatzes gesperrt. Vorsicht auf der B87 zwischen Plenschütz und Abzweig Leisling, da befindet sich eine ungesicherte Unfallstelle. Die B88 Richtung Wutha ist zwischen Engelsbach und Friedrichsroda nach einem Unfall gesperrt und im Erzgebirgskreis ist die Straße zwischen Königswalde und dem Abzweig Annaberg-Buchholz nach einem Unfall gesperrt. Soweit die Meldungen. 13.32 Uhr jetzt.
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Ja, Musik von hier, die trotzdem die weite Welt atmet. Das war der Dresdner Musiker und er ist auch Professor für Gitarre an der Hochschule für Musik in Dresden. Stefan Bormann mit Stings Lied Fragile, ganz instrumental gespielt hier bei MDR Kultur. Und jetzt von zarten Gitarrenklängen zu ziemlich synthi-lastigen Indie-Pop. Das ist Peter Licht.

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Sehr poetisch, sehr metaphorisch, dieser Peter Licht Sonnendeck hier bei MDR Kultur am Samstagmittag. Jetzt Filmmusik aus dem Film Lionheart von 1987.

0: Sie sind bei MDR Kultur und wir gehen jetzt mal raus aus dem Sendegebiet, ab in den Schwarzwald, den Ort, an dem viele alte Märchen spielen, an dem Geister ihr Unwesen treiben, ein unheimlicher, ein magischer Ort. Und wenn solche Geschichten in modernen Serien spielen, dann ja meistens unter der Bezeichnung Mystery. Und eine solche Schwarzwald-Mystery-Serie aus dem Schwarzwald, spielend im Schwarzwald, kommt jetzt auch ins Fernsehen. House of Young heißt sie. Und vor allen Dingen kommt sie auch in die Mediathek. Eine Geschichte ist das über ein Haus, in dem auf mysteriöse Weise Mädchen verschwinden und mit ihnen zusammen ganze Räume. Die Serie hatte schon bei der Berlinale im Frühjahr Premiere. Eine SWR-Produktion ist das. Und jetzt steht sie auch in der ARD-Mediathek bereit. Carsten Umlauf hat House of Young für uns gesehen.
1: Eigentlich will Jessie ihr altes Elternhaus im Schwarzwald, in dem sie schon lange nicht mehr wohnt, nur schnellstmöglich verkaufen. Aber als sie mit ihrer Teenie-Tochter Mila dort ankommt, bekommt sie vom Makler einen Dämpfer.
2: Können Sie nicht einfach die Fotos machen?
3: So ein Haus hat schon schwer genug auf dem Markt. Meine Kollegen wollten den Auftrag nicht mal annehmen. Wegen der Sache, die hier passiert ist.
2: Machen Sie einfach die Fotos.
3: Das bringt leider nichts. Schauen Sie sich doch mal um. Schmeißen Sie erstmal den ganzen Kram hier raus. Machen Sie den Boden sauber. Sie haben doch selbst gesagt, dass Sie das Haus so dringend loswerden wollen. Oder stimmt das nicht mehr?
1: Die Erlebnisse und Erinnerungen an das Haus nehmen Jessie sofort gefangen. An ihre chinesische Mutter Yang und an ihre jüngere Schwester Isabelle. Isabelle hatte sich vor über 20 Jahren nach einem fatalen Streit im Bügelzimmer versteckt, woraufhin nicht nur die Tür, sondern auch das ganze Zimmer dahinter verschwunden ist. Mitsamt Isabelle.
4: Jessie, das macht gar keinen Sinn. Isabelle, bitte, kannst du mich hören? Da ist sonst eine Tür.
5: Wie, da ist eine Tür?
4: Ja, da ist sonst eine Tür. Isabelle!
1: Mystery und Horror sind die Genres, in denen sich die Serie House of Young bewegt. Kein Gruselschocker mit Geistern oder Monstern, der zu Kreischattacken Anlass geben könnte. In gut 20-minütigen, dramaturgisch klug kalkulierten Folgen packt ein eher die spannungsvoll unterhaltsame Suche nach dem Geheimnis, das dieses Haus bergen könnte. Mit seinen angegrauten Gardinen, den Bücherstapeln in den Türrahmen und dem dunklen Brunnen im Garten.
6: Es ist schon mal passiert.
7: Was ist schon mal passiert?
8: Was ist schon mal passiert?
1: Autorin Stefanie Renn, die selbst einen chinesischen Vater hat, spannt den Bogen in Rückblenden noch weiter zurück. Von 1999 ins Jahr 1949, in dem Jessies Oma mit zwei kleinen Kindern in dem Haus Zuflucht fand bzw. geduldet wurde. Und schon mal ein Kind im Haus verschwunden ist, die Schwester von Jessies Mutter.
6: Das war deine Schwester.
1: Eine Geschichte von Fremdheit, Einsamkeit, erwachender sexueller Identität und Scham, grundiert von Alltagsrassismus. Stefanie Rehn.
9: Also ich bin im Nordschwarzwald aufgewachsen und das war für mich eine Zeit in einem Schwarzwald, das kann total magisch sein, weil man den ganzen Tag im Wald spielen kann, aber es kann eben auch sehr, sehr dunkel werden. Und diese Dunkelheit, die ich in meiner Kindheit und Jugend erfahren habe in diesem Ort, die wollte ich gerne transportieren in diese Serie. Und das schien mir dadurch das richtige Genre dafür.
10: Mein Mädchen ist hier verschwunden. Hier fehlt ein ganzer Raum. Das Haus hat sich bewegt.
11: Hokuspokus-Geschichten glaubt man vielleicht in China. Hier arbeiten wir mit Fakten.
1: Vieles kann hier als Bild gelesen werden. Das Laufen gegen Wände, Sprachlosigkeit, fehlende Zugänge. Zwischen Männern und Frauen, Geschwistern, Chinesinnen und Deutschen. Traumata, die von Müttern an ihre Töchter weitergegeben werden. Der Horror, nicht sein eigenes Leben zu leben, sondern plötzlich in einer kollektiven Erfahrung wie in einem Haus eingemauert zu sein. Für Regisseurin Mia Spengler, deren Mutter Koreanerin ist, eine Allegorie auf das Zuhause an sich.
12: Eben als Sinnbild für diesen Ort, an dem man sich einerseits zu Hause fühlt, der aber auch total unerwartete Gefahren birgt und lebensgefährlich werden kann, aber auch gleichzeitig versucht, einen zu schützen. Also es gibt einen großen Widerspruch in sich. Ich glaube, dass zum Beispiel meine Rassismuserfahrung und Stefanies Rassismuserfahrung total unterschiedlich sind, weil wir ganz anders aufgewachsen sind. Und unsere Identitätsfragen sind ganz andere und es gibt trotzdem ganz klare Verbindungen. Da fand ich diese Allegorie über das Haus auch sehr poetisch und das hat mich auch in dem Drehbuch wahnsinnig gereizt, so eine Art poetischen Horror zu machen.
1: Mit ihren Anspielungen an 90er-Jahre-Klassiker wie The Sixth Sense oder den Mystery-Blockbuster Stranger Things macht die Serie gleichzeitig großen Spaß. Eine ungewöhnliche, immer wieder überraschende Geschichte aus der noch viel zu wenig erzählten Perspektive der deutsch-asiatischen Community.
0: Tja, so die Meinung von Carsten Umlauf. Der hat für uns die neue ARD-Mystery-Serie House of Yang gesehen. Steht in der ARD-Mediathek zum Anschauen bereit.

Comedianin Cecilia Norby war das hier bei MDR Kultur. In der nächsten Stunde tauchen wir ab in die Tiefen der Physik, schauen uns die kleinsten Teilchen an, die verschwinden, wenn sie mit unserer normalen Welt in Berührung kommen. Es geht um Antimaterie. Und wenn Sie jetzt denken, sowas im Kulturradio, es wird ja schnell metaphysisch, fast philosophisch, spirituell auf dieser Ebene. Und dann passt es eigentlich doch wieder ganz gut hier zur MDR Kultur. Also bis gleich.

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3: Um 14 Uhr mit Susanne Lemke. Ragebait ist das Jugendwort des Jahres 2026. Das hat der Langenscheid Verlag bei der Frankfurter Buchmesse mitgeteilt. Der Begriff bedeutet wörtlich übersetzt Wutköder. Gemeint sind Online-Beiträge und Inhalte, die nur darauf abzielen, Polemik, Auseinandersetzungen und Aufregung zu erzeugen. Das Wort setzte sich in der Online-Abstimmung des Verlags mit 36,5% der abgegebenen Stimmen durch. Platz 2 belegte Peak als Begriff für das Beste. Danach folgt Crash Out als Bezeichnung für Ausrasten. Sachsen-Anhalts Innenministerin Tamara Zieschang hat Waffenbehörden aufgerufen, sich bei Sicherheitsbedenken an die Polizei zu wenden. Hintergrund sind die tödlichen Schüsse auf zwei Waffenkontrolleure in Bayern. Zieschang sagte dem MDR, wenn die Behörde Bedenken habe wegen der Gewalttätigkeit einer Person,

0: Sohn könne sie jederzeit das zuständige Revier einschalten. Das sei ein eingespieltes Verfahren. Die Waffenkontrolleure in Bayern waren erschossen worden, als sie bei einem Jäger und Sportschützen eine Kontrolle durchführen wollten. Im Ringen um den neuen EU-Haushaltsplan hat die irische Ratspräsidentschaft ein neues Konzept vorgelegt. Es sieht für die Jahre 2028 bis 2034 einen Finanzrahmen von rund 1,83 Billionen Euro vor. Das sind 159 Milliarden Euro weniger als von der EU-Kommission vorgeschlagen. Bundeskanzler Friedrich Merz hatte Kürzungen von mehreren 100 Milliarden Euro gefordert. Unterstützt wird er von Österreich, den Niederlanden und den skandinavischen Ländern. Das Stahlwerk Thüringen in Unterwellenborn steht unmittelbar vor einem Verkauf. Medienberichten zufolge hat der aktuelle brasilianische Eigentümer eine exklusive Absichtserklärung mit der Dachgesellschaft des spanischen Stahlkonzerns Megasa abgeschlossen. Das Unternehmen hat nun bis zu 10 Wochen Zeit, um über den Kauf zu entscheiden. Der Preis liegt bei rund 550 Millionen Euro. In dem Werk in Unterwellenborn arbeiten rund 750 Menschen. Bei einem Online-Versandhandel in Erfurt sind in einer Sendung Drogen entdeckt worden. Wie die Polizei mitteilte, wurde der Fund gestern bei einer Routinekontrolle gemacht. Den Mitarbeitern sei die ungewöhnliche Verpackung aufgefallen. In dem Umschlag sei schließlich ein Plastikbeutel mit Pulver festgestellt worden. Um welche Droge es sich handelt, blieb unklar. Die Polizei ermittelt gegen Absender und Empfänger. Das waren die Nachrichten.
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2: Und wir schauen zunächst mal auf die Temperaturen von 13 Uhr. In Atern bedeckt nach Regen 15 Grad. Dresden bedeckt, da hat es auch geregnet, 13. In Eisenach wolkig bei 13. Erfurt bedeckt nach Regen 12. Gardelegen stark bewölkter Himmel 15 Grad. In Hoyerswerda bedeckt bei 15. Magdeburg leicht bewölkt 16. Neuhaus am Rennweg stark bewölkt nach Regen 9 Grad. In Oschatz bedeckt nach Regen 15. Plauen stark bewölkt, leichter Sprühregen 13 Grad. Und in Wernigerode ist es wolkig bei 15. Und Lutherstadt-Wittenberg ebenfalls 15 Grad. Heute Nachmittag gibt es ab und zu auch mal sonnige Abschnitte, daneben Wolken und einige Schauer sind weiterhin möglich bei 13 bis 18 Grad und stark böigem Wind. Auch in der Nacht regnet es noch hin und wieder, es geht runter auf 8 bis 5 Grad und weiter geht es morgen mit windigem und wechselhaftem Schauerwetter. Richtiger Herbst bei 10 bis 15 Grad. Der MDR Kultur Verkehrsservice meldet. A2 Richtung Berlin zwischen Allerengersleben und Bornstedt. 4 Kilometer stockender Verkehr. Hier brauchen Sie 10 Minuten länger. Auf der B7 Ortsumfahrung Erfurt zwischen der A71 Abfahrt Erfurt Nord und Roter Berg gibt es Behinderungen nach einem Unfall. Die B86 ist zwischen den Abzweigen Emselow und Pülsfeld wegen eines Feuerwehreinsatzes gesperrt. Auf der B87 zwischen Plenschütz und Abzweig Leislingen Behinderungen nach einem Unfall. Die B88 Richtung Wutha ist zwischen Engelsbach und Friedrichroda nach einem Unfall gesperrt. Im Erzgebirgskreis ist die Straße zwischen Königswalde und dem Abzweig Annaberg-Buchholz ebenfalls nach einem Unfall gesperrt. Und das waren die Meldungen. Wenn Sie unterwegs sind, fahren Sie vorsichtig, kommen Sie gut ans Ziel. Es wird 14.05 Uhr.
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2: Und dazu begrüßt Sie Lydia Jacobi. Hallo.

Die Niederländerin Janne Schraa mit Hey, hey, hey hier bei MDR Kultur am Samstagmittag. Wir schauen jetzt ganz nach weit oben ins Universum. Ein Ort voller Rätsel. Wie weit reicht es eigentlich? Ist es unendlich? Ein ganz großes Mysterium ist ja da auch die sogenannte Antimaterie. Es ist also auf den ersten Blick umso verrückter, dass im Mai dieses Jahres Teilchen von Antimaterie auf Reisen gingen, dass man sie transportieren konnte. Diese sehr flüchtigen kleinen Teilchen dieses, ja, wie soll man es eigentlich beschreiben, dieses Nichts, diese Abwesenheit von Materie, die ja dann doch irgendwas ist, heißt, wir müssen uns mal die Frage stellen, was es eigentlich ist, Antimaterie. Schreit nach einer neuen Ausgabe der großen Fragen von und mit Carsten Möbius. Und die gibt's gleich nach der passenden musikalischen Überleitung. Musik aus Star Trek.

0: Anfang dieses Jahres war das, da gab es eine Weltpremiere, einen Antimaterietransport. Und das ist ziemlich unglaublich, da transportiert man nämlich etwas, was es ja irgendwie gar nicht gibt. Und wenn es das gibt, dann verschwindet es zumindest sofort, wenn es in Berührung mit unserer normalen Welt kommt, also mit unserer normalen Materie, die uns umgibt. Mit dieser Meldung, dass Antimaterie transportiert worden ist, da sind womöglich viele das erste Mal bewusst mit dem Begriff Antimaterie in Berührung gekommen. Und deshalb hat ein Hörer unserem Wissenschaftskollegen Carsten Möbius auch mal geschrieben, ob er erklären kann, was Antimaterie eigentlich ist und was man damit machen kann. Naja, da öffnet man ein Fass ohne Boden und landet dann bei der Frage, ob unser Universum aus dem Gleichgewicht geraten ist. Also Carsten Möbius, good luck mit der Antwort hier bei MDR Kultur.
1: Die Natur scheint Gleichgewicht zu mögen. Eine heiße Tasse Kaffee wird irgendwann kalt. Wasser fließt bergab, Unterschiede gleichen sich aus. Und auch sonst hat vieles ein Gegenüber. Plus und Minus, Tag und Nacht, Werden und Vergehen. Und jetzt wird der ein oder andere, der mich kennt, denken, was ist denn mit dem Möbius los? Hat er was genommen? Nee, ich hatte gerade eine Tasse grünen Tee. Aber was mich auf diesen Gedanken bringt, ist eine Frage von Anton. Was ist eigentlich Antimaterie, hat er gefragt, und was kann man damit machen? Nur, da gibt es ein Problem. Wo ist sie, die Antimaterie? Und das Verrückte an dieser Frage ist, wir können sie überhaupt nur stellen, weil offenbar etwas mit der perfekten Symmetrie nicht geklappt hat. Denn wo wir auch hinschauen, überall haben wir nur Materie und kein Gegenstück, keine Antimaterie. Denn wäre alles so symmetrisch gelaufen, wie unsere Physik das erwartet, wären wir gar nicht hier. Keine Erde, keine Menschen, kein Podcast, kein Carsten Möbius. Und auch sie gäbe es nicht. Dass es uns gibt, ist also schon Teil des Rätsels. Und plötzlich führt uns Antons Frage zu einer viel größeren. Warum sind wir überhaupt da? Ist das Universum tatsächlich aus dem Gleichgewicht geraten? Ich höre schon meinen Chef stöhnen, Mann, Möbi, warum machst du nichts über Allergien, Hunde oder Katzen? Muss es wieder so ein schweres Thema sein? Meine Antwort wäre, erstens hat uns Anton an großefragen@mdr.de geschrieben, zweitens verkauft sogar Goethes Faust wegen so einer Frage seine Seele und drittens ist das eben wirklich eine große Frage.
2: Das ist eben eine der ganz großen Fragen der Physik, ne?
1: Danke, Professor Stefan Ulmer. Der hat den Lehrstuhl für Quantentechnologien und fundamentale Symmetrien an der Heinrich-Heine-Universität Düsseldorf.
2: Na, also würden wir unseren Gleichungen glauben, dann müsste unser Universum Materie, Antimaterie symmetrisch sein. Und offensichtlich gibt es nur Materie und die Antimaterie ist verschwunden.
1: Wir kennen das Rätsel, aber wir wissen bis heute nicht, wo die Lösung steckt. Und da schießt mir sofort die nächste Frage durch den Kopf. Wer hat uns überhaupt zu diesem Rätsel geführt? Wieso ist uns überhaupt die verrückte Idee gekommen, dass es Antimaterie geben müsste? Die Idee klingt ein bisschen wie aus einem Fiebertraum nach einem Polterabend. Aber der britische Physiker Paul Dirac, der hatte keinen Fiebertraum. Der hat einfach gerechnet.
2: Der hat eine Gleichung aufgeschrieben, die für die Materieteilchen unfassbar gut gepasst hat und sehr, sehr überzeugend war. Und dann gab es plötzlich zwei neue Dimensionen in dieser Gleichung und keiner wusste, was es ist.
1: 4 Jahre versucht Dirac herauszukriegen, was ihm seine eigene Gleichung da eigentlich sagen will. Bis er behauptet, da draußen muss es etwas geben, von dem wir bis dahin gar nicht mal wussten, dass wir danach suchen sollten. Und was es nur in seiner Gleichung gab, nämlich Antimaterie. Ich finde das komplett irre.
2: Und tatsächlich hat dann ein Kollege in der kosmischen Strahlung kurze Zeit später das Positron entdeckt. Und er sagt, ich habe ein Teilchen gesehen, das sieht eigentlich genau gleich aus wie ein Elektron, aber das hat eine positive Ladung.
1: Erst sagt die Mathematik, dieses Teilchen muss es geben und dann fliegt es tatsächlich durch die kosmische Strahlung. Okay, es gibt sie, aber was ist daran eigentlich Anti? Anti bedeutet, zu jedem Teilchen gibt es ein Gegenstück mit umgekehrter Ladung. Zu unserem positiv geladenen Proton gibt es ein negativ geladenes Antiproton. Zu unserem negativen Elektron ein positiv geladenes.

0: Erlebnis, Positron. Und da kommt die nächste Frage fast von selbst. Wie würde denn eine Welt aussehen, die aus Antimaterie besteht?
1: Wir nennen die Materie ja nur Materie, weil wir gelernt haben, dass wir daraus existieren.
0: Wir würden es also gar nicht merken. Wir würden in unserem Antimateriesessel sitzen, Antimaterie-Apfelkuchen essen und behaupten, das hier ist alles Materie. Aber jetzt kommen wir zum Kern unseres Problems. Materie und Antimaterie sind sich, wie gesagt, verblüffend ähnlich. Nur, sie sollten nie zur selben Zeit am selben Ort sein. Dann hätten nämlich unser Apfelkuchen und ich ein Problem.
1: Wir haben positiv und negativ. Und wenn ein Proton auf ein Antiproton oder ein Elektron auf ein Positron trifft, dann kommt es zu einer Reaktion, die nennt sich Annihilation. Das heißt, es gibt einen Lichtblitz und danach ist nichts mehr da. Ja? Und das müsste vollkommen symmetrisch passieren. Das müsste auch nach dem Urknall vollkommen symmetrisch passiert sein. Und offensichtlich ist es nicht so, weil es blieb ein bisschen Materie übrig, während die Antimaterie verschwunden ist.
0: Aber warum blieb überhaupt etwas übrig? Und jetzt kommt eine Zahl, bei der ich zweimal nachfragen muss. Denn wenn wir unser heutiges Universum anschauen, dann ergibt sich folgendes Mengenverhältnis.
1: Pro Annihilation von 1 Milliarde Protonen und 1 Milliarde Antiprotonen hätte ein einziges Proton übrig bleiben müssen. Und dieses eine Proton aus 1 Milliarde, das ist letzten Endes derzeit genau das, was unsere Alltagsrealität darstellt, unser Universum. Ne?
0: 1 zu 1 Milliarde. Das ist eben nur fast perfekte Symmetrie. Und aus diesem winzigen Rest ist alles entstanden, was wir kennen. Die Erde, die Sonne, mein Sessel, wir. Und spätestens jetzt will ich mehr über dieses Zeug erfahren. Stefan Ulmer stellt Antimaterie nämlich selbst her. Nur, man kann die nicht in ein Marmeladenglas füllen. Sobald die normale Materie berührt, eine Glaswand, Luftmolekül, irgendwas, dann war's das. Also muss Antimaterie von unserer Welt ferngehalten werden. In einem Ultrahochvakuum.
1: In einem Ultrahochvakuum, wo nichts ist, ja, dann kann man die Antimaterie absaugen und manipulieren, entschleunigen, experimentell beobachten. Das ist aber immer damit verknüpft, dass man ein Ultrahochvakuum braucht. Ja. Man muss die Antimaterie in sogenannten Levitationsexperimenten letzten Endes am Schweben halten. Und wenn man die Felder, die die Antimaterie am Schweben halten, abschaltet, dann gibt es wieder diesen Lichtblitz.
0: Also, wir können Antimaterie herstellen, wir können sie festhalten. Aber wozu? Science-Fiction-Autoren hätten da so ein paar Vorschläge. Zum Beispiel Raumschiffe antreiben. Star Trek-Fans, also Trekkies, ihr müsst jetzt stark sein. Antimaterie herzustellen ist absurd, wirklich absurd ineffizient. Grob gesagt müssen wir ungefähr 1 Million Energieeinheiten aufwenden, damit am Ende eine davon in der erzeugten Antimaterie steckt. Als Raumschiffantrieb also eher suboptimal. Und eine Bombe?
1: Also es ist tatsächlich so, wenn ein halbes Gramm Antimaterie annihiliert, dann hat es tatsächlich die Sprengkraft von einer Atombombe. Ne? Aber wie gesagt, das ist völlig irrational, darüber überhaupt nachzudenken, weil die ganze Antimaterie, die die Menschheit je erzeugt hat, reicht, um eine Tasse Kaffee von 30 auf 35 Grad zu erwärmen.
0: Die gesamte Antimaterieproduktion der Menschheitsgeschichte reicht gerade, um lauwarmen Kaffee ein bisschen lauwärmer zu machen. Und falls jetzt jemand denkt, na und, dann produzieren wir eben mehr.
1: Um quasi mit der Technologie, die wir heute zur Verfügung haben, um Gramm Antimaterie zu akkumulieren, müssen wir 50 Milliarden Jahre die Beschleuniger-Zahn betreiben, ja. Das ist so etwa 4-mal das Alter des Universums. Dann hätten wir ein Gramm Antimaterie.
0: Bombe abgehakt, Warp-Antrieb auch. Aber eine Frage hätte ich dann doch noch. Wozu braucht Stefan Ulmer seine Antimaterie? Natürlich will er keinen Kaffee damit warm machen. Er will wissen, warum wir überhaupt da sind. Dafür vergleicht er Proton und Antiproton. Denn vielleicht steckt ja irgendwo in einem winzigen Unterschied die Erklärung dafür, warum nach dem Urknall ein Proton pro 1 Milliarde übrig geblieben ist. Und deshalb messen Ulmer und seine Kollegen und messen und messen und messen. Eine Möglichkeit wäre, vielleicht unterscheiden sich Proton und Antiproton in ihrer Masse um ein klitzekleines bisschen.
1: Wir haben diese Idee auf mittlerweile 12 Nachkommastellen genau

0: getestet?
1: 12 Nachkommastellen. Und?
2: Und haben keinen Unterschied gefunden.
1: Nichts. Herr Ulmer, warum messen Sie dann trotzdem immer und immer weiter?
2: Ich würde mit diesen Experimenten aufhören, wenn ich keine Ideen mehr hätte.

0: angefangen? Was ist Antimaterie? Und diese Frage, die führt uns zum Anfang von allem. Zu der Frage, warum ist nach dem Urknall etwas übrig geblieben? Warum gibt es Sterne, Planeten, Sessel, Apfelkuchen, uns? Und wir haben keine Ahnung. Das finde ich echt verrückt.
1: Tja, wieder so eine große Frage von Carsten Möbius. Ist das Universum aus dem Gleichgewicht geraten? 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

Die drei Iren von Kingfisher, sie haben mit How Lonely jetzt ihre vierte Single in diesem Jahr veröffentlicht, wird also sehr wahrscheinlich bald ein Album kommen. Und dieser Song How Lonely, da geht es um unerwartete Liebe, wie so häufig in der Popmusik, hier gehört bei MDR Kultur. Gleich schauen wir, was auf den Straßen so los ist und werfen auch mal einen Blick auf das Wetter heute Nachmittag. Und bis dahin noch Musik von Chemistry Washington, Southside.

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1: Heute Abend ist es teilweise aufgelockert, teilweise auch dichter bewölkt. Gebietsweise gibt es Schauer bei 9 bis 13 Grad und windig bleibt es, stark böig sogar. Auch in der Nacht ziehen noch einzelne Schauer durch, dann sinken die Temperaturen auf 9 bis 5 Grad ab. Und morgen zum Sonntag gibt es wechselhaftes und weiterhin windiges Schauerwetter bei 10 bis 15 Grad. Der Blick auf die Straßen, der MDR Kulturverkehrsservice meldet. A2 Richtung Berlin zwischen Alleringersleben und Bornstedt, 4 Kilometer stockender Verkehr. Die B86 ist zwischen den Abzweigen Emseloh und Pülsfeld wegen eines Feuerwehreinsatzes gesperrt. Die B88 Richtung Wutha ist zwischen Engelsbach und Friedrichroda nach einem Unfall gesperrt. Und im Erzgebirgskreis ist die Straße zwischen Königswalde und dem Abzweig Annaberg-Buchholz ebenfalls nach einem Unfall gesperrt. Soweit die Meldungen. Gute Fahrt, wenn Sie unterwegs sind. 14.31 Uhr.
2: 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Jetzt Frampton Fellows.

Friend and Fellow waren das mit Friends. Man kann die beiden übrigens demnächst live auf der Bühne erleben. Und zwar am 30. Oktober in Weimar auf dem Schloss Ettersburg und am 31. in Görlitz im Theater. Vielleicht eine Chance für Sie, Friend and Fellow mal live zu sehen. Sie sind bei MDR Kultur und es geht gut gelaunt weiter mit Pharrell Williams.

0: Das Orchester Royal Ballet Sinfonia mit der Parisienne von Richard Edensel.
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0: Und diesmal antwortet Annette-Louise Sann, die ja den Chanson, naja, vielleicht fast revolutioniert hat in Deutschland mit ihrer Poesie, mit trockenem Humor und natürlich mit ihrer sehr besonderen Stimme. Seit 2004 ist sie da sehr umtriebig, da kam ihr allererstes Lied raus, Das Spiel. Und jetzt gibt es ein neues Album, Sehnsucht heißt das. Und damit verbunden natürlich auch eine Deutschland-Tour, die sie auch hier in unsere Region bringt. Und ja, wie aus ihr, diesem Mädchen aus Sachsen-Anhalt, die Frau wurde, die heute ein Synonym für deutsche Chansons ist, ob so eine markante, aber auch polarisierende Stimme eher Fluch oder Segen ist und warum es gar nicht so schlimm ist, älter zu werden, das erzählt Annette-Louise Sann im MDR Kulturcafé morgen ab 12 Uhr. Und hier schon mal ihre Antworten auf den Fragebogen.
1: Sprüche und Widersprüche.
2: Haben Sie ein Vorbild oder eine Lebensmaxime?
3: Also momentan, und das ist nicht so ein Lebensvorbild, sondern momentan fällt mir als Persönlichkeit Pamela Anderson ein, weil ich finde, dass sie unfassbar großartig altert. Man merkt ihr an, dass sie wirklich sich von so vielem freigemacht hat und so bei sich ist. Ich finde, das ist so mutig und so toll. Das finde ich gerade ganz inspirierend.
2: Welches Bildungserlebnis ist Ihnen in Erinnerung geblieben?
3: Ja, mein Deutschlehrer, der relativ streng war. Aber bei dem habe ich wirklich sehr, sehr viel gelernt. Und ich weiß, dass Sprache Macht ist. Und selbst wenn ich gar nicht so viel weiß, es ist immer noch gut, sich gut auszudrücken. Und ganz wichtig.
2: Worüber können Sie nicht lachen?
3: Über Fremdenfeindlichkeit, darüber, wenn Schwache belächelt werden und abgewertet werden.
1: Sein und Haben.
2: Was haben Sie sich zuletzt Schönes gekauft?
3: Ich habe mit meiner Tochter zusammen in einem Laden hier in Hamburg eine Kette selbst gebastelt. Und das war sehr, sehr schön. Das hat sehr viel Spaß gemacht. Die bedeutet mir was.
2: Welches Buch würden Sie niemals weggeben?
3: Toxische Weiblichkeit, das ist so das Buch, was mir in Erinnerung geblieben ist. Ganz wichtig ist, bin der Meinung, jede Frau, jeder Mann sollte das lesen. Aber es gibt ganz, ganz viele andere Bücher noch. Aber ich wähle das jetzt mal aus.
2: Wann fühlen Sie sich am lebendigsten?
3: Morgens auf jeden Fall. Es hat sich total gedreht. Ich war früher ein totaler Nachtmensch. Aber ich lebe nicht mehr so gerne im Schatten. Ich merke, dass morgens meine Stimmung am besten ist. Und es ist wie ein Neuanfang. Und das Licht, das ist wunderschön. Das tut mir richtig gut.
1: Gott und die Welt.
2: Woran glauben Sie?
3: Ich glaube an mich und an meine Tochter. Ich glaube auch an die Seele. Ich glaube auch an eine Macht, die größer ist als wir alle. Kann man Gott dazu sagen, aber ich bin nicht religiös gebunden. Ich finde Religion auch relativ gefährlich. Auch wenn ich verstehen kann, dass Menschen einen Glauben brauchen, das brauche ich auch. Aber damit sollte man sehr vorsichtig umgehen.
2: Gibt es für Sie einen Ort des Friedens?
3: Natur. Immer mehr Natur. Ich werde immer mehr zur Waldbewohnerin. Und ich brauche die Stille. Die ist für mich auch Musik. Ich habe früher so gerne in der Stadt gelebt, aber je älter ich werde, desto mehr zieht es mich wieder in Richtung Dorf, da wo ich aufgewachsen bin. Das ist es, das ist der Ort.
2: Was meinen Sie, war Ihre letzte gute Tat?
3: Für mich ist dieses Jahr ein Jahr der Ehrlichkeit und auch der Konflikte. Und diese Konflikte auszuhalten, ist enorm wichtig für mich, weil ich relativ konfliktscheu bin. Aber wenn man konfliktscheu ist, dann ist man oft nicht bei sich. Und deshalb glaube ich, dass das gut war. Ehrlichkeit ist sowieso immer gut. Man kommt den Menschen immer am nächsten. Man muss es auf den richtigen Tonfall finden.
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2: Wovon haben Sie zuletzt geträumt?
3: Ich kann mich ehrlich gesagt nicht mehr so gut an meine Träume erinnern. Das war auch mal anders. Das fing mit Annette-Louise Sann an, dass wahrscheinlich mein Leben sich angefühlt hat wie ein Traum und die Tage so voll waren, dass ich mich nicht mehr so gut erinnern kann. Ich habe früher enorm viel geträumt. Ich war ein richtiges Träumerkind. Wenn ich im Zug sitze, und das sitze ich viel, dann träume ich von der Bühne, nach wie vor.
2: Welche Musik berührt Sie am tiefsten?
3: Ich muss schon sagen, dass ich, auch wenn ich Sänger und Sängerinnen liebe, wenn das das Instrument ist, was mich am meisten berührt, so höre ich doch auch gern klassische Musik oder Instrumentalmusik, weil so viel Platz für einen da ist, seine eigenen Geschichten zu schreiben. Das höre ich sehr, sehr viel, immer mehr.
2: Was finden Sie schwerer, anfangen oder aufhören?
3: Aufhören. Besonders wenn etwas Schönes,

0: Ich nie gut aufhören. Loslassen. Genug sein. Deshalb, mit Anfängen habe ich kein Problem. Da bin ich geübt. Ich bin ein progressiver Mensch. Ich habe keine Angst vor Veränderungen.
1: Tja, das sind die Antworten von Annette Louisanne auf unseren Fragebogen. 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

0: Annette Louisan. Hören Sie morgen hier im MDR Kulturcafé für eine ganze Stunde im Gespräch. Jetzt schauen wir kurz voraus auf den Abend. Da ist es so, wie jeden zweiten Samstag bei uns im Monat, da öffnet die Autorin und Moderatorin Marion Brasch ihr Songbook. Eine Sendung zwischen Literatur und Musik. Absurde Geschichten kommen vor, Musik natürlich. Im Mittelpunkt steht Godot, der Mann, auf den wir früher immer nur gewartet haben und den Marion Brasch für diese Sendung in neue Abenteuer schickt. Erzählt von ihr selbst, gemischt mit wunderbarer Musik. Heute Abend, 20.03 Uhr ist es soweit. Und Godot steckt schon seit der letzten Folge in einem Casino fest, in dem erstaunlicherweise die Zeit stehen geblieben ist. Wir hören mal kurz rein.
1: So bewegt sich Godot durch das Spielcasino und manipuliert die Spiele der in Bewegungslosigkeit verharrenden Leute an den Spieltischen. Als er genug davon hat, setzt er sich in einen der schönen samtenen Sessel. Neben ihm sitzt eine feine ältere Dame, die mit abgespreiztem kleinen Finger ein Martini-Glas in der Hand hält und offenbar gerade im Begriff war zu trinken, bevor die Zeit stehen geblieben und sie in der Bewegungslosigkeit erstarrt war. Gestatten, sagt Godot und nimmt ihr das Glas aus der Hand, prostet ihrem ziemlich dämlich schauenden Pudel zu und trinkt auf sein Wohl.
0: Ja, und wie es mit diesem Godot weitergeht, hören Sie heute Abend ab 20.03 Uhr ungefähr bei MDR Kultur im Songbook von und mit Marion Brasch, unter anderem mit Musik von den Eels. Hören wir auch jetzt Beautiful Freak.

Der Schriftsteller Lutz Seiler, der hat einen neuen Roman geschrieben. Und wieder tritt darin sein Held Karl Bischof auf, den wir ja schon aus Crusoe unter anderem kennen. Wo schickt Lutz Seiler Karl Bischof diesmal hin? Nach 15 Uhr erfahren Sie es hier bei MDR Kultur. Vorher gibt es noch die Nachrichten und bis dahin Musik von Bruce Springsteen.

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7: Um 15 Uhr mit Susanne Lemke. Rage Bait ist das Jugendwort des Jahres 2026. Das hat der Langenscheid Verlag bei der Frankfurter Buchmesse mitgeteilt. Der Begriff bedeutet wörtlich übersetzt Wutköder. Gemeint sind Online-Beiträge und Inhalte, die nur darauf abzielen, Polemik, Auseinandersetzungen und Aufregung zu erzeugen. Das Wort setzte sich in der Online-Abstimmung des Verlags mit 36,5% der abgegebenen Stimmen durch. Platz 2 belegte Peak als Begriff für das Beste, danach folgt Crash-Out als Bezeichnung für Ausrasten. Die Bundesregierung hält trotz der Dieselvereinbarungen zwischen den USA und Russland an den Sanktionen gegen Moskau fest. Regierungssprecher Stefan Cornelius sagte, man arbeite gemeinsam mit europäischen Partnern an weiteren Sanktionen. Die Unterstützung der Ukraine in ihrem Abwehrkampf bleibe ungebrochen. Man arbeite zudem weiter an einer diplomatischen Friedenslösung. Kritik zum Diesel-Deal kam von den Grünen. Parteichefin Franziska Brandner forderte aufgrund des Diesel-Deals einen Abschied von fossilen Energien in Europa. Trump hatte gestern verkündet, dass er mit Kreml-Chef Wladimir Putin die Lieferung von russischem Diesel vereinbart hat, um die Spritpreise zu senken. Im Ringen um den neuen EU-Haushaltsplan hat die irische Ratspräsidentschaft ein neues Konzept vorgelegt. Es sieht für die Jahre 2028 bis 2034 einen Finanzrahmen von rund 1,83 Billionen Euro vor. Das sind 159 Milliarden Euro weniger als von der EU-Kommission vorgeschlagen. Bundeskanzler Friedrich Merz hatte Kürzungen von mehreren 100 Milliarden Euro gefordert. Unterstützt wird er von Österreich, den Niederlanden und den skandinavischen Ländern. Das Stahlwerk Thüringen in Unterwellenborn steht unmittelbar vor einem Verkauf. Medienberichten zufolge hat der brasilianische Eigentümer eine exklusive Absichtserklärung mit der Dachgesellschaft des spanischen Stahlkonzerns Megasa abgeschlossen. Das Unternehmen hat nun bis zu 10 Wochen Zeit, um über den Kauf zu entscheiden. Der Preis liegt bei rund 550 Millionen Euro. In dem Werk in Unterwellenborn arbeiten rund 750 Menschen. In der zweiten Fußball-Bundesliga hat Magdeburg wichtige Punkte geholt. Die Sachsen-Anhalter setzten sich zu Hause gegen Hannover 3:0 durch. Dresden kam in Osnabrück nicht über ein 1:1 hinaus. Darmstadt siegte gegen Cottbus 3:1. Das waren die Nachrichten.
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8: Ja, ganz schön herbstlich heute. Kann man erst einen Spaziergang draußen durchs bunte Laub machen und sich dann schön einmuckeln zu Hause. Auf dem Brocken derzeit wolkig bei 7 Grad. In Chemnitz stark bewölkt nach Regen 10. In Dresden stark bewölkt, leichter Sprühregen 12. Eisenach bedeckt nach Regen 13 Grad. Erfurt stark bewölkt 12. Auf dem Fichtelberg ebenfalls viele Wolken und Nebel dazu 6 Grad. In Gera bedeckt, Regen bei 11. In Görlitz bedeckt bei 13 Grad. Halle meldet 15. Leipzig bedeckt, leichter Regen 14. In Magdeburg leicht bewölkt bei 16 Grad. Und in Meiningen ist es stark bewölkt nach Regen 12 Grad. Heute Abend lockert der Himmel dann auch mal auf. Es ist aber teilweise auch noch dicht bewölkt und gebietsweise fallen Schauer bei 9 bis 13 Grad und dazu stark böigem Wind. Auch in der Nacht sind einzelne Schauer möglich. Es geht runter auf 9 bis 5 Grad und morgen ist es wechselhaft und windig und auch ein paar Regenfälle sind zu erwarten. 10 bis 15 Grad dann. Der MDR-Kultur-Verkehrsservice meldet. Die B88 Richtung Wutach ist zwischen Engelsbach und Friedrichroda nach einem Unfall gesperrt. Und die B107 ist zwischen Trebsen und Grimma nach einem Unfall in beiden Richtungen gesperrt. Und das war's auch schon. Fahren Sie trotzdem vorsichtig, kommen Sie gut ans Ziel. 15.04 Uhr.
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8: Und den verbringen Sie hier mit Lydia Jacobi. Hallo, schön, dass Sie da sind.

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Betty Kruse war das zum Auftakt hier in der 15-Uhr-Stunde. Sie macht den Schlager wieder salonfähig sozusagen mit ihrem Titel »Die Liebe ist ein mieser Gangster« hier bei MDR Kultur. Dieser Tage wurde ja der Deutsche Buchpreis vergeben auf der Frankfurter Buchmesse, wo vor einigen Jahren auch Lutz Seiler sicherlich gespannt gewartet hat, wie sich die Jury wohl entschieden haben würde. 2014 war das. Da hat er den Deutschen Buchpreis bekommen für seinen Roman Crusoe. Dieses Jahr ist er auch auf der Messe zu Gast, allerdings nicht nominiert. Wobei viele wohl sagen würden, dass auch sein neuer Roman eine Wucht ist. Vielleicht ein bisschen weit gespannt, liest man. Das tickende Herz, heißt er, macht auf jeden Fall Lust. Und wir lesen gleich mal rein hier bei MDR Kultur. Erstmal aber Wendy Newman.

0: Das russische Staatssinfonieorchester mit einem Walzer von Dmitri Schostakowitsch bei MDR Kultur. Lutz Seiler hat für zwei Romane, die sich jeweils dem Helden Karl Bischof gewidmet haben, ja schon große, wichtige Preise eingestrichen. Da war der Roman Crusoe, wo der spätere Dichter Karl Bischof auf die Insel Hiddensee zieht und dort und dann auch in der späten DDR das Leben eines Aussteigers führt. Und der Roman in Stern 111, da durchquert er Berlin unmittelbar nach dem Mauerfall, wird Hausbesetzer im Osten der Stadt und schreibt seinen ersten Gedichtband. Jetzt, 6 Jahre nach dem Erscheinen von Stern 111, ist Karl Bischof wieder da, der Held von Lutz Seiler, und wird in seinem neuen Roman Das tickende Herz in die weite Welt geschickt. Und das in einem welthistorisch bedeutenden Jahr, nämlich 2001. Nils Beindke hat das Buch von Lutz Seiler für uns gelesen.
1: Eigentlich ist die Anordnung dieses Romans auf schöne Weise paradox. Zum einen geht Karl Bischofs Geschichte weiter, spielt 10 Jahre nach der friedlichen Revolution in der DDR und dem wilden Hausbesetzerdasein im Osten Berlins. Zum anderen und zugleich ist Lutz Seiler zu den Anfängen seiner Prosa zurückgekehrt, zur Erzählung Turksieb, mit der er 2007 den Ingeborg-Bachmann-Preis gewann. Karl wird, wie auch Lutz Seiler, im Herbst 2001 nach Kasachstan eingeladen. Er soll als deutscher Dichter in der Steppe Gedichte lesen und er erlebt dort, um hier so viel preiszugeben, ein sehr großes Abenteuer.
2: Meine Kasachstan-Reise hat selbst zu dieser Zeit stattgefunden, in diesem Winter 2001. Die Amerikaner sind in Afghanistan einmarschiert. Kasachstan war Aufmarschgebiet für die Amerikaner, die Flugplätze. Man konnte dort eben die Armee auch sehen. Und ich dachte eigentlich, weil meine Einladung vor dem 11.09. kam, dass sich diese Reise erledigt hat. Aber die Kasachen, die hielten eisern daran fest und haben mich eben immerzu beschwichtigt. Also durch Zufall ist diese sehr persönliche Erfahrung halt, hat eine Überschneidung mit dieser welthistorischen Zäsur 2001. Und das ist jetzt also mit diesem Abstand für mich ein absolut interessanter Moment.
1: Im Roman steht die Reise nach Zentralasien aber auch im Zeichen einer persönlichen Zäsur. Karl Bischof muss eine Trennung verdauen und die Miete für eine viel zu teure Wohnung im Berliner Stadtteil Prenzlauer Berg alleine stemmen. Dann liegt eine Einladung zum Internationalen Poesiefestival in Rotterdam in der Post, eine Möglichkeit der Bedrängnis zu entkommen und ebenso wieder der eigentlichen Bestimmung zu folgen, Dichter zu sein. Und ist der Handlungsbogen bis dahin schon merklich kühn verschachtelt, so wird es noch flirrender. Hinter der unerwarteten Autorenförderung, so die Konstruktion, steckt ein Geheimbund von Weltrettungsaktivisten mit dem Namen Gaia Reloaded. Die Poesie ist nur ein Vorwand.
2: Tatsächlich kommt Karl der Welt abhanden, wenn man so will. Er gleitet

0: hinein in eine Zwischenwelt.
1: Und alles öffnet sich. Das gilt auch und sehr gewinnbringend für den Roman und seine zunehmend wildere, verschiedenen Themenkreisen folgende Handlung. Zu den beiden ersten Romanen von Lutz Seiler, zu Crusoe und Stern 111, spinnt das tickende Herz derweil fortwährend feine Fäden. Ein besonderer dabei, Dodo, die Ziege, um die sich Karl und einige seiner Weggefährten im wilden Nachwende-Berlin kümmerten. Nun lebt Dodo viele Jahre schon im Ostberliner Tierpark in Friedrichsfelde auf dem Zauberberg. Sie soll ausgewildert werden und sie kann mit Karl sprechen und auch Kraft magischer Fähigkeiten fliegen, zumindest wenige Zentimeter über dem Erdboden schweben. Nicht nur in dieser Anordnung werden reale und surreale Sphären miteinander vermischt.
0: Irgendwie war mir Dodo, also die Fortsetzung mit Dodo, fast wichtiger als die mit Karl. Also Dodo hat eigentlich Karl mitgezogen, wenn man so will. Sie ist im Grunde Familie für Karl. Die gehören zusammen, das sind die ältesten Gefährten. Karl bespricht mit Dodo seine Sorgen und er legt großen Wert darauf, dass sie für ihn, wenn er ihr die Ravioli und den Apfel gebracht hat, auch ein bisschen fliegt. Sie kann ja fliegen. Also sie ist natürlich ein magisches Tier.
1: Einmal heißt es über Karl Bischoff, es zähle nicht zu seinen Stärken, unklare Gefühle in brauchbare Gedanken zu verwandeln. Karl ist überzeugt von der Unbegreiflichkeit des Lebens. Genau diese führt Lutz Seilers Roman vor Augen, auch im Ton. Ein veritabler Stromschlag und das hernach spürbar tickende Herz inklusive. Das Schöne, als es Karl durchfährt, ist die Geschichte noch lange nicht zu Ende.
2: Nils Beintke hat Lutz Seilers neuen Roman gelesen. Der Titel Das tickende Herz. Er ist erschienen im Surkamp Verlag. Und Lutz Seiler ist zu Gast nächste Woche beim Leipziger Literarischen Herbst. Am Donnerstag, am 15.10. 19 Uhr im Literaturhaus Leipzig. Und dann auch nochmal am 17.10. im Lyriksalon in der Alten Post Lindenau.

ist ja auch Sängerin, Songwriterin Tokumbo Akinro. Mit dem aktuellen neuen Album Lost and Found verfeinert Tokumbo jenen Folk-Noir-Sound, der ja zu ihrem Markenzeichen geworden ist. Das ist akustisches Songwriting, sehr intim, Jazz, Folk und Pop-Einflüsse sind da drin. Und all das hat sie auch präsentiert in der MDR Kultur Studio Session. Da hat sie einige ihrer Songs nochmal exklusiv eingespielt für uns. Zu hören ist die ganze Session wie immer in der App ARD Sounds. Und einen Titel gibt es jetzt auch hier im Radio, hier bei MDR Kultur, When the Summer Ends.

Tocumbo mit When the Summer Ends, aufgenommen in der MDR Kultur Studio Session, die Sie im Netz nochmal komplett nachhören können. Und übrigens, die nächste MDR Kultur Studio Session steht kurz bevor, in einer guten halben Stunde, 16 Uhr ist es soweit. Da trifft mein Kollege Jan Coubon diesmal die in Berlin lebende Musikerin Mynolia. Jetzt aber erstmal The Police mit Roxanne. Bis zu den nächsten Wetter- und Verkehrsmeldungen hier bei uns.

0: Roxanne, das Lied hat The Police ihren ersten Schallplattenvertrag verschafft. Und das, obwohl die Band zunächst erstmal skeptisch war. 1978 war das. Und jetzt zurück ins Hier und Jetzt hier bei MDR Kultur.
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0: Und gleich habe ich das Wetter auch offen. Sie brauchen bloß noch einen ganz kleinen Moment Geduld. Jetzt haben wir es. Heute Nachmittag, am Abend besser gesagt. Es ist teilweise aufgelockert, teilweise dicht bewölkt. Gebietsweise gibt es Schauer bei 9 bis 13 Grad und dazu starkböigen Wind. Auch in der Nacht ist es noch unterschiedlich bewölkt. Einzelne Schauer können fallen. Die Temperaturen sinken ab auf 9 bis 5 Grad. In den Bergen geht es bis auf 0 runter. Und morgen dann weiterhin viele Wolken. Dazwischen aber auch mal Sonne. Wiederholt schauert es bei 10 bis 15 Grad. Es bleibt auch windig. Erst am Montag beruhigt sich das Wetter etwas. Die Temperaturen bleiben da ganz ähnlich. Der MDR Kultur Verkehrsservice meldet, die B88 Richtung Wutach ist zwischen Engelsbach und Friedrichroda nach einem Unfall gesperrt und die B107 ist zwischen Trebsen und Grimma nach einem Unfall in beiden Richtungen gesperrt. Soweit die Meldungen. 15.30 Uhr jetzt.
2: 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Jetzt aus Halle, Anna-Maria Zinker.

Ein Lied übers Weiterziehen. Und das passt ganz gut zu Anna-Maria Zinkes Leben. Geboren im Harz, aufgewachsen an der Ostsee, dann Berlin, dann mal Dänemark und Irland, dann nach Halle zum Studium. Und da ist sie dann geblieben. Da ist sie nicht weitergezogen. Ampel war das hier bei MDR Kultur. Jetzt ein ganz schöner Titel. Im Original von Elton John, hier von Al Jarreau performt. Your Song.

0: Das Stück Coltergeist von Phil Coulter hier bei MDR Kultur. Und wir schauen jetzt mal voraus auf den Abend. Heute nach den 19 Uhr Nachrichten geht es hier im Programm um ein spannendes Archäologie-Thema. In den letzten zwei Jahren, Sie haben es vielleicht mitbekommen, wurde ja im Magdeburger Dom das Grab von Otto dem Großen geöffnet und sehr akribisch mit den neuesten naturwissenschaftlichen Techniken untersucht. Eine sehr aufregende Aktion, selbst für den Landesarchäologen Harald Meller, von dem man meinen könnte, dass er sowas ja ständig erlebt. Und mit seinem Namen sind ja auch schon einige spektakuläre Funde verbunden. Die Himmelsscheibe von Nebra zum Beispiel. Nun hat Harald Meller also auch diese Graböffnung Ottos des Großen geleitet und gibt darüber Auskunft heute Abend, dass das nämlich eine durchaus ergebnisoffene Aktion war. Denn es war überhaupt nicht sicher, ob dort im Chor des Magdeburger Doms auch tatsächlich Otto drin ist, wo Otto draufsteht.
1: Natürlich wussten wir nicht, ob im Grab der Kaiser selbst liegt. Als wir dann die Grabplatte und dann den hölzernen Sarkophagdeckel abhoben, lag dort eine Gestalt, ein Mann. Und der Mann, da sprach alles dafür, dass es der Kaiser sein sollte, denn der Mann war groß, robust, hatte Reiterfacetten, entsprach im Alter Otto. Und das war schon mal ganz verheißend. Aber ich habe es ehrlich gesagt für nicht so sicher gehalten, dass Otto in dem Grab liegt, denn der Magdeburger Dom war ja gerade bei der Plünderung Magdeburgs im Dreißigjährigen Krieg und bei der Zerstörung Magdeburgs 20 Jahre sozusagen unbewacht, nicht? Und man hätte immer dort etwas machen können. Und in der Tat haben wir festgestellt, dass immer wieder reingeschaut wurde in Ottos Grab und dass immer wieder möglicherweise auch Dinge entnommen wurden oder Otto möglicherweise sogar vielleicht der Schädel herausgenommen wurde, wie im 19. Jahrhundert. Allerdings, und das ist total beeindruckend, mit äußerster Sorgfalt, so dass der Schädel, die Gesichtsknochen, die kleinsten und fragilsten Knöchelchen perfekt erhalten sind. Also der Respekt vor dem Kaiser scheint alle betroffen zu haben, die das Grab öffneten und sahen. Und genauso sind wir natürlich auch vorgegangen.
0: Tja, also ganz spannende Sache. Und wie die Archäologen nun rausgefunden haben, ob es sich bei dem vorgefundenen Schädel und den Knochen tatsächlich um die Gebeine von Kaiser Otto handelt, das berichtet Landesarchäologe Harald Meller im Diskurs mit Geschichtsredakteur Stefan Nölke im Gespräch. Zu hören ab sofort in der App ARD Sounds unter MDR Kultur im Gespräch oder im Radio heute Abend nach den 19 Uhr Nachrichten hier bei MDR Kultur. Und jetzt gibt's neue Musik. Das Schweizer Duo Yellow hat ein Album veröffentlicht, Timelab heißt es. Am 30. Oktober kommt es raus. Und ja, der Bandname ist eigentlich auch ganz interessant. Yellow, ein Wortspiel für A Yelled Hallo, also ein gebrülltes Hallo. Und wie das dann klingt, der neue Titel Breakout hier bei MDR Kultur.

Die letzten Takte von Amy Mann, Hold On, hier bei MDR Kultur. Nach 16 Uhr gibt es eine halbe Stunde die MDR Kultur Studio Session hier bei uns im Programm. Diesmal zu Gast Mainolia. Im Gespräch mit Yan Kubong. Sie ist kosmopolitisch unterwegs, geboren in Neuseeland, aufgewachsen in Deutschland und den USA, lebt jetzt in Arkansas. Und im kommenden Januar erscheint ihr Debütalbum. Dafür hat sich Mainolia ein altes Bürgerdiner irgendwo im Nirgendwo Amerikas in ein Studio umgebaut. Und in der Studio-Session dann wird sie mit Yan Kubong noch ein bisschen mehr aus dem Nähkästchen plaudern, ihre Musik einspielen. 16:05 Uhr geht's los. Vorher gibt es noch die Nachrichten und Musik von Connor Cronin.

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3: Um 16 Uhr mit Susanne Lemke. Bundesjustizministerin Stefanie Hubich hat einen Gesetzentwurf gegen extremistische Schöffen angekündigt. Hubich sagte der Welt am Sonntag, der Entwurf zur Reform des Richtergesetzes werde in der kommenden Woche vorliegen. Im Kern geht es darum, keine Schöffen mit extremistischen Haltungen in Gerichten einzusetzen. Die SPD-Politikerin erklärte, auch Laienrichter müssten für die freiheitlich-demokratische Grundordnung eintreten. Laut Hubich kann der Wahlausschuss Auskünfte aus dem Bundeszentralregister einholen und Social-Media-Profile prüfen. In der Vergangenheit hatte es immer wieder Sorgen gegeben, dass Extremisten Gerichte gezielt unterwandern könnten. Die Bundesregierung hält trotz der Dieselvereinbarungen zwischen den USA und Russland an den Sanktionen gegen Moskau fest. Regierungssprecher Stefan Cornelius sagte, man arbeite gemeinsam mit europäischen Partnern an weiteren Sanktionen. Die Unterstützung der Ukraine in ihrem Abwehrkampf bleibe ungebrochen. Man arbeite zudem weiter an einer diplomatischen Friedenslösung. Trump hatte gestern verkündet, dass er mit Kreml-Chef Wladimir Putin die Lieferung von russischem Diesel vereinbart hat, um die Spritpreise zu senken. Das Stahlwerk Thüringen in Unterwellenborn steht unmittelbar vor einem Verkauf. Medienberichten zufolge hat der brasilianische Eigentümer eine exklusive Absichtserklärung mit der Dachgesellschaft des spanischen Stahlkonzerns Megasa abgeschlossen. Das Unternehmen hat nun bis zu 10 Wochen Zeit, um über den Kauf zu entscheiden. Der Preis liegt bei rund 550 Millionen Euro. In dem Werk in Unterwellenborn arbeiten rund 750 Menschen. Rage Bait ist das Jugendwort des Jahres 2026. Das hat der Langenscheid Verlag bei der Frankfurter Buchmesse mitgeteilt. Der Begriff bedeutet wörtlich übersetzt Wutköder. Gemeint sind Online-Beiträge und Inhalte, die nur darauf abzielen, Polemik, Auseinandersetzungen und Aufregung zu erzeugen. Das Wort setzte sich in der Online-Abstimmung des Verlages mit 36,5% der abgegebenen Stimmen durch. Platz 2 belegte Peak als Begriff für das Beste. Danach folgt Crash Out als Bezeichnung für Ausrasten. In der zweiten Fußball-Bundesliga hat Magdeburg wichtige Punkte geholt. Die Sachsen-Anhalter setzten sich zu Hause gegen Hannover 3:0 durch. Dresden kam in Osnabrück nicht über ein 1:1 hinaus. Darmstadt siegte gegen Cottbus 3:1. Das waren die Nachrichten.
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4: Und wir beginnen mit den Temperaturen von 15 Uhr. In Atern leicht bewölkt bei 16 Grad, in Dresden stark bewölkt nach Regen 11. Also nach ein paar Wolken 13 Grad, Erfurt bedeckt nach Regen ebenfalls 13. In Gardelegen wolkig nach Regen 15 Grad. Hoyerswerda stark bewölkt, leichter Regen 14. In Magdeburg klarer Himmel 17 Grad, Neuhaus am Rennweg stark bewölkt 8. Auch in Oschatz stark bewölkt nach Regen 14 Grad, in Plauen bedeckt nach Regen 11. In Wernigerode stark bewölkt nach Regen 14. Und in Lutherstadt Wittenberg sind es 16 Grad. Heute Abend ist es dann teilweise aufgelockert, teilweise auch dicht bewölkt. Gebietsweise schauert es bei 9 bis 13 Grad und dazu stark böigem Wind. Auch in der Nacht sind noch einzelne Schauer möglich. Die Temperaturen sinken auf 9 bis 5 Grad ab. Und morgen, der Sonntag, bleibt ebenfalls wechselhaft. Windig auch, schauerig, 10 bis 15 Grad dann. Der MDR Kultur Verkehrsservice meldet. Achtung Autofahrer, auf der A4 Dresden-Görlitz zwischen Bautzen-Ost und Weißenberg werfen Personen Steine auf die Fahrbahn. Achten Sie da ganz besonders drauf, fahren Sie vorsichtig. Die B107 ist zwischen Trebsen und Grimma nach einem Unfall in beiden Richtungen gesperrt. Und das waren sie auch schon, die Meldungen. 16.04 Uhr wird es jetzt.
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5: Und dazu begrüßt sie Jan Kubon heute mit der Musikerin, die im bürgerlichen Vornamen Maya zu stehen hat, aber unter dem Künstlernamen Magnolia unterwegs ist. Ich sage wunderschönen guten Tag.
6: Guten Tag, Jan.
5: Und für alle, die Magnolia noch nicht so kennen, und das vermute ich mal, wird der eine oder andere unserer Hörer und Hörerinnen sein, hier mal ein paar Fakten. Magnolia kommt ziemlich viel rum, hat unter anderem in Berlin gewohnt, sagt aber selber, das ist schon eine ganze Weile her, dann hat sie, weiß ich nicht, ob direkt, aber auf alle Fälle ist sie nach Oklahoma gegangen, in die Ouachita Mountains, und warum, da reden wir auch gleich drüber, hat dort ein Album produziert, was wir jetzt vorliegen haben, Sold Around My Bed heißt es. 2021 hat sie vom Music Board Berlin eine Projektförderung bekommen. Das hatte zur Folge, dass sie eine Live-Studio-Session aufnehmen konnte. Die kann man sich, die gibt es auch in diesem großen Internet-Ding. Und es gibt ein paar Singles und eine Debüt-LP, All Things Heavy hieß die. Und ich würde die Musik mal so atmosphärischen Psychedelic Folk nennen. Liege ich da richtig, Magnolia, Maya?
6: Ja, würde ich so sagen. Aber ich glaube, das kommt auf die Ohren des Hörers drauf an.
5: Ja, und jetzt gibt's eine wunderschöne neue Single, weil Anfang 2027 kommt das neue Album Sold Around My Bed, und die Single heißt Holy Lion, und sie waren so freundlich, die uns einzuspielen. Deshalb hören wir die jetzt in einer speziellen MDR Kultur Studio Session Version. Magnolia zu Gast.

0: Sie hören die MDR Kultur Studio Session. Magnolia war das mit dem Song Holy Line vom kommenden Album Salt Around My Bed. Und da bereitet sich der Musikjournalist ordentlich vor. Kriegt raus, dass sie in den Ouachita Mountains leben. Und dann sagen sie mir, nee, da lebe ich doch schon lange nicht mehr. Wo leben sie denn jetzt?
1: Naja, lange 5 Monate oder so. Aber jetzt bin ich in Nashville, in Tennessee. Ich habe viel getankt da im Wald. Und das Album ist da entsteht. Aber ich habe ein bisschen die Community vermisst. Und hier waren schon ein paar Freunde und sehr talentierte Leute, mit denen ich sehr gerne spielen würde und jetzt das langsam mache. Und voran geht's. Mhm.
0: Dann greifen wir mal ein bisschen vor, denn das Album ist in so einer Art Ping-Pong-Prozess auch entstanden, so stelle ich mir das zumindest vor. Mhm. Beschrieben wird es so, dass sie dort in einer Einsamkeit waren, sich haben inspirieren lassen und quasi auch Sachen aufgenommen haben. Und dann kamen Musiker aus Montreal und eben auch aus Nashville dazu, die ihr Talent und ihre Musik zu den Songs gepackt haben. Und deshalb ist es ja auch vielleicht ein verständlicher Wunsch, denn zu sagen als Künstlerin, ich gehe dann vielleicht auch dahin, wo die Leute sind, die an meinem letzten Projekt so eng mitgearbeitet haben, oder?
1: Genau, ja. Also Rich Ruth ist im Endprozess des Albums als Co-Produzent eingestiegen. Und das war, das ist so ein Ambient-Jazz-Musiker, der wirklich symphonisch denkt. Und der hat mit mir diese Vision, die ich schon so ein bisschen versucht habe, selber in das Arrangement von dem Album reinzubringen. Der hat da mir völlig geholfen, das zum Ende zu bringen. Und dann, das war eine super Kollaboration mit ihm.
0: Aber nochmal zurück trotzdem in die Berge, in den Wald. Brauchten Sie diese Einsamkeit, um schreiben zu können? Ich glaube, wahrnehmen und erschaffen, das ist bei Ihnen so ein ziemlich eng verbundener Prozess, also Sachen zu sehen und dann daraus auch was zu produzieren, in dem Fall Musik?
1: Ja, teilweise ja. Ich glaube, ich brauche es nicht, um zu schreiben, aber es hat auf jeden Fall Es hat den Aufnahmeprozess auf jeden Fall sehr influenced. Mir fehlt jetzt das Wort.
0: Genau, das klären wir jetzt mal kurz auf. Sie sprechen ja eigentlich ziemlich akzentfrei Deutsch, aber Sie sagen selber, Sie haben schon lange

0: nicht mehr wirklich Deutsch gesprochen, aber ich finde es natürlich sehr angenehm, dass wir das Interview jetzt hier in Deutsch führen. Insofern gibt es da manchmal so kleine Dinglish-Momente, die ja auch ganz charmant sind, nur für alle da draußen, die sich jetzt fragen
1: Oh,
0: und
1: das
0: denken,
1: freut
0: Mensch,
1: mich.
0: was ist denn mit der Maya los?
1: Ja, das ist wirklich
0: Die haben
1: ein
0: was erklärt.
1: langes Thema, weil ich bin auch nicht in Deutschland aufgewachsen. Es ist wirklich nicht meine Muttersprache, obwohl meine Mutter Deutsch ist. Und also in Kanada und Neuseeland aufgewachsen zu sein und dann mit 18 zum ersten Mal nach Deutschland zu ziehen, auch damals relativ akzentfrei. Das kann ich jetzt nicht sagen, ob das so ist oder nicht, aber da dachten viele, dass ich irgendwie vielleicht ein bisschen einfach langsam bin oder so. Mir sind die Worte auch damals nicht so richtig eingefallen. Und dann in der Zwischenzeit, in den Jahren in Berlin, wurde ich dann irgendwann zum Übersetzer. Also ich wurde Übersetzerin, aber alles schriftlich, da kann man sich Zeit nehmen.
0: Okay.
1: Und jetzt bin ich schon wieder 4 Jahre nicht mehr im deutschen Flow. Also.
0: Salt Around My Bed heißt das Album. Wir stellen uns das mal vor. Man nimmt Salz, streut das wie eine Art Bannkreis ums Bett. So habe ich das verstanden. Es geht in dem Album schon im weitesten Sinne um spirituelle Dinge, um Aberglaube unter anderem auch. Inwiefern verarbeiten Sie da Erfahrungen, die Sie gemacht haben? Oder sind Sie einfach so eine Person, die sagt, ach nee, komm, ich finde das Mystische eigentlich auch ganz interessant, weil es mich von der bösen Realität vielleicht auch so ein bisschen wegzieht?
1: Ja, ich bin einfach so eine Person, glaube ich. Aber das nudelt sich schon irgendwie in alle Songs rein, ob ich es will oder nicht. Und ein paar von diesen Traditionen oder Ritualien waren da irgendwie gute
0: Gute
1: Bilder für
0: Bilder,
1: mich.
0: ne?
1: Ja.
0: Den nächsten Song, den wir jetzt in der Studio-Session hier bei MDR Kultur hören werden von Ihnen, der heißt Take the Mountain by Surprise. Und irgendwie hatte ich da, ich habe mir das so angehört, das Album heute mehrfach und erstmal wirklich ein tolles Album mit ganz ein schöner, warmer Sound. Es hat eine schöne Tiefenstaffelung. Da reden wir vielleicht auch nochmal drüber. Sie im Zentrum, die Musiker so drumrum irgendwie. Das ist für mich ja auch ein Bild gewesen, nachdem ich jetzt gelernt habe, dass das in so einer Art ja, Zusammenbauprozess entstanden ist, das Album. Also, da gab es dann auch immer so Momente, wo ich gesagt habe, ja, dieses Spirituelle, das ist wichtig, aber es ist gar nicht so vordergründig. Und gerade beim nächsten Song, bei Take the Mountain by Surprise, das ist so ein Song vom Anfang und vom Ende. Irgendwie hatte ich so das Gefühl. Und beschreibt das auch so ein bisschen Ihr Leben? Also, wie ich das so raushöre, fangen Sie ja öfter mal was Neues an. Und ist das denn eher Last oder eher eine große Freude, neu zu starten?
1: Es ist immer ein bisschen von beides, Jan, um ehrlich zu sein. Und ich kann mich auch nicht entscheiden, in welche Richtung ich da mehr tendiere. Aber dieses Lied geht, ja, das bringt auf jeden Fall dieses Thema von Grenzen ganz zum Vorgrund von dem Album. Und spirituell ist da jetzt nichts Großes dabei
0: Nein.
1: bei dem Text. Aber manchmal muss man da auch einfach eine stärkere Grenze ziehen oder so einen Moment von einem innerlichen Halt mal einfach expressen, raussingen. Und das ist dieser Song. Und der kommt auch bald raus.
0: Genau, es wird, glaube ich, die nächste Single sein, die uns dann auf das Album, was haben wir es eigentlich schon gesagt? Nein, ich habe es noch gar nicht gesagt, Anfang 2027 dann erscheinen wird, darauf hinführt. Take the Mountain by Surprise vom Album, vom kommenden Album Salt Around My Bed von Magnolia. Sie hören die MDR Kultur Studio Session.

0: Sie hören die MDR Kultur Studio Session. Das war Take the Mountain by Surprise von Magnolia vom kommenden Album Salt Around My Bed, was wir hier schon mal vorstellen wollen, wo wir schon mal so ein bisschen reinhören wollen uns. Und wir haben gelernt, okay, der Ort ist wichtig, aber nicht super ausschlaggebend für das, was sie tun. Spiritualität ist eine gute Sache, weil sie ein paar Sachen ja auch, wie ich finde, immer so lyrisch gut umschreibt. Das Leben ist an sich schon schwer genug. Da ist so eine kleine Auszeit vielleicht auch mal nicht das Schlechteste. Und jetzt reden wir nochmal über das Album, über den Sound. Ich habe vorhin das Wort tiefengestaffelt gesagt. Es ist wirklich so, wenn man das hört, sie im Zentrum und dann ihre Musiker drumherum. Wie schwierig ist das, so einen Sound auch außer Distanz herzustellen? Ich habe schon gesagt, Montreal, Berlin, Nashville und sie in nicht Oklahoma, sondern Arkansas, wie ich vorhin gelernt habe.
1: Ja, da war die Information falsch, ja. die du bekommen hast, sorry. Ja, ich bin persönlich dahin gegangen, wo immer ich Freunde hatte. Ich bin nach Montreal geflogen, tiefsten Winter letztes Jahr. In Berlin wurden schon ein paar Sachen, das war ganz am Anfang. Florian Huluberg hat ein bisschen Schlagzeug mit mir da. Ja, der hat so ein ganz interessantes Gefühl fürs Instrument. Mhm. Und das war dann schon früher da mit dabei. Es war ein längerer Prozess. Und dann in Nashville meine gute Freundin Taylor Warford, ihre Band Bloodroot, hat mich total umgehauen und macht das weiterhin. Ihre Stimme ist im Album drin. Michael, mein Mann, hat ein paar Basslines reingespielt. Ich habe aber auch Basslines reingespielt. das war wirklich eine Kollaboration, so ein Patchwork über fast 2 Jahre. Mhm. Hauptsächlich habe ich da in diesem kleinen in der Studiohütte, die wir da gebaut haben, die früher zu einem Burger-Restaurant gehört hat, da habe ich das Album dann selber gemacht und produziert während Aufnahme und so weiter. Und vieles von diesem spacey, psychedelischen Sound, der ist da schon entstanden. Mhm. Und dann, wie gesagt, Rich Ruth in Nashville hat mir geholfen, das wirklich zu polieren am Ende.
0: Okay.
1: Und hat noch viel mit reingespielt und so.
0: Das finde ich da auch mal auch sehr schön in einer Zeit, wo man ja tatsächlich alles über die Distanz klären kann. Auch wir, das klären wir jetzt an der Stelle mal auf, reden ja, Sie sind in den USA, ich bin in Deutschland.

0: richtig. Die 10 Tage oder so, ich bin da im Sommer 9 Stunden im Auto gefahren und dann habe ich auch im Studio geschlafen, wo ich und Mikey Rich Ruth da gearbeitet haben. Und dann kam Spencer Cullum vorbei mit dem Pedal Steel. Das war riesig, hat so viel mitgebracht. Sam Q mit Flöte und Patrick McGonagall mit Fiddle eigentlich und auch Mandolin.
1: Dann hören Sie,
0: ich weiß nicht, wie man das in Deutsch ausspricht.
1: Ja, Mandoline.
0: Mandoline.
1: Und genau. Da können Sie sich jetzt als geneigte Hörerinnen und Hörer der MDR Kultur Studio Session schon mal so einen kleinen Einblick verschaffen, wie reichhaltig dieses Album tatsächlich auch klingt. Und wir haben ja immer 3 Songs bei der MDR Kultur Studio Session und der 3. Song, da haben Sie sich einen ausgesucht, wo ich dachte, das ist ein Schreibfehler Ihrer Agentur. Da steht nämlich Coversong Tristan Brusch am Ende. Am Rest. So, genau. Und er dachte ja, verdammt nochmal, der Tristan, der war doch gerade bei mir in der Studio-Session und hat sein wunderbares Album am Anfang, nämlich das letzte der Trilogie, vorgestellt. Und jetzt kommt Magnolia hier vorbei. Und dann dachte ich mir, ah klar, sie war ja in Berlin. Und Tristan ist ja auch in Berlin viel unterwegs. Und es war genau 21, als am Rest das Album erschien. Aber jetzt sagen Sie uns doch bitte, warum haben Sie sich genau diesen Song rausgesucht?
0: Weil der mich total berührt. Tristan kenne ich jetzt nicht sehr eng oder so, aber wir haben uns mal auf der Straße in Neukölln getroffen, um uns gegenseitig eine Platte zu schenken. Und meine Freundin Johanna Amelie, die auch eine tolle Musikerin in Berlin ist, hat früher mit ihm gesungen und ist befreundet und so. Also ich habe von ihm schon gewusst, und verfolge seine Musik, so wie viele Fans. Ich finde seine Songs wirklich, wirklich schön.
1: Ja, und Sie haben auch...
0: Und wollte mal einen ausprobieren. Ich schreibe ja keine Songs auf Deutsch und macht aber Spaß, seine zu singen.
1: Genau, und das ist wirklich witzig, wie sich das hier alles schließt, dieser Kreis. Johanna Amelie, wenn Sie wollen, hören Sie die Studio-Session einfach nach auf mdrkultur.de und die von Tristan Busch. Busch hören Sie auch nach und demnächst hören Sie auch die von Magnolia dort auf dieser Seite. Und wir hören jetzt vor allen Dingen am Ende noch diesen wunderbaren Song Am Rest, interpretiert von Magnolia. Und es sei darauf hingewiesen, Anfang 2027, Salt Around My Bed erscheint von Magnolia. Wir haben 2 Songs vom Album gehört. Wir hören jetzt noch ein Cover. Ich sage herzlichen Dank. Bei Ihnen ist es verhältnismäßig früh, glaube ich, oder früher Vormittag in den USA. Ich wünsche Ihnen einen schönen Tag. Mir wünsche ich jetzt irgendwann einen schönen Feierabend. Ich sage herzlichen Dank.
0: Dankeschön, Jan. War sehr schön, hier zu sein.

0: Meinolia, mein Kollege Jan Kubon hat sie zur MDR Kultur Studio Session getroffen. Und falls Sie jetzt erst ganz am Ende eingeschaltet haben, Sie können die ganze Session nachhören im Netz unter mdrkultur.de und natürlich auch in unserer App ARD Sounds.
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0: Heute Abend, es ist teilweise aufgelockert, teilweise gibt es auch dichte Wolken am Himmel, gebietsweise regnet es, 9 bis 13 Grad und dazu stark böiger Wind. Auch in der Nacht unterschiedlich bewölkt, einzelne Schauer ziehen durch, Tiefstwerte 9 bis 5 Grad, in den Bergen geht es bis auf 0 runter. Und auch morgen viele Wolken, dazwischen bisschen Sonne, wiederholt Schauer bei 10 bis 15 Grad und windig bleibt es. Und erst am Montag gibt es so ein bisschen Beruhigung im Wetter, die Temperaturen bleiben so wie sie sind. Der MDR Kultur Verkehrsservice meldet: Achtung Autofahrer auf der A4 Dresden-Görlitz zwischen Bautzen-Ost und Weißenberg. Da werfen Personen Steine auf die Fahrbahn. Fahren Sie da bitte besonders vorsichtig. Und im Landkreis Leipzig ist die Straße zwischen Klein-Bardau und Groß-Bardau nach einem Unfall gesperrt. Das waren Sie schon, die Meldungen. Wenn Sie unterwegs sind, gute Fahrt. 16.31 Uhr wird es jetzt.
2: 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Jetzt aus Erfurt, Joyce November. Bam.

Die Stereophonics mit Maybe Tomorrow. John F. Kennedy und Leonard Bernstein gehörten zu seinen Fans und seinen Freunden. Karl Richter war als Bach-Experte so führend zu seiner Zeit, dass seine Interpretation des zweiten brandenburgischen Konzerts sogar auf der Voyager als Botschaft der Menschheit ins All geschossen wurde. Jetzt steht sein 100. Geburtstag an und er wird natürlich auch von der Plattenindustrie gefeiert. Wir stellen Ihnen hier bei MDR Kultur gleich eine CD-Box mit frühen Aufnahmen von Karl Richter vor. Bis dahin das Chelsea Opera Group Orchestra.

0: In den Nachkriegsjahren, da hat Karl Richter eine weltweite Bach-Revolution ausgelöst und München nebenbei zur Bachstadt gemacht. Jetzt am 15. Oktober wäre der Organist, Cembalist und Dirigent 100 Jahre alt geworden. Und zu diesem Anlass erscheint jetzt das musikalische Erbe von Karl Richter, seine gesammelten historischen Aufnahmen. Und da wurden sogar noch Aufnahmen gefunden, die bisher noch nicht mal veröffentlicht waren. Beatrice Schwartner hat sich für MDR Kultur durch die 18 CDs in der neuen Box gehört und stellt sie uns jetzt vor.
1: Wer mit Bach-Interpretationen von Koopmann, Gardiner und Herwegh aufgewachsen ist und heute Karl Richter hört, der wundert sich. Dieser Bach klingt mächtig. An die 100 Sänger im Chor, das Orchester prunkt, Richter selbst an Orgel oder Cembalo, selten ganz zart. Er musiziert aus vollem Herzen und so sollte man diese CD-Box auch hören. Nicht nach heutigem Geschmack, nicht mit dem imaginären Handbuch für historische Aufführungspraxis im Kopf, sondern mit dem Wissen, dass das die Interpretation der 1950er und 60er Jahre war. Karl Richters Bach war für alle Menschen gedacht. Er wollte diese universale, weltverbindende Musik gerade in den Nachkriegsjahren nicht für eine Elite aufführen. Und so steckte der gebürtige Plauner seine ganze Kraft in unzählige Ersteinspielungen des Bachschen Werks. Er reiste durch die ganze Welt, gab hunderte Konzerte und nahm Schallplatten auf, die immer noch Maßstäbe setzen und die Karl Richter-Fangemeinde in ihrer Nahbarkeit und Authentizität beglücken.

Bach ist Anfang und Ende aller Musik. Wer das berühmte Reger-Zitat in Töne gegossen hören will, der sollte zu dieser 18-CD-Box greifen, die einen wirklich noch sehr jungen Karl Richter hören lässt als Dirigent, als Cembalist und Organist. Die Aufnahmen aus den Jahren 1953 bis 1963, da war er also zwischen 27 und 37, zeigen, dass er aus der Tradition des Dresdner Kreuzchors kam, von der Leipziger Musikhochschule. Gleich zwei Thomaskantoren, Karl Straube und Günther Ramin, hatten ihn dort unter ihre Fittiche genommen. Kein Wunder also, dass Karl Richter schon mit 23 Jahren Organist an der Leipziger Thomaskirche wurde, an historischem Ort also, wo Bach selbst fast ein Vierteljahrhundert gewirkt hatte. Dieses Feuer, diese lebendige Leipziger Musikgeschichte trug Richter in die Welt, als er 1951 aus politischen Gründen die DDR verließ. München wurde seine neue Wirkungsstätte und hier sind auch viele der vorliegenden Aufnahmen entstanden, mit dem von ihm gegründeten Bach-Chor und Orchester, zwei international gefragte Ensemble, die das im Sinne Richters musizierten, was gerade im katholisch geprägten München bis dahin eher am Rande geblieben war, die geistliche Musik Johann Sebastian Bachs. Als Karl Richter mit gerade einmal 30 Jahren das Amt des Thomaskantors in Leipzig angeboten wurde, lehnte er ab. Stattdessen machte er München zu einer Bachstadt und sich selbst im Laufe seines Lebens zum heimlichen Thomaskantor der Herzen mit Sitz in Bayern. Auf diesen 18 CDs entsteht, mal abgesehen von 18 Schwarz-Weiß-Porträts von Karl Richter auf den Covern, ein lebendiges Porträt dieses legendären Bach-Spezialisten, der schon in jungen Jahren seinen ganz individuellen, überwältigenden Musikstil pflegte.

Als Organist, Cembalist und Dirigent ist Karl Richter zu erleben in Bachs Cembalo-Konzerten, den Goldberg-Variationen, Partiten, Sonaten, Kantaten, in der Kunst der Fuge und dem Weihnachtsoratorium. Und auf 5 der 18 CDs finden sich dazu noch Werke von Carl Philipp Emanuel Bach, von Händel, Haydn, Gluck und Mozart. Egal, wie viel man schon von Karl Richter gehört hat, er selbst gab ja frank und frei zu, dass ein Stück bei ihm nie gleich klang und er nicht wusste, Zitat, ob's am Blutdruck lag oder am Föhn. Er wollte einfach jeden Tag wieder neu anfangen, es besser zu machen. Aus heutiger Hörgewohnheit mag Karl Richters Bach zu romantisch klingen, zu langsam, zu laut, zu mulmig. Die Diskussion über seine Interpretation wird wohl auch nie verstummen. Aber selbst Kritiker werden die Intensität nicht erklären können und die Leidenschaft, die bei ihm aus jeder Note klang.

Das musikalische Erbe eines der bedeutendsten Bach-Interpreten der Nachkriegszeit auf 18 CDs gebrannt. Zum 100. Geburtstag von Karl Richter ist also jetzt bei Warner Classics diese Box erschienen mit frühen Aufnahmen von Ihnen. Und Beatrice Schwartner hat sie uns mal vorgestellt.

Anna-Maria Jopek, Don't Speak, hier bei MDR Kultur. In der nächsten Stunde geht es dann weiter mit dem MDR Kultur Musik Spezial. Eine Stunde gespickt mit frischen Alben, aktuellen Neuerscheinungen. Ich sage an der Stelle Tschüss, Lydia Jacobi, mein Name. Machen Sie es gut, schönen Abend.

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Entwurf zur Reform des Richtergesetzes werde in der kommenden Woche vorliegen. Im Kern geht es darum, keine Schöffen mit extremistischen Haltungen in Gerichten einzusetzen. Die SPD-Politikerin sagte, auch Laienrichter müssten für die freiheitlich-demokratische Grundordnung eintreten. Laut Hubig kann der Wahlausschuss Auskünfte aus dem Bundeszentralregister einholen und öffentliche Social-Media-Profile prüfen. In der Vergangenheit hatte es immer wieder Sorgen gegeben, dass Extremisten Gerichte gezielt unterwandern könnten. Bundeskanzler Friedrich Merz lehnt den Kompromissvorschlag Irlands zu den künftigen Finanzen der Europäischen Union ab. Der CDU-Politiker erklärte, die Höhe des Vorschlags sei keine Grundlage für eine Einigung. Die irische EU-Ratspräsidentschaft hatte vorgeschlagen, den EU-Haushaltsplan für die Jahre 2028 bis 2034 um 159 Milliarden Euro zu verringern. Merz hatte dagegen mehrere hundert Milliarden Euro gefordert. Er betonte, der EU-Haushalt müsse für diejenigen bezahlbar sein, die die Hauptlast der Finanzierung tragen. Kritik kommt unter anderem auch von Österreich, den Niederlanden und Schweden. Die Bundesregierung hält trotz der Dieselvereinbarungen zwischen den USA und Russland an den Sanktionen gegen Moskau fest. Regierungssprecher Stefan Cornelius sagte, man arbeite gemeinsam mit europäischen Partnern an weiteren Sanktionen. Die Unterstützung der Ukraine in ihrem Abwehrkampf bleibe ungebrochen. Man arbeite zudem weiter an einer diplomatischen Friedenslösung. Trump hatte gestern verkündet, dass er mit Kreml-Chef Wladimir Putin die Lieferung von russischem Diesel vereinbart hat, um die Spritpreise zu senken. Ragebait ist das Jugendwort des Jahres 2026. Das hat der Langenscheid Verlag bei der Frankfurter Buchmesse mitgeteilt. Der Begriff bedeutet wörtlich übersetzt Wutköder. Gemeint sind Online-Beiträge und Inhalte, die nur darauf abzielen, Polemik, Auseinandersetzungen und Aufregungen zu erzeugen. Das Wort setzte sich in der Online-Abstimmung des Verlages mit 36,5% der abgegebenen Stimmen durch. Danach folgten Peak und Crash Out. In der zweiten Fußball-Bundesliga hat Magdeburg wichtige Punkte geholt. Die Sachsen-Anhalter setzten sich zu Hause gegen Hannover 3:0 durch. Dresden kam in Osnabrück nicht über ein 1:1 hinaus. Darmstadt siegte gegen Cottbus 3:1. Das waren die Nachrichten zum Wetter. Zunächst die Temperaturen. Auf dem Brocken

0: Wolkig 5 Grad, Chemnitz stark bewölkt 10 Grad, Dresden leichter Regen 12, Eisenach stark bewölkt 13, Erfurt 13 Grad, Fichtelberg leichter Sprühregen 5, Gera wolkenlos 12, Görlitz Regen 12, Halle Regen 17 Grad, Leipzig stark bewölkt 14, Magdeburg stark bewölkt 16 und Meiningen nach Regen 12 Grad. Die Vorhersage: am Abend teils aufgelockert, teils dicht bewölkt und gebietsweise Schauer 9 bis 13 Grad, stark böiger Wind. In der Nacht einzelne Schauer 9 bis 5 Grad und morgen wechselhaftes und windiges Schauerwetter 10 bis 15 Grad. Am Montag im Tagesverlauf Wetterberuhigung bei kaum geänderter Temperatur. MDR-Verkehrsdienst. Entwarnung von der A4 Dresden-Görlitz. Zwischen Bautzen-Ost und Weißenberg besteht keine Gefahr mehr durch Steinewerfer. A13 Richtung Dresden zwischen Ortrand und Schönborn, 1 Kilometer Stau nach einem Unfall. Und B176 Sömmerda-Bad Langensalza zwischen Abzweig Andisleben und Dachwig nach einem Unfall gesperrt. Soweit der MDR-Verkehrsdienst. Die Zeit 17.04 Uhr.
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2: Herzlich willkommen zum MDR Kultur Musik Spezial. Eine Stunde neue Musik, die man unbedingt hören sollte, sagt jedenfalls meine Kollegin Kerstin Poppendick. Hallo.
3: Hallo Julia.
2: Kerstin, wen hast du dabei heute?
3: Country, Covers und Musik zum Tanzen. Also Country-Musik kommt von Wynonna, dann Coversongs von Michelle Nicucello und tanzen kann man mit Leon Bridges. Los geht's aber mit Johnny Marr, bekannt in den 80ern vor allem als Gitarrist der Band The Smith. Jetzt aber ist Soloalbum Nummer 5 erschienen.
2: Ich bin sehr gespannt, was der Mann dieser Tage so verzapft hat. Wir reden gleich drüber, aber erstmal ein Song von diesem Album, Johnny Marr, It's Time.

0: Naja, wenn man jetzt nicht wüsste, dass es Johnny Marr war, würde man sagen, das ist aber ein schöner neuer Titel von den Smiths. Johnny Marr und It's Time, ein Song von seinem neuen Album, The Age of Everything. Und Kerstin Poppendiek hier im MDR Kultur Musikspezial. Du hast ja schon gesagt, dass Johnny Marr bekannt wurde als der Gitarrist der Smiths. Ja. Immer so ein bisschen im Schatten von Morrissey stand. Ich finde ja, das klang, also man merkt irgendwie einfach, dass Johnny Marr wahrscheinlich so die Leitfigur des Smiths-Sounds war, oder?
1: Absolut. Und trotzdem war halt eben Morrissey immer der so im Zentrum stand. Aber ja, auch auf diesem Album ist das immer wieder so, dass so dieses Smith-Gefühl und der Klang durchkommt. Also wirklich bei diversen Songs auf diesem neuen Album. Ich meine, für alle Fans von The Smith ist das natürlich super, aber auch für alle Nostalgiker, die so diesen Manchester-Sound der 1980er nachhängen. Aber Marr war ja nicht nur bei The Smith. Danach hat er ja auch mit anderen Leuten zusammengearbeitet. Also zum Beispiel Modest Mouse, Franz Ferdinand, da hat er mitgemacht. Bei den Gorillas war er auch da. Bei den Pet Shop Boys war er mit dabei. Und all diese Einflüsse, also diese Musik, die man mit diesen Bands eben verbindet, auch die hört man irgendwie auf dem neuen Solo-Album von Johnny Marr. Also da sind elektronische Einflüsse dabei, da sind Club-Sounds zu hören, Disco, wirklich tolle Hooks, alles sehr eingängig. Also auch was sehr deutlich wird, ist, warum er als Gitarrist berühmt geworden ist. Also weil der kann einfach wirklich richtig gut Gitarre spielen. Diese Riffs auf diesem Album, sehr beeindruckend.
0: Also neben den Smiths definitiv noch einiges anderes an Schattierungen zu hören. Auf dem Album The Age of Everything, das klingt jetzt ziemlich generell. Was meint er damit?
1: Das Alter von allem, irgendwie, wenn man es mal so wortwörtlich übersetzen würde. Also was er in den Texten macht, ist, er setzt sich mit den Herausforderungen des modernen Lebens auseinander. Also vor allem so Technologie, KI, soziale Medien. Und er stellt sich mit dieser Frage gegenüber, was machen wir mit all diesen Techniken? Künstliche Intelligenz, sozialen Medien. Was machen wir mit dieser Technik? Aber auch, was macht diese Technik mit uns? Wie nutzen wir sie oder lassen wir uns eher ausnutzen? Er singt zum Beispiel, dass vieles möglich ist, aber gleichzeitig natürlich auch diese extreme Reizüberflutung da ist, der wir uns immer wieder gegenübergestellt sehen. Also das sind definitiv Themen, die momentan sehr, sehr aktuell sind. Und auch wenn die Musik manchmal retro ist, Themen sind aktuell und auch das Retro ist wirklich ein sehr gutes Retro.
0: Ich finde es sehr, sehr schön, diesen Gedanken, dass man ein so aktuelles Thema wie KI etwa in dieses Retro-Gewand kleidet. Ja. Also ich glaube, die Smiths, naja, das ist ja nur schon ein paar Dekaden her. Morrissey hat da nochmal in den 90ern so richtig an Fahrt gewonnen. Und jetzt kommt er also mit diesem Thema in diesem Sound. Finde ich ganz, ganz faszinierend. Wir hören jetzt nochmal rein in gut Retro, Johnny Marr und der Titel How Come.

0: Johnny Marr mit dem Titel How Come von seinem Album The Age of Everything, das Zeitalter von allem. Kerstin Poppendiek im MDR Kulturmusik Spezial. Wir machen jetzt weiter mit einer ganz, ganz außergewöhnlichen Musikerin, Michelle Indigocello, US-Amerikanerin, wollte sich irgendwie auch nie auf einen Stil festlegen. Ich selber als Musikjournalistin habe es ein paar Mal probiert und muss jetzt retrospektiv sagen, ich bin eigentlich immer gescheitert. Folk, Jazz, Soul, R&B, Hip-Hop und alles dazwischen hat sie alles schon gemacht und 3 Grammys mittlerweile abgesahnt, für x Grammys nominiert gewesen, genau. Hat aber ganz wenig davon nur bekommen. Aber Wahnsinn eigentlich, was die alles schon auf ihrem Carport vorzuweisen hat. So, und jetzt ist am Freitag ihr neues Album erschienen, Synonym.
1: Ja.
0: Legt sie sich jetzt gerade musikalisch mal fest?
1: Nee, und vor allem legt sie sich noch weniger fest als bisher überhaupt schon nicht. Das neue Album, wenn man es mal runterbricht, ist ein Cover-Album. Im Mittelpunkt stehen da so berühmte Songs aus 6 Jahrzehnten Popgeschichte, die Michelle Indigocello nicht einfach interpretiert, sondern wirklich vollkommen neu denkt. Also auch da ist wieder Folk dabei, da ist Soul, aber auch Country, R&B, Alternative Rock, Hip-Hop. Das sind so die stilistischen Vorlagen, die sie benutzt. Und wenn das nicht schon vielseitig genug ist, jeder Song bekommt auch noch Gastmusiker. Also auf diesem Song, auf diesem Album hören wir so namhafte Leute wie Cynthia Erivo, Chaka Khan, Cat Power, Robert Glasper, Moses Sumney, Willow, Anoni, Chris Thiele, Bill Callahan und so weiter und so weiter. Also das sind einfach jede Menge beeindruckender Namen und da merkt man auch, wie gut Michelle Indigocello in der Musikwelt vernetzt ist.
0: Definitiv. Und damit erweitert sie auch jedes Mal wieder so ihre stilistische Vielfalt, gerade jetzt mit Chris Thiele, der ja eigentlich für seine Mandoline berühmt ist. Ja. Ist er damit da auch zu hören auf dem Album?
1: Ja, hören wir danach auch noch.
0: Ah, wunderschön. Wir hören jetzt erstmal einen Song von ihr mit Brandi Carlile zusammen, der heißt Golden Ring.

0: vom neuen Album von Michelle Indegeocello. Und Brandi Carlile hat hier mitgemacht, eine wunderschöne Mischung aus Gospel und Country. Ja, Kerstin Poppendieck, gibt es eigentlich ein Konzept hinter ihrem Album Synonyms, außer dass Michelle Indegeocello zusammen ja mit anderen Musiker, Musikerinnen Songs neu interpretiert?
1: Ja, also genau das ist eben das Konzept. Also sie hat sich da verschiedene, wirklich bemerkenswerte Songs genommen und mit bemerkenswerten SängerInnen diesen Liedern eben neues Leben gegeben. Also der Albumtitel ist ja Cinnamon. Und das ist im Grunde genommen programmatisch. Also ein Synonym, das sind ja unterschiedliche Wörter, die aber eine gleiche Bedeutung haben. Und diese Idee überträgt sie eben auf die Musik auf diesem Album. Diese Arrangements, die klingen definitiv anders als die Originalversion, aber trotzdem bleibt diese emotionale Essenz. Also es geht ja einfach um die Möglichkeit, bekannten Geschichten neues Leben zu geben.
0: Also ich glaube, wenn ich einen eigenen Song jemandem irgendwann mal in die Hände geben würde, wäre der, glaube ich, bei Indegeocello immer gut aufgehoben. Sie hat ja ein unfassbares Stilgefühl für die Musik und das kommt jetzt wahrscheinlich auch wieder zum Tragen.
1: Ja, absolut. Also das ist definitiv so ein Perspektivwechsel, den sie uns als Hörer da einfach bietet. Also nochmal eine andere Möglichkeit, die Lieder wertzuschätzen. Insgesamt sind 15 Songs auf diesem Album, die ursprünglich von Leuten wie Bob Dylan gesungen und aufgenommen wurden, Brian Eno, Barbara Streisand, Roberta Flack. Und Michelle Indegeocello sagt dazu auch, sie wolle einfach mehr Kollektivität in diese Musik reinbringen. Und sie wollte auch nicht unbedingt so die Künstlerin im Mittelpunkt der jeweiligen Songs sein. Und genau deswegen hat sie sich eben Gastmusiker, Musikerinnen geholt. Und bei dem Lied, was wir gerade zusammen mit Brandi Carlile gehört haben, war es ja auch

0: sie mit ihrer Stimme schafft und das, was die anderen Musiker, Musikerinnen reinbringen, das strahlt in diesen Liedern jeweils. Und das macht es so außergewöhnlich, finde ich.
1: Naja, und sie stellt sich vielleicht nicht dringend ins Rampenlicht, weil sie, glaube ich, auch nicht die sogenannte Rampensau ist, sondern weiß aber sehr, sehr wohl um ihren Wert als Bassistin, als diejenige, die eigentlich die ganze Band zusammenhält, als diejenige, auf die der Schlagzeuger oder die Schlagzeugerin guckt und die im Grunde so den Groove vorgibt. Also dessen ist sie sich schon sehr wohl bewusst und sieht sich da definitiv als sozusagen Anker der Band. Wir hören jetzt nochmal in einen Song rein von ihrem Album, den ich noch nicht gehört habe. Ich bin sehr gespannt. Michelle in Indigocello, diesmal zusammen mit Bill Callahan und mit Chris Thiele, With God on Our Side.
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0: Ein beeindruckender Song. Aus der Feder von Bob Dylan, Michelle Indigocello, Bill Callahan, Chris Thiele haben hier einen Titel über Kriegsverbrechen, über Vergebung und Selbstschuldigwerden geschrieben. Kerstin Poppendiek, vielen Dank für diesen Song. Sehr, sehr spannend. Ja, wir bleiben bei den USA. Wir gehen aber stilistisch jetzt nochmal in eine andere Richtung. Und zwar gibt es jetzt Country, ne?
1: Ja, ein Country von Wynonna, eine der erfolgreichsten Sängerinnen der Country-Musik in den USA. Ihren ersten Nummer-1-Hit hatte sie, da war sie noch ein Teenager. Und das war dann die erste von 8 aufeinanderfolgenden Nummer-1-Singles, die sie gemeinsam mit ihrer Mutter Naomi unter dem Namen The Judds veröffentlicht hat. Dann hat sie 1991 solo weitergemacht und auch da ging es vom Erfolg her steil weiter. Dann aber eine längere Pause und jetzt nach eben 10 Jahren Pause ein neues Album. Das erste übrigens nach dem Tod ihrer Mutter. Und gefühlt veröffentlichen, jedenfalls für mich gefühlt veröffentlichen gerade alle möglichen Musiker Country-Alben, die ursprünglich aus einer ganz anderen musikalischen Ecke kommen. Also zum Beispiel Brandon Flowers, der hat gerade ein Country-Album veröffentlicht. Oder auch das letzte Album von Beck war Country. Ich persönlich finde das ja gut, weil Country-Musik dadurch populär wird, auch bei uns in Deutschland. Wynonna aber wiederum, die ist immer ihrer Musik treu geblieben. Die hat von Anfang an nichts anderes gemacht, sondern Country.
0: Ich finde es ja nicht schlecht, wenn der Country auch mal von anderen Ecken erobert wird. Ich finde, der hat ziemlich starre Regeln. Und je mehr Einflüsse, desto weicher werden die und desto weicher wird auch diese ganze Kultur rund um den Country. Ganz, ganz spannend, was da passiert.
1: Ja.
0: Wir hören uns jetzt mal bei Wynonna Ryder. Bei Wynonna rein, meine Güte, gar nicht so einfach. Wir hören jetzt Kentucky Queen.

0: Kentucky Queen. Aus dem Herzen des Country, würde ich sagen. Winona mit diesem ganz typischen Country-Idiom und allem, was dazugehört. Country-Musik wird jetzt bei uns in Deutschland tatsächlich sogar nochmal richtig beliebt oder immer beliebter. In Erfurt gab es jetzt gerade am Wochenende die Country-Messe, Europas größte Country-Musik-Messe. So hieß es auf der Homepage. Ist das eigentlich jetzt, ich habe eben so gesagt, ne, Country gehorcht so den starren Regeln irgendwie. Mhm. Wie ist denn das eigentlich, Kerstin Poppendiek?
1: Also klar gibt es halt immer noch diese starren Regeln. Und als jetzt vor ein paar Wochen Dolly Parton gestorben ist, war das auch ein Riesenthema. Weil natürlich bei Country denken viele eben an so Leute wie Dolly Parton, wie Willie Nelson, Johnny Cash. Das ist aber bei weitem nicht mehr das, was Country nur noch ausmacht. Also wenn man so anfängt, sich mal so ein bisschen mit dieser Szene zu beschäftigen, dann wird man ganz schnell feststellen, Country-Musik ist mittlerweile so divers geworden, so breit. Also es gibt schwarze Country-Musik, es gibt ganz, ganz viele Frauen, die Country-Musik mittlerweile machen. Es gibt queere Country-Musik, es gibt andere Genres, die sich reinmischen. Also Country war ja früher immer so, oh Country, das muss immer ganz sauber bleiben. Ja. Ne? Männlich, weiß und ganz rein Country. Überhaupt nicht mehr. Country mit Tanzeinflüssen, Country mit Hip-Hop-Einflüssen. Das ist super spannend.
0: Und das Album von Winona ist jetzt aber schon eher noch so im Mainstream-Country-Bereich, oder?
1: Das ist wirklich eher so für die Fans von traditioneller Country-Musik. Also das ist jetzt weniger innovativ, was sie da präsentiert, sondern das ist schon so die Musik, mit der die heute 62-Jährige aufgewachsen ist. Und auch die Themen auf dem Album, die sind eher traditionell. Also es geht so um Liebe, um Herzschmerz, Verluste, Enttäuschungen. Da passt auch der Albumtitel The Hard Truth, also die schwere, die harte Wahrheit.
0: Du hast jetzt eben gesagt, dass Winonas erstes Album ist, das seit dem Tod ihrer Mutter rausgekommen ist. Spielt das irgendwie eine Rolle?
1: Ja, also die beiden haben ja tatsächlich als Mutter-Tochter-Duo angefangen. Und dann ist vor 4 Jahren Naomi Judd, also die Mutter, gestorben. Und tatsächlich geht es auf der ersten Hälfte dieses Albums um die Beziehung zwischen Mutter und Tochter. Weil diese Beziehung war alles andere als immer leicht. Und Winona singt auf diesem Album von dem Kampf, den sie hatte, zu sich selbst zurückzufinden. Auch sich selbst als Solokünstlerin überhaupt erstmal zu finden. Also das sind ganz persönliche Geschichten. Und zum allerersten Mal, weil eben es um ihre persönlichen Lebenserfahrungen geht, hat sie auch bei den Songs, die sie da singt, mitgeschrieben. Es gibt aber auch ein paar Gastmusiker, also Patterson Hood zum Beispiel von den Drive-By-Truckers oder Sam Beam, der Mann hinter Iron and Wine, deren gemeinsames Lied heißt Hear Me Now. Und das, in diesem Lied geht es darum, so die Gefühle von Liebe und Verlust und Sehnsucht einzufangen und vor allem diese Verlustgefühle nach dem Tod der Mutter. Also das Song ist so ein Gespräch, ein imaginäres Gespräch, das sie mit ihrer Mutter führt. Geht ja jetzt

0: nicht mehr. Und sie fragt sich, was ihre Mutter wohl von sich heute halten würde, wenn sie erleben würde, was aus Winona geworden ist.
1: Wir hören jetzt nochmal bei Winona rein. Und zwar bei der Zusammenarbeit mit Iron & Wine. Hear Me Now.

0: Winona gehört hier im MDR Kultur Musik Spezial. Das Album zu diesem Song heißt The Hard Truth. So, Kerstin Poppendick, und jetzt wird getanzt. Jedenfalls hast du das zu Beginn der Sendung schon versprochen, dass Leon Bridges auf seinem neuen Album zum Tanzen einlädt.
1: Na klar, stimmt ja auch. Mhm. Also für dieses neue Album, er war quasi, sagt er selber, ich war so auf der Suche nach dem Glück. Und alles, was er bei dieser Suche nach dem Glück gefunden hat, hat er dann eben in Songs umgewandelt und auf dieses neue Album gepackt. Happiness Anytime heißt dieses Album. Ich finde, das klingt schon mal vielversprechend. Auf den Vorgängeralben, da waren ja so vor allem viele Balladen. Und jetzt wollte er mal ein Album machen, was funkiger ist, was grooviger ist, was eben Leute zum Tanzen bringt, weil seine erste Liebe war nämlich gar nicht die Musik, sondern er hat Tanz studiert und deswegen wollte er eben auch mal ein Album machen, was zum Tanzen einlädt.
0: Also klassischen Tanz, quasi modernes Ballett oder sowas?
1: Das hat er studiert, hören wir aber nicht.
0: Okay, wir können es ja aber trotzdem jetzt mal ausprobieren. Vielleicht steckt noch ein bisschen Tanz in uns drin. Leon Bridges ist hier mit Light the Way.

0: Leon Bridges. Light the Way, das war ja ein wahnsinniger Mix aus südamerikanischen Rhythmen und irgendwie auch afrikanischem Einschlag, Kerstin Poppendiek.
1: Ja.
0: Verrückt.
1: Absolut. Also ich finde, das ist wirklich ein Album, das ist musikalisch so breit gefächert. Also da ist das, was du gerade beschrieben hast, dabei. Da ist aber auch Blues dabei, Jazz ist zu hören, Bossa Nova. Also wirklich musikalisch finde ich das Vielseitigste, was Leon Bridges bisher präsentiert hat. Und offensichtlich zieht es ihn klanglich in die Vergangenheit, weil viele Arrangements, da erinnert die Produktion so an die 60er und 70er. Aber bei aller Tanzbarkeit und der Leichtigkeit der Musik und auch des Titels Happiness Anytime ist das trotzdem kein oberflächliches Album. Also es geht in den Texten darum, dass Leon Bridges sich selbst wieder lernen wollte, sich wertzuschätzen. Also achtsam mit sich selbst umzugehen, was wir ja alle in unserem ständig getriebenen und viel beschäftigten Alltag ganz oft vergessen. Und das eben wollte, hat er sich vorgenommen, wieder achtsamer mit sich umzugehen. Aber ja, es ist wirklich das eingängigste und abwechslungsreichste Album, finde ich.
0: Dann bin ich gespannt, was uns beim nächsten Track erwartet. Der heißt Take It Over. Hier ist Leon Bridges.

0: klingt sehr, sehr schön, Kerstin Poppen. Die Leon Bridges mit dieser ganz eigenen Art auch zu singen. So ein bisschen verwaschen irgendwie von den Tönen her. Aber ich mag das sehr.
1: Total.
0: Finde ich sehr, sehr schön. Als nächstes steht jetzt Tukunbo auf unserer Playlist.
1: Ja.
0: Vielleicht kennen wir ja noch die Band Tok Tok Tok, eine Akustik-Soul-Band aus Deutschland. Vor allem vor circa 20 Jahren waren die relativ erfolgreich. Ja. 2013 hat sich dann die Band aufgelöst. Und seitdem gibt es Tukunbo, Solo.
1: Genau. Und gerade ist ihr viertes Soloalbum erschienen. Das heißt Lost and Found, also zu Deutsch so viel wie Fundbüro. Und ja, sie begibt sich auf diesem Album quasi in das Fundbüro ihres eigenen Lebens.
0: Was bedeutet das denn?
1: Also es geht um ihre Biografie, ihre früheren Erinnerungen, Erlebnisse, Dinge, die sie geprägt haben. Also sie ist ja die Tochter einer deutschen Mutter. Ihr Vater kommt aus Nigeria und ihre Kindheit hat sie auch in Nigeria verbracht. Und es sind eben diese Erinnerungen an die Kindheit, dann die Suche nach der Identität, der Zugehörigkeit, all das sind Themen, die dieses Album prägen.
0: Das kann natürlich ganz, ganz viele musikalische Möglichkeiten aufmachen. Wie nähert sie sich ihren Geschichten musikalisch?
1: Das ist schon eine eher breitere Mischung. Also nicht ganz so wie bei Leon Bridges, aber auch bei ihr sind da unterschiedliche Einflüsse drin. Da ist Singer-Songwriter, Jazz mit dabei, da ist Folk dabei, aber auch Pop. Also so von Fleetwood Mac bis Burt Bacharach einiges zu hören. Erinnert so ein bisschen an die 70er Jahre, finde ich. Viel Perkussion, aber auch Gitarre. Das fließt alles sehr ruhig und sehr schön. Was aber auch so ein bisschen daran liegt, dass ihre Stimme so unglaublich warm und auch so samtig klingt.
0: Und jetzt verstehe ich auch, wie man in einem Satz die Wortgruppen True DNA und Fundbüro unterbringen kann. Der nächste Titel von Tukunbo heißt True DNA.

0: Tokunbo mit True DNA. Dazu gibt es auch übrigens eine Studio-Session hier bei MDR Kultur geführt. Finden Sie in der ARD Sounds App oder bei mdrkultur.de. Jetzt vor ein paar Tagen war sie nämlich bei uns hier zu Gast und ja, hat eine wunderschöne Session hinterlassen. Kerstin Poppendieck, wir haben noch Zeit für eine Künstlerin, eine Entdeckung noch.
1: Diana habe ich rausgesucht. Aha. Er kommt aus Hamburg, er hat gerade eine neue EP veröffentlicht und dazu gibt es eine schöne Geschichte. Die war nämlich im Sommer mit einem Aufnahmegerät in Frankreich unterwegs und hat so die Klänge und Töne von Vögeln, Fröschen, Grillen, Wasser, also viel Natur aufgenommen und daraus dann Musik komponiert. Natürlich auch noch mit zusätzlichen Instrumenten. Und es geht auf dieser EP eben um die Beziehung zwischen Mensch und Natur. 5 Songs sind auf dieser EP drauf. Ich finde, es hätten durchaus mehr sein können, einfach weil es so schön ist. Zauberhafter Folk, sehr atmosphärisch, wirklich richtig schön.
0: Ich sage an dieser Stelle herzlichen Dank für dieses wunderschöne Musikspezial, Kerstin Poppendieck.
1: Sehr gerne.
0: Und wir hören jetzt zum Ende der Sendung nochmal rein in diese EP von Dear Anna. Aren't You Tired heißt dieser Song. Mein Name ist Julia Hämmerling. Tschüss, bis bald.

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7: Um 18 Uhr mit Anne Krambeer. Bundesjustizministerin Stefanie Hubig hat einen Gesetzentwurf gegen extremistische Schöffen angekündigt. Hubig sagte bei der Welt am Sonntag, der Entwurf zur Reform des Richtergesetzes werde in der kommenden Woche vorliegen. Im Kern geht es darum, keine Schöffen mit extremistischen Haltungen in Gerichten einzusetzen. Die SPD-Politikerin sagte, auch Laienrichter müssten für die freiheitlich-demokratische Grundordnung eintreten. Laut Hubig kann der Wahlausschuss Auskünfte aus dem Bundeszentralregister einholen und öffentliche Social-Media-Profile prüfen. In der Vergangenheit hatte es immer wieder Sorgen gegeben, dass Extremisten Gerichte gezielt unterwandern könnten. Die Grünen haben die SPD aufgefordert, Altkanzler Gerhard Schröder aus der Partei auszuschließen. Co-Vorsitzende Franziska Brandner sagte dem Tagesspiegel, 2022 sei ein Parteiausschluss noch gescheitert. Nun habe sich die Lage verschärft. Ein neues Verfahren gehöre auf den Tisch. Schröder hatte auf eine Einladung hin den russischen Präsidenten Wladimir Putin zu seinem Geburtstag besucht. Politiker aus Deutschland und vielen europäischen Ländern hatten das kritisiert. Das vom Mitteldeutschen Rundfunk und der Produktionsfirma Hofer Richter und Jacobs initiierte Webprojekt DNA des Ostens ist für den Grimme Online Award nominiert. Er wurde in der Kategorie Wissen und Bildung in das Aufwahlverfahren ausgenommen. Das Internetprojekt basiert unter anderem auf mehr als 100 Quellen und wissenschaftlichen Studien. Im Podcast geht Host Anna Thalbach der zentralen Frage nach, warum das Zusammenwachsen von Ost und West immer noch so schwierig ist. In der Fußball-Bundesliga hat München den Sprung an die Tabellenspitze verpasst. Die Bayern trennten sich in Augsburg 2:2. In der Partie erzielte außerdem der Augsburger Robin Fellhauer das schnellste Tor in der Geschichte der Bundesliga. Es fiel 8 Sekunden nach dem Anpfiff. Die weiteren Begegnungen: Union Berlin-Elversberg 1:0, Hoffenheim-Hamburg 2:3, Mainz-Leverkusen 3:4 und Paderborn-Stuttgart 0:2. In der zweiten Bundesliga setzte sich Magdeburg gegen Hannover 3:0 durch. Dresden kam in Osnabrück nicht über ein 1:1 hinaus. Darmstadt siegte gegen Cottbus 3:1. Das waren die Nachrichten. Zum Wetter. Zunächst die Temperaturen. Auf dem Brocken ist es wolkig bei 5 Grad, Chemnitz stark bewölkt, Regen 10, Dresden leichter Regen 12, Eisenach stark bewölkt 13 Grad, Erfurt stark bewölkt 13, Fichtelberg Sprühregen 5, Gera wolkenlos 12 Grad, Görlitz Regen 12, Halle stark bewölkt 17 Grad, Leipzig nach Sprühregen 14, Magdeburg stark bewölkt 16 und Meiningen leicht bewölkt bei 12 Grad. Die Vorhersage: am Abend teils aufgelockert, teils dicht bewölkt, gebietsweise Schauer bei 9 bis 13 Grad, stark bewölkt. In der Nacht einzelne Schauer 9 bis 5 Grad und morgen wechselhaftes und windiges Schauerwetter 10 bis 15 Grad. Am Montag im Tagesverlauf Wetterberuhigung bei kaum geänderter Temperatur. MDR Verkehrsdienst. A4 Richtung Frankfurt zwischen Berbersdorf und Heiningen. Stau nach einem Unfall 30 Minuten hier länger. B176 Sömmerda Bad Langensalza zwischen Abzweig Andisleben und Dachwig. Behinderungen nach einem Unfall. Und im Saalekreis ist die Straße zwischen Mücheln und Lettewitz nach einem Unfall gesperrt. Soweit der MDR Verkehrsdienst. Die Zeit 18:04 Uhr.
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8: Ahoi zu einer Stunde unter Büchern, die sich in tschechische Gefilde begibt. Mein Name ist Katrin Schumacher und zu Ehren des Gastlandes auf der Buchmesse in Frankfurt gibt's eine Stunde lang neue Literatur von 5 Autorinnen. Dora Kapralova, Daniela Fischerova, Jaka Kupsova, Teresa Semotamova und Florence Norville. Es ist alles dabei, von experimentellem Roman über Kurzgeschichten bis zu einer Biografie von Milan Kundera. Viel Spaß auch mit der Musik. Das hier sind Native Pharaoh mit Old Kind of Magic.

0: Old Kind of Magic, das war Native Harrow und hier ist unter Büchern die Stunde Literatur von MDR Kultur, heute ganz Richtung Tschechien gepolt. Die Gegenwart, die kann erdrückend sein, Ereignisse überschlagen sich und es wird immer schwieriger, Meldungen von Falschmeldungen zu trennen. Da hilft es, einfach mal die Perspektive zu wechseln. Und genau das macht die tschechische Schriftstellerin Dora Kapralova in ihrem neuen Roman, die Maribor-Hypnose. Darin erkundet sie die slowenische Stadt Maribor aus der Perspektive einer Stubenfliege. Tino Dallmann hat sie getroffen und stellt den Roman vor.
1: Wer den neuen Roman von Dora Kapralova liest, kommt nicht umhin, sich zu fragen, warum Fliegen in der Literatur einen so schlechten Ruf haben. Im gleichnamigen Drama von Jean-Paul Sartre sind die Tiere unter anderem ein Symbol für Schuld. Und in vielen dystopischen Romanen stehen sie für Veränderung und Chaos. Nicht so bei Dora Kapralova. Wenn sie in ihrem neuen Roman über Fliegen schreibt, hat das Tier geradezu etwas Unschuldiges.
2: Meine Beziehung zu Fliege ist sehr positiv. Also ich schätze die Fliege sehr. Ich glaube, dass die sind eigentlich göttliches Erscheinung und doch sehr bescheidene Tierchen. Und von dieser Perspektive wollte ich etwas mehr Positives über die Fliege sagen.
1: In Kapralovas Roman werfen kurze Kapitel, dem Facettenblick einer Fliege gleich, jeweils ein Schlaglicht auf die Geschichte der Stadt Maribor im 20. Jahrhundert. Maribor gehörte einst zur Habsburger Monarchie, später zum Königreich Jugoslawien, dann zu Nazi-Deutschland und war bis zum Krieg 1991 wieder Teil von Jugoslawien. Den Rahmen des Romans bildet die Reise einer Ich-Erzählerin nach Maribor, so wie auch Dora Kapralova nach Maribor gereist ist.
2: Ich blieb dort nur für 2 Wochen und deshalb habe ich auch entweder ein Tierchen, das nur 2 Wochen oder 3 Wochen lebt, weil ich wollte eigentlich eine existenzielle Parabel zu schreiben über das Leben, über die Liebe und etc. Und vielleicht war Maribor nur eine Ausrede für mich, ein Zufall, dass ich bin dort erschienen und doch nicht, weil ich glaube, dass ich schreibe hauptsächlich über diese mitteleuropäische Länder oder Landschaft oder Region.
1: Die Erzählerin im Roman begibt sich in Maribor auf die Spuren des Illusionisten Svengali, der zunächst in einem Zirkus auftritt und dort ganze Menschenmassen zu hypnotisieren weiß. Svengali nutzt seine Künste aber nie, um anderen zu schaden. In seiner Harmlosigkeit gleicht er eher einer Fliege. Ganz im Gegensatz zu Jugoslawiens späteren Diktator Josip Broz Tito, dessen Weg er mehrfach kreuzt. Als sich Tito ausgerechnet in Svengalis Partnerin und Assistentin Alice verliebt, wird der Roman auch zu einem spannungsgeladenen Liebesroman, der um diese 3 Personen kreist. Dora Kapralova knüpft dabei geschickt zahlreiche literarische Verbindungen. Sie lässt Frank Wedekind ebenso in ihrem Roman auftreten wie Jaroslav Haschek, den Schöpfer des braven Soldaten Schweig. Nach ihren literarischen Einflüssen gefragt, weiß Kapralova gleich eine ganze Reihe von Autorinnen und Autoren aufzuzählen.
2: Ich schätze sehr auch Ingeborg Bachmann oder Friederike Mayröcker, Josef Roth, also Robert Musil, es ist so viele Autoren, Autorinnen natürlich, aber auch die, auch dieser Schwung von dynamischer Erzählungsart aus Amerika mag ich sehr, zum Beispiel Isaac Basiewicz Singer oder Flannery O'Connor. Und wenn ich traurig bin, dann komme ich zurück zu solchen Autorinnen und Autoren und lese und dann ist man eigentlich nie einsam und allein.
1: Kapralovas Roman gleicht einem fantasievollen, vor originellen Gedanken nur

0: so sirrenden Flug durch die Geschichte Mitteleuropas. So wie bei ihr Realität und Hypnosetraum aufeinandertreffen, treffen auch, ganz in tschechischer Tradition, Melancholie und Heiterkeit aufeinander. Dora Kapralova zeigt dabei auf ungeheuer kunstvolle Weise, was Literatur vermag. Sie lässt uns die Geschichte und unsere Gegenwart aus einer neuen Perspektive sehen, ebenso wie die Liebe und unser eigenes Leben. Zu Recht heißt es in ihrem großartigen Roman an einer Stelle: Wir sind alle Titanen unserer Fliegenschicksale.
1: Tino Dallmann stellte vor Dora Kapralovas Roman Die Maribor-Hypothese. Er ist im Mikrotext Verlag erschienen. Natascha von Korb hat ihn aus dem Tschechischen übersetzt.
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0: Unter Büchern die Stunde Literatur von MDR Kultur. Und nun geht es um einen Roman, der eine Brücke schlägt. Von der Tschechoslowakei nach Deutschland, allein schon durch die Biografie der Autorin. Rainer Moritz stellt den Roman vor. Guten Tag erstmal.
1: Einen schönen guten Tag.
0: Die Autorin, sie heißt Jaka Kubsova. Sie wurde 1977 in der Tschechoslowakei geboren. Mit 10 Jahren kam sie nach Deutschland. Seit 2021 schreibt sie Romane, besonders erfolgreich. Erfolgreich wurde ihr zweites Buch Marschlande, das zwei Frauenfiguren, die 5 Jahrhunderte voneinander trennen und vereint sind durch ihren Wohnort, der Hamburger Marschlande, ja quasi zusammenführt. Ein erfolgreiches Romankonzept, das wird von Autorinnen und Autoren in Folgebüchern gern auch wieder aufgegriffen. Wie verhält es sich da bei Jaka Kubsova mit ihrem neuen Roman Im Licht des neuen Tages?
1: Ja, man kann das, glaube ich, verstehen, wenn man gemerkt hat, etwas funktioniert sehr gut. Sie haben es gerade geschildert, 5 Jahrhunderte, das war eine große Zeitspanne. Aber es ging dann um Themen wie Identitätsfindung, auch Identitätsfindung als Frauenfigur über 5 Jahrhunderte getrennt. Und das hat sie nun in ihrem neuen Roman Im Licht des neuen Tages doch in gewisser Weise aufgegriffen. Auch hier haben wir wieder zwei Frauenfiguren, eine im 19. Jahrhundert beheimatet und eine Schriftstellerin, Eli Hayek, die auch aus der Tschechoslowakei kommt. Da ist sicher einiges Biografisches eingeflossen. Die geht nun dieser Frauenfigur hinterher, versucht ihre Spuren zu finden. Also wenn man so will, dann doch ein relativ ähnliches Konstrukt wie in dem großen und erfolgreichen Roman Marschlande.
0: Viktorka heißt die Frau, auf deren Spuren sich Kubsovas Heldin Eli Hayek begibt. Eine Figur, die die bekannte tschechische Autorin Božena Němcová 1855 in einem Märchen verewigt hat und zugleich auch eine reale Person. Was treibt denn Eli an, der wahren Viktorka auf die Spur zu kommen?
1: Ja, zum einen ist das ein sehr berühmtes Buch in der Tschechoslowakei, in Tschechien. Das ist ein Klassiker der Märchenliteratur, 1855, Sie haben es gesagt, erschienen. Und diese Hauptfigur, eine verrückte Kindsmörderin, als solche ist in dem Märchen dargestellt, die hat es wirklich gegeben. Das wissen viele Leserinnen und Leser dieses sehr erfolgreichen Buches, das auch auf Deutsch mal bei Manesse erschienen ist, nicht. Dieser realen Figur geht nun Eli Hayek nach. Sie hat sich in ein Walddorf zurückgezogen, in eine Hütte zurückgezogen, um zu schreiben. Also eine Autorin, die aber dann eine Art Schreibblockade hat und dann plötzlich auf die Spur geleitet, zurück in ihre Heimat nach Böhmen zu fahren. Und jetzt verfolgt sie eben, was hat Božena Němcová geschrieben damals? Ist das so? Es gibt ein Museum, es gibt Souvenirstätten um diese Autorin, um ihr Märchen, die Großmutter herum. Und nun stellt sich aber heraus, das ist kein Geheimnis, aber für die schreibende Hauptfigur des Romans eine ganz wichtige Erkenntnis. Die wahre Viktorka hat viel länger gelebt und vielleicht stimmt alles gar nicht so, wie es Božena Němcová in ihrem berühmten Märchen festgehalten hat.
0: Eli muss, und das erfährt sie bei der Recherche, sich selbst verstehen, um Viktorka zu verstehen. Welche Probleme plagen Eli denn, die selbst Schriftstellerin ist und unter einer Schaffenskrise leidet? Wie sieht ihr privates Umfeld aus?
1: Ja, das ist eine Rahmenhandlung. Man hat ein bisschen das Gefühl, da hat sich die Autorin gedacht, ich muss eine Rahmenhandlung haben. Ich kann nicht nur sozusagen in die Vergangenheit, in die tiefen böhmischen Wälder eintauchen. Sie hat einen Gefährten, diese Eli Hayek, Jan, der ist nicht sehr glücklich, dass sie sich dort in diese Waldhütte zurückzieht. Das hat er sich eigentlich ganz anders vorgestellt. Sie hat eine Tochter, Clara, die ist dabei, aus dem Haus zu ziehen. Das bewegt die Mutter sehr. Wie gesagt, das ist der Rahmen. Dann wird immer aufs Handy geschaut, ob Clara, die Tochter, denn endlich etwas geschrieben hat. Diese Rahmenhandlung, auf die hätte man, glaube ich, auch verzichten können. Die gibt nicht sehr viel her, weil diese Figuren, sowohl der Gefährte Jan als auch das Kind, die Tochter Clara, nicht viel Profil gewinnen im Lauf des Romans. Aber das ist sozusagen, wenn man so will, eine Art Nebenhandlung, die die Recherche begleitet, die Eli Hayek, die Hauptfigur, anstellt.
0: Wie immer spielt bei Kubsova die Natur eine wichtige Rolle. Diesmal ist es der geheimnisvolle, düstere Wald. Wie schildert die Autorin den?
1: Ja, das war, glaube ich, schon das Erfolgsrezept von Marschlande, dass diese Autorin ein genaues Gespür hat für eigenwillige Landschaften, für urwüchsige Landschaften, für zurückgezogene Landschaften, wenn man das so sagen darf. Und dieser Wald, der hat ein bisschen was von Adalbert Stifter, der ja den böhmischen Wald auch reichlich beschrieben hat. Das heißt, da ist viel Magie im Spiel, da ist viel Rätselhaftes, viel Düsteres im Spiel, zusammen mit dieser Märchenhandlung, dass eine Frau, die als verrückt erklärt wurde, ihr Kind übers Wehr geworfen hat. Also das ist eine Naturbeschwörung, wenn man so will. Da grummelt es gewaltig, das hat einen magischen Sound. sind in gewissermaßen. Das heißt, diese Identitätsfindung, um die geht es natürlich hier wieder, dass hier eine Frau sich wiederfindet und sich wiedererkennt in dieser Figur des 19. Jahrhunderts, die rehabilitiert in gewisser Weise, die ist sehr, sehr eng verknüpft mit diesem düster, geheimnisvollen Wald, den Jaka Kubsova beschreibt.
0: Also eine Naturbeschwörung, ein Roman, der gelungen ist?
1: Jein, würde ich sagen. Mich hat nicht alles begeistert. Er ist sprachlich eher schlicht gehalten. Da darf man keine magische Prosa erwarten. Das gibt der Roman schlichtweg nicht her. Es ist mir manchmal etwas viel Beschwörung des Waldes, etwas viel Magie und Mystik im Spiel. Aber diese Rahmenhandlung, wie gesagt, die kann man weglassen. Aber das, was die

0: Der derzeit berühmteste Singer-Songwriter von den Färöern, Teitur war das, mit You're Just Like Me. Und hier in Unterbüchern geht's vom hohen Norden wieder nach Tschechien. Und bei dieser Autorin, da muss man jetzt mal ein bisschen ausholen. Daniela Fischerova, 1948 in Prag geboren, hat gleich mit ihrem ersten kritischen Theaterstück Stunde zwischen Hund und Wolf aus dem Jahr 1979 für politische Unruhe gesorgt. Nach nur 4 Aufführungen wurde es von den Behörden verboten. Zensurmaßnahmen begleiteten sie auch als Dramatikerin und Drehbuchautorin durch die 1980er Jahre. Sie gehörte zum Dissidentenkreis um Václav Havel und nach dem Ende des Kommunismus blieb sie als Beraterin in seinem Umfeld. Havel wurde bekanntlich nach der samtenen Revolution zum parteilosen Präsidenten gewählt. Mitte der 1990er Jahre begann Fischerova, Prosatexte zu schreiben und zu veröffentlichen. Im Jahr 2002 erschien im Elfenbein Verlag der Band Fern und Nah mit 7 Erzählungen aus dem Tschechischen übersetzt von Sofia Marzolf. Fast 50 Kurzgeschichten bietet der nun anlässlich des Gastlandauftritts Tschechiens bei der Frankfurter Buchmesse veröffentlichte Band Veilchen Geheimnisse. Die Übersetzerin ist wieder Sofia Marzolf und Ulrich Rüdenauer stellt uns das Buch der hierzulande fast unbekannten Daniela Fischerova vor.
1: Man beginnt zu lesen, gerät mitten hinein in ein Leben, wird mal kurz ganz heftig vor den Kopf gestoßen und dann ist es schon wieder vorbei. Keine der fast 50 alltäglichen, verstörenden bis skurrilen Erzählungen in Daniela Fischerovas Veilchengeheimnisse ist länger als 3 Seiten. Man kann also wirklich von Kurzgeschichten sprechen, von Prosaminiaturen, Mikrotexten. Mit ihnen verhält es sich wie mit Brühwürfeln. Sie sind total komprimiert, winzig, kompakt, aber wenn man sie ins Wasser wirft, sprich ihnen Raum in unseren Köpfen gibt, dann entfalten sie erst ihr ganzes Aroma und Potenzial. Da ist Iboja, Liebling des Vaters, beschenkt mit einem Namen, der Veilchen bedeutet. Allerdings folgt die Ernüchterung, als die 14-Jährige einmal zu früh aus der Schule heimkehrt und den Vater durch einen Türspalt im Bett erspäht, mit seiner geliebten Iboja, deren Namen er orgiastisch keucht. Die Episode bleibt Geheimnis bis zu des Vaters Tod Jahrzehnte später. Die Überraschung?
2: Aber natürlich wusste ich das. Papa konnte doch kein Geheimnis für sich behalten. Mama lächelte schwach. Und es tat ihm schrecklich leid, dass du die beiden damals ertappt hast. Das war einfach Pech, nicht wahr? Er wusste die ganze Zeit, dass ich es wusste? Ich konnte beinahe nicht sprechen. Und du hast gewusst, dass er weiß, dass ich es weiß?
1: Geheimnisse und Missgeschicke, verlorene Illusionen und absurde Wendepunkte. Fischerova kann die ganze Tragik und Lächerlichkeit des Lebens auf den winzigen Punkt bringen. Das ist eine große Kunst, sprachlich von einer Prägnanz und Raffinesse, dass man nur staunen kann. Noch so eine Kinder- und Ehebruchsgeschichte. Ein Mädchen schleicht sich aus unbändiger Neugierde in die Wohnung einer jungen Amerikanerin, die es merkwürdigerweise im Jahr 1950 in ein Prager Mietshaus verschlagen hat. Die Amerikanerin lässt ihren Schlüssel im Schloss stecken. Blöderweise kommt die Bewohnerin kurz darauf zurück. Das Mädchen, um nicht ertappt zu werden, versteckt sich stundenlang unterm Bett der Nachbarin, schläft irgendwann ein und wird von knarrenden und

0: quietschenden Geräuschen über ihr geweckt. Sie hört einen unterdrückten Schrei und die Stimme ihres Vaters. Dann verlässt sie die Erinnerung. Sie setzt erst später wieder ein. Auf dem Arm des Vaters wird das Kind in die elterliche Wohnung zurückgetragen.
1: Es sind zwei Versionen nicht nur jener Nacht, sondern meiner ganzen Kindheit. Zwei Versionen meines Vaters. Zwei Versionen des Lebens. Überhaupt von allem. Ist es ein Erzeugnis meiner blühenden Fantasie oder ist es eine Erinnerung, die mein Gedächtnis nur geschickt als Fantasie tarnt?
0: In diesem Grenzgebiet zwischen blühender Fantasie und Erinnerung sind die Kurzgeschichten der 1948 geborenen Tschechin Fischerowa angesiedelt. Manchmal lehren sie einen das Fürchten, manchmal das Wundern, nicht selten das Zweifeln. Sie sind zuweilen geheimnisvoll, geradezu rätselhaft. Hellseherische Kinder tauchen da auf, Mordfantasien werden erdacht, die, wenn nicht niedergeschrieben, lediglich Fantasien bleiben. Es gibt erfundene Tiger, die reale Menschen fressen können. Oder ein zufällig gemachtes Foto, das eine Lebensgeschichte auf den Kopf stellt und einen Jungen, der von sich als Gegenstand redet. Als habe es nicht mit sich, sondern mit einem anderen zu tun. Oft sind die Ereignisse gar nicht sehr spektakulär, aber die Folgen für ihre Figuren sind es doch. Und oft ist da eine Erkenntnis, die über den einzelnen Text hinausweist.
1: Früher einmal liebte ich den Konsonanten L. Er war hell, lavendelfarben, flatterleicht und ich hatte fest vor, mich eines Tages umzubenennen. Ich würde Dana wie eine Schlangenhaut abstreifen und fortan Lilly heißen. Lilly. Damit würde ich endlich ich selbst sein. Inzwischen aber weiß ich, dass es eine vergebliche Hoffnung ist, dass Wörter nichts vermögen und ich bleiben muss, was ich bin.
0: Wörter vermögen aber doch etwas. In der Literatur können sie eine verführerische Kraft gewinnen.
2: Ulrich Rüdenauer mit einer absoluten Entdeckung, Daniela Fischerowa, Veilchen, Geheimnisse und andere Erzählungen, aus dem Tschechischen übersetzt von Sophia Marzolf, ist erschienen im Elfenbein Verlag.

0: Kate Bush mit ihren ikonischen Wuthering Heights war das. Und hier ist Unter Büchern. Wer vor einigen Jahren den tschechischen Gastlandauftritt auf der Leipziger Buchmesse verfolgt hat, der konnte gleich eine ganze Reihe von tschechischen AutorInnen entdecken. Katarina Tučková, Radka Denemarková oder Teresa Semotamova. Denn 2019 erschien ihr Debütroman Im Schrank in der deutschen Übersetzung. Pünktlich zum Gastlandauftritt Tschechiens auf der Frankfurter Buchmesse ist nun das zweite Buch von Teresa Semotamova bei uns erschienen. Es heißt Radikale Bedürfnisse. Tino Dallmann stellt das Buch vor.
1: Dass sie zu radikalen Entscheidungen fähig ist, hat Hanna, die Protagonistin in Teresa Semotamovas Buch, schon bewiesen. Einmal ist sie mitten im Winter in einen Schrank gezogen, um sich den Zwängen der Gesellschaft zu entziehen. Inzwischen lebt sie in einer winzigen Einzimmerwohnung in Prag. Mit den Erwartungen anderer Menschen, wie ein gelungenes Leben auszusehen hat, kämpft sie aber immer noch. Sie arbeitet schwarz in einem Ladengeschäft und schlägt sich, mehr schlecht als recht, als Künstlerin durch. Die Lage der Welt lässt sie zusätzlich verzweifeln. Denn die Klimakrise scheint allgegenwärtig, vor allem wenn man sich mit dem Handy durch Nachrichtenseiten scrollt.
2: Dass mit der Erde etwas nicht stimmt, war das schon längst ein offenes Geheimnis. Nur wollte es niemand wahrhaben. Niemand wollte glauben, wie tief wir wirklich in der Kacke stecken, also spülte man es lieber mit einem weiteren Kaffee im Plastikbecher herunter. Fast wie eine neue Religion. Der Klimaschrecken hat bei den meisten Menschen dieses Gefühl freigelegt, dass das Leben sinnlos sei. Hat sie mit der Verantwortung für eine Welt belastet, in die man Kinder setzt, die dann auch noch irgendwie leben müssen. Dabei bringt man doch Kinder auf die Welt, um dem Leben einen Sinn zu geben, heißt es. Meist von denen, die sich längst mit ihnen herumschlagen und nur noch auf dem Zahnfleisch kriechen.
1: Zu Hannas Problem gehört, dass sie sich durchaus mit der Verantwortung für die Welt belastet. Sie wägt beim Einkaufen ab, welche Auswirkungen ihr Essen auf das Klima hat. Und sie streitet mit Freunden, die ihrer Ansicht nach nicht konsequent genug handeln. Hinzu kommt ein weiteres Problem. Hanna kann nur schwer Nähe zulassen. Dass sie ausgerechnet einen Mann kennenlernt, der Experte für Klimafragen ist, hilft da nicht unbedingt. Von all diesen Herausforderungen erfahren wir durch tagebuchartige Notizen. Denn Teresa Semotamova hat ihr Buch als Journal angelegt und verhandelt darin auch die Frage, wie selbstbewusst Frauen die eigenen Bedürfnisse äußern sollten. Hanna diskutiert mit einer Freundin darüber folgendermaßen.
2: Wenn ich anziehend auf Männer wirken will, soll ich mich unterordnen, sie zahlen und entscheiden lassen. Ich verbiete mir zu radikale Formen, denn zu viel Radikalität soll die meisten Männer verschrecken. Ja, sogar ein Kritiker meinte neulich, die Radikalität müsse gemäßigt sein. Eine neue Welle der Scham. Dass ich nicht die sein kann, die ich sein sollte, wenn es nach meinen ESO-Freundinnen ginge. Und dass ich nicht die sein kann, die ich bin.
1: Die Journaleintragungen sind in einem langen, anhaltenden Bewusstseinsstrom erzählt. Beim Lesen erzeugt das einen Sog, der stark dem Scrollen

0: Rollen durch soziale Netzwerke ähnelt. Zwar wiederholen sich in den Eintragungen die Probleme und deren Betrachtung mitunter, das Tempo und der teils bissige Humor von Teresa Samutamovas Erzählen gleichen das aber aus. Deutlich wird dieser Witz zum Beispiel, als Hannah eine Dating-App für Akademiker mit Tinder vergleicht.
1: Die Plattform verspricht intellektuell kompatible Männer. Tinder ist nämlich voller Feuerwehrmänner, Polizisten, Hühnerzüchter oder Makler und Programmierer, hier und da ein paar Juristen, ein Dichter und ein Theaterdramaturg, die ich beide kenne und nicht will. Aber ich weiß wirklich nicht, ob ich mich eher nach einem Hühnerzüchter oder nach einem Juristen sehne.
0: In ihrem Journal finden sich einige Bezüge zur tschechischen Literatur und Popkultur. Deutlicher sind aber die Bezüge zu US-amerikanischen Autorinnen erkennbar, etwa zu Sylvia Plath oder Joan Didion. Radikale Bedürfnisse von Teresa Samutamova überzeugt somit nicht nur als Porträt einer Generation, die sich inmitten von Krisen versucht, ein Leben aufzubauen. Das Buch ist auch ein Beispiel dafür, wie spannend und vielfältig die aktuelle tschechische Literatur ist.
2: Tino Daimann mit seiner Besprechung von Teresa Samutamovas Roman Radikale Bedürfnisse, der ist bei Volland und Quist erschienen. Martina Lisa hat ihn aus dem Tschechischen übersetzt.

0: Gregory Porter war das hier bei Unterbüchern Take Me to the Alley. Klassische Biografien, die folgen einem simplen und durchaus sinnfälligen Prinzip. Sie begleiten den Porträtierten oder die Porträtierte von der Geburt bis zum Totenbett, oft noch mit einer Rückschau auf die Familienhistorie und einem Blick auf seine posthume Wirkungsgeschichte. Das kann sehr ins Detail gehen, das kann sehr lang werden. Mit einem ganz anderen Kaliber, einem wesentlich kleineren, haben wir es bei Florence Noivys Annäherung an den tschechischen Autor Milan Kundera zu tun. Noivy ist 1961 in Boulogne-Billancourt geboren und lebt heute in Paris, studierte Wirtschafts- und Rechtswissenschaften und arbeitete einige Jahre als Finanzanalystin, bevor sie sich der Literatur zuwandte. Zunächst war sie Journalistin und Literaturkritikerin. 3 Jahre lang moderierte sie auch ihre eigene Literatursendung. Sie verfasste Kinderbücher, Biografien und Romane. Ihren Essay mit dem Untertitel Schreiben, was für eine komische Idee, stellt uns jetzt Ulrich Rüdenauer vor.
1: Florence Noivys Schreiben, was für eine komische Idee bei Milan Kundera, übersetzt von Uli Aumüller, unterscheidet sich von vielen gängigen biografischen Arbeiten, auch formal. Eine Chronologie gibt es ebenso wenig wie einen roten Faden. Es sind vielmehr pointierte Mini-Essays, die die Schriftstellerin zu verschiedenen Aspekten von Kunderas Leben und Werk erzählt. Oftmals garniert mit Erinnerungen an persönliche Begegnungen und Gespräche. Noiville nämlich war mit dem 2023 im Alter von 94 Jahren in Paris gestorbenen Autor befreundet. Auch Kunderas Frau Vera, Weggefährten und Kenner des Werks kommen zu Wort. Es ist eine zugleich dezente wie auch intime Biografie. Man spürt auf jeder Seite, wie eine Balance zwischen Nähe und Distanz, Anekdote und Interpretation geschaffen werden soll und tatsächlich auch entsteht. Aus der Kenntnis des Menschen liest sie Kunderas Romane, aus den Romanen schließt sie auf das Leben, ohne dabei voyeuristisch oder indezent zu sein. Kundera selbst hat Biografien nicht gemocht.
2: Seit Mitte der 1980er Jahre war er bestrebt, sich selbst auszuradieren. Keine Wortmeldung, kein Interview. Keine öffentliche Spur seines wahren Lebens mehr. Der Schredder funktioniert gut bei den Kunderas.
1: Milan Kundera in a nutshell ließe sich etwa so charakterisieren. Geboren wird er am 1. April 1929 im tschechischen Brünn. Der Vater ist ein bekannter Musiker. Milan könnte auch einer werden. Als Kind schon komponiert er. Früh erscheinen erste literarische Texte. Er studiert Drehbuch und Film, wird zu einem von seinen Studenten vergötterten Dozenten, kommt allerdings mit dem kommunistischen Regime in Konflikt, das ihm Publikationsverbot erteilt. Mit seiner Frau Vera emigriert er nach Frankreich. Irgendwann erhält er die französische Staatsbürgerschaft und schreibt sogar in der Sprache seiner neuen Heimat. Mit der alten tut er sich schwer. Er wird von vielen Intellektuellen, die im Land geblieben sind, ignoriert und schlimmer noch als Verräter verachtet. Eine Schmutzkampagne, die wohl erstunken und erlogen ist, hängt ihm an. In den 50er Jahren soll er einen tschechischen Spion denunziert haben. Immer wieder gilt er als Kandidat für den Literaturnobelpreis. Florence Noiville deutet mehrfach an, dass seine Gegner eine Preisvergabe zu verhindern wussten. Sein berühmtester Roman, Die unerträgliche Leichtigkeit des Seins, überstrahlt sein Werk, das von großer existenzieller Dringlichkeit, einer unauflösbaren Melancholie und einer Suche nach Wahrhaftigkeit geprägt ist und auch von Humor, einem Humor, der das Dunkle erträglich macht.
2: Der doppelte Boden von Phantasmagorie, Traum, Ironie, Schalk, Witz, die fröhliche Leichtigkeit, die ihn immer geerdet hat und die mit einer großen Menschlichkeit einhergeht.
1: Noiville arbeitet viele Facetten dieses Werks heraus. Die allumfassende Wissensgier Kunderas, sein Talent zur Freundschaft und Verführung, seine Schattenseiten. Wie gesagt, es ist keine Biografie im klassischen Sinne, sondern vielmehr eine behutsame, respektvolle und literarische Annäherung an den Menschen und sein Werk, dabei immer mitreflektierend,

0: wie Noiville vorgeht und wo sie aus Pietät Distanz wahrt. Am Ende seines Lebens wird Kundera von etwas heimgesucht, was immer auch Thema in seinen Büchern war, vom Vergessen. Noiville spart den Verfall des imposanten Autors nicht aus.
1: Milan sitzt in seinem Bett, der Blick in die Ferne gerichtet. Auf seinem Tisch die Bücher, die er zerreißt. Die Augen erkennen trotzdem den Besucher. Vera schildert das Grauen des Sommers, die Hitze, die Einsamkeit, fast kein Besuch. Die mangelnde Privatheit ständig mit einer Krankenpflegerin und diese Abwesenheit der Worte.
0: Aber selbst in dieser Phase, am Ende eines reichen Lebens, lässt sich noch ein kleiner Schimmer von Neugier oder Vertrautheit in seinen Augen ausmachen. Diese Neugier findet man auch in seinen Büchern.
2: Ulrich Rüdenauer war das über Florence Noiville, Milan Kundera. Schreiben, was für eine komische Idee. Aus dem Französischen von Uli Aumüller und Andrea Spingler, erschienen im Kamper Verlag. Ja, und das war eine tschechische Stunde unter Büchern zu Ehren des Ehrengastlandes auf der Frankfurter Buchmesse. Die Bücher aller Autoren sind zu finden als Liste wie immer in den Shownotes, in ARD Sounds und bei uns im Netz auf der MDR Kultur unter Büchern Seite. Katrin Schumacher sagt Danke und einmal mehr Ahoi.
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3: Um 19 Uhr mit Anne Kramwehr. Bundesjustizministerin Stefanie Hubig hat einen Gesetzentwurf gegen extremistische Schöffen angekündigt. Hubig sagte der Welt am Sonntag, der Entwurf zur Reform des Richtergesetzes werde in der kommenden Woche vorliegen. Im Kern geht es darum, keine Schöffen mit extremistischen Haltungen in Gerichten einzusetzen. Die SPD-Politikerin sagte, auch Laienrichter müssten für die freiheitlich-demokratische Grundordnung eintreten. Laut Hubig kann der Wahlausschuss Auskünfte aus dem Bundeszentralregister einholen und öffentliche Social-Media-Profile prüfen. In der Vergangenheit hatte es immer wieder Sorgen gegeben, dass Extremisten Gerichte gezielt unterwandern könnten. Die Grünen haben die SPD aufgefordert, Altkanzler Gerhard Schröder aus der Partei auszuschließen. Co-Vorsitzende Franziska Brandner sagte dem Tagesspiegel, 2022 sei ein Parteiausschluss noch gescheitert, nun habe sich die Lage verschärft. Ein neues Verfahren gehöre auf den Tisch. Schröder hatte auf eine Einladung hin den russischen Präsidenten Wladimir Putin zu seinem Geburtstag besucht. In Dresden haben mehrere hundert Menschen für die Prüfung eines AfD-Verbotsverfahrens demonstriert. Der Sprecher des Veranstalters Prüf sagte, es stehe mehr als ausreichend Material zur Einleitung eines Prüfverfahrens zur Verfügung. Die Wahl des AfD-Landtagspräsidenten in Sachsen-Anhalt unterstreiche die Dringlichkeit. Die Initiative Prüf hatte bundesweit in fast allen Landeshauptstädten zu Demonstrationen aufgerufen. Beim Filmfestival Schlingel in Chemnitz hat eine finnische Produktion den Europäischen Kinderfilmpreis gewonnen. Die Auszeichnung ging an Winski und Der Schatz der Wikinger von Regisseur Juha Voljoki. Die Jury erklärte zur Preisverleihung, die Geschichte habe von Anfang an begeistert. Insgesamt wurden 19 Preise vergeben. Seit 2. Oktober wurden in Chemnitz 194 Filme aus 60 Ländern gezeigt. In der Fußball-Bundesliga hat München den Sprung an die Tabellenspitze verpasst. Die Bayern trennten sich in Augsburg 2:2. In der Partie erzielte außerdem der Augsburger Robin Fellhauer das schnellste Tor in der Geschichte der Bundesliga. Es fiel 8 Sekunden nach dem Anpfiff. Die weiteren Begegnungen: Union Berlin-Elversberg 1:0, Hoffenheim-Hamburg 2:3, Mainz-Leverkusen 3:4 und Paderborn-Stuttgart 0:2. In der zweiten Bundesliga setzte sich Magdeburg gegen Hannover 3:0 durch. Dresden kam in Osnabrück nicht über ein 1:1 hinaus. Darmstadt siegte gegen Cottbus 3:1. Das waren die Nachrichten. Zum Wetter: In der Nacht einzelne Schauer bei 9 bis 5 Grad, morgen mehr Wolken als Sonne, einige Schauer und Gewitter. Es ist 19.03 Uhr. MDR Verkehrsdienst. A4 Frankfurt zwischen Berbersdorf und Hainichen, Stau an der geräumten Unfallstelle. Sie brauchen 30 Minuten länger. A71 Richtung Sangerhausen zwischen Mellrichstadt und Rentwertshausen nach einem Unfall gesperrt. Zurzeit 3 Kilometer Stau. Soweit der MDR Verkehrsdienst. Die Zeit 19.04 Uhr.
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4: Herzlich willkommen zum Diskurs mit Stefan Nölke. Heute bin ich im Gespräch mit Harald Meller, Landesarchäologe von Sachsen-Anhalt und Direktor des Museums für Vorgeschichte in Halle. Unter seiner Leitung wurde 2025 und 2026 das Grab Ottos des Großen im Magdeburger Dom geöffnet und mit den neuesten naturwissenschaftlichen Techniken untersucht. Eine wahnsinnig spannende Aktion und spektakulär sind auch die Ergebnisse, die Harald Meller nun auch in seinem neuesten Buch beschreibt, wobei es darin nicht nur um Kaiser Otto den Ersten, sondern generell um die Frage geht, was die Archäologen über das Zeitalter der ottonischen Dynastie, die Rede ist

0: von der Zeit zwischen 919 und 1024 in den letzten Jahren herausgefunden haben. Im Herzen der Macht, so lautet der Titel, erschienen im Verlag DTV. Zweiter Autor ist neben Harald Meller der Wissenschaftsjournalist Kai Michel. Ja, was hat die archäologische Spurensuche zu Deutschlands dunklen Anfängen, wie es im Untertitel heißt, an Ergebnissen gebracht? Das ist das Thema auch in der kommenden halben Stunde hier im Diskurs. Und damit herzlich willkommen, Harald Meller bei MDR Kultur.
1: Ja, danke schön für die Einladung.
0: Harald Meller, Sie haben in Ihrem beruflichen Leben schon einige archäologische Highlights erlebt und zutage gebracht. Die Himmelscheibe von Nebra, die Schlachtfeldausgrabung von Lützen, die Schamanin von Bad Dürrenberg, um jetzt nur mal diese drei spektakulären Funde zu nennen, die mit Ihrem Namen verbunden sind. Nun kam in den letzten beiden Jahren die Erkundung der Grabstätte von Kaiser Otto im Magdeburger Dom hinzu. Wie aufregend war das? Welchen Stellenwert hat das in Ihrem Berufsleben? Jetzt mal ganz persönlich gefragt.
1: Ja, das ist natürlich ein großer Glücksfall, dass wir in Sachsen-Anhalt über so herausragende Archäologie verfügen. Und ich hatte das Glück, in meinem langen Berufsleben doch fantastische Entdeckungen begleiten und analysieren zu dürfen. Und Otto der Große ist natürlich ein absolutes Highlight. Das ist natürlich ein Fund von äußerster Bedeutung, das ist völlig klar. Vor allem ist es mir aber wichtig, dass es uns gelungen ist, das Grab sozusagen vor der Zerstörung zu retten, denn wir haben mit Entsetzen festgestellt, dass der Sarkophag zu kollabieren drohte. Der Steinsarkophag hatte massive Risse. Es gab Rostschäden, weil man im 19. Jahrhundert Eisen eingebracht hatte, das rostete. Und da mussten wir sehr schnell handeln und deshalb haben wir das Ganze sehr, sehr schnell gemacht. Aber man kann natürlich den Trog nicht untersuchen, ohne dass man dann sozusagen die Bestattung untersucht. Und das haben wir natürlich gründlich gemacht und haben Otto der in einer tollen Zeremonie wieder beigelegt. Jetzt gesichert hoffentlich für die nächsten 1000 Jahre.
0: Das war am 1. September 2026. Vielleicht noch mal zwei, drei Takte zur Bedeutung Ottos für Magdeburg, für Deutschland und am Ende ja auch für Europa. Otto der Erste, genannt der Große, wurde 936 nach dem Tod seines Vaters Heinrich König des Ostfränkischen Reiches. Und wie sein Vater war auch Otto zunächst mal Herzog von Sachsen, ein Gebiet, das sich von der Ems bis an die Elbe erstreckte, wobei die Kernlande der Dynastie rund um den Harz lagen. Ja, und wie sein Vater musste sich Otto zunächst mit den Magyaren herumschlagen, die von Ungarn aus immer wieder in das Ostfränkische Reich einfielen, wobei Otto dann im Jahre 955 in der Schlacht auf dem Lechfeld die Magyaren vernichtend geschlagen hat. Und das hat ihm so viel Prestige eingebracht, dass er ein paar Jahre später, 962, in Rom zum Kaiser gekrönt wurde, womit er in die Fußstapfen Karls des Großen trat. Eine echte Erfolgsstory. Und dementsprechend wurde Otto der Große auch von ganzen Generationen von Historikern als Gründervater Deutschlands gefeiert. Inwieweit ist es falsch, Harald Meller, aber dann vielleicht auch nicht ganz so falsch?
1: Otto selbst hätte gar nicht gewusst, was Deutsch ist, denn Deutsch gab es zu dieser Zeit noch gar nicht und es gab auch kein Deutschland zu dieser Zeit. Es gab lediglich ihn als ostfränkischen König und als römischen Kaiser und daneben gab es natürlich Herzöge von Bayern, von Franken und so weiter. Also das Deutschland, das dann später als Deutschland konstruiert wurde, das existierte in dieser Vorstellung nicht. Es gab noch nicht einmal den Begriff Deutschland für Otto. Insofern ist der ganze Ansatz schon völlig falsch.
0: Ja, wobei die Kaiserkrönung ja dann auch einen Prozess in Gang gesetzt hat, sagt man in der Geschichtsforschung, der dann dazu führte, dass es zu einem Heiligen Römischen Reich deutscher Nation dann kam.
1: Die Kaiserkrönung war natürlich etwas Wichtiges und Einigendes und Otto selbst als Gestalt war natürlich von äußerster Bedeutung, denn er hat eine sehr lange Regierungszeit, die von großen Erfolgen und am Ende von einem sehr großen Reich gekrönt ist, zu dem allerdings genauso zum Beispiel die Schweiz gehört, die sich dann genauso in ihrer Gründung auf Otto berufen könnte. Oder man darf nicht vergessen, die letzten 10 Jahre seines Lebens lebt er überwiegend in Norditalien, also in Pavia meistens, und könnte dann genauso als italienischer Gründer bezeichnet werden. Also das ist schwierig.
0: So diskutabel das auch ist,

0: Weniger diskutabel ist die Rolle, die er für Magdeburg spielt, als Gründervater sozusagen. Er hat dort sehr gerne residiert. Er gründete dort das Moritzkloster. Er ließ mit dem Segen des Papstes dort ein Erzbistum errichten und er wollte dort auch begraben liegen und liegt ja dort begraben. Welche Bedeutung und Funktion hatte diese Grabstätte für ihn selbst, aber dann auch für die Nachwelt?
1: Für ihn ist Magdeburg der Fixpunkt. Und das Interessante bei den Ottonen ist, dass jeder Herrscher den anderen Fixpunkt hat. Heinrich ist auf Quedlinburg fixiert, Otto ist auf Magdeburg fixiert, Otto der Zweite ist dann auf Memleben fixiert, Otto der Dritte lebt dann überwiegend schon in Italien. Das heißt, man hat also ganz verschiedene Orte, die sich ändern, genauso wie sich ja auch der Aufenthalt der Kaiser ändert. Sie sind ja immer noch, oder der Könige, sie sind ja immer noch relativ kurz an einem Ort und wechseln von Ort zu Ort und die Orte nennt man Pfalzen.
0: Und was man noch ergänzen könnte, der letzte Ottone, Heinrich II., der hat in Bamberg residiert und Bamberg zu seiner Pfalz- und Grabesstätte dann auserkoren. Kommen wir nochmal zurück auf die Grabstätte im Magdeburger Dom. Als Sie das Grab geöffnet haben, was haben Sie da vorgefunden?
1: Zuallererst sind wir mit einer Sonde, einem Endoskop hereingefahren und das war schon äußerst beeindruckend, denn was man sah sozusagen dem Kaiser ins Gesicht, in die Augen, denn der Schädel war wahrscheinlich im 19. Jahrhundert bei einer Graböffnung ganz dramatisch aufgestellt. Das war also schon ganz ehrfurchtgebietend, aber natürlich wussten wir nicht, ob im Grab der Kaiser selbst liegt. Als wir dann die Grabplatte und dann den hölzernen Sarkophagdeckel abhoben, lag dort eine Gestalt, ein Mann. Und der Mann, da sprach alles dafür, dass es der Kaiser sein sollte, denn der Mann war groß, robust, hatte Reiterfacetten, entsprach im Alter Otto. Und das war schon mal ganz verheißend. Aber ich habe es ehrlich gesagt für nicht so sicher gehalten, dass Otto in dem Grab liegt, denn der Magdeburger Dom war ja gerade bei der Plünderung Magdeburgs im Dreißigjährigen Krieg und bei der Zerstörung Magdeburgs 20 Jahre sozusagen unbewacht, nicht? Und man hätte immer dort etwas machen können. Und in der Tat haben wir festgestellt, dass immer wieder reingeschaut wurde in Ottos Grab und dass immer wieder möglicherweise auch Dinge entnommen wurden oder Otto möglicherweise sogar vielleicht der Schädel herausgenommen wurde, wie im 19. Jahrhundert. Allerdings, und das ist total beeindruckend, mit äußerster Sorgfalt, so dass der Schädel, die Gesichtsknochen, die kleinsten und fragilsten Knöchelchen perfekt erhalten sind.
0: Wie haben Sie denn jetzt festgestellt, dass tatsächlich Otto in diesem Grab lag? Wie sind Sie da vorgegangen?
1: Ja, das war natürlich unser Hauptanliegen, das sicher festzustellen. Und wenn man weiß, dass es ein Mann ist im richtigen Alter, dass er adlig ist aufgrund von Ernährung und Reiterfacetten an den Oberschenkeln und vielem anderen, dann hat man schon eine sehr hohe Wahrscheinlichkeit, aber man hat keine Sicherheit. Man braucht also einen Verwandten, den man in der genetischen Distanz ganz genau fixieren kann. Das heißt, es ist entweder der Vater oder der Onkel oder ein Großneffe oder irgendetwas. Und wir hatten aber eigentlich keinen männlichen Verwandten und auch keinen weiblichen Verwandten, also auch nicht die Mutter, sodass wir am Ende auf Heinrich II. Kamen, der ja als Heiliger im Bamberger Dom verehrt wird und jedes Jahr wird sein Schädel mit seiner Frau Kunigunde durch den Bamberger Dom getragen und präsentiert beim Altar. Und dieser Schädel ist seit sozusagen 1000 Jahren im Dom präsent und wird gezeigt. Bloß da war natürlich auch die Frage, ist das wirklich Heinrich? Und das Bamberger Domkapitel und die Verantwortlichen waren so großzügig und wissenschaftsorientiert, dass sie gesagt haben, ja, beprobt das. Und zwar unseren Kooperationspartnern vom Max-Planck-Institut in Leipzig, Herrn Dr. Ringbauer. Und dann haben wir tatsächlich eine Probe nehmen dürfen. Und die Kollegen in Leipzig haben festgestellt, Otto und Heinrich sind genau im richtigen Maße verwandt. Und dann haben wir natürlich Altersdatierungen gemacht und verschiedenes andere, sodass wir am Ende jetzt mit allergrößtmöglicher Sicherheit sagen können, ja, Otto der Erste liegt tatsächlich in Magdeburg in seinem Grab und Heinrich der Zweite liegt tatsächlich in Bamberg und der Schädel, der dort präsentiert wird, ist tatsächlich der Schädel des Kaisers.
0: Ja, wie sah Otto aus und wie war er als Mensch? Darüber berichten

0: finden die mittelalterlichen Chronisten kaum etwas. Und wenn, dann ist das immer stark idealisiert. Über Otto als Person gibt der Geschichtsschreiber Widukind von Corvey kurz Auskunft, ein Zeitgenosse und großer Anhänger der ottonischen Herrscherfamilie. Und dementsprechend beschreibt er Otto auch in seiner Sachsenchronik. Hören wir mal rein in diese Passage.
1: Er war in seinen Unternehmungen unter allen Sterblichen der Beständigste. Abgesehen von den Schrecken, den er durch seine königliche Strafgewalt verbreitete, immer freudig, großzügig im Geben und brauchte wenig Schlaf. Und während des Schlafs redete er immer, so dass es den Anschein hatte, als ob er stets wach sei. Er schlug seinen Freunden nichts ab und war ihnen übermenschlich treu. Seine Geistesgaben waren bewundernswert. Denn nach dem Tod von Königin Edith lernte er so gut die Buchstaben, die er vorher nicht kannte, dass er Bücher lesen und verstehen konnte. Außerdem wusste er in der romanischen Sprache und slawischen Sprache zu reden. Auf die Jagd ging er häufig. Er liebte das Brettspiel und mit königlichem Ernst übte er sich bisweilen im Reiterspiel. Dazu kam noch der gewaltige Körperbau, der die ganze königliche Würde zeigte, das Haupt bedeckt mit ergrauendem Haar, die Augen funkelnd und gleißend wie ein Blitz, der plötzlich aufleuchtet, das Gesicht rötlich und der Bart reichlich niederwallend, der Bauch nicht zu dick, der Schritt früher schnell, jetzt gemessener. Seine Kleidung war die heimische und er benutzte nie eine fremde.
0: Ja, soweit die Beschreibung des Chronisten Widukind von Corvey. Das Kloster Corvey an der Weser gelegen, heute auch UNESCO-Welterbestätte. Auch ein Besuch sicherlich wert. Otto war nach Widukinds Auskunft ja hochgewachsen, starker Körperbau. Inwieweit stimmt das, was Sie herausgefunden haben über sein Äußeres, aber inwieweit ist das auch hier alles idealisiert?
2: Und die Frage ist, war es historisch wirklich so, wie es beschrieben wird? Und wer hier Auskunft geben kann, ist die Archäologie und die Genetik und die verschiedenen Naturwissenschaften. Und das hätte ich mir vor 20, 30 Jahren nicht träumen lassen, dass wir mal die Augenfarbe, die Haarfarbe, den Hauttyp und vieles andere bekommen, aber sogar die ganzen genetischen Verwandtschaften. Das sind also Errungenschaften der letzten 10, 15, 20 Jahren. Und wenn wir uns nun Otto ansehen, dann ist es so, dass wir natürlich mit den klassischen anthropologischen Methoden schon herausbekommen kann, wie er gebaut war, wie groß er war, welche Verletzungen er hatte. Man kann praktisch am Knochen ablesen, welches Leben jemand hatte, nicht? Und bei Otto ist es so, man sieht, er hatte ein gewalttätiges Leben, denn er hat verschiedene Verletzungen, die aus Auseinandersetzungen, körperlichen Auseinandersetzungen stammen. Ob das Osterattentat ist, ob das also durch seinen Bruder das dann scheiterte, ob das Kriegszüge sind oder nur Trainingsverletzungen, das wird dann durch die Historiker zu erwägen sein. Und hier werden wir weiterkommen. Wir stehen am Beginn eines großen Forschungsvorhabens. Er war tatsächlich groß, wie Widukind beschreibt, war stark, war gut genährt, war sicherlich auch ein furchterregender Krieger mit seinen Muskelansätzen, die man sieht. Er saß häufig im Pferd, das sieht man, hat aber auch Arthrose. Das heißt, es gab vielleicht den Grund, warum er die letzten 10 Jahre seines Lebens im warmen Italien blieb. Er hatte starken Zahnsteinbefall. Und eins muss man sagen, wir werden natürlich, da bin ich ziemlich überzeugt, im nächsten Jahr eine Gesichtsrekonstruktion bekommen. Und die ersten Dinge, wenn man den Schädel anschaut, zeigen schon ein sehr, glaube ich, sehr eindrucksvolles Gesicht. Wir haben ja als Archäologen eine gewisse Erfahrung. Ich glaube, die Gesichtsrekonstruktion wird uns beeindrucken. Das Wesentliche ist aber natürlich, dass wir jetzt Otto archäologisch viel besser einordnen können, denn die Schriftquellen, die wir dazu haben, sind natürlich spärlich. Tietmar von Merseburg, Widukind. Und Die archäologischen Quellen sprudeln reichlich und wir haben umfangreiche Ausgrabungen gemacht in ganz Sachsen-Anhalt, die jetzt die ganze Epoche uns sehr viel besser beleuchten lassen. Und all das haben wir in diesem Buch geschildert.
0: Ja, kommen wir mal zu diesen Ausgrabungen, die Sie gemacht haben. Sie haben ja davon gesprochen, ein König musste im Mittelalter Präsenz zeigen und ritt von Pfalz zu Pfalz. Es gab noch

0: keine feste Hauptstadt. Und was auch wirklich sehr, sehr spannend ist in Ihrem Buch, ist, welche Pfalzen die Archäologen vom Landesamt in den letzten Jahren besonders in Sachsen-Anhalt aufgespürt und ausgegraben haben. Wie groß war der Bauboom in den ottonischen Kerngebieten, ja, die auch sicherlich verbunden war mit dem Aufstieg der sächsischen Herrscherdynastie?
1: Ja, wir haben durch die neuen Grabungen eine völlig neue Einsicht in die Welt der Pfalzen bekommen. Das beginnt schon beim Memleben, nicht? In der Goldenen Aue gelegen, ein Krongut des Herrschergeschlechts, nicht? Und Memleben, da gehört nicht nur das heutige Memleben dazu, das so ein bisschen verschlafen da liegt. Es liegt damals an einer Hauptverkehrsachse und es ist ein riesiges landschaftlich, ein riesiges Becken an der Unstrut mit fruchtbarsten Böden und zahlreichen Siedlungen, die dazugehören, die wir dort ausgegraben haben. Und über Memleben ist dann eine ganz, ganz große Anlage, wahrscheinlich mit einer italienischen Steinmauer. Das ist diese Anlage der Altenburg und die lässt wahrscheinlich Otto II. Errichten. Wahrscheinlich wollte er dort seine Hauptstadt bauen, stirbt allerdings früh nach nur kurzer Herrschaft, sodass dieses Projekt eben nicht fertig wurde.
0: Wenn ich da mal einhaken darf mit der römischen Steinmauer. Die Ottonen haben ja sich viel in Italien aufgehalten. Inwieweit war denn damit dann auch ein Wissenstransfer, was Bautechniken anbetrifft, verbunden? Wie weit kamen da auch Technologien jetzt hier im rauen Norden, sag ich mal, zum Einsatz, die man in Italien gelernt hatte?
1: Das geht über Bauleute, die wahrscheinlich beteiligt sind, wie ich erwähnte, weit hinaus. Man hat dann mit Theophano als ein großes Ziel erreicht. Man konnte endlich eine byzantinische Prinzessin heiraten, ins byzantinische Kaiserhaus einheiraten. Und Theophano kommt ja nicht alleine nach Italien zu Otto dem I. und Otto dem II., den sie dann heiratet, sondern sie hat einen riesigen Tross an Gelehrten, Hofdamen und Menschen dabei, die hochgebildet sind. Und die natürlich, und das sieht man dann in den Urkunden, in der Buchmalerei, denen einen ungeheuren Impact geben. Viele der fantastischen byzantinischen Reliquien, die wir in unseren Kirchen haben, gehen zum Beispiel in Quedlinburg, gehen möglicherweise oder sehr wahrscheinlich auf diese Heiratsgeschenke Theophanus zurück. Und Theophano hat sicherlich etwas ausgelöst, was dann ganz wichtig war.
0: Apropos Theophano, der byzantinischen Prinzessin, die Otto II. Geheiratet hat. Welche Rolle kam denn den ottonischen Frauen zu? Also die Rede war ja schon von Editha, die erste Frau von Otto dem Großen. Dann Adelheid, eine italienische Königin aus dem Hause Burgund. Welche Rolle spielten sie in der Politik dann auch?
1: Die Frauen spielen eine riesige Rolle und die Beständigkeit und Dauerhaftigkeit und ein großer Teil des Erfolges des ottonischen Königs- und Kaiserhauses beruht auf den Frauen. Und das wiederum hat Otto genial erkannt. In diesen Zeiten ist der Bruder ein unglaublich gefährlicher Nebenbuhler, sind männliche Verwandte gefährliche Nebenbuhler. Und auf was man sich verlassen kann, ist die Ehefrau, auf was man sich verlassen kann, ist die Mutter. Und Otto hat das erkannt, aber er muss die Frauen ausstatten. Das heißt, er muss den Frauen Macht und Geld und Möglichkeiten geben. Und das geht dadurch, dass Quedlinburg so wichtig wird. Quedlinburg, so schreiben wir das in dem Buch, ist der Berg der Frauen. Denn das Kloster Quedlinburg gehört dann immer einer ottonischen Äbtissin, die aber nicht geistlich, ist ein Kanonissenstift, die ist geistlich nicht so gebunden, dass sie raus aus dem Leben ist. Und die unterliegen nicht dem Bischof von Halberstadt, sondern die sind sozusagen unterliegen direkt dem Kaiser. Und aus seinem Erbe geht auch ein Drittel an Quedlinburg. Also es ist unglaublich reich ausgestattet. Und das ist die Machtbasis für die ottonischen Frauen. Und als Otto der II. Überraschend stirbt und Otto der III. Noch so klein ist, erst 3 Jahre alt und zum König gekrönt werden soll, auf dem Weg nach Aachen. Da schaffen es die Frauen, also Mutter und Großmutter, also Theophano und Adelheid, Allianzen zu schmieden und für Otto den III. Das Ganze zu stabilisieren und zu einer Blütezeit des Reiches zu kommen.
0: Nochmal zu den Frauen als Dritte im Bunde, das hatten die kurz anklingen lassen, ist ja Mathilde, die Tochter Ottos des Großen. Sie war die erste Äbtissin des Damenstifts in Quedlinburg und liegt auch dort begraben, genauso wie ihr Großvater Heinrich der Erste, der für die Nazis, das heißt für SS-Führer Heinrich Himmler, eine wichtige historische Bezugsperson war.

0: forcierten Ausgrabungen in Quedlinburg?
1: Ja, das waren natürlich Grabungen, die nicht sehr professionell durchgeführt waren und nicht optimal dokumentiert waren. Es ging hier tatsächlich dann darum, dass Himmler Heinrich den Ersten finden lassen wollte. Sein großes Vorbild, den Slawenschlechter, der den Osten erobert. Das war sozusagen der Auftrag an die Archäologen. Und die Archäologen haben das dann auch natürlich auftragsgemäß erfüllt und haben dann den Fund Heinrichs des Ersten gemeldet. Heute wissen wir, dass es sich hier gar nicht um Heinrich handelte, sondern dass man Anna von Tautenburg wahrscheinlich gefunden hat. Anna von Tautenburg, eine Frau des 16. Jahrhunderts. Also die Nazis haben Archäologie missbraucht, um sich eine fiktive Geschichte zu erfinden. Und der vermeintliche Heinrich wurde dann in einem neu gestalteten Sarg, auf dem auch Himmler verewigt war, wurde er bestattet. Der Sarg wurde dann später natürlich zerstört und zerschlagen. Ja, da hat man also sozusagen Otto und Heinrich für die Nazi-Ideologie verwendet und für letztlich dann, wir kennen das ja gut aus der Geschichte, den Überfall auf den Osten. Wir haben das, glaube ich, sehr schön in dem Buch geschildert, weil es ja immer wieder vorkommt, dass unsere deutsche Geschichte missbraucht wird zu einer ideologischen Schilderung. Wir hatten das schon fürs 19. Jahrhundert, in dem der Nationalismus aufkommt und dem man Otto und Heinrich für Nationalismen missbraucht und sie nicht als das sieht, was sie sind. Mächtige, zum Teil sehr erfolgreiche Herrscher ihrer Zeit, aber eben eingebunden in ihre zeitlichen Kulturen und Zwänge.
0: Nach all dem Missbrauch, den Sie ja jetzt auch beschrieben haben, dazwischen liegen ja mittlerweile auch schon wieder 80 Jahre intensiver Forschung und Neuausrichtung der Geschichtswissenschaft und der Archäologie. Was würden Sie sagen, wo ist der Platz der Ottonen in der Geschichte, in der deutschen Geschichte? Was waren vielleicht auch ihre Verdienste, wenn man so sagen will?
1: Der Platz der Ottonen, da würde ich mal sagen, in der mitteleuropäischen Geschichte ist, dass sie dieses zerfallende Karolingerreich zumindest im östlichen Teil stabilisiert haben, dass sie dann mit der Erneuerung des Kaisertums eine Grundlage legten für diese deutschen, jetzt sage ich Deutschen aus einer späteren Sicht, für diese deutschen Kaiser der ganzen frühen Neuzeit und des ganzen Mittelalters und dass sie natürlich äußerst erfolgreich in ihrem Regierungshandel waren, bis zum Aussterben der Linie durch Heinrich II.
0: Archäologie war schon immer spannend, aber nie war sie so spannend wie heute. Das nehme ich auch noch mit aus unserem Gespräch mit Professor Harald Meller. Im Herzen der Macht, Deutschlands dunkle Anfänge, eine archäologische Spurensuche, so lautet der Titel des Buches von Harald Meller und Kai Michel. Harald Meller, einer der bekanntesten und renommiertesten Archäologen Deutschlands und Direktor des Landesmuseums für Vorgeschichte in Halle. Besten Dank, dass Sie sich Zeit genommen haben für dieses Gespräch.
1: Dankeschön für das Interview.
0: Mein Name ist Stefan Nölke. Besten Dank fürs Zuhören und Ihnen noch eine gute Zeit.
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0: Um 20 Uhr mit Anne Krambeer. US-Präsident Donald Trump hat eine Ablösung des ukrainischen Staatschefs Volodymyr Selenskyj gefordert. Trump behauptete, Selenskyj habe vielfach die Gelegenheit gehabt, den Krieg mit Russland zu beenden. Er habe sich aber dagegen entschieden. Es sei an der Zeit, dass die Ukraine einen neuen Präsidenten bekomme. Zuvor hatte Selenskyj Trumps Dieseldeal scharf kritisiert. Der sieht vor, dass Russland Diesel in die USA liefert, entgegen der Sanktionen, die seit dem russischen Einmarsch in die Ukraine vor 4 Jahren gelten. Bundesjustizministerin Stefanie Hubich hat einen Gesetzentwurf gegen extremistische Schöffen angekündigt. Hubich sagte der Welt am Sonntag, der Entwurf zur Reform des Richtergesetzes werde in der kommenden Woche vorliegen. Im Kern geht es darum, keine Schöffen mit extremistischen Haltungen in Gerichten einzusetzen. In Dresden haben mehrere hundert Menschen für die Prüfung eines AfD-Verbotsverfahrens demonstriert. Der Sprecher des Veranstalters Prüf sagte, es stehe mehr als ausreichend Material zur Einleitung eines Prüfverfahrens zur Verfügung. Die Wahl des AfD-Landtagspräsidenten in Sachsen-Anhalt unterstreiche die Dringlichkeit. Die Initiative Prüf hatte bundesweit in fast allen Landeshauptstädten zu Demonstrationen aufgerufen. Das vom Mitteldeutschen Rundfunk und der Produktionsfirma Hofe Richter und Jacobs initiierte Webprojekt DNA des Ostens ist für den Grimme Online Award nominiert. Es wurde in der Kategorie Wissen und Bildung in das Auswahlverfahren aufgenommen. Das Internetprojekt basiert unter anderem auf mehr als 100 Quellen und wissenschaftlichen Studien. Im Podcast geht Host Anna Thalbach der zentralen Frage nach, warum das Zusammenwachsen von Ost und West immer noch so schwierig ist. In der Fußball-Bundesliga hat München den Sprung an die Tabellenspitze verpasst. Die Bayern trennten sich in Augsburg 2:2. In der Partie erzielte außerdem der Augsburger Robin Fellhauer das schnellste Tor in der Geschichte der Bundesliga. Es fiel 8 Sekunden nach dem Anpfiff. Die weiteren Begegnungen: Union Berlin-Elversberg 1:0, Hoffenheim-Hamburg 2:3, Mainz-Leverkusen 3:4 und Paderborn-Stuttgart 0:2. In der zweiten Bundesliga setzte sich Magdeburg gegen Hannover 3:0 durch. Dresden kam in Osnabrück nicht über ein 1:1 hinaus. Darmstadt siegte gegen Cottbus 3:1. Das waren die Nachrichten. Zum Wetter: In der Nacht einzelne Schauer bei 9 bis 5 Grad, morgen mehr Wolken als Sonne, einige Schauer und einzelne Gewitter, 10 bis 15 Grad und windig. Es ist gleich 20.03 Uhr.
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2: Guten Abend. Schön, dass Sie wieder da und bereit sind für ein neues Kapitel im Leben von Godot. Ein Held, der diesen Titel nicht wirklich verdient. Doch manchmal kann man nichts dagegen machen, dass man plötzlich im Mittelpunkt einer Geschichte steht, die man sich gar nicht ausgesucht hat. In diesem Fall steht unser Freund in einem Spielcasino, in das er einer Frau gefolgt war, die ihm irgendwie bekannt vorgekommen war. Und so Sie die Geschichte bis dahin verfolgt haben, wissen Sie auch, dass in diesem Spielcasino plötzlich die Zeit stehen geblieben war. Und da ist er also noch immer. Kristallene Lüster hängen von den Decken, die Böden sind mit edlen Teppichen ausgelegt und die Menschen tragen Abendgarderobe. Allerdings herrscht eben absoluter Stillstand. Alles in der Bewegung erstarrt.
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Wie surreal, denkt Godot, während er durch die festgezurrte Zeit im Spielcasino geht und sich umschaut. An einem der Pokertische bleibt er stehen und wirft einen Blick in die Karten der Spieler. Er hat keine Ahnung von Poker, aber das muss er auch nicht, um das Blatt des Spielers, den er am unsympathischsten findet, mit dem des jungen Mannes zu tauschen, dem die Verzweiflung ins Gesicht geschrieben steht.

Godot hat das Gefühl, etwas Richtiges getan zu haben. Denn wenn der junge Mann nach dem Kartentausch wieder zu Bewusstsein käme, würde sich sein Leben verändert haben. Aber vielleicht auch nicht, wer weiß das schon. Jedenfalls findet unser Held Gefallen daran, die Karten des Schicksals buchstäblich neu zu mischen und Leuten in die Hand zu spielen, die es seiner Meinung nach verdient haben. Ein erhebendes Gefühl.

0: So bewegt sich Godot durch das Spielcasino und manipuliert die Spiele der in Bewegungslosigkeit verharrenden Leute an den Spieltischen. Als er genug davon hat, setzt er sich in einen der schönen samtenen Sessel. Neben ihm sitzt eine feine ältere Dame, die mit abgespreiztem kleinen Finger ein Martini-Glas in der Hand hält und offenbar gerade im Begriff war zu trinken, bevor die Zeit stehen geblieben und sie in der Bewegungslosigkeit erstarrt war. Gestatten, sagt Godot und nimmt ihr das Glas aus der Hand, prostet ihrem ziemlich dämlich schauenden Pudel zu und trinkt auf sein Wohl.
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Da trinkt Godot also einen Martini in dieser surrealen Szenerie des in der Zeit feststeckenden Spielcasinos. Und merken Sie was? Er hat die Frau, wegen der er eigentlich hier ist, fast vergessen. Aber auch nur fast, denn plötzlich entdeckt er sie. Sie steht an einem der Roulette-Tische am Ende des Saales. Die Vermutung, die er schon hatte, als er sie in das Casino hineingehen sah, ist also richtig gewesen. Sie ist eine Spielerin. Und so

Da steht also die schöne Frau, die Godot irgendwie bekannt vorkommt, bewegungslos wie alle anderen am Spieltisch. Und sie lächelt. Doch wem gilt dieses Lächeln? Godot folgt ihrem Blick und landet beim Croupier, dessen Gesicht wiederum in einem Zwinkern eingefroren ist. Na toll, denkt unser Held, so eine ist das also, lächelt wohl jeden an. Aber was, wenn er sich irrt? Vielleicht lächelt die Frau einfach nur gern, weil sie ein freundlicher Mensch ist. Oder verspricht sie sich von ihrem Lächeln, dass der Croupier die Kugel auf die 27 fallen lässt, also auf die Zahl, auf die sie gesetzt hat, weil sie daran glaubt, dass er es in der Hand hat?

Boudot betrachtet die Frau, die ihrerseits den Croupier anlächelt. Und er denkt, will er wirklich mit Leuten zu tun haben, die ihr Glück so leichtgläubig in die Hände anderer legen? Doch vielleicht sind die beiden ja gar keine Fremden, denkt er. Vielleicht sind sie ein Gangsterpaar und das Lächeln der Frau ist ein verschwörerisches, das der Croupier mit einem ebenso verschwörerischen Zwinkern erwidert. Ein abgekartetes Spiel sozusagen. Und vielleicht, mutmaßt Godot, würden sich die beiden nach dem erfolgreichen Coup aus dem Staub machen, eine schöne einsame Karibikinsel kaufen, dort 27 Kinder zeugen und ein langweiliges, glückliches Leben führen.

Schöne Vorstellung, denkt Godot, der inzwischen ebenfalls am Roulette-Tisch steht. Aber auch schade, denn auf diese Weise werden wir nie zu einer Liebesgeschichte kommen. Und ohne Liebesgeschichte ist ja alles nichts, nicht wahr? Das findet auch unser Held, während er an dem doppelten Wodka nippt, den er vorher einem kleinen Mädchen weggenommen hat, das lässig und mit einer Kippe im Mundwinkel an der Wand lehnte und die Szenerie beobachtete. Aber Liebe ist auch kompliziert, denkt er weiter. Deshalb könnte er doch einfach auch nur ein paar Jetons mitgehen lassen oder besser gleich mit der ganzen Kasse der Spielbank verschwinden. Und was, wenn man ihm auf die Schliche käme? Man würde ihn verurteilen und in den Kerker werfen. Den Rest will er sich gar nicht ausmalen.

Während Godot so über ein mögliches Schicksal nachsinnt, gönnt er sich den Whisky aus der verschwitzten Hand eines Mannes, der ebenfalls am Roulette-Tisch steht. Ein Immobilienmakler, der gerade im Begriff ist, das Geld aus einem erfolgreichen Abschluss zu verspielen. Godot weiß das nicht, das wissen nur wir. Aber es ist auch nicht so wichtig. Zweitrangig, spielt keine Rolle, völlig unnützes Wissen sozusagen. Vergessen Sie es einfach. Jedenfalls trinkt Godot den Whisky und entschließt sich dann, einen Blick in die Handtasche der Frau zu werfen. Das würde ihm die Entscheidung bestimmt erleichtern, denn so eine Frauenhandtasche sagt doch einiges über den Charakter ihrer Besitzerin aus. Da ist er sich ganz sicher. Befände sich zum Beispiel ein Hase darin oder ein Pferdehalfter, wüsste man gleich, dass sie Tiere liebt. Bei einer Axt oder einer Gewindeschneidkluppe könnte man unterstellen, dass sie über handwerkliche Talente verfügte. Und barg die Handtasche einen Petroleumkocher oder eine Armbrust, könnte man davon ausgehen, dass sie eine Abenteurerin war.

Ja, jeder hat eine andere Vorstellung von Glück, sinniert Godot im Spielcasino, während er der geheimnisvollen Frau am Roulette-Tisch heimlich die Handtasche entwendet. Was heißt heimlich? Sie merkt ja nichts davon, weil die Zeit noch immer stillsteht. Aber man kann ja nie wissen. Und wie erstaunt ist Godot, dass sich in der Tasche weder ein Hase noch ein Pferdehalfter und auch keine Gewindeschneidkluppe oder eine Armbrust befinden, sondern lediglich eine halbvolle Gießkanne. Erstaunlich, denkt unser Freund, weshalb er sich einen Cuba Libre genehmigt, den er diesmal von einem düster dreinblickenden Mann nimmt, dessen Mund so dünn wie ein Faden ist.

Armer Kerl, denkt Gudu. Und was jetzt? Er grübelt. Doch alle Grübelei führt zu nichts, also entschließt sich unser Held, einfach gar nichts zu tun. Er lässt die Roulettekugel, wo sie ist, schwankt aus dem Casino, legt sich auf die ihm bereits bekannte Bank im nahegelegenen Park und schläft ein.

0: Da schläft er nun also wieder, unser Held. Das ist sicher besser so, denn was dann geschieht, würde ihn zutiefst verstören. Irgendwann nämlich taut die eingefrorene Zeit wieder auf und es kommt Leben in die Bude im Spielcasino. Ein Vorgang, von dem das Leben selbst gar nichts bemerkt, weil es ja nicht registriert hat, dass es weg war. Und es ist auch niemand da, das es ihm hätte sagen können. Und selbst wenn da jemand gewesen wäre, was hätte das Leben mit diesem Wissen anfangen sollen? Denn seien wir mal ehrlich, das Leben ist schon ein ziemlich gedankenloses Ding, lebt so vor sich hin und schert sich nicht um die Leute, die versuchen, ihm irgendeinen Sinn zu geben, es leicht oder schwer zu finden oder darüber nachzusinnen, ob es von Schicksal oder Zufall geleitet wird. Ganz zu schweigen von der Frage, was wohl kommt, wenn es vorbei ist. Das alles ist dem Leben herzlich egal. Es geht einfach weiter. So auch in diesem Casino, wo die Kugel nun wieder rollt und rollt und rollt. Das müssen wir uns aber nicht mehr mit anschauen. Stattdessen kümmern wir uns lieber darum, wer unseren Godot heute so begleitet hat. Das waren in der Reihenfolge ihres Auftretens Patty und Fred Smith, Ears, Sting, Damien Rice, Cat Frankie, Björk, Bob Marley, Green Day, Lissy, Nick Cave und Archive. Dieses Songbuch-Kapitel und alle weiteren finden Sie in der ARD-Audiothek. Wiederhören.
1: Wir

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1: Guten Abend. Schön, dass Sie wieder da sind bei diesem neuen Abenteuer im Leben von Godot, von dem wir natürlich noch nicht wissen, ob und wie abenteuerlich es heute so wird. Wo waren wir noch mal vor 2 Wochen stehen geblieben? Wir sind im Spielcasino stehen geblieben. Dorthin war Godot nämlich einer Frau gefolgt, die ihm bekannt vorkam, und plötzlich war die Zeit dort stehen geblieben. Und mit ihr alles, was zuvor in Bewegung war. Nur Godot hatte sich ganz zwanglos durch das Etablissement bewegen und dabei so allerhand Unfug treiben können. Aber zum Schluss kam wieder Leben in die Bude, wovon Godot nichts bemerkt hat, weil er der stillgestandenen Zeit und der Dekadenz im Spielcasino überdrüssig geworden war und das Casino verlassen hatte.

Was für ein Irrenhaus, dachte Godot, nachdem er das Spielcasino verlassen hatte, um auf einer Bank im nahegelegenen Park kurz darauf eine interessante Unterhaltung mit einem Fremden zu führen. Über Gott und die Welt, über die Liebe und das Verlassenwerden, also quasi über alles. Aber was ist unterdessen im Casino passiert? Da stand die Frau, der unser Held gefolgt war, am Roulette-Tisch, wo sie alles auf die 27 gesetzt hatte. Und sie starrt auf die Kugel, die rollt und rollt und rollt.

Die Roulette-Kugel rollt und rollt und ob sie es glauben oder nicht, sie bleibt wirklich auf der 27 liegen. Einfach so, hat sie keiner gezwungen. Purer Zufall, wie man so schön sagt. Nach einem kurzen Moment ergriffener Stille fängt die Frau vor lauter Glück an zu schreien. Und zwar so laut, dass auch die anderen Gäste in Geschrei ausbrechen. Nur der Pudel einer älteren Dame schreit nicht, sondern weint nur still und sehr verzweifelt in sich hinein. Doch das will mal wieder keiner sehen.

Armer Pudel. Keiner kümmert sich um seine Traurigkeit. Er versucht, auf sich aufmerksam zu machen, indem er sich in ein Nilpferd verwandelt. Keiner nimmt Notiz davon. Dann versucht er es als Regenschirm, als zwei Wiener Würstchen, als Elfenbeinturm, in dem er mehrere glückliche Jahre verbringt, um sich zu guter Letzt in seinen eigenen Kern zu verwandeln, an dem er sich schließlich verschluckt. Weg ist er. Einfach so. Als die ältere Dame das bemerkt, sinkt sie ohnmächtig in die Arme eines düster dreinblickenden Fadenmundmannes, worauf dieser hinten überkippt und sich den Kopf an einem Schild mit der Aufschrift »Ach« stößt.

0: ordentlich was los im Spielcasino, oder? Doch wie gesagt, Godot bleibt das alles verborgen auf seiner Parkbank, wo er gerade mal wieder schläft. Bis er irgendwann von einem seltsamen Geräusch aufgeweckt wird. Es ist ein Rattern, vielleicht aber auch ein Schmatzen oder Knirschen, wie man es von seltenen und schwer zu beschreibenden Tieren kennt. Benommen setzt Godot sich auf.
1: »Sind Sie ein Spion?«,
0: fragt eine Stimme. Godot zuckt zusammen, schaut sich um, aber er kann niemanden sehen. Da ist nur eine Krähe, die gelangweilt auf dem Weg herumspaziert.
1: »Ob Sie ein Spion sind, habe ich gefragt,«
0: wiederholt die Stimme ungeduldig.

0: Komisch, denkt Godot auf der Bank und versteht mal wieder nicht, was eigentlich los ist. Die Stimme scheint aus dem Müllbehälter zu kommen, der daneben steht. Godot rückt vorsichtig ein Stück näher.
1: Kommen Sie mir bloß nicht zu nahe, das kann ich nicht leiden, zischt die Stimme. Sie sind ein Spion, geben Sie es zu.
0: Godot schreckt zurück. Aber nein, er sei kein Spion und er werde auch nicht näher kommen.
1: Gut, erklärt die Stimme erleichtert. Dann kann ich Ihnen ja ein Geheimnis verraten, aber bleiben Sie, wo Sie sind, verstanden?
0: Godot verspricht es.

0: Da sitzt Godot also auf der Bank und starrt auf den Müllbehälter.
1: Also,
0: erklärt die Stimme mit gewichtigem Unterton.
1: Hören Sie zu, ich sag Ihnen jetzt etwas, das werden Sie nicht für möglich halten.
0: Godot rückt unwillkürlich wieder etwas näher an den Müllbehälter heran.
1: Kollege, Sie sollen bleiben, wo Sie sind. Sind Sie vielleicht doof oder sowas?
0: Godot verneint, weicht reumütig ein wenig zurück, gibt aber zu bedenken, dass man das Gespräch vielleicht belauschen könne. Da sei zum Beispiel diese Krähe, die auf dem Weg herumspaziere. Vielleicht tue sie nur so harmlos. Bei Krähen wisse man ja nie so genau.
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0: Ja, ja, Krähen sind auch nicht mehr das, was sie mal waren, seufzt Godot.
1: Eine Krähe, sagen Sie?
0: Die Stimme im Müllbehälter senkt ihre Stimme.
1: Wie sieht sie aus?
0: Na, wie Krähen eben so aussehen. Schwarzgrau gefiedert, Schnabel, Krähenfüße, das ganze Programm.
1: Oh, das ist schlecht,
0: sagt die Stimme nachdenklich.
1: Die kenne ich. Ganz übler Geselle, sag ich Ihnen. Haben Sie zufällig ein Uhu dabei?
0: Godot bedauert.
1: Na, ganz schlecht. Und ein Würfelmolch? Haben Sie vielleicht einen Würfelmolch bei sich?
0: Godot schüttelt den Kopf. Nein, leider nicht. Und wieso eigentlich ein Würfelmolch?
1: Na, weil Würfelmolche die natürlichen Feinde der Krähe sind. Das weiß doch jedes Kind,
0: erklärt die Stimme.
1: Wenn man also kein Uhu zur Hand hat, sind Würfelmolche das Mittel der Wahl. Also kein Würfelmolch dabei, Kollege?
0: Godot verneint abermals. Er sollte gehen. Und zwar so schnell wie möglich.

0: Ja, er sollte gehen, denkt Godot und steht auf.
1: Hey, Sie gehen nirgendwo hin,
0: sagt die Stimme aus dem Müllbehälter gebieterisch.
1: Sie bleiben hier, oder wollen Sie etwa das Geheimnis nicht hören?
0: Doch, natürlich, es interessiere ihn sehr, dieses Geheimnis.
1: Okay,
0: sagt die Stimme.
1: Dann warten Sie eine Minute, ich überlege mir was wegen der Krähe.
0: Einverstanden.
1: Und Sie sind ganz sicher, dass Sie keinen Würfelmolch dabei haben?
0: Hundertprozentig sicher. Er habe gerade noch mal nachgesehen, lügt Godot.

0: Godot spricht die Wahrheit, doch die Stimme aus dem Müllbehälter sieht das anders.
1: Sie lügen,
0: tönt es vorwurfsvoll.
1: Aber alle Menschen lügen, das liegt in ihrer beschissenen Natur. Und jetzt warten Sie, ich bin gleich wieder da.
0: Godot gehört zu den Leuten, die nicht gern Widerworte geben, um des lieben Friedens willen, wie er sich einredet. Es gibt schließlich schon genug Zank und Streit auf der Welt, da muss er nicht auch noch dazu beitragen.

Diese Gedanken denkt Godot, während aus dem Müllbehälter wieder jenes Geräusch dringt, das ihn vorhin aufgeweckt hat. Jenes Rattern, vielleicht aber auch Schmatzen oder Knirschen wie von seltenen und schwer zu beschreibenden Tieren. Wie von Würfelmolchen zum Beispiel. Ach, so ist das, denkt Godot. Und ihm fällt plötzlich die faszinierende Geschichte ein, die ihm seine Mutti früher mal erzählt hatte, als sie gerade ihr grünes Lieblingskleid mit den rosa Karos bügelte. Die Geschichte handelte von einem Würfelmolch, der... Aber dafür haben wir jetzt leider keine Zeit mehr. Wenn Sie mehr darüber erfahren und auch wissen wollen, wie es mit unserem irrtümlichen Helden weitergeht, müssen Sie warten bis zum nächsten Mal. Aber natürlich verschweige ich Ihnen nicht, wer heute so dabei war. In der Reihenfolge Ihres Auftretens handelte es sich um Public Enemy, Nina Simone, System of a Down, Beatsteaks, Doors, Cake, Ben Harper, Depeche Mode und The Magic Lantern. 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
1: Ja, schönen guten Abend, herzlich willkommen zu 2 Stunden Live-Musik von den Bleachers aus New York hier bei MDR Kultur. Ich bin Stefan Melk und wir steigen erstmal mit Musik ein. Hören Sie, I'm Right on Time, Everybody Lost Somebody, Good Morning.

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1: Zwei Stunden Live-Musik von den Bleachers aus New York hier bei MDR Kultur. Bleachers, das ist die Band von

0: Ich vermute, dass sie die nächste ganz große Stadionband wird, also so groß wie U2, Bruce Springsteen oder die Stones. Warum ich das denke, ich hoffe, das wird innerhalb der nächsten 2 Stunden klar werden. Bleachers, das ist die Band von Produzent Jack Antonoff, der vor allem bekannt ist als Produzent. Und Grammys-Abräumer nach Babyface ist er der Einzige, der 3-mal hintereinander Produzent des Jahres wurde. Taylor Swift, Lana Del Rey, Lordi, St. Vincent, Florence and the Machine, The 1975, um nur ein paar Namen zu nennen, die Schlange stehen bei Jack Antonoff. Dessen musikalisches Zentrum ist jedoch die Band Bleachers, die sich seit 2014 beharrlich an die Spitze des intellektuellen Pops spielen. Die Produzententätigkeit verschafft Antonoff die finanzielle Freiheit, mit seiner eigenen Band das zu machen, was er will. Und er will nicht weniger als die E-Street Band des 21. Jahrhunderts anführen. Musikalisch wird das immer wieder deutlich. Bleachers arbeiten sogar mit 2 Bläsern. Bruce Springsteen hat seinen Segen längst gegeben und wird später in dieser Sendung auch als Gast zu hören sein. Es gibt Musik aus verschiedenen Konzerten der letzten Jahre, alle in New York City aufgenommen. Eben gehört die letzten prominenten Auftritte im Madison Square Garden. Jetzt die zaghafteren Anfänge bei MTV Unplugged. Hören Sie. Let's Get Married, Shadow, Take the Money featuring Lordi. Den Song gibt's 2-mal heute Abend, gegen Ende dann noch eine Version vom Madison Square Garden, den das Publikum inzwischen fast alleine singt. Don't Go Dark, Respect, I Miss Those Days, Nothing Is You, Bleachers Live.
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Zwei Stunden Musik von den Bleachers heute Abend bei MDR Kultur. Eingangs hörten wir einen Song, zu dem Selbstbewusstsein gehört, ein Album mit einem Song zu beginnen, der übersetzt in etwa heißt, ich komme genau zum richtigen Zeitpunkt. Aber Jack Antonoff ist 42 und er hat sich in den letzten Jahren zum neuen musikalischen Wunderkind aus New Jersey entwickelt. Wer sein Werk mit seiner Band Bleachers verfolgt hat, der ahnt, dass all die Produzentenjobs eher Fingerübungen waren und sind für einen echt begnadeten Songschreiber. Und ohne hier irgendwelche Superlative zu bemühen, niemand schreibt und produziert derzeit Songs in den USA wie Antonoff. Dabei liegt die Betonung auf beiden Verben, denn anders als andere Singer-Songwriter hat Antonoff den Sound für seine Lieder, die Art der Produktion, die Tricks, die Gimmicks, die Überraschungsmomente schon beim Schreiben der Lieder im Kopf. Mehr Musik, wieder vier Stücke aus dem Madison Square Garden und ein Stück live at Radio City Music Hall. Die einzige Coverversion heute Abend. Und was für eine. Hören Sie. Modern Girl, Jesus is Dead, How Dare You Want More, Roller Coaster, The Hole of the Moon, Antonoffs Verneigung.

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Verneigung vor den wunderbaren Waterboys, auch so eine Band, die einen live total umhauen kann und das schon seit 45 Jahren. Also gibt es noch Helden, die noch nicht erschöpft sind, aber zum Glück auch junge Bands wie Bleachers. Die kommen mit ihrem 5. Album Everyone for 10 Minutes im November auf Tour nach Deutschland. Am 9. und 10.11. sind sie in Berlin. Ich freue mich schon drauf wie Bolle. 2 Stunden Bleachers live heute Abend bei MDR Kultur. Das vorletzte Album der Bleachers, schlicht Bleachers betitelt, war wirklich mal eins, wo das lang erwartet nicht gelogen war. Inzwischen gibt es ein brandneues 5. Album namens Everyone for 10 Minutes. Ende 2023 hatte Antonov noch schnell ein Live-Album veröffentlicht. Ein Konzert live at Radio City Music Hall in New York City. Schon heute eins der intensivsten und verrücktesten Live-Alben der Rockgeschichte. An der Reaktion des Publikums spürt man, was dieser Mann in seiner Heimat schon heute bedeutet. Und nachdem Antonov sich beklagt hat, dass seine Helden müde geworden sind, wie zum Beispiel Tom Waits, kommt der einzige seiner Helden auf die Bühne, der wacker weiter musiziert. Natürlich ist der auch aus New Jersey, er heißt Bruce Springsteen. Und zusammen spielen sie Chinatown aus dem 3. Bleachers-Album Take the Sadness Out of Saturday Night. Ein Album, das man als Antonovs Darkness on the Edge of Town bezeichnen könnte, bliebe man im Springsteen-Kosmos. Mehr Musik. Wake Me, Wild Heart, All My Heroes, Chinatown featuring Bruce Springsteen, Call Me After Midnight, Me Before You, Bleachers Live.

0: Buddy Travel. So fucking fun to be here. Anybody come from around the corner where they got the fire or someone who traveled so far to be here? Anybody remember when we couldn't play shows and we were all at home wondering what the fuck was gonna happen? All right. Well, I looked out my window then, and I never knew if I'd be back with my people, and I never knew if I'd be back with Bleachers people. I sure as shit didn't think I'd be standing on stage at Madison Square Garden with the band.
1: Zwei Stunden Bleachers live hier bei MDR Kultur. Bleachers Musik ist quasi für Archivare, die schon im Weltraum waren. Warum diese explizite Erklärung der Arbeitsweise eines Musikers aus New Jersey? Könnte man nicht einfach den Angeberbegriff informierte Rockmusik benutzen? Eben nicht. Der würde nicht im geringsten beschreiben, worum es bei Bleachers geht. Eine Band, die mit ihren Bläsern übrigens oft an die E Street Band von Bruce Springsteen erinnert, mit Glockenspiel und diesen Harmonien, die immer Fragen, Melancholie oder Depression oder postmoderne Popsplittergranate. Zauberei mit Zeremonienmeister und Zirkuspferd, das am Independence Day auch noch bei Hey Joe mitsingen kann. Da guckt selbst das Schwein, das rechnen kann, ins Feuerwerk und freut sich auf die Zuckerwatte. Zugegeben, all das erschließt sich nicht sofort. Statt doppelte Böden gibt es hier mindestens 4 bis 5 Ebenen, musikalisch und inhaltlich. Und Jack Antonoff führt uns mitunter gern an der Nase herum bzw. auf falsche Fährten. Musik der Bleachers erfüllt die Sehnsüchte von allen, die zum Beispiel Lost Highway von David Lynch immer wieder sehen, weil sie immer etwas mehr verstehen, aber niemals alles. Das ist die Voraussetzung von Kunst für die Ewigkeit. Das war's fast. Ich verabschiede mich schon mal an dieser Stelle. Ich bin Stefan Melk und habe hier jetzt noch das ganz große Finale der Bleachers. Wie gesagt, das wird die nächste große Stadionband, wenn Bruce und Bono in Rente gehen. Hören Sie I Wanna Get Better, Big Life, Tiny Moves, Don't Take the Money, Stop Making This Hurt. Bleachers live. Und gute Nacht.

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2: Um 0 Uhr mit Gabriela Kühne. US-Präsident Trump hat einen Führungswechsel in der Ukraine verlangt. Zudem forderte Trump ein Ende der Angriffe auf russische Ölraffinerien. Aus der Nachrichtenredaktion Ilka Staroste.
3: Der US-Präsident macht die Ukraine für den Anstieg des Dieselpreises verantwortlich. Das sorgt vor den Kongresswahlen am 3. November für erheblichen Ärger in der Bevölkerung. Trump hatte daher gestern verkündet, trotz bestehender Sanktionen Diesel aus Russland zu kaufen. Selenskyj hatte die Vereinbarung kritisiert und sie als Investition in die russische Kriegskasse bezeichnet. Deutschland hat seine Unterstützung für die Ukraine nochmal bekräftigt. Regierungssprecher Cornelius sagte, man arbeite gemeinsam mit den europäischen Partnern an weiteren Strafmaßnahmen gegen Russland.
2: In Mecklenburg-Vorpommern zeichnet sich eine rot-rot-grüne Regierungsbildung ab. SPD, Linke und Grüne haben beschlossen, am Montag Koalitionsverhandlungen aufzunehmen. SPD-Landeschefin und Ministerpräsidentin Schwesig, Linken-Landeschef Herbst und Grünen-Landeschefin Müller wollen die Gespräche führen. Vorangegangen waren zweiwöchige Sondierungen. Bei der Landtagswahl am 20. September war die AfD stärkste Kraft geworden. Mit 32 Sitzen hat sie aber keine Mehrheit im Schweriner Landtag. SPD, Grüne und Linke kommen gemeinsam auf 39 Sitze. Der Streit über den EU-Haushalt spitzt sich zu. Bundeskanzler Merz wies den Vorschlag der irischen Ratspräsidentschaft als inakzeptabel zurück. Der Plan sieht 1,6 Billionen Euro für die Jahre von 2028 bis 2034 vor. Das ist zwar deutlich weniger als von Brüssel vorgeschlagen, aber immer noch 30% höher als der laufende Haushalt umfasst. Merz forderte, der EU-Haushalt müsse für diejenigen bezahlbar sein, die die Finanzierungshauptlast tragen. Auch Schweden und die Niederlande lehnen den irischen Vorschlag ab. RB Leipzig hat im Bundesliga-Topspiel gegen Eintracht Frankfurt einen 6:0-Kantersieg gefeiert. Aus der Sportredaktion Florian Neuhaus.
4: Mann des Abends war der Leipziger Christoph Nkunku. Der Franzose schoss in der ersten Hälfte einen Hattrick. Leipzig springt in der Tabelle auf Rang 5, Frankfurt ist 13. Der FC Bayern kam in Augsburg nicht über ein 2:2 hinaus und kassierte dabei das schnellste Tor der Bundesliga-Geschichte. Nach 8,4 Sekunden

0: Gunten traf Robin Fellhauer nach einem Patzer von Manuel Neuer. Außerdem gewann Leverkusen 4:3 in Mainz, Stuttgart mit 2:0 in Paderborn und Union Berlin mit 1:0 gegen Elversberg. Der HSV drehte bei der TSG Hoffenheim das Spiel und siegte last minute mit 3:2.
1: Das waren die Nachrichten. Das Wetter in Deutschland. Bewölkt an der Nordsee und den Alpen. Schauer, teils gewittrig, Tiefstwerte 11 bis 5 Grad. Am Tage örtlich etwas Regen, im Norden Gewitter. Es ist 0:03 Uhr.
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1: Um 1 Uhr mit Gabriela Kühne. US-Präsident Trump hat einen Führungswechsel in der Ukraine verlangt. Zudem forderte Trump ein Ende der Angriffe auf russische Ölraffinerien. Aus der Nachrichtenredaktion Ilka Staroste.
2: Der US-Präsident macht die Ukraine für den Anstieg des Dieselpreises verantwortlich. Das sorgt vor den Kongresswahlen am 3. November für erheblichen Ärger in der Bevölkerung. Trump hatte daher gestern verkündet, trotz bestehender Sanktionen Diesel aus Russland zu kaufen. Selenskyj hatte die Vereinbarung kritisiert und sie als Investition in die russische Kriegskasse bezeichnet. Deutschland hat seine Unterstützung für die Ukraine nochmal bekräftigt. Regierungssprecher Cornelius sagte, man arbeite gemeinsam mit den europäischen Partnern an weiteren Strafmaßnahmen gegen Russland.
1: In Mecklenburg-Vorpommern zeichnet sich eine rot-rot-grüne Regierungsbildung ab. SPD, Linke und Grüne haben beschlossen, am Montag Koalitionsverhandlungen aufzunehmen. SPD-Landeschefin und Ministerpräsidentin Schwesig, Linken-Landeschef Herbst und Grünen-Landeschefin Müller wollen die Gespräche führen. Vorangegangen waren zweiwöchige Sondierungen. Bei der Landtagswahl am 20. September war die AfD stärkste Kraft geworden. Mit 32 Sitzen hat sie aber keine Mehrheit im Schweriner Landtag. SPD, Grüne und Linke kommen gemeinsam auf 39 Sitze. Bei einem erneuten Angriff auf den internationalen Flughafen der saudischen Hauptstadt Riad sind 12 Menschen getötet worden. Die Behörden melden außerdem mehr als 300 Verletzte. Einige schweben demnach in Lebensgefahr. Nach Angaben aus Diplomatenkreisen hatte die Houthi-Miliz im Jemen eine Rakete abgefeuert. Der Flugbetrieb wurde vorerst eingestellt. Bereits am Donnerstag wurde der Flughafen von Riad getroffen. Auch da gab es Tote. RB Leipzig hat im Bundesliga-Topspiel gegen Eintracht Frankfurt einen 6:0 Kantersieg gefeiert. Aus der Sportredaktion Florian Neuhaus.
3: Mann des Abends war der Leipziger Christoph Nkunku. Der Franzose schoss in der ersten Hälfte einen Hattrick. Leipzig springt in der Tabelle auf Rang 5, Frankfurt ist 13. Der FC Bayern kam in Augsburg nicht über ein 2:2 hinaus und kassierte dabei das schnellste Tor der Bundesliga-Geschichte. Nach 8,4 Sekunden traf Robin Fellhauer nach einem Patzer von Manuel Neuer. Außerdem gewann Leverkusen 4:3 in Mainz, Stuttgart mit 2:0 in Paderborn und Union Berlin mit 1:0 gegen Elversberg. Der HSV drehte bei der TSG Hoffenheim das Spiel und siegte. Last Minute mit 3:2.
1: Das waren die Nachrichten. Das Wetter in Deutschland. Bewölkt an der Nordsee und den Alpen Schauer, teils gewittrig, Tiefstwerte 11 bis 5 Grad. Am Tage örtlich etwas Regen, im Norden Gewitter möglich, später freundlicher. Maximal 9 Grad im bayerischen Vogtland bis 17 Grad am Oberrhein. Es ist 1:03 Uhr.
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1: Um 2 Uhr mit Gabriela Kühne. US-Präsident Trump hat die Ablösung des ukrainischen Präsidenten Selenskyj gefordert. Russland begrüßte die Äußerungen Trumps als ikonisch und historisch. Aus Washington, Anne Schneider.
2: Ich denke, es ist Zeit, dass die Ukraine einen neuen Präsidenten bekommt, sagte Trump. Das Land brauche einen Staatschef, der verhandlungsbereit sei. Selenskyj hätte den Krieg mit Russland schon mehrfach beenden können, habe dies aber nicht getan. Die Äußerungen fielen einen Tag nach Trumps umstrittenem Dieselabkommen mit Russland. Aus Kiew kam daraufhin heftige Kritik, der Deal spiele Moskau wirtschaftlich in die Hände und untergrabe die Sanktionen des Westens. Trump hielt dagegen und machte die Ukraine mitverantwortlich für die angespannte Lage auf dem weltweiten Dieselmarkt.
1: In Mecklenburg-Vorpommern zeichnet sich eine rot-rot-grüne Regierungsbildung ab. SPD, Linke und Grüne haben beschlossen, am Montag Koalitionsverhandlungen aufzunehmen. SPD-Landeschefin und Ministerpräsidentin Schwesig, Linken-Landeschef Herbst und Grünen-Landeschefin Müller wollen die Gespräche führen. Vorangegangen waren zweiwöchige Sondierungen. Bei der Landtagswahl am 20. September war die AfD stärkste Kraft geworden. Mit 32 Sitzen hat sie aber keine Mehrheit im Schweriner Landtag. SPD, Grüne und Linke kommen gemeinsam auf 39 Sitze. Der frühere CSU-Chef Seehofer kritisiert Bundeskanzler Merz. Seehofer sagte der Bild am Sonntag, durch den Bruch von Wahlversprechen sei für Merz ein massiver Glaubwürdigkeitsverlust entstanden. Die Union habe als Sofortprogramm eine Senkung der Stromsteuer versprochen. Zu der sei es aber nicht gekommen. Merz' Kritik, wonach die Deutschen zu wenig arbeiten und zu viel krank feiern würden, verletze die Menschen und gehe völlig an der Realität vorbei. Die CDU-Spitze trifft sich heute und morgen zu einer Klausurtagung. Dort soll über den künftigen Parteikurs gesprochen werden. RB Leipzig hat im Bundesliga-Topspiel gegen Eintracht Frankfurt einen 6:0-Kantersieg gefeiert. Aus der Sportredaktion Florian Neuhaus.
3: Mann des Abends war der Leipziger Christoph Nkunku. Der Franzose schoss in der ersten Hälfte einen Hattrick. Leipzig springt in der Tabelle auf Rang 5, Frankfurt ist 13. Der FC Bayern kam in Augsburg nicht über ein 2:2 hinaus und kassierte dabei das schnellste Tor der Bundesliga-Geschichte. Nach 8,4 Sekunden traf Robin Fellhauer nach einem Patzer von Manuel Neuer. Außerdem gewann Leverkusen 4:3 in Mainz, Stuttgart mit 2:0 in Paderborn und Union Berlin mit 1:0 gegen Elversberg. Der HSV drehte bei der TSG Hoffenheim das Spiel und siegte last minute mit 3:2.
1: Das waren die Nachrichten. Das Wetter in Deutschland. Bewölkt an der Nordsee und den Alpen Schauer, teils gewittrig, Tiefstwerte 11 bis 5 Grad. Am Tage örtlich etwas Regen. Die Zeit ist es 2:03 Uhr.
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